0: Die UEFA hatte ein paar Stunden vorher verkündet, einstimmig alle FIFA-Wettbewerbe, also auch die Fußball-Weltmeisterschaft, zu boykottieren, wenn der Weltverband an seinen angekündigten Plänen festhalten sollte. Mit einem Boykott droht die CONCACAF nicht.
1: Der von US-Präsident Trump ins Leben gerufene Friedensrat hat Trumps Angaben zufolge ein Abkommen zur vollständigen Entwaffnung der Hamas im Gazastreifen erzielt. Dies sei ein wichtiger Schritt auf dem Weg zu einem dauerhaften Frieden, schrieb Trump auf seiner Online-Plattform Truth Social. Im Gegenzug würden die israelischen Streitkräfte nach Abschluss der Entwaffnung abziehen. Im Oktober 2025 hatten sich Israel und die Hamas auf die erste Phase des Friedensplans geeinigt. Die Hamas hatte jedoch eine Abgabe ihrer Waffen bisher abgelehnt. Nach einem Ansturm von Migranten auf die spanische Nordafrika-Exklave Ceuta schickt die Regierung in Madrid das Militär. Das Innenministerium kündigte an, ein Militärschiff sowie Soldaten und Spezialeinheiten der Polizei nach Ceuta zu verlegen. Zuvor hatten nach Medienberichten mehr als 2000 Menschen zu Wasser und zu Land die Grenze nach Ceuta überquert. Nach Angaben der Behörden kamen mindestens 9 Menschen bei den Tumulten ums Leben. In der Region rund um Spaniens Hauptstadt Madrid hat sich die Waldbrandlage etwas entspannt. Ministerpräsident Sanchez mahnte allerdings, es gebe keine Entwarnung. Auch nahe der französischen Metropole Bordeaux breiten sich die Feuer derzeit nicht weiter aus. Nun sind aber auch andere Teile Südeuropas betroffen. Auf der griechischen Insel Kreta mussten tausende Urlauber in Sicherheit gebracht werden. In der Türkei wurden 5 Menschen verletzt. Das waren die Nachrichten. Das Wetter in Deutschland. Im Südwesten gebietsweise Schauer oder Gewitter, sonst wolkig und trocken bei 22 bis 13 Grad. Tagsüber heiter bis wolkig, einzelne Schauer oder Gewitter. Die Höchstwerte liegen bei 20 Grad an der Nordsee und 38 Grad in Niederbayern. Am Sonnabend ist es teilweise heiter. Im Süden und im Osten muss mit Schauern und Gewitter gerechnet werden, bei 20 bis 33 Grad. Am Sonntag heiter bis sonnig, im Süden einzelne Schauer und Gewitter bis 36 Grad. Die Zeit, es ist 2.03 Uhr.
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3: Millionen Investition im Harz. Goslar bekommt Europas größte Wolfram-Recycling-Anlage. Fernwärmeausbau im östlichen Ringgebiet geht weiter und Sozialverband rät zur schnellen Beantragung von Pflegegraden. Mein Name ist Nicole Bayes und das sind die Meldungen im Einzelnen. Die HC Stark Tungsten GmbH investiert rund 50 Millionen Euro in den Ausbau des Wolfram Recyclings an seinem Stammsitz in Goslar. Es entstehe damit die größte Anlage dieser Art in ganz Europa, so das Unternehmen. Durch den Ausbau steige die Verarbeitungskapazität um fast die Hälfte auf 7000 Tonnen pro Jahr. Damit könne das Unternehmen seinen Rohstoffbedarf vor Ort künftig nahezu vollständig aus recyceltem Material decken. Das mache den Standort weitgehend unabhängig von der schwierigen Versorgungslage bei Primärrohstoffen und leiste einen wichtigen Beitrag zur Kreislaufwirtschaft. Die Bauarbeiten sollen im November beginnen und im Laufe des Jahres 2028 abgeschlossen sein. Um Platz zu schaffen, werden bestehende Gebäude bei laufendem Betrieb schrittweise abgerissen und ersetzt. Für Baustellencontainer und Materiallager nutzt das Unternehmen angrenzende Flächen im Bereich der Straße im Schlieke. Die Auswirkungen auf die Nachbarschaft sollen so gering wie möglich gehalten werden. Der Fernwärmeausbau im östlichen Ringgebiet von Braunschweig geht ab Anfang August in eine zweite Phase. Darauf hat der Energieversorger BS Energy hingewiesen. Dafür muss der Kreuzungsbereich Wachholzstraße-Rohnstraße bis voraussichtlich Anfang Oktober voll gesperrt werden. Fußgänger können die Baustelle weiterhin passieren, während für den restlichen Verkehr und den Radverkehr Umleitungen eingerichtet werden. Ein Teil der bisher gesperrten Parkplätze in der Wachholzstraße wird wieder freigegeben. Die vergleichsweise lange Bauzeiten seien den beengten Verhältnissen vor Ort geschuldet, erklärte der Leiter des Netzbetriebs bei BS Netz, Sven Kuflicki. Im Herbst soll dann der dritte Bauabschnitt in der Rohnstraße folgen, der rund 5 Monate dauern wird. Um die dortigen Magnolienbäume zu schützen, sind spezielle Schutzmaßnahmen geplant. Durch die geplante Pflegereform sind ab dem nächsten Jahr höhere Hürden für die Bewilligung oder Höherstufung von Pflegegraden zu erwarten. Darauf hat der Sozialverband Deutschland in Braunschweig hingewiesen. Vor allem Menschen, deren Einstufung aktuell nur knapp über den Schwellenwerten liegt, könnten von den Änderungen negativ betroffen sein, hieß es. Der SOVD

0: empfiehlt Betroffenen deshalb, geplante Anträge möglichst noch vor Inkrafttreten der Reform einzureichen. Wer bereits über einen genehmigten Pflegegrad verfüge, müsse eine Herabstufung wegen der neuen Regeln nicht befürchten. Und das waren Nachrichten aus der Region. 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
1: Um 3 Uhr mit Ronald Lessig. Die UEFA droht damit, dass künftige Fußballweltmeisterschaften ohne europäische Teams stattfinden könnten. Hintergrund sind die Investorenpläne des Weltverbandes FIFA. Aus Genf Katrin Hondl zum Inhalt der UEFA-Erklärung.
2: Wir stehen als Einheit, heißt es da, einstimmig und unmissverständlich lehne man die Pläne von FIFA-Chef Gianni Infantino ab, die ja bekanntlich vorsehen, Eigentumsrechte an der WM oder anderen Wettbewerben an private Investoren zu verscherbeln. Ja, und die UEFA geht da jetzt eben auf maximale Konfrontation. Sollte Infantino seinen Plan durchziehen, sind die Europäer nicht mehr dabei.

0: sicherten sich Israel und die Hamas auf die erste Phase des Friedensplans geeinigt. Die Hamas hatte jedoch eine Abgabe ihrer Waffen bisher abgelehnt. Verbraucher haben von heute an europaweit mehr Rechte bei kaputten Elektrogeräten. Hersteller etwa von Waschmaschinen, Kühlschränken oder Smartphones sind nun verpflichtet, die Geräte zu reparieren. Was das genau bedeutet, erklärt Levin Salamon aus der ARD-Verbraucherredaktion.
1: Bisher ist es ja so, dass man auf jedes neue Elektrogerät pauschal 2 Jahre gesetzliche Gewährleistung hat. Wenn in der Zeit ein Mangel auftritt, kriegt man im Zweifelsfalle per Gesetz einfach ein neues. Ab sofort soll man aber selbst entscheiden. Wenn man den Defekt gezielt ausbessern lassen will, anstatt einfach was Neues zu nehmen, dann muss die Reparatur auch möglich sein. Und nicht nur das, wer sein bisheriges Gerät reparieren lässt, bekommt dann nochmal 12 Monate mehr Gewährleistung. Quasi als Belohnung, dass man es nicht einfach hat wegschmeißen lassen.
0: In Hamburg ist die neue Sternbrücke auf dem Weg zu ihrem künftigen Standort. In den vergangenen Stunden wurde der über 100 Meter lange Stahlkoloss ganz langsam immer näher an seine endgültige Zielposition herangeführt. Der Transport der Brücke wurde von hunderten Schaulustigen über Stunden beobachtet. Das waren die Nachrichten. Das Wetter in Deutschland. Im Südwesten gebietsweise Schauer oder Gewitter, sonst wolkig und trocken bei 22 bis 13 Grad. Tagsüber heiter bis wolkig, einzelne Schauer bei 20 Grad an der Nordsee und bis 38 Grad in Niederbayern. Am Sonnabend heiter im Süden und Osten Schauer bei 20 bis 33 Grad und am Sonntag heiteres bis sonniges im Süden einzelne Schauer oder Gewitter bei 21 bis 36 Grad. 3:03 Uhr.
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3: Millionen Investition im Harz. Goslar bekommt Europas größte Wolfram-Recycling-Anlage. Fernwärmeausbau im östlichen Ringgebiet geht weiter und Sozialverband rät zur schnellen Beantragung von Pflegegraden. Mein Name ist Nicole Bayes und das sind die Meldungen im Einzelnen. Die HC Stark Tungsten GmbH investiert rund 50 Millionen Euro in den Ausbau des Wolfram Recyclings an seinem Stammsitz in Goslar. Es entstehe damit die größte Anlage dieser Art in ganz Europa, so das Unternehmen. Durch den Ausbau steige die Verarbeitungskapazität um fast die Hälfte auf 7000 Tonnen pro Jahr. Damit könne das Unternehmen seinen Rohstoffbedarf vor Ort künftig nahezu vollständig aus recyceltem Material decken. Das mache den Standort weitgehend unabhängig von der schwierigen Versorgungslage bei Primärrohstoffen und leiste einen wichtigen Beitrag zur Kreislaufwirtschaft. Die Bauarbeiten sollen im November beginnen und im Laufe des Jahres 2028 abgeschlossen sein. Um Platz zu schaffen, werden bestehende Gebäude bei laufendem Betrieb schrittweise abgerissen und ersetzt. Für Baustellencontainer und Materiallager nutzt das Unternehmen angrenzende Flächen im Bereich der Straße im Schlieke. Die Auswirkungen auf die Nachbarschaft sollen so gering wie möglich gehalten werden. Der Fernwärmeausbau im östlichen Ringgebiet von Braunschweig geht ab Anfang August in eine zweite Phase. Darauf hat der Energieversorger BS Energy hingewiesen. Dafür muss der Kreuzungsbereich Wachholzstraße-Rohnstraße bis voraussichtlich Anfang Oktober voll gesperrt werden. Fußgänger können die Baustelle weiterhin passieren, während für den restlichen Verkehr und den Radverkehr Umleitungen eingerichtet werden. Ein Teil der bisher gesperrten Parkplätze in der Wachholzstraße wird wieder freigegeben. Die vergleichsweise lange Bauzeiten seien den beengten Verhältnissen vor Ort geschuldet, erklärte der Leiter des Netzbetriebs bei BS Netz, Sven Kuflicki. Im Herbst soll dann der dritte Bauabschnitt in der Rohnstraße folgen, der rund 5 Monate dauern wird. Um die dortigen Magnolienbäume zu schützen, sind spezielle Schutzmaßnahmen geplant. Durch die geplante Pflegereform sind ab dem nächsten Jahr höhere Hürden für die Bewilligung oder Höherstufung von Pflegegraden zu erwarten. Darauf hat der Sozialverband Deutschland in Braunschweig hingewiesen. Vor allem Menschen, deren Einstufung aktuell nur knapp über den Schwellenwerten liegt, könnten von den Änderungen negativ betroffen sein, hieß es. Der SOVD empfiehlt Betroffenen deshalb, geplante Anträge möglichst noch vor Inkrafttreten der Reform einzureichen. Wer bereits über einen genehmigten Pflegegrad verfüge, müsse eine Herabstufung wegen der neuen Regeln nicht befürchten. Und das waren Nachrichten aus der Region. 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
1: Um 4 Uhr mit Ronald Lessig. Die Europäische Fußballunion UEFA droht im Machtkampf mit dem Weltverband FIFA und seinem Präsidenten Infantino mit maximaler Eskalation. Sollte die FIFA ihren angekündigten Investorendeal durchziehen, werde man alle Turniere des Weltverbandes boykottieren. David Luding aus der Sportredaktion erläutert, was das konkret bedeutet.
2: Konkret heißt das, dass zukünftige Fußball-Weltmeisterschaften ohne Europäer stattfinden würden. Das betrifft dann nicht nur die Männer-WM, sondern auch die der Frauen. Und da ist die nächste schon in weniger als einem Jahr. Nach dem Statement der UEFA werden die Europäer dort aber nur teilnehmen, wenn die Vorschläge für den Investorendeal aus der Welt geräumt sind und die FIFA darüber hinaus verbindlich zusichert, ihre Wettbewerbe, Zitat, nie wieder für private Investoren zu öffnen.
1: US-Präsident Trump hat ein Abkommen zur Entwaffnung der islamistischen Hamas im Gazastreifen verkündet. Der von ihm ins Leben gerufene Friedensrat habe eine entsprechende Vereinbarung erzielt, teilte Trump auf seiner Online-Plattform Truth Social mit. Aus der Nachrichtenredaktion Karl Schreiber.
3: Laut US-Kreisen und Quellen aus dem Friedensrat hat die Hamas einer Entwaffnung zugestimmt.

0: Hörten die Löscharbeiten. Bereits am Mittwoch kamen bei den Bränden 3 Feuerwehrleute ums Leben, 4 weitere wurden verletzt. Auch im Süden und Westen der Türkei gibt es zahlreiche Feuer. An der französischen Atlantikküste konnten derweil zehntausende Menschen wieder nach Hause zurückkehren. In Hamburg ist die neue Sternbrücke auf dem Weg zu ihrem künftigen Standort. In den vergangenen Stunden wurde der über 100 Meter lange Stahlkoloss ganz langsam immer näher an seine endgültige Zielposition herangebracht. Der Transport der 3.700 Tonnen schweren Brücke war spektakulär und wurde von hunderten Schaulustigen über Stunden beobachtet. Bis zum Wochenende soll die Sternbrücke endgültig eingebaut sein. Das waren die Nachrichten. Das Wetter in Deutschland. Tagsüber heiter bis wolkig, einzelne Schauer bei bis zu 20 Grad an der Nordsee und 38 Grad in Niederbayern. Am Sonnabend teilweise heiter, im Süden und Osten Schauer bis 33 Grad. Am Sonntag heiter bis sonnig, im Süden einzelne Schauer bis 36 Grad. Die Zeit, es ist 4.03 Uhr.
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2: Millionen Investition im Harz. Goslar bekommt Europas größte Wolfram-Recycling-Anlage. Fernwärmeausbau im östlichen Ringgebiet geht weiter und Sozialverband rät zur schnellen Beantragung von Pflegegraden. Mein Name ist Nicole Bayes und das sind die Meldungen im Einzelnen. Die HC Stark Tungsten GmbH investiert rund 50 Millionen Euro in den Ausbau des Wolfram Recyclings an seinem Stammsitz in Goslar. Es entstehe damit die größte Anlage dieser Art in ganz Europa, so das Unternehmen. Durch den Ausbau steige die Verarbeitungskapazität um fast die Hälfte auf 7000 Tonnen pro Jahr. Damit könne das Unternehmen seinen Rohstoffbedarf vor Ort künftig nahezu vollständig aus recyceltem Material decken. Das mache den Standort weitgehend unabhängig von der schwierigen Versorgungslage bei Primärrohstoffen und leiste einen wichtigen Beitrag zur Kreislaufwirtschaft. Die Bauarbeiten sollen im November beginnen und im Lauf des Jahres 2028 abgeschlossen sein. Um Platz zu schaffen, werden bestehende Gebäude bei laufendem Betrieb schrittweise abgerissen und ersetzt. Für Baustellencontainer und Materiallager nutzt das Unternehmen angrenzende Flächen im Bereich der Straße im Schlieke. Die Auswirkungen auf die Nachbarschaft sollen so gering wie möglich gehalten werden. Der Fernwärmeausbau im östlichen Ringgebiet von Braunschweig geht ab Anfang August in eine zweite Phase. Darauf hat der Energieversorger BS Energy hingewiesen. Dafür muss der Kreuzungsbereich Wachholzstraße-Rohnstraße bis voraussichtlich Anfang Oktober voll gesperrt werden. Fußgänger können die Baustelle weiterhin passieren, während für den restlichen Verkehr und den Radverkehr Umleitungen eingerichtet werden. Ein Teil der bisher gesperrten Parkplätze in der Wachholzstraße wird wieder freigegeben. Die vergleichsweise langen Bauzeiten seien den beengten Verhältnissen vor Ort geschuldet, erklärte der Leiter des Netzbetriebs bei BS Netz, Sven Kuflicki. Im Herbst soll dann der dritte Bauabschnitt in der Rohnstraße folgen, der rund 5 Monate dauern wird. Um die dortigen Magnolienbäume zu schützen, sind spezielle Schutzmaßnahmen geplant. Durch die geplante Pflegereform sind ab dem nächsten Jahr höhere Hürden für die Bewilligung oder Höherstufung von Pflegegraden zu erwarten. Darauf hat der Sozialverband Deutschland in Braunschweig hingewiesen. Vor allem Menschen, deren Einstufung aktuell nur knapp über den Schwellenwerten liegt, könnten von den Änderungen negativ betroffen sein, hieß es. Der SOVD empfiehlt Betroffenen deshalb, geplante Anträge möglichst noch vor Inkrafttreten der Reform einzureichen. Wer bereits über einen genehmigten Pflegegrad verfüge, müsse eine Herabstufung wegen der neuen Regeln nicht befürchten. Und das waren Nachrichten aus der Region. 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
1: Um 5 Uhr mit Ronald Lessig. Die Pläne von FIFA-Präsident Infantino zum Verkauf von WM-Anteilen an Investoren stößt auf immer mehr Kritik. Auch der Dachverband des nord- und mittelamerikanischen Fußballs CONCACAF stellte sich gegen das Vorhaben. Aus der Nachrichtenredaktion Peter Eichenberg.
2: Die 41 CONCACAF-Mitglieder kritisieren die Pläne deutlich. Anders als der europäische Fußballdachverband UEFA drohen sie aber nicht mit einem Boykott. Die UEFA hatte nach einer Sondersitzung erklärt, keine der 55 europäischen Nationalmannschaften werde an einem FIFA-Wettbewerb teilnehmen, sollte Infantino an seinen Plänen festhalten. Die FIFA müsse verbindlich zusagen, das Vorhaben vollständig aufzugeben und die WM niemals für Investoren zu öffnen. Die Weltmeisterschaft steht nicht zum Verkauf, hieß es wörtlich in der Erklärung der Europäer.
1: US-Präsident Trump hat ein Abkommen zur Entwaffnung der islamistischen Hamas im Gazastreifen verkündet. Der von ihm ins Leben gerufene Friedensrat habe eine entsprechende Vereinbarung erzielt, teilte Trump auf seiner Online-Plattform Truth Social mit. Aus der Nachrichtenredaktion Karl Schreiber.
3: Laut US-Kreisen und Quellen aus dem Friedensrat hat die Hamas einer Entwaffnung zugestimmt. Ob die Vereinbarung Bestand haben wird, ist aber unklar. Die israelische Botschaft in Washington und die Hamas selbst haben sich zunächst nicht zu Trumps Ankündigungen geäußert. Unklar ist auch, ob es sich bei dem Plan um eine Absichtserklärung oder ein verbindliches Abkommen handelt. Der Friedensrat von Trump ist umstritten, weil er von Kritikern als parteiische Konkurrenz zu den Vereinten Nationen gesehen wird. Zu den Gründungsmitgliedern zählen neben den USA unter anderem Israel, Ägypten, Katar und die Türkei.
1: Nach den Angriffen der Houthi-Miliz will Saudi-Arabien eine Militärkoalition zum Schutz der Schifffahrt im Roten Meer gründen. Vertreter aus 43 Ländern und der EU

0: Auch im Süden und Westen der Türkei gibt es zahlreiche Feuer. An der französischen Atlantikküste konnten derweil zehntausende Menschen wieder nach Hause zurückkehren. Das waren die Nachrichten. Das Wetter in Deutschland. Tagsüber heiter bis wolkig, einzelne Schauer bei bis zu 20 Grad an der Nordsee und 38 Grad in Niederbayern. Am Sonnabend teilweise heiter, im Süden und Osten Schauer bis 33 Grad und am Sonntag heiter bis sonnig, im Süden einzelne Schauer bis 36 Grad. Die Zeit, es ist 5.03 Uhr.
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2: Millionen Investition im Harz. Goslar bekommt Europas größte Wolfram-Recycling-Anlage. Fernwärmeausbau im östlichen Ringgebiet geht weiter und Sozialverband rät zur schnellen Beantragung von Pflegegraden. Mein Name ist Nicole Bayes und das sind die Meldungen im Einzelnen. Die HC Stark Tungsten GmbH investiert rund 50 Millionen Euro in den Ausbau des Wolfram Recyclings an seinem Stammsitz in Goslar. Es entstehe damit die größte Anlage dieser Art in ganz Europa, so das Unternehmen. Durch den Ausbau steige die Verarbeitungskapazität um fast die Hälfte auf 7000 Tonnen pro Jahr. Damit könne das Unternehmen seinen Rohstoffbedarf vor Ort künftig nahezu vollständig aus recyceltem Material decken. Das mache den Standort weitgehend unabhängig von der schwierigen Versorgungslage bei Primärrohstoffen und leiste einen wichtigen Beitrag zur Kreislaufwirtschaft. Die Bauarbeiten sollen im November beginnen und im Laufe des Jahres 2028 abgeschlossen sein. Um Platz zu schaffen, werden bestehende Gebäude bei laufendem Betrieb schrittweise abgerissen und ersetzt. Für Baustellencontainer und Materiallager nutzt das Unternehmen angrenzende Flächen im Bereich der Straße im Schlieke. Die Auswirkungen auf die Nachbarschaft sollen so gering wie möglich gehalten werden. Der Fernwärmeausbau im östlichen Ringgebiet von Braunschweig geht ab Anfang August in eine zweite Phase. Darauf hat der Energieversorger BS Energy hingewiesen. Dafür muss der Kreuzungsbereich Wachholzstraße-Rohnstraße bis voraussichtlich Anfang Oktober voll gesperrt werden. Fußgänger können die Baustelle weiterhin passieren, während für den restlichen Verkehr und den Radverkehr Umleitungen eingerichtet werden. Ein Teil der bisher gesperrten Parkplätze in der Wachholzstraße wird wieder freigegeben. Die vergleichsweise lange Bauzeiten seien den beengten Verhältnissen vor Ort geschuldet, erklärte der Leiter des Netzbetriebs bei BS Netz, Sven Kuflicki. Im Herbst soll dann der dritte Bauabschnitt in der Rohnstraße folgen, der rund 5 Monate dauern wird. Um die dortigen Magnolienbäume zu schützen, sind spezielle Schutzmaßnahmen geplant. Durch die geplante Pflegereform sind ab dem nächsten Jahr höhere Hürden für die Bewilligung oder Höherstufung von Pflegegraden zu erwarten. Darauf hat der Sozialverband Deutschland in Braunschweig hingewiesen. Vor allem Menschen, deren Einstufung aktuell nur knapp über den Schwellenwerten liegt, könnten von den Änderungen negativ betroffen sein, hieß es. Der SOVD empfiehlt Betroffenen deshalb, geplante Anträge möglichst noch vor Inkrafttreten der Reform einzureichen. Wer bereits über einen genehmigten Pflegegrad verfüge, müsse eine Herabstufung wegen der neuen Regeln nicht befürchten. Und das waren Nachrichten aus der Region. 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
1: Millionen Investition im Harz. Goslar bekommt Europas größte Wolfram-Recycling-Anlage. Fernwärmeausbau im östlichen Ringgebiet geht weiter. Und Sozialverband rät zur schnellen Beantragung von Pflegegraden. Mein Name ist Nicole Bayes und das sind die Meldungen im Einzelnen. Die HC Stark Tungsten GmbH investiert rund 50 Millionen Euro in den Ausbau des Wolfram Recyclings an seinem Stammsitz in Goslar. Es entstehe damit die größte Anlage dieser Art in ganz Europa, so das Unternehmen. Durch den Ausbau steige die Verarbeitungskapazität um fast die Hälfte auf 7000 Tonnen pro Jahr. Damit könne das Unternehmen seinen Rohstoffbedarf vor Ort künftig nahezu vollständig aus recyceltem Material decken. Das mache den Standort weitgehend unabhängig von der schwierigen Versorgungslage bei Primärrohstoffen und leiste einen wichtigen Beitrag zur Kreislaufwirtschaft. Die Bauarbeiten sollen im November beginnen und im Lauf des Jahres 2028 abgeschlossen sein. Um Platz zu schaffen, werden bestehende Gebäude bei laufendem Betrieb schrittweise abgerissen und ersetzt. Für Baustellencontainer und Materiallager nutzt das Unternehmen angrenzende Flächen im Bereich der Straße im Schlieke. Die Auswirkungen auf die Nachbarschaft sollen so gering wie möglich gehalten werden. Der Fernwärmeausbau im östlichen Ringgebiet von Braunschweig geht ab Anfang August in eine zweite Phase. Darauf hat der Energieversorger BS Energy hingewiesen. Dafür muss der Kreuzungsbereich Wachholzstraße-Rohnstraße bis voraussichtlich Anfang Oktober voll gesperrt werden. Fußgänger können die Baustelle weiterhin passieren, während für den restlichen Verkehr und den Radverkehr Umleitungen eingerichtet werden. Ein Teil der bisher gesperrten Parkplätze in der Wachholzstraße wird wieder freigegeben. Die vergleichsweise langen Bauzeiten seien den beengten Verhältnissen vor Ort geschuldet, erklärte der Leiter des Netzbetriebs bei BS Netz, Sven Kuflicki. Im Herbst soll dann der dritte Bauabschnitt in der Rohnstraße folgen, der rund 5 Monate dauern wird. Um die dortigen Magnolienbäume zu schützen, sind spezielle Schutzmaßnahmen geplant. Durch die geplante Pflegereform sind ab dem nächsten Jahr höhere Hürden für die Bewilligung oder Höherstufung von Pflegegraden zu erwarten. Darauf hat der Sozialverband Deutschland in Braunschweig hingewiesen. Vor allem Menschen, deren Einstufung aktuell nur knapp über den Schwellenwerten liegt, könnten von den Änderungen negativ betroffen sein, hieß es. Der SOVD empfiehlt Betroffenen deshalb, geplante Anträge möglichst noch vor Inkrafttreten der Reform einzureichen. Wer bereits über einen genehmigten Pflegegrad verfüge, müsse eine Herabstufung wegen der neuen Regeln nicht befürchten. Und das waren Nachrichten aus der Region. 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
1: Um 6 Uhr mit Martin Wilhelmi. In Hamburg liegt die neue Sternbrücke in ihrer endgültigen Position. In der Nacht gelang es, die mehr als 100 Meter lange Konstruktion wie geplant auf den Brückenköpfen abzusetzen. Aus der NDR-Nachrichtenredaktion Sören Harms.
2: Für die Ingenieure war es Zentimeterarbeit, für tausende Schaulustige ein Happening an einem lauen Sommerabend in Hamburg. Sie verfolgten, wie sich der 3700 Tonnen schwere Stahlkoloss langsam mitten durch das Wohngebiet im Stadtteil Altona schob. Links und rechts blieb zu Balkonen und Dachtraufen zum Teil kaum ein Meter Platz. Spontanen Applaus erhielt die Projektleiterin der Deutschen Bahn, Jana Wittmeier, als sie eigenhändig die Absperrungen öffnete, damit die Menge für einen besseren Blick nachströmen konnte. Mit dem Einhub der Brücke ist eine der logistisch aufwendigsten Operationen der deutschen Nachkriegsgeschichte geglückt. Jetzt am Wochenende wird die Sternbrücke fest verschraubt und in einigen Wochen sollen dann über sie täglich rund 1000 Züge rollen.
1: Seit heute gilt das sogenannte Recht auf Reparatur. Hersteller müssen Elektrogeräte wie Waschmaschinen reparaturfreundlicher bauen und Ersatzteile bereitstellen. Die neue Regelung gilt derzeit für größere Haushaltsgeräte, aber auch für E-Bikes und Smartphones. Deutschland setzt damit eine EU-Richtlinie um. Das Ziel ist, Elektroschrott zu vermeiden. Die Pläne von FIFA-Präsident Infantino zum Verkauf von WM-Anteilen an Investoren stoßen auf immer mehr Kritik. Auch der Dachverband des nord- und mittelamerikanischen Fußballs CONCACAF stellte sich gegen das Vorhaben. Aus der NDR-Nachrichtenredaktion Peter Eichenberg.
3: Die 41 CONCACAF-Mitglieder kritisieren die Pläne deutlich. Anders als der europäische Fußballdachverband UEFA drohen sie aber nicht mit einem Boykott. Die UEFA hatte nach einer Sondersitzung erklärt, keine der 55 europäischen Nationalmannschaften werde an einem FIFA-Wettbewerb teilnehmen, sollte Infantino an seinen Plänen festhalten. Die FIFA müsse verbindlich zusagen, das Vorhaben vollständig aufzugeben und die WM niemals für Investoren zu öffnen. Die Weltmeisterschaft steht nicht zum Verkauf, hieß es wörtlich in der Erklärung der Europäer.
1: In der spanischen Exklave Ceuta werden heute Premier Sanchez und Innenminister Grande Marlaska erwartet. Gestern waren mehr als 2000 Migranten von Marokko aus schwimmend gelangt. Mindestens 9 Menschen starben.

0: Abkommen zur Entwaffnung der islamistischen Hamas im Gazastreifen verkündet. Der von ihm ins Leben gerufene Friedensrat habe eine entsprechende Vereinbarung erzielt, teilte Trump auf seiner Online-Plattform Truth Social mit. Aus Washington Nina Barth.
1: Kurz nach der Ankündigung teilte Trumps umstrittener Friedensrat auf X mit, unter Vermittlung Ägyptens, Katars, der Türkei und der USA habe sich die Hamas zum ersten Mal offiziell zu einem umsetzbaren Plan verpflichtet, auf alle ihre Waffen zu verzichten. Dem werde ein israelischer Rückzug aus Gaza folgen. Bisher ist aber unklar, ob die Vereinbarung tatsächlich Bestand haben wird. Unterschiedliche Medien berichten, ranghohe Hamas-Funktionäre hätten die Einigung ihnen gegenüber bestätigt. Aber offizielle Reaktionen der Hamas oder aus Israel gibt es bisher nicht. Seit Wochen laufen in Ägypten Verhandlungen, um die zweite Phase des von den USA vermittelten Waffenruheabkommens zwischen Israel und der Hamas umzusetzen. Zuletzt hieß es, es seien Fortschritte erzielt worden, aber Israel sei skeptisch.
0: Eine Hitzewelle rollt zurzeit über Deutschland. Gestern ist an gleich mehreren Orten die 40-Grad-Marke geknackt worden. Den höchsten vorläufigen Wert meldete der Deutsche Wetterdienst mit 40,5 Grad aus Bernburg an der Saale. Damit wurde in Sachsen-Anhalt und zudem in Baden-Württemberg und auch in Bayern ein neuer Hitzerekord für den Juli aufgestellt. Der bundesweite Hitzerekord wurde dagegen während der Hitzewelle im Juni gemessen. Er liegt bei 41,8 Grad in Möckern-Drewitz in Sachsen-Anhalt. Das waren die Nachrichten. Das Wetter in Norddeutschland heiter bis wolkig, meist trocken, im Verlauf vereinzelt Schauer und Gewitter bei Höchstwerten von 21 bis 30 Grad. Morgen mal Sonne, mal Wolken, nur selten Schauer oder Gewitter, Höchstwerte dann 20 bis 26 Grad. Und die Zeit, es ist 6.05 Uhr.
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3: Millionen Investition im Harz. Goslar bekommt Europas größte Wolfram-Recycling-Anlage. Fernwärmeausbau im östlichen Ringgebiet geht weiter und Sozialverband rät zur schnellen Beantragung von Pflegegraden. Mein Name ist Nicole Bayes und das sind die Meldungen im Einzelnen. Die HC Stark Tungsten GmbH investiert rund 50 Millionen Euro in den Ausbau des Wolfram Recyclings an seinem Stammsitz in Goslar. Es entstehe damit die größte Anlage dieser Art in ganz Europa, so das Unternehmen. Durch den Ausbau steige die Verarbeitungskapazität um fast die Hälfte auf 7000 Tonnen pro Jahr. Damit könne das Unternehmen seinen Rohstoffbedarf vor Ort künftig nahezu vollständig aus recyceltem Material decken. Das mache den Standort weitgehend unabhängig von der schwierigen Versorgungslage bei Primärrohstoffen und leiste einen wichtigen Beitrag zur Kreislaufwirtschaft. Die Bauarbeiten sollen im November beginnen und im Lauf des Jahres 2028 abgeschlossen sein. Um Platz zu schaffen, werden bestehende Gebäude bei laufendem Betrieb schrittweise abgerissen und ersetzt. Für Baustellencontainer und Materiallager nutzt das Unternehmen angrenzende Flächen im Bereich der Straße im Schlieke. Die Auswirkungen auf die Nachbarschaft sollen so gering wie möglich gehalten werden. Der Fernwärmeausbau im östlichen Ringgebiet von Braunschweig geht ab Anfang August in eine zweite Phase. Darauf hat der Energieversorger BS Energy hingewiesen. Dafür muss der Kreuzungsbereich Wachholzstraße-Rohnstraße bis voraussichtlich Anfang Oktober voll gesperrt werden. Fußgänger können die Baustelle weiterhin passieren, während für den restlichen Verkehr und den Radverkehr Umleitungen eingerichtet werden. Ein Teil der bisher gesperrten Parkplätze in der Wachholzstraße wird wieder freigegeben. Die vergleichsweise langen Bauzeiten seien den beengten Verhältnissen vor Ort geschuldet, erklärte der Leiter des Netzbetriebs bei BS Netz, Sven Kuflicki. Im Herbst soll dann der dritte Bauabschnitt in der Rohnstraße folgen, der rund 5 Monate dauern wird. Um die dortigen Magnolienbäume zu schützen, sind spezielle Schutzmaßnahmen geplant. Durch die geplante Pflegereform sind ab dem nächsten Jahr höhere Hürden für die Bewilligung oder Höherstufung von Pflegegraden zu erwarten. Darauf hat der Sozialverband Deutschland in Braunschweig hingewiesen. Vor allem Menschen, deren Einstufung aktuell nur knapp über den Schwellenwerten liegt, könnten von den Änderungen negativ betroffen sein, hieß es. Der SOVD empfiehlt Betroffenen deshalb, geplante Anträge möglichst noch vor Inkrafttreten der Reform einzureichen. Wer bereits über einen genehmigten Pflegegrad verfüge, müsse eine Herabstufung wegen der neuen Regeln nicht befürchten. Und das waren Nachrichten aus der Region. 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
1: Millionen Investition im Harz. Goslar bekommt Europas größte Wolfram-Recycling-Anlage. Fernwärmeausbau im östlichen Ringgebiet geht weiter und Sozialverband rät zur schnellen Beantragung von Pflegegraden. Mein Name ist Nicole Bayes und das sind die Meldungen im Einzelnen. Die HC Stark Tungsten GmbH investiert rund 50 Millionen Euro in den Ausbau des Wolfram Recyclings an seinem Stammsitz in Goslar. Es entstehe damit die größte Anlage dieser Art in ganz Europa, so das Unternehmen. Durch den Ausbau steige die Verarbeitungskapazität um fast die Hälfte auf 7000 Tonnen pro Jahr. Damit könne das Unternehmen seinen Rohstoffbedarf vor Ort künftig nahezu vollständig aus recyceltem Material decken. Das mache den Standort weitgehend unabhängig von der schwierigen Versorgungslage bei Primärrohstoffen und leiste einen wichtigen Beitrag zur Kreislaufwirtschaft. Die Bauarbeiten sollen im November beginnen und im Laufe des Jahres 2028 abgeschlossen sein. Um Platz zu schaffen, werden bestehende Gebäude bei laufendem Betrieb schrittweise abgerissen und ersetzt. Für Baustellencontainer und Materiallager nutzt das Unternehmen angrenzende Flächen im Bereich der Straße im Schlieke. Die Auswirkungen auf die Nachbarschaft sollen so gering wie möglich gehalten werden. Der Fernwärmeausbau im östlichen Ringgebiet von Braunschweig geht ab Anfang August in eine zweite Phase. Darauf hat der Energieversorger BS Energy hingewiesen. Dafür muss der Kreuzungsbereich Wachholzstraße-Rohnstraße bis voraussichtlich Anfang Oktober voll gesperrt werden. Fußgänger können die Baustelle weiterhin passieren, während für den restlichen Verkehr und den Radverkehr Umleitungen eingerichtet werden. Ein Teil der bisher gesperrten Parkplätze in der Wachholzstraße wird wieder freigegeben. Die vergleichsweise lange Bauzeiten seien den beengten Verhältnissen vor Ort geschuldet, erklärte der Leiter des Netzbetriebs bei BS Netz, Sven Kuflicki. Im Herbst soll dann der dritte Bauabschnitt in der Rohnstraße folgen, der rund 5 Monate dauern wird. Um die dortigen Magnolienbäume zu schützen, sind spezielle Schutzmaßnahmen geplant. Durch die geplante Pflegereform sind ab dem nächsten Jahr höhere Hürden für die Bewilligung oder Höherstufung von Pflegegraden zu erwarten. Darauf hat der Sozialverband Deutschland in Braunschweig hingewiesen. Vor allem Menschen, deren Einstufung aktuell nur knapp über den Schwellenwerten liegt, könnten von den Änderungen negativ betroffen sein, hieß es. Der SOVD empfiehlt Betroffenen deshalb, geplante Anträge möglichst noch vor Inkrafttreten der Reform einzureichen. Wer bereits über einen genehmigten Pflegegrad verfüge, müsse eine Herabstufung wegen der neuen Regeln nicht befürchten. Und das waren Nachrichten aus der Region. 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
1: Um 7 Uhr mit Martin Wilhelmi. In Hamburg liegt die neue Sternbrücke in ihrer endgültigen Position. In der Nacht gelang es, die mehr als 100 Meter lange Konstruktion wie geplant auf den Brückenköpfen abzusetzen. Aus der NDR-Nachrichtenredaktion Sören Harms.
2: Für die Ingenieure war es Zentimeterarbeit. Für tausende Schaulustige ein Happening an einem lauen Sommerabend in Hamburg. Sie verfolgten, wie sich der 3700 Tonnen schwere Stahlkoloss langsam mitten durch das Wohngebiet im Stadtteil Altona schob. Links und rechts blieb zu Balkonen und Dachtraufen zum Teil kaum ein Meter Platz. Spontanen Applaus erhielt die Projektleiterin der Deutschen Bahn, Jana Wittmeier, als sie eigenhändig die Absperrungen öffnete, damit die Menge für einen besseren Blick nachströmen konnte. Mit dem Einhub der Brücke ist eine der logistisch aufwendigsten Operationen der deutschen Nachkriegsgeschichte geglückt. Jetzt am Wochenende wird die Sternbrücke fest verschraubt und in einigen Wochen sollen dann über sie täglich rund 1000 Züge rollen.
1: US-Präsident Trump hat ein Abkommen zur Entwaffnung der islamistischen Hamas im Gazastreifen verkündet. Der von ihm ins Leben gerufene Friedensrat habe eine entsprechende Vereinbarung erzielt, teilte Trump auf seiner Online-Plattform Truth Social mit. Aus Washington, Nina Barth.
3: Kurz nach der Ankündigung teilte Trumps umstrittener Friedensrat auf X mit, unter Vermittlung Ägyptens, Katars, der Türkei und der USA habe sich die Hamas zum ersten Mal offiziell zu einem umsetzbaren Plan verpflichtet, auf alle ihre Waffen zu verzichten. Dem werde ein israelischer Rückzug aus Gaza folgen. Bisher ist aber unklar, ob die Vereinbarung tatsächlich Bestand haben wird. Unterschiedliche Medien berichten, ranghohe Hamas-Funktionäre hätten die Einigung ihnen gegenüber bestätigt. Aber offizielle Reaktionen der Hamas oder aus Israel gibt es bisher nicht. Seit Wochen laufen in Ägypten Verhandlungen, um die zweite Phase des von den USA vermittelten Waffenruheabkommens zwischen Israel und der Hamas umzusetzen. Zuletzt hieß es, es seien Fortschritte erzielt worden, aber Israel sei skeptisch.
1: Verbraucher haben von heute an europaweit mehr Rechte bei kaputten Elektrogeräten. Hersteller etwa von Waschmaschinen, Kühlschränken und Smartphones sind nun verpflichtet, die Geräte zu reparieren. Was das genau bedeutet, erklärt Levin Salamon aus der ARD-Verbraucherredaktion.
4: Bisher ist es ja so, dass man auf jedes neue Elektrogerät pauschal 2 Jahre gesetzliche Gewährleistung hat. Wenn in der Zeit ein Mangel auftritt, kriegt man im Zweifelsfalle per Gesetz einfach ein neues. Ab sofort soll man aber selbst entscheiden. Wenn man den Defekt gezielt ausbessern lassen will, anstatt einfach was Neues zu nehmen, dann muss die Reparatur auch möglich sein. Und nicht nur das, wer sein bisheriges Gerät reparieren lässt, bekommt dann nochmal 12 Monate mehr Gewährleistung. Quasi als Belohnung, dass man es nicht einfach hat wegschmeißen lassen.
1: Griechenland und die Türkei kämpfen weiterhin gegen schwere Waldbrände. Auf der griechischen Insel Kreta fachen Winde die Flammen immer wieder an. Dies erschwert laut Behörden die

0: und dekoriert durch die berühmten Amsterdamer Grachten fahren. Lesben, Schwule und andere queere Menschen demonstrieren damit für Sichtbarkeit und für queere Rechte. Die Demo ist in diesem Jahr zum ersten Mal Teil der World Pride. Sie gilt als das größte internationale Event für queere Menschen und findet alle 1 bis 2 Jahre an einem anderen Ort statt. Nach den World Prides in Sydney und Washington werden auch in Amsterdam dieses Jahr Hunderttausende Besucher erwartet. Auch die Sicherheit der Besucher spielt in diesem Jahr eine besondere Rolle. Nach dem mutmaßlich islamistischen Terroranschlag auf den CSD in Berlin vor einer Woche hat die Bürgermeisterin von Amsterdam eine sichere Pride versprochen. Die Vorkehrungen bei der Pride seien ohnehin hoch, trotzdem sollen, wenn nötig, weitere Sicherheitsmaßnahmen getroffen werden.
1: Das waren die Nachrichten.
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3: Millionen Investition im Harz. Goslar bekommt Europas größte Wolfram-Recycling-Anlage. Fernwärmeausbau im östlichen Ringgebiet geht weiter und Sozialverband rät zur schnellen Beantragung von Pflegegraden. Mein Name ist Nicole Bayes und das sind die Meldungen im Einzelnen. Die HC Stark Tungsten GmbH investiert rund 50 Millionen Euro in den Ausbau des Wolfram Recyclings an seinem Stammsitz in Goslar. Es entstehe damit die größte Anlage dieser Art in ganz Europa, so das Unternehmen. Durch den Ausbau steige die Verarbeitungskapazität um fast die Hälfte auf 7000 Tonnen pro Jahr. Damit könne das Unternehmen seinen Rohstoffbedarf vor Ort künftig nahezu vollständig aus recyceltem Material decken. Das mache den Standort weitgehend unabhängig von der schwierigen Versorgungslage bei Primärrohstoffen und leiste einen wichtigen Beitrag zur Kreislaufwirtschaft. Die Bauarbeiten sollen im November beginnen und im Laufe des Jahres 2028 abgeschlossen sein. Um Platz zu schaffen, werden bestehende Gebäude bei laufendem Betrieb schrittweise abgerissen und ersetzt. Für Baustellencontainer und Materiallager nutzt das Unternehmen angrenzende Flächen im Bereich der Straße im Schlieke. Die Auswirkungen auf die Nachbarschaft sollen so gering wie möglich gehalten werden. Der Fernwärmeausbau im östlichen Ringgebiet von Braunschweig geht ab Anfang August in eine zweite Phase. Darauf hat der Energieversorger BS Energy hingewiesen. Dafür muss der Kreuzungsbereich Wachholzstraße-Rohnstraße bis voraussichtlich Anfang Oktober voll gesperrt werden. Fußgänger können die Baustelle weiterhin passieren, während für den restlichen Verkehr und den Radverkehr Umleitungen eingerichtet werden. Ein Teil der bisher gesperrten Parkplätze in der Wachholzstraße wird wieder freigegeben. Die vergleichsweise langen Bauzeiten seien den beengten Verhältnissen vor Ort geschuldet, erklärte der Leiter des Netzbetriebs bei BS Netz, Sven Kuflicki. Im Herbst soll dann der dritte Bauabschnitt in der Rohnstraße folgen, der rund 5 Monate dauern wird. Um die dortigen Magnolienbäume zu schützen, sind spezielle Schutzmaßnahmen geplant. Durch die geplante Pflegereform sind ab dem nächsten Jahr höhere Hürden für die Bewilligung oder Höherstufung von Pflegegraden zu erwarten. Darauf hat der Sozialverband Deutschland in Braunschweig hingewiesen. Vor allem Menschen, deren Einstufung aktuell nur knapp über den Schwellenwerten liegt, könnten von den Änderungen negativ betroffen sein, hieß es. Der SOVD empfiehlt Betroffenen deshalb, geplante Anträge möglichst noch vor Inkrafttreten der Reform einzureichen. Wer bereits über einen genehmigten Pflegegrad verfüge, müsse eine Herabstufung wegen der neuen Regeln nicht befürchten. Und das waren Nachrichten aus der Region. 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
4: Starten wir mit dem Blick auf die Verkehrssituation in unserer Region und da liegt mir momentan nur eine Meldung vor und zwar die A39 Braunschweig Richtung Salzgitter. Da wird die Ausfahrt Salzgitter-Wartenstedt wegen einer Schutzplankenerneuerung von 8 bis ca. 13 Uhr heute gesperrt. Weitere Meldungen liegen mir aktuell nicht vor. Wohin auch immer Sie heute unterwegs sind, fahren Sie vorsichtig und kommen Sie gut und sicher an Ihr Ziel. Und damit zum Blick aufs Wetter. Aktuell beträgt die Temperatur in der Region 16 Grad und sie wird im Laufe des Tages noch auf 29 Grad ansteigen. Das Ganze im Mix aus Sonne und Wolken. Am späten Nachmittag können Schauer und Gewitter durchziehen. Und die Aussichten für die nächsten Tage, morgen am Samstag, da erreichen uns Temperaturen zwischen 16 und 25 Grad. Vormittags noch mit Bewölkung, ab mittags lockert es sich dann aber auf. Und die Aussichten für Sonntag? Da erreichen uns Temperaturen zwischen 12 und 29 Grad im Mix aus Sonne und Wolken.
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1: Und damit wunderschönen guten Morgen. Es ist Freitag, der 31. Juli um 7 Uhr und 8 Minuten und Sie hören Region aktuell hier bei Radio Okawelle. Am Mikrofon steht heute früh für Sie Marieke Eichner mit diesen beiden Themen für die kommende halbe Stunde. In Niedersachsen kompakt hören wir, was los ist in unserem Bundesland. Und außerdem habe ich noch Folgendes für Sie. 2 Tage Festival auf der Okerinsel. BLSK stellt Programm für September vor. Ich wünsche viel Spaß. Kommen Sie gut in den Tag.

0: In diesem Jahr sind in unserem Bundesland bereits über 400 Menschen an den Folgen der Hitze gestorben. So viele wie seit Jahren nicht. Mehr unter anderem dazu jetzt von Peter Michael Möckel in Niedersachsen Kompakt.
1: Bis zum Stichtag 19. Juli gab es nach einer Schätzung des Robert-Koch-Instituts RKI landesweit 420 Hitzetote. Ein deutlicher Anstieg gegenüber dem Vorjahr. Der Großteil dieser Sterbefälle geht laut RKI auf die heißen Tage in der zweiten Junihälfte zurück, als es vielerorts zu Temperaturen um 40 Grad kam. Bundesweit gab es der Schätzung zufolge bisher 9.800 hitzebedingte Todesfälle. Das sind mehr als in jedem einzelnen Gesamtjahr seit 2016. Angesichts der jüngsten Zahlen forderten Mediziner und Sozialverbände gestern erneut einen verstärkten Hitzeschutz, insbesondere für ältere und gesundheitlich vorgeschädigte Menschen. Das Land Niedersachsen will bis 2027 weitere Experten einstellen, um die Ermittlungen gegen Cyberkriminalität zu intensivieren. Allein im vergangenen Jahr seien durch Internetstraftaten mehr als 217 Millionen Euro Schaden entstanden, erklärte Innenministerin Daniela Behrens. Zwar seien die Fallzahlen leicht zurückgegangen, das Niveau bleibe aber hoch, so die SPD-Politikerin. Die Kriminalität verlagere sich zunehmend in den digitalen Raum und richte dort enorme Schäden an. Deshalb komme es auf die Wachsamkeit jedes Einzelnen an.
2: Für Bürgerinnen und Bürger ist es wichtig, dass sie vorsichtig agieren, dass sie sich mit dem Thema beschäftigen und dass, wenn was passiert, sie auch das Vertrauen haben, zur Polizei gehen. Denn die Polizei ist dann auch die einzige Stelle, die dann vielleicht noch helfen kann.
1: Niedersachsens Innenministerin Daniela Behrens im NDR. Im Vorfeld der Kommunalwahlen am 13. September sind mehrere Bewerber für Spitzenämter wegen Zweifeln an ihrer Verfassungstreue nicht zugelassen worden. Betroffen sind Medienberichten zufolge unter anderem mehrere AfD-Politiker, darunter der Landtagsfraktionsvize Stefan Bothe sowie ein parteiloser Kandidat mit mutmaßlicher Nähe zur Reichsbürgerszene. Vom Innenministerium hieß es, laut Gesetz gelte die Prüfung auf Verfassungstreue für alle Kandidaten, die sich als Bürgermeister oder Landrat und damit als Beamter auf Zeit bewerben. Seit diesem Jahr darf der örtliche Wahlausschuss bei Zweifeln die Kommunalaufsicht einschalten und eine Empfehlung einholen. Die Entscheidung über die Zulassung trifft allerdings allein der Wahlausschuss. Der Tarifstreit in der niedersächsischen Süßwarenindustrie ist beigelegt. Wie die Gewerkschaft Nahrung, Genuss, Gaststätten mitteilte, haben beide Seiten nach drei Verhandlungsrunden und mehreren Warnstreiks eine Einigung erzielt. Für die über 3.600 Beschäftigten wurden demnach Lohnerhöhungen von insgesamt gut 6% in drei Stufen über 2 Jahre vereinbart. Der Bundesverband der deutschen Süßwarenindustrie betonte, der Kompromiss biete den Unternehmen eine solide Planungsgrundlage, spiegle aber auch die ausgeschöpften finanziellen Spielräume wider. Verkehrsteilnehmer auf der A2 müssen sich an den kommenden beiden Wochenenden auf Einschränkungen einstellen. Der Abschnitt zwischen dem Dreieck Hannover West und Bodfeld in Richtung Braunschweig wird für Bauarbeiten komplett gesperrt. Die Sperrungen gelten jeweils von Freitagabend um 19 Uhr bis Montag früh um 5 Uhr. Für Reisende bedeutet dies kilometerlange Umleitungen über die A352 und die A7. Die bundeseigene Autobahn GmbH empfiehlt deshalb, den betroffenen Abschnitt großräumig zu umfahren.
0: Soweit Niedersachsen Kompakt, heute von und mit Peter Michael Möckel.

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0: Bereits im Jahr 2022 fand in Braunschweig das erste Oka-Insel-Festival statt, das seitdem von der Braunschweigischen Landessparkasse veranstaltet wird. Im vergangenen Jahr wurde das klassische Festivalformat durch das Oka-Insel-Flair ersetzt, das aus verschiedenen Veranstaltungen bestand und sich über mehrere Wochen im Juni und Juli erstreckte. 2026 kehrt das Oka-Insel-Festival nun in seiner ursprünglichen Form zurück und bringt dabei eine Neuerung mit sich. Mehr dazu nun von Marc Diekmann.
1: Das Oka-Insel-Festival kehrt zurück und lockt erstmals mit zwei Veranstaltungstagen diesen September mit einem Programm für Jung und Alt. Am 11. und 12. September lädt die Braunschweigische Landessparkasse Besucherinnen und Besucher kostenlos auf die Oka-Insel ein. Nach dem rund sechswöchigen Oka-Insel-Flair im vergangenen Jahr setzt die BLSK wieder auf das klassische Festivalformat. Rund 20.000 Gäste kamen bereits in den vergangenen Jahren. Mit dem erweiterten Konzept soll das Festival nun noch mehr Menschen ansprechen. Auch der Vorstandsvorsitzende der BLSK, Dr. Ingo Lippmann selbst, antizipiert bereits die in weniger als zwei Monaten stattfindenden Festivitäten.
2: Es ist ein spannend aufgebautes Programm, wo wir am Nachmittag mit einem Familientag beginnen, sodass auch Familien mit Kindern die Möglichkeit haben, hier die Oka-Insel zu genießen. Wir haben ein Kinderprogramm mit verschiedenen Möglichkeiten, wo Kindern Aktivitäten angeboten werden und mit einem Musikprogramm, was sich mehr auf Familien ausrichtet und was dann gegen Abend in Richtung DJ und Disco geht, sodass wir hier ein richtiges Festival feiern können. Also es ist für alle etwas dabei.
1: Den Festivalauftakt am Freitag übernimmt David Puentes, der mit mehr als 400 Millionen Streams zu den erfolgreichsten deutschen DJs und Produzenten zählt. Am Samstag folgt mit Oliver Koletzki ein echtes Heimspiel. Der gebürtige Braunschweiger gehört seit über 20 Jahren zu den prägenden Künstlern der deutschen Haus- und Techno-Szene und kehrt für einen Auftritt in seine Heimatstadt zurück. Bereits von 1992 bis 1995 absolvierte er seine Ausbildung bei der damaligen NordLB. Ebenfalls am Samstag steht Larry Luke auf der Bühne. Die DJ, Moderatorin und Schauspielerin ist unter anderem durch Auftritte bei Festivals wie Tomorrowland, Perucaville und dem World Cup Dome bekannt. Damit ist das Line-up allerdings noch nicht komplett. Denn für den Festival-Samstag wurde ein Secret Act angekündigt. Wer dahinter steckt, wurde bisher noch nicht verraten. Neben dem Musikprogramm setzt die BLSK auch in diesem Jahr auf ein Angebot für Familien. Am Samstag öffnet neben dem Street Food Court außerdem wieder die Family and Kids Area mit Bastelaktionen, Mitmachzirkus, Hüpfburg, Spielbuden und XXL Outdoor Spielen. Dieses umfangreiche Programm gibt es auch in diesem Jahr bei freiem Eintritt.
2: Die Finanzierung wird ausschließlich über die BLSK dargestellt und das ist ein Teil unseres gesellschaftlichen Engagements, was wir hier auch kundtun werden und auch entsprechend anwenden werden. Und insofern haben wir das jetzt auf zwei Tage ausgeweitet, sodass wir dort auch deutlich mehr investieren werden, was wir aber sehr gerne tun mit dem Herzen für Braunschweig, für die Region.
1: Für einen geordneten Ablauf an beiden Festivaltagen setzt die BLSK auf einen mit den zuständigen Behörden abgestimmtes Sicherheitskonzept. Alkohol ist auf dem Gelände grundsätzlich erlaubt, die Veranstalter appellieren jedoch an einen verantwortungsvollen Umgang. Das Oka-Insel-Festival öffnet am Freitag, den 11. September von 18 bis 23 Uhr und am Samstag, den 12. September von 15 bis 24 Uhr.
0: Das war ein Beitrag von Marc Diekmann.

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1: Millioneninvestition im Harz. Goslar bekommt Europas größte Wolfram-Recycling-Anlage. Fernwärmeausbau im östlichen Ringgebiet geht weiter. Und Sozialverband rät zur schnellen Beantragung von Pflegegraden. Mein Name ist Nicole Bayes und das sind die Meldungen im Einzelnen. Die HC Stark Tungsten GmbH investiert rund 50 Millionen Euro in den Ausbau des Wolfram Recyclings an seinem Stammsitz in Goslar. Es entstehe damit die größte Anlage dieser Art in ganz Europa, so das Unternehmen. Durch den Ausbau steige die Verarbeitungskapazität um fast die Hälfte auf 7000 Tonnen pro Jahr. Damit könne das Unternehmen seinen Rohstoffbedarf vor Ort künftig nahezu vollständig aus recyceltem Material decken. Das mache den Standort weitgehend unabhängig von der schwierigen Versorgungslage bei Primärrohstoffen und leiste einen wichtigen Beitrag zur Kreislaufwirtschaft. Die Bauarbeiten sollen im November beginnen und im Lauf des Jahres 2028 abgeschlossen sein. Um Platz zu schaffen, werden bestehende Gebäude bei laufendem Betrieb schrittweise abgerissen und ersetzt. Für Baustellencontainer und Materiallager nutzt das Unternehmen angrenzende Flächen im Bereich der Straße im Schlieke. Die Auswirkungen auf die Nachbarschaft sollen so gering wie möglich gehalten werden. Der Fernwärmeausbau im östlichen Ringgebiet von Braunschweig geht ab Anfang August in eine zweite Phase. Darauf hat der Energieversorger BS Energy hingewiesen. Dafür muss der Kreuzungsbereich Wachholzstraße-Rohnstraße bis voraussichtlich Anfang Oktober voll gesperrt werden. Fußgänger können die Baustelle weiterhin passieren, während für den restlichen Verkehr und den Radverkehr Umleitungen eingerichtet werden. Ein Teil der bisher gesperrten Parkplätze in der Wachholzstraße wird wieder freigegeben. Die vergleichsweise langen Bauzeiten seien den beengten Verhältnissen vor Ort geschuldet, erklärte der Leiter des Netzbetriebs bei BS Netz, Sven Kuflicki. Im Herbst soll dann der dritte Bauabschnitt in der Rohnstraße folgen, der rund 5 Monate dauern wird. Um die dortigen Magnolienbäume zu schützen, sind spezielle Schutzmaßnahmen geplant. Durch die geplante Pflegereform sind ab dem nächsten Jahr höhere Hürden für die Bewilligung oder Höherstufung von Pflegegraden zu erwarten. Darauf hat der Sozialverband Deutschland in Braunschweig hingewiesen. Vor allem Menschen, deren Einstufung aktuell nur knapp über den Schwellenwerten liegt, könnten von den Änderungen negativ betroffen sein, hieß es. Der SOVD empfiehlt Betroffenen deshalb, geplante Anträge möglichst noch vor Inkrafttreten der Reform einzureichen. Wer bereits über einen genehmigten Pflegegrad verfüge, müsse eine Herabstufung wegen der neuen Regeln nicht befürchten. Und das waren Nachrichten aus der Region. 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
2: Wir starten mit dem Blick auf die Verkehrssituation in der Region und da liegt mir momentan nur eine Meldung vor, und zwar die A39 Braunschweig Richtung Salzgitter. Die Ausfahrt Salzgitter-Wartenstedt wird wegen einer Schutzplankenerneuerung heute von 8 bis ca. 13 Uhr gesperrt. Weitere Meldungen liegen mir aktuell nicht vor. Wohin auch immer Sie heute unterwegs sind, fahren Sie vorsichtig und kommen Sie gut und sicher an Ihr Ziel. Und damit kommen wir zum Blick aufs Wetter. Aktuell beträgt die Temperatur in der Region 18 Grad und sie wird im Laufe des Tages noch auf 29 Grad ansteigen. Das Ganze im Mix aus Sonne und Wolken. Am späten Nachmittag können Schauer und Gewitter durchziehen. Und die Aussichten für die nächsten Tage, morgen am Samstag, da erreichen uns Temperaturen zwischen 16 und 25 Grad. Vormittags im Mix aus Sonne und Wolken, am Nachmittag und am Abend scheint dann aber wieder die Sonne. Und die Aussichten für Sonntag, da erreichen uns Temperaturen zwischen 12 und 29 Grad im bekannten Mix aus Sonne und Wolken.
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2: Und damit wunderschönen guten Morgen. Es ist Freitag, der 31. Juli um 7 Uhr und 34 Minuten. Sie hören Region aktuell hier bei Radio Uckerwelle. Am Mikrofon ist heute früh für Sie Marieke Eichner und das sind unsere beiden Themen für die kommende halbe Stunde. Spielzeit 2026-27 im Scharun-Theater Wolfsburg. Intendant Axel Krause im Gespräch. Und außerdem hören wir in den regionalen Pressestimmen, wie die Tageszeitungen aus unserer Region das aktuelle politische Geschehen kommentieren. Ich wünsche viel Spaß, kommen Sie gut in den Tag

0: Gestern Abend hat das Charun-Theater Wolfsburg sein Programm für die kommende Spielzeit veröffentlicht. Dabei gibt es zwei Neuerungen. Unter dem Titel Heimspiel bekommt das Theater erstmals ein eigenes kleines Ensemble. Und zum ersten Mal ist Intendant Axel Krause allein für die Programmplanung verantwortlich.
1: Neu ist vieles, aber vieles ist auch alt und bewährt sozusagen. Und wir setzen schon diesen Kurs fort, dass wir möglichst vielfältiges Programm bieten wollen. Also alle Genres sind vertreten in großer Anzahl. Was neu ist, ist tatsächlich, dass wir unsere kleine Serie von Eigenproduktionen fortsetzen, die wir unter dem Titel Heimspiel herausgebracht haben. Da kommen ein paar mehr dazu. Es ist neu, dass wir wieder Kontakte aufgenommen haben zu festen Häusern in der Umgebung, die zu uns kommen. Also das Schauspiel aus Bochum kommt, Staatstheater Meiningen, Deutsches Theater Göttingen, das Anhaltische Theater in Dessau kommt. Also das sind so das Theater Magdeburg, eben das Theater des Jahres. Diese Spielzeit kommt mit Gastspielen. Also das sind schon Versuche, neu nochmal die Fühler auszustrecken und da längerfristige Kooperationen zu bilden. Und neu sind auch andere Themenschwerpunkte. Zum Beispiel haben wir ein neues Schwerpunkt zum Thema Lesen und Literatur. Wir möchten, dass die Leute auch im Haus lesen. Wir bieten zweimal ein Silent Reading an im Foyer, wo man sozusagen Bücher mitbringen kann, bei uns lesen kann. Wir haben aber auch ein paar Autorenlesungen mit ins Programm genommen. Und dann Michel Friedmann ist dabei. Und das sind so Sachen, die neu sind, aber die sich so, glaube ich, ganz gut eingruppieren in das, was sozusagen auch vorher schon da war.
2: Das hatten Sie ja auch schon versprochen in der letzten Spielzeit, dass Sie ein bisschen mehr Literatur bringen wollen und auch Lesungen auf der Bühne stattfinden lassen wollen. Womit starten Sie denn in die Spielzeit? Das ist ja immer so ein gewisser Höhepunkt, die erste Veranstaltung.
1: Ja, wir haben einen gewissen Eröffnungskorridor sozusagen. Es gibt auch wieder ein Theaterfest, das ist am ersten Wochenende. Aber der erste Start ist tatsächlich eine Eigenproduktion, die heißt Edward Gans Bravourstücke der Einsamkeit von einem Schotten namens Anthony Nielsen. Es ist ein sehr schwarzhumoriges Stück über das, was Menschen aus Einsamkeit tun. Sehr komisch, sehr, sehr britisch, sehr grotesk und damit starten wir in die Saison. Das ist aber ehrlich gesagt auch mehr ein terminlicher Zufall, weil es gerade gut passte. Das geht dann weiter, deswegen ist ein ganzer Korridor mit dem Theaterfest und es kommt dann als erstes großes Schauspiel kommt der Revisor vom Deutschen Theater in Göttingen und davor kommt der NDR mit einem großen Konzert. Also es gibt für jede Sparte sozusagen eine Eröffnungsproduktion, wenn man so will.
2: Die Zusammenarbeit mit dem Berliner Ensemble ist ja im letzten Jahr ausgeblieben. Können Sie sagen, ob das eventuell wieder stattfinden wird oder ist das aus finanziellen Gründen dann vielleicht doch nicht möglich?
1: Das ist in dieser Form tatsächlich aus finanziellen Gründen nicht möglich. Deswegen, also wir werden das punktuell sicherlich machen, auch mit anderen Berliner Häusern. Da sind ja auch noch gerade Intendantenwechsel, deswegen ist jetzt in dieser Spielzeit keins dabei. Aber so eine enge Kooperation, das kriegen wir leider finanziell im Moment nicht hin. Sie wissen ja alle, die Finanzlagen sind nicht die besten und wir müssen auch damit umgehen und deswegen müssen wir auch da ein bisschen sparen.
2: Ja, Sie hatten ja mal gesagt, man muss sich sowas eben auch leisten können, das ist ganz klar. Kann man dann erwarten, dass es vielleicht ein oder zwei Popkonzerte geben wird? Letztes Jahr war ja Jan Plefka da, das Jahr davor war Tokotronic hier im Haus. Gibt es in der Richtung auch irgendetwas?
1: Ja, wir haben zum Beispiel Max Mutzke, der kommt mit Herrn Baldorf am Jazz-Trompeter. Aber wir haben, und da bin ich sehr gespannt, wir haben auch einen koreanischen K-Pop-Star mit Namen Trong. Der ist auf Europa-Tournee und der macht bei uns auch Halt. Da bin ich mal sehr gespannt, wie das wird.
2: Was bieten Sie sonst an, um jüngere Zuschauerinnen und Zuschauer nach Wolfsburg ins Charun-Theater zu locken?
1: Naja, wir gucken natürlich schon, dass bei den Stücken, die wir auswählen, dass das immer auch jüngeres Publikum interessieren kann. Ich bin mir auch nicht so sicher, dass man das immer so genau zuordnen kann, was jetzt wen interessiert. Aber auch gerade sowas wie die Eröffnungsproduktion, glaube ich, könnte junges Publikum sehr interessieren. Aber für die ganz Kleinen haben wir was Neues. Wir haben uns zusammengetan mit der Kinderphilharmonie in Berlin und die machen 5 Vormittage Konzerte für die ganz Kleinen, also für 0 bis 1, 1 bis 3 und entsprechend nach Altersgruppen gestaffelt. Das sind immer so 3 Blöcke an einem Konzert, wo man sich dann nach Altersgruppe sozusagen ins Theater begeben kann. Und da ist dann für die aller Kleinsten mal auch ein Konzert drin.
2: Die Zusammenarbeit mit dem Braunschweiger Staatsorchester wird fortgesetzt, kann ich davon ausgehen?
1: Davon können Sie prinzipiell ausgehen, nur in dieser nächsten Spielzeit sind Sie tatsächlich nicht drin. Das hat aber mit Umstrukturierungsmaßnahmen und Leitungswechseln in Braunschweig zu tun. Dort fanden wir jetzt keinen Termin. Aber wir haben andere hochkarätige Orchester natürlich bei uns vertreten und ich glaube, es ist auch ein sehr schönes Konzertprogramm. Wir haben einen Schwerpunkt natürlich zu Beethoven, das ist ja Jubiläumsjahr, aber auch Benjamin Britten kommt vor mit dem Mohr-Requiem und auch in der Oper mit Peter Grimes ist das vertreten, das ist ja auch Britten-Jahr nächstes Jahr.
2: Wenn ich persönlich Vorliebe mal nennen darf, ich bin ganz begeistert von den Ballettkompanien, die in der letzten Spielzeit hier waren. Die waren sensationell, sind wohl auch beim Publikum außerordentlich gut angekommen. Es war eigentlich immer ausverkauft. Gibt es irgendwelche Gastspiele von Ballettkompanien, die Sie schon nennen können, die in dieser Spielzeit auch wieder kommen werden?
1: Also erstmal, das ging mir auch so. Also wir haben die Tanzsparte deshalb auch ausgebaut. Wir haben jetzt 10 Tanzgastspiele. Und es kommt also aus halb Europa kommen Tanzkompanien. Die letztes Jahr da war, ist das Ballett aus Jör. Die kommen auch wieder. Es kommt aber auch das Theater Magdeburg mit einer Ballettproduktion. Die haben eine Sommernachtstraum, eine vertanzte sozusagen. Toller Abend, habe ich gesehen. Sehr aufwendig, das hierher zu holen, aber die kommen damit. Und auch das Anhaltische Theater aus Dessau kommt mit einem Abend über Frau Piaf unter anderem. Also das ist auch ein kleines Ballett, das ist auf der Hinterbühne. Also von der sind das sozusagen auch zwei neue Impulse, die kommen. Aber es gibt natürlich eine ganze Reihe von weiteren Tanzgruppen, die zu uns kommen.
2: Meine Enkelkinder hätten jetzt gerne noch gewusst, was als Weihnachtsmärchen in diesem Jahr angeboten wird.
1: Ja, das sollen sie natürlich wissen, das sind die Bremer Stadtmusikanten nach den Gebrüdern Grimm, genau.
2: Sie sind ja auch sehr oft hier im Theater bei den Veranstaltungen, ich habe Sie also sehr oft getroffen. Sind Sie wirklich so rundum angekommen in Wolfsburg?
1: Ja, das würde ich so sagen. Das weiß man eigentlich, weiß man es immer erst, wenn man da mal geht irgendwann. Aber im Moment fühle ich mich hier sehr wohl und das Haus ist halt auch, wie gesagt, ist ein sehr tolles Theater und es macht sehr viel Spaß hier zu arbeiten und das Team ist toll und wir kennen uns jetzt so ein bisschen und jeder weiß jetzt so, wie der andere tickt und jetzt gehen wir halt die nächsten Schritte und ich glaube auch, dass wir mehr selber machen, ist etwas, was hier im Haus auch gut ankommt, also nicht nur in der Stadt, das ist, was mich besonders freut, das ist ja so ein gewisses Anliegen, was ich habe, weil ich glaube, dass es auch für die Zukunft wichtig ist. Gerade in Zeiten knapper Kassen muss man sich auch Wege finden, sozusagen das aufrechtzuerhalten. Aber auch das tut dem Haus und den technischen Abteilungen gut. Die freuen sich alle, dass sie jetzt auch mal zeigen können, was sie selber können.
0: Alle Infos zum Programm und zum Vorverkauf bietet die Webseite theater.wolfsburg.de. Mit Intendant Axel Krause sprach Silvia Scholz.

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Wie kommentieren die Tageszeitungen aus unserer Region das aktuelle politische Geschehen? Wir schlagen die Zeitungen auf. Hier kommen die regionalen Pressestimmen. Das Halbjahresergebnis der Deutschen Bahn ist heute Thema in den Zeitungen. Die Braunschweiger Zeitung findet: Gute Nachrichten von und für die Deutsche Bahn. Das gab es lange nicht mehr. Nun kann das Unternehmen gleich mehrere verkünden. Erstmals seit 7 Jahren schreibt die Bahn wieder schwarze Zahlen. Das erste Halbjahr 2026 konnte mit einem Plus im dreistelligen Millionenbereich abgeschlossen werden. Außerdem gab es einen Fahrgastrekord. 960 Millionen Reisende fuhren zwischen Januar und Juni mit den Zügen der DB. Herzlichen Glückwunsch. Für Fahrgäste bedeuten diese positiven Nachrichten erstmal nichts. Denn wer seinen Sommerurlaub mit der Bahn antritt, denkt an überfüllte und verspätete Züge, ausfallende Sitzplatzreservierungsanzeigen und defekte Toiletten. Eine Zugreise macht selten Spaß. Beim genaueren Hinsehen zeigen das auch die auf den ersten Blick erfreulichen Zahlen der DB-Halbjahresbilanz. Die Fahrgäste reisen nicht mit der Bahn, weil der Service unschlagbar gut ist, sondern weil die Alternativen noch schlechter sind. Selbst Evelyn Paller und Co. gestehen, Bahnfahren wird immer beliebter, weil die Spritpreise und damit Autofahren immer teurer werden. Es bleibt nun zu hoffen, dass die ersten guten Nachrichten seit Jahren kein einmaliger Zufall sind, sondern die ersten Ergebnisse des Konzernumbaus von Bahnchefin Paller. Die von ihr vorangetriebenen Sparmaßnahmen und Stellenstreichungen sowie das fernverkehrseigene Sanierungsprogramm könnten die richtigen Stellschrauben gewesen sein. Und vielleicht profitieren dann in einer hoffentlich nicht allzu fernen Zukunft auch Reisende von den guten Nachrichten. Mit pünktlichen, funktionierenden Zügen. Die Wolfsburger Allgemeine Zeitung meint: Bahnchefin Evelyn Paller hat einen Überraschungscoup gelandet. Der Staatskonzern hat im ersten Halbjahr erstmals seit 2019 wieder schwarze Zahlen geschrieben. Allerdings kommt ein Gewinn von nur 147 Millionen Euro zusammen. Wobei der Konzern von höheren Kraftstoffpreisen profitiert hat, was Reisende in die Züge trieb, und mit Rabattangeboten wurden die Fahrgastzahlen zusätzlich nach oben gedrückt. Wobei festzuhalten ist, dass schon Pallers Vorgänger Richard Lutz von einem gigantischen Bedarf an Mobilität gesprochen hat, den die Bahn aber leider nicht decken könne. Millionen Menschen sind auf den Schienenverkehr mehr oder weniger angewiesen. Nachfrage ist Pallers Problem nicht. Vielmehr muss sie sich mit hohen Kosten, dysfunktionalen Strukturen und unterlassenen Investitionen in großem Stil herumschlagen. Dass nach tiefroten Zahlen im Vorjahr nun ein Gewinn zu Buche schlägt, zeigt vor allem eins. Jahrzehntelanges Missmanagement führte dazu, dass Paller in den ersten Runden der Kostensenkungen einfaches Spiel hatte. Die Bahn ist damit noch längst nicht aus dem Schneider. Für die Chefin wird der Job nun sogar noch um einiges härter. Vor allem knirscht es gewaltig bei der Kerntätigkeit der zuverlässigen Beförderung. Aktuell ist nur noch jeder zweite Fernzug pünktlich. Die Zahl der ausgefallenen Verbindungen ist auf Rekordniveau. Bahnfahren ist zu einem unberechenbaren Abenteuer geworden. Noch nie waren die Fahrgäste so unzufrieden wie heute. Hier muss Paller dringend Verbesserungen erzielen, ohne bei der Steigerung der Effizienz nachzulassen. Eine Herkulesaufgabe. Beides ist nötig, um das selbstgesteckte Ziel zu erreichen. Nämlich Investitionen, insbesondere für den Fahrbetrieb, nicht mehr mit Steuergeld, sondern aus eigener Kraft stemmen zu können. Ein Gewinn von 147 Millionen Euro reicht dabei weitem nicht aus. Soweit der Blick in die regionalen Zeitungen vom heutigen Freitag, dem 31. Juli.

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1: Um 8 Uhr mit Martin Wilhelmi. US-Präsident Trump hat ein Abkommen zur Entwaffnung der islamistischen Hamas im Gazastreifen verkündet. Der von ihm ins Leben gerufene Friedensrat habe eine entsprechende Vereinbarung erzielt, teilte Trump auf seiner Plattform Truth Social mit. Aus Washington Nina Barth.
2: Kurz nach der Ankündigung teilte Trumps umstrittener Friedensrat auf X mit, unter Vermittlung Ägyptens, Katars, der Türkei und der USA habe sich die Hamas zum ersten Mal offiziell zu einem umsetzbaren Plan verpflichtet, auf alle ihre Waffen zu verzichten. Dem werde ein israelischer Rückzug aus Gaza folgen. Bisher ist aber unklar, ob die Vereinbarung tatsächlich Bestand haben wird. Unterschiedliche Medien berichten, ranghohe Hamas-Funktionäre hätten die Einigung ihnen gegenüber bestätigt. Aber offizielle Reaktionen der Hamas oder aus Israel gibt es bisher nicht. Seit Wochen laufen in Ägypten Verhandlungen um die zweite Phase des von den USA vermittelten Waffenruheabkommens zwischen Israel und der Hamas umzusetzen. Zuletzt hieß es, es seien Fortschritte erzielt worden, aber Israel sei skeptisch.
1: Verbraucher haben von heute an europaweit mehr Rechte bei kaputten Elektrogeräten. Hersteller etwa von Waschmaschinen sind nun verpflichtet, die Geräte zu reparieren. Was das genau bedeutet, erklärt Levin Salamon aus der ARD Verbraucherredaktion.
3: Bisher ist es ja so, dass man auf jedes neue Elektrogerät pauschal 2 Jahre gesetzliche Gewährleistung hat. Wenn in der Zeit ein Mangel auftritt, kriegt man im Zweifelsfalle per Gesetz einfach ein neues. Ab sofort soll man aber selbst entscheiden. Wenn man den Defekt gezielt ausbessern lassen will, anstatt einfach was Neues zu nehmen, dann muss die Reparatur auch möglich sein. Und nicht nur das, wer sein bisheriges Gerät reparieren lässt, bekommt dann nochmal 12 Monate mehr Gewährleistung. Quasi als Belohnung, dass man es nicht einfach hat wegschmeißen lassen.
1: Griechenland und die Türkei kämpfen weiter gegen schwere Waldbrände. Auf der griechischen Insel Kreta fachen Winde die Flammen immer wieder an. Das erschwert laut Behörden die Löscharbeiten. Auch im Süden und Westen der Türkei gibt es zahlreiche Feuer. In Frankreich und in Spanien konnten derweil zehntausende Menschen wieder nach Hause zurückkehren. In Hamburg ist das Megabauprojekt Sternbrücke so gut wie fertig. In einer spektakulären Nachtaktion wurde sie von Spezialfirmen auf die Brückenköpfe gelegt. Für Bahnprojektleiterin Jana Wittmeier ist damit eines der kompliziertesten Projekte fast vor dem Abschluss.
4: Die Motoren sind gerade ausgegangen hinter mir. Die Brücke ist in ihrer Endlage angekommen. In der Höhe wird sie noch jetzt abgesenkt, abgestapelt, Stück für Stück. Ich freue mich, dass alles reibungslos geklappt hat und wir wie geplant um 3 Uhr, ist es ein bisschen davor, angekommen sind am Kreuzungsbereich.
1: Und Bilder und Videos von dem spektakulären Transport finden Sie auf ndr.de. Nach der Ankunft von tausenden Migranten in der spanischen Nordafrika-Exklave Ceuta hat die Regierung in Madrid zur Unterstützung der örtlichen Polizei das Militär geschickt. Bei dem Versuch, die Grenze zu überqueren, kamen Behörden zufolge offenbar 9 Menschen ums Leben. Die Menschen schwimmen Berichten zufolge von Marokko aus los. Stefan Ehlert aus Rabat zu den Hintergründen.
5: Also wir haben es eindeutig mit einem Social-Media-Phänomen zu tun. Es hat sich herumgesprochen, dass der spanische Oberstgerichtshof entschieden hat, wenn man schwimmend aufgegriffen wird auf hoher See im Wasser, dann kann man nicht einfach direkt zurückgewiesen werden, abgeschoben werden, sondern durchläuft ein normales Aufnahmeverfahren, gewinnt Zeit in Ceuta, um dann vielleicht auf diese Art und Weise regulär in die EU zu gelangen. Das ist der Hintergrund.

0: erst bei einer nachträglichen Überprüfung von Testläufen. Vor einigen Wochen hatte sich bereits eine KI von OpenAI eigenständig Zugang zum Internet verschafft und war in Computersysteme einer Firma eingedrungen. Das waren die Nachrichten.
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2: Millionen Investitionen im Harz. Goslar bekommt Europas größte Wolfram-Recycling-Anlage. Fernwärmeausbau im östlichen Ringgebiet geht weiter und Sozialverband rät zur schnellen Beantragung von Pflegegraden. Mein Name ist Nicole Beyes und das sind die Meldungen im Einzelnen. Die HC Stark Tungsten GmbH investiert rund 50 Millionen Euro in den Ausbau des Wolfram Recyclings an seinem Stammsitz in Goslar. Es entstehe damit die größte Anlage dieser Art in ganz Europa, so das Unternehmen. Durch den Ausbau steige die Verarbeitungskapazität um fast die Hälfte auf 7000 Tonnen pro Jahr. Damit könne das Unternehmen seinen Rohstoffbedarf vor Ort künftig nahezu vollständig aus recyceltem Material decken. Das mache den Standort weitgehend unabhängig von der schwierigen Versorgungslage bei Primärrohstoffen und leiste einen wichtigen Beitrag zur Kreislaufwirtschaft. Die Bauarbeiten sollen im November beginnen und im Lauf des Jahres 2028 abgeschlossen sein. Um Platz zu schaffen, werden bestehende Gebäude bei laufendem Betrieb schrittweise abgerissen und ersetzt. Für Baustellencontainer und Materiallager nutzt das Unternehmen angrenzende Flächen im Bereich der Straße im Schlieke. Die Auswirkungen auf die Nachbarschaft sollen so gering wie möglich gehalten werden. Der Fernwärmeausbau im östlichen Ringgebiet von Braunschweig geht ab Anfang August in eine zweite Phase. Darauf hat der Energieversorger BS Energy hingewiesen. Dafür muss der Kreuzungsbereich Wachholzstraße-Rohnstraße bis voraussichtlich Anfang Oktober voll gesperrt werden. Fußgänger können die Baustelle weiterhin passieren, während für den restlichen Verkehr und den Radverkehr Umleitungen eingerichtet werden. Ein Teil der bisher gesperrten Parkplätze in der Wachholzstraße wird wieder freigegeben. Die vergleichsweise langen Bauzeiten seien den beengten Verhältnissen vor Ort geschuldet, erklärte der Leiter des Netzbetriebs bei BS Netz, Sven Kuflicki. Im Herbst soll dann der dritte Bauabschnitt in der Rohnstraße folgen, der rund 5 Monate dauern wird. Um die dortigen Magnolienbäume zu schützen, sind spezielle Schutzmaßnahmen geplant. Durch die geplante Pflegereform sind ab dem nächsten Jahr höhere Hürden für die Bewilligung oder Höherstufung von Pflegegraden zu erwarten. Darauf hat der Sozialverband Deutschland in Braunschweig hingewiesen. Vor allem Menschen, deren Einstufung aktuell nur knapp über den Schwellenwerten liegt, könnten von den Änderungen negativ betroffen sein, hieß es. Der SOVD empfiehlt Betroffenen deshalb, geplante Anträge möglichst noch vor Inkrafttreten der Reform einzureichen. Wer bereits über einen genehmigten Pflegegrad verfüge, müsse eine Herabstufung wegen der neuen Regeln nicht befürchten. Und das waren Nachrichten aus der Region. 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
3: Wir starten mit dem Blick auf die Verkehrssituation in der Region und da habe ich momentan nur eine Meldung für Sie und zwar die A39 Braunschweig Richtung Salzgitter. Da wird die Ausfahrt Salzgitter-Wartenstedt wegen einer Schutzplankenerneuerung heute bis ca. 13 Uhr gesperrt. Weitere Meldungen liegen mir aktuell nicht vor. Wohin auch immer Sie heute unterwegs sind, fahren Sie vorsichtig und kommen Sie gut und sicher an Ihr Ziel. Und damit zum Blick aufs Wetter. Aktuell beträgt die Temperatur in der Region 18 Grad und sie wird im Laufe des Tages noch auf 29 Grad ansteigen. Das Ganze im Mix aus Sonne und Wolken. Am späten Nachmittag können Schauer und Gewitter durchziehen. Und die Aussichten für die nächsten Tage, morgen am Samstag. Da erreichen uns Temperaturen zwischen 16 und 25 Grad. Vormittags bleibt es noch bewölkt, ab mittags zeigt sich dann aber die Sonne ungetrübt. Und die Aussichten für Sonntag? Da erreichen uns Temperaturen zwischen 12 und 29 Grad im bekannten Mix aus Sonne und Wolken.
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3: Und damit wunderschönen guten Morgen. Es ist Freitag, der 31. Juli um 8 Uhr und 9 Minuten. Und Sie hören Region aktuell hier bei Radio Uckerwelle. Am Mikrofon steht heute früh für Sie Marieke Eichner mit diesen beiden Themen für die kommende halbe Stunde. NS-Gefängnis Rennelberg in Braunschweig. Petition für Erhalt erreicht mehr als 1000 Unterschriften. Außerdem habe ich noch Folgendes für Sie. Kolonialismus und Braunschweiger Erinnerungskultur, Podcaster der TU Braunschweig.

0: Mitten im westlichen Ringgebiet in Braunschweig steht die ehemalige JVA Rennelberg. Seit nun gut 2 Jahren ist sie nicht mehr in Betrieb. Das Land Niedersachsen will das Grundstück und die denkmalgeschützten Backsteingebäude darauf verkaufen. Die Stadt Braunschweig hat dabei ein Mitspracherecht. Sie darf die von den Bietern eingereichten Nachnutzungskonzepte abnicken. Laut einem Ratsbeschluss soll dort auch ein Erinnerungsort eingerichtet werden. Hinter den hohen Mauern wurden ab 1933 nämlich Widerstandskämpfer aus ganz Europa inhaftiert und gefoltert. Einer ihrer Nachfahren, Martin Lutze, hat eine Petition gestartet, die schon mehr als 1.100 Menschen unterzeichnet haben. Darin fordert er den Erhalt des Rennelbergs und die Offenlegung der eingereichten Nachnutzungskonzepte. Herr Lutze, Sie haben eine Petition zum Erhalt des Rennelbergs in Braunschweig gestartet. Meinen Sie damit das ganze Gelände, das erhalten bleiben soll?
1: Nein, damit ist in dieser Petition nicht das Gesamtgelände gemeint, sondern ich meine die Haftgebäude. Und zwar einmal das mit der großen Galerie und den Todeshaftzellen und das Hafthaus 1 und das Frauengefängnis im Hafthaus 3. Das sind die wesentlichen Gebäude, um die es eigentlich geht.
0: Warum gerade die?
1: Ja, weil also für mich diese Gebäude von besonderem Wert sind. Also, oder sagen wir mal für die Angehörigen als solches, weil dort ja, was weiß ich, auf der einen Seite zum Tode Verurteilte eingesessen haben und auch ein Teil ja zum Frauengefängnis gehört, das auch nochmal eine besondere Bedeutung im Rahmen des ganzen Rennelbergskomplexes eigentlich hat.
0: Das Land will das Gelände ja verkaufen und die Stadt Braunschweig hat dabei ein Mitspracherecht, denn die Bieter müssen Nachnutzungskonzepte einreichen. Sie fordern in Ihrer Petition die Offenlegung dieser Nachnutzungskonzepte. Was erhoffen Sie sich davon?
1: Ja, also was ich mir davon erhoffe, ist, dass irgendwie mal so ein bisschen Transparenz in diese ganze Geschichte hineinkommt. Denn es ist so nach meinem Kenntnisstand nicht irgendwo von irgendeiner Seite, sei es vom Land Niedersachsen oder von der Stadt Braunschweig, in irgendeiner Weise spezifiziert worden, was sie sich unter einer Nachnutzung vorstellt. Offensichtlich, oder das ist mein Kenntnisstand, wartet man die Vorschläge zukünftiger Investoren ab, um dann zu entscheiden, ob das mit den Vorstellungen der Stadt Braunschweig oder dem Land Niedersachsen übereinstimmt. Wobei die Vorstellungen der Stadt Braunschweig und des Landes Niedersachsen mir nicht bekannt sind und ich die auch nicht aus der Presse entnehmen kann.
0: Es gab ja einen Ratsbeschluss zur Einrichtung eines Erinnerungsortes im Rennelberg. Aber im Ratsbeschluss ist nicht konkret genannt, welche Vorgaben dieser Erinnerungsort dann erfüllen soll.
1: Und was mich wundert, nochmal so, ist, dass offensichtlich beide, Stadt Braunschweig und Land Niedersachsen, die SPD regiert werden, offensichtlich Nachhilfe in Geschichtsunterricht brauchen. Denn Braunschweig ist ja, wenn man sich ein bisschen in der Geschichte auch der Weimarer Republik irgendwo auskennt, eigentlich der Bereich, der am ehesten nach der Machtübernahme geschliffen wurde. Das war ja schon 6 Wochen nach der Machtübernahme in Berlin so, dass in Braunschweig die Opposition, also die komplette SPD, eigentlich ausgeschaltet wurde. Ministerpräsident wurde abgesetzt, Oberbürgermeister in Handschellen durch die Stadt geführt. Und dass man da so lapidar offensichtlich irgendwo drüber hinweggeht, das gibt mir arg zu denken. Und das ist auch der Hintergrund für diese Petition.
0: Das Landesamt für Bau und Liegenschaften hatte auf Anfrage mitgeteilt, dass 6 Interessenten sich noch im Bieterverfahren befinden, dass die Nachnutzungskonzepte, die eingereicht wurden, aber aus Vertraulichkeitsgründen nicht offengelegt werden.
1: Also was, wie gesagt, was mich wirklich wundert, ist, dass es sowohl aus der Presse zu diesem ganzen Verfahren keine eindeutigen Hinweise irgendwo gibt, dass ich diesen Eindruck habe. Das wird so ein bisschen unter der Decke gehandelt, um dieses Gelände irgendwo günstig an den Mann zu bringen. Und wenn ich jetzt zum Beispiel dieses Liegenschaftsamt da höre, dass es heißt, ja, man könnte sich da alles Mögliche vorstellen. Es gibt da ein Interview mit dem NDR, Hallo Niedersachsen, wo ein Mitarbeiter des Liegenschaftsamtes dazu Stellung nimmt und sagt, ja, das wäre ja auch möglich, dass man da so etwas wie ein, Gefängnishotel oder sowas errichtet und dann nebenbei quasi erwähnt, ja, um diese Zellen da ein bisschen mehr Licht reinzukriegen, wäre das ja auch möglich, dass man das gebäudetechnisch unter Umständen so verändert. Da sträuben sich mir in gewisser Weise natürlich irgendwo die Nackenhaare. Ich weiß nicht, was man da machen will. Möchte man da unter Umständen oder wäre man unter Umständen damit zufrieden, wenn man da sowas wie ein ein bisschen sarkastisch Erlebnishotel unterbringt, wo dann Hotelgäste in den Zellen übernachten können und dann unter Umständen ihr Frühstück und ihr Essen auf den Zellen von Leuten in Uniform serviert bekommen. Aber wie gesagt, das ist wirklich sarkastisch. Aber es hörte sich fast so an, zumal auch der NDR offensichtlich da kein Licht hinterbringen konnte, was da genau geplant ist, und sagt eigentlich, im Grunde genommen ist alles möglich, was ein Investor sich da vorstellen kann, außer eine Spielhölle oder ein Bordell. Und dazwischen scheint das offensichtlich zu liegen. Und seitens der Stadt Braunschweig ist mir jetzt und des Landes ist mir nichts irgendwo bekannt, dass man dort eigene Vorschläge entwickelt hat.
0: Welche Art der Nachnutzung fänden Sie denn angemessen?
1: Also ich fände es angemessen, wenn man dort sowas wie noch eine, zusätzliche Gedenkstätte hätte, die jetzt einmal europaweit zur Geltung kommen könnte. Das könnte aber auch irgendeine Bildungseinrichtung sein. Es könnte vielleicht auch, das wäre vielleicht auch mal ganz interessant, so als Weiterbildung für Juristen oder Justizangehörige genutzt werden, damit die mal sehen, was in dieser Zeit eigentlich passiert ist. Denn offensichtlich scheint es da auch irgendwelche historischen Misskenntnisse zu geben.
0: Die Petition von Martin Lutze ist auf der Plattform WeAct zu finden.

0: Im vergangenen Wintersemester haben Studierende der Geschichtswissenschaft an der TU Braunschweig ein Seminar der besonderen Art besucht. Statt an einer wissenschaftlichen Hausarbeit zum Seminarthema Migration zu arbeiten, erstellten sie Podcasts. So wollen sie ihre Forschungsergebnisse nicht nur anschaulich darstellen, sondern auch der Öffentlichkeit zur Verfügung stellen. Und Radio Okerwelle strahlt einige dieser Podcasts aus. Den Anfang macht heute die Folge über Kolonialismus und Braunschweiger Erinnerungskultur. Ich habe vorab mit den Podcastern gesprochen. Wenn wir an Migration denken, dann haben wir vielleicht aktuelle politische Debatten im Kopf. Denken wir an Migration in der Geschichte, dann können die USA als prominentes Beispiel in unseren Köpfen auftauchen. Aber wie sieht es abseits davon aus? Wie gestaltet sich eigentlich die Migration in die ehemaligen deutschen Kolonien? Und was hat das mit Braunschweig zu tun? Diesen Fragen und vielen mehr gehen Alexandra Müller, Pia Broders und Kevin Müller in ihrem Podcast »Ein Blick in« nach. Angefangen am Kolonialdenkmal in der Jasperallee, erzählt Alexandra.
1: Also wenn man da lang geht und da lang spaziert, dann merkt man auch gar nicht, dann sieht man das vielleicht, aber man nimmt gar nicht wahr, was das eigentlich für einen Einfluss und was das für eine Bedeutung hat. Dementsprechend fand ich super spannend, sich damit auseinanderzusetzen, auch zu schauen, welche Perspektive wird jetzt dadurch aufgemacht, dass man da so eine Neuinstallation noch daneben stellt bzw. dazu stellt.
0: Das Kolonialdenkmal an der Jasperallee wurde 1925 aufgestellt und trägt die Inschrift »Gedenkt unserer Kolonien und den dort gefallenen Kameraden«. Im Podcast betrachten die drei Studierenden, welche Motive hinter der Errichtung des Denkmals standen und woran es heute erinnert. Dazu forschten sie in Bibliotheken, in Archiven und interviewten Geschichtswissenschaftler an der TU. Und weil am Ende ein unterhaltsamer Podcast dabei herauskommen sollte, ging es im Seminar von Professor Dr. Simone Lessig natürlich auch um Geschichtsvermittlung, wie Kevin berichtet.
2: Frau Lessig hat sich dann sehr stark dafür eingesetzt, auch sehr viel mit Fachmenschen, also Fachpersonen, auch die Podcasts machen, mit uns in Kontakt zu setzen und ins Seminar einzuladen. Also ich glaube, so die prominenteste Person war gewesen Markus Dichmann. Das ist quasi der Sprecher von Eine Stunde History von Deutschlandfunk Nova. Und der war bei uns 90 Minuten im Seminar gewesen, hat eine Menge Fragen beantwortet, hat auch ein bisschen Werbung gemacht für seinen eigenen Podcast.
0: Den Podcast nahmen die drei dann zunächst in der Wohnung auf. Als die Veröffentlichung näher rückte, ging es für den Feinschliff noch in ein professionelles Studio. Mit einem solch regionalen Thema vor der Brust kam jedoch ein Problem daher. Forschungsliteratur habe kaum zur Verfügung gestanden, sagen die drei. Umso mehr Spaß habe es gemacht, dazu selbst zu forschen. Zumal die Braunschweiger Kolonialgeschichte sehr wenig behandelt werde, meint Pia.
1: Und man sich gar nicht so bewusst ist, wie viel Kolonialismus oder auch Dinge aus ehemaligen Kolonien auch in Braunschweig vorhanden sind. Ich meine, das prominenteste Beispiel ist halt einfach für mich so das Kolonialdenkmal an der Jasperallee. Was ich da auch interessant fand, war, dass schon über Jahre hinweg oft darüber diskutiert wurde, wie man mit diesem Denkmal umgeht und das irgendwie trotzdem über 100 Jahre gedauert hat, bis endlich was passiert, bis man endlich irgendwie sagt, okay, wir wollen mit der Geschichte irgendwie lernen, umzugehen oder das anders darzustellen und das auch kritisch zu hinterfragen.
0: Das hieß natürlich auch, Perspektiven durften nicht einfach nur dargestellt und kommentarlos wiederholt werden. Schließlich steht im Zentrum des wissenschaftlichen Arbeitens die Auseinandersetzung. In ihrem Podcast positionieren sich Kevin, Alexandra und Pia also auch selbst zum Thema. Und trotz aufwendiger Recherche und Produktion habe das sehr viel Spaß gemacht, findet Kevin.
2: Jetzt ohne zukünftige Leute abschrecken zu wollen. Es ist dann doch sehr schreibtischlastig, dass man sehr viel in Archiven unterwegs ist, dass man Hausarbeiten schreibt und dann anhand einer gewissen Fragestellung eine Hausarbeit durchschreibt und dann das nächste Thema anfängt. Das hat sich bei diesem Podcast nicht so angefühlt, beziehungsweise war das ganze Thema in der Art, wie es zusammengefasst wurde, deutlich greifbarer, nahbarer und wir haben uns dann auch sehr viel mehr als Forschende gefühlt, die wirklich selber einem Thema nachgegangen sind, was uns interessiert hat, aus dem Thema selbst willen und nicht, weil man es halt im Rahmen einer Prüfung eventuell machen müsste.
0: Es gelte schließlich ein höherer Anspruch an die eigene Professionalität, wenn nicht nur Dozierende und man selbst eine Hausarbeit lesen, sondern Forschungsergebnisse auch anderen zugänglich gemacht würden.
3: Vor die Wahl gestellt, würden sich alle drei wieder für einen Podcast anstatt einer schriftlichen Arbeit entscheiden, sagt Pia.
1: Weil wir auch wirklich schon überlegt haben, noch eine Folge aufzunehmen, weil wir jetzt in dem Semester, also Alexandra und ich, ein Seminar besucht haben, was sich, glaube ich, auch ganz gut eignen würde für eine neue Folge. Und ich glaube, wir würden tatsächlich alle eher die Podcast-Aufnahme wählen als die Hausarbeit.
3: Und Alexandra fügt hinzu.
4: Ist doch einfach deutlich kreativer. Also dieser ganze Prozess hat so viele vielfältige und auch praxisnahe Aufgaben, von halt auch Geschichtsvermittlung und auch der Anwendung von Geschichte generell, dass man einfach viel mehr Spaß dabei hat, als sich an den Schreibtisch zu setzen und immer wieder diese Hausarbeit zu schreiben.
0: Den Podcast der drei über die Kolonialismus und Braunschweiger Erinnerungskultur hören Sie heute Nachmittag um 14 Uhr hier bei Radio Okawelle.
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6: Millionen Investition im Harz. Goslar bekommt Europas größte Wolfram-Recycling-Anlage. Fernwärmeausbau im östlichen Ringgebiet geht weiter und Sozialverband rät zur schnellen Beantragung von Pflegegraden. Mein Name ist Nicole Bayes und das sind die Meldungen im Einzelnen. Die HC Stark Tungsten GmbH investiert rund 50 Millionen Euro in den Ausbau des Wolfram Recyclings an seinem Stammsitz in Goslar. Es entstehe damit die größte Anlage dieser Art in ganz Europa, so das Unternehmen. Durch den Ausbau steige die Verarbeitungskapazität um fast die Hälfte auf 7000 Tonnen pro Jahr. Damit könne das Unternehmen seinen Rohstoffbedarf vor Ort künftig nahezu vollständig aus recyceltem Material decken. Das mache den Standort weitgehend unabhängig von der schwierigen Versorgungslage bei Primärrohstoffen und leiste einen wichtigen Beitrag zur Kreislaufwirtschaft. Die Bauarbeiten sollen im November beginnen und im Lauf des Jahres 2028 abgeschlossen sein. Um Platz zu schaffen, werden bestehende Gebäude bei laufendem Betrieb schrittweise abgerissen und ersetzt. Für Baustellencontainer und Materiallager nutzt das Unternehmen angrenzende Flächen im Bereich der Straße im Schlieke. Die Auswirkungen auf die Nachbarschaft sollen so gering wie möglich gehalten werden. Der Fernwärmeausbau im östlichen Ringgebiet von Braunschweig geht ab Anfang August in eine zweite Phase. Darauf hat der Energieversorger BS Energy hingewiesen. Dafür muss der Kreuzungsbereich Wachholzstraße-Rohnstraße bis voraussichtlich Anfang Oktober voll gesperrt werden. Fußgänger können die Baustelle weiterhin passieren, während für den restlichen Verkehr und den Radverkehr Umleitungen eingerichtet werden. Ein Teil der bisher gesperrten Parkplätze in der Wachholzstraße wird wieder freigegeben. Die vergleichsweise langen Bauzeiten seien den beengten Verhältnissen vor Ort geschuldet, erklärte der Leiter des Netzbetriebs bei BS Netz, Sven Kuflicki. Im Herbst soll dann der dritte Bauabschnitt in der Rohnstraße folgen, der rund 5 Monate dauern wird. Um die dortigen Magnolienbäume zu schützen, sind spezielle Schutzmaßnahmen geplant. Durch die geplante Pflegereform sind ab dem nächsten Jahr höhere Hürden für die Bewilligung oder Höherstufung von Pflegegraden zu erwarten. Darauf hat der Sozialverband Deutschland in Braunschweig hingewiesen. Vor allem Menschen, deren Einstufung aktuell nur knapp über den Schwellenwerten liegt, könnten von den Änderungen negativ betroffen sein, hieß es. Der SOVD empfiehlt Betroffenen deshalb, geplante Anträge möglichst noch vor Inkrafttreten der Reform einzureichen. Wer bereits über einen genehmigten Pflegegrad verfüge, müsse eine Herabstufung wegen der neuen Regeln nicht befürchten. Und das waren Nachrichten aus der Region. 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
0: Wir starten mit dem Blick auf die Verkehrssituation in der Region und da liegt mir momentan nur eine Meldung vor. Und zwar die A39 Braunschweig Richtung Salzgitter. Da ist die Ausfahrt Salzgitter-Wartenstedt wegen einer Schutzplankenerneuerung bis ca. 13 Uhr gesperrt. Weitere Meldungen habe ich momentan nicht für Sie. Wohin auch immer Sie heute unterwegs sind, fahren Sie vorsichtig und kommen Sie gut und sicher an Ihr Ziel. Und damit kommen wir zum Blick aufs Wetter. Aktuell beträgt die Temperatur in der Region 19 Grad und sie wird im Laufe des Tages noch auf 29 Grad ansteigen. Das Ganze im Mix aus Sonne und Wolken. Am späten Nachmittag können Schauer und Gewitter durchziehen. Und die Aussichten für die nächsten Tage. Morgen am Samstag erreichen uns Temperaturen zwischen 16 und 25 Grad. Vormittags im Mix aus Sonne und Wolken. Am Nachmittag und am Abend scheint die Sonne ungetrübt. Und die Aussichten für Sonntag, da erreichen uns Temperaturen zwischen 12 und 29 Grad im bekannten Mix aus Sonne und Wolken.
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0: Und damit wunderschönen guten Morgen. Es ist Freitag, der 31. Juli um 8 Uhr und 36 Minuten. Und Sie hören Region aktuell hier bei Radio Okawelle. Am Mikrofon steht heute früh für Sie Marieke Eichner. Und das sind unsere zwei Themen für die kommende halbe Stunde Region aktuell. In Niedersachsen kompakt hören wir, was unser Bundesland bewegt. Und in den regionalen Pressestimmen, wie die Tageszeitungen aus unserer Region das aktuelle politische Geschehen kommentieren. Ich wünsche viel Spaß. Kommen Sie gut in den Tag.

0: In diesem Jahr sind in unserem Bundesland bereits über 400 Menschen an den Folgen der Hitze gestorben. So viele wie seit Jahren nicht. Mehr unter anderem dazu jetzt von Peter Michael Möckel in Niedersachsen Kompakt.
1: Bis zum Stichtag 19. Juli gab es nach einer Schätzung des Robert-Koch-Instituts RKI landesweit 420 Hitzetote. Ein deutlicher Anstieg gegenüber dem Vorjahr. Der Großteil dieser Sterbefälle geht laut RKI auf die heißen Tage in der zweiten Junihälfte zurück, als es vielerorts zu Temperaturen um 40 Grad kam. Bundesweit gab es der Schätzung zufolge bisher 9.800 hitzebedingte Todesfälle. Das sind mehr als in jedem einzelnen Gesamtjahr seit 2016. Angesichts der jüngsten Zahlen forderten Mediziner und Sozialverbände gestern erneut einen verstärkten Hitzeschutz, insbesondere für ältere und gesundheitlich vorgeschädigte Menschen. Das Land Niedersachsen will bis 2027 weitere Experten einstellen, um die Ermittlungen gegen Cyberkriminalität zu intensivieren. Allein im vergangenen Jahr seien durch Internetstraftaten mehr als 217 Millionen Euro Schaden entstanden, erklärte Innenministerin Daniela Behrens. Zwar seien die Fallzahlen leicht zurückgegangen, das Niveau bleibe aber hoch, so die SPD-Politikerin. Die Kriminalität verlagere sich zunehmend in den digitalen Raum und richte dort enorme Schäden an. Deshalb komme es auf die Wachsamkeit jedes Einzelnen an.
2: Für Bürgerinnen und Bürger ist es wichtig, dass sie vorsichtig agieren, dass sie sich mit dem Thema beschäftigen und dass, wenn was passiert, sie auch das Vertrauen haben, zur Polizei gehen. Denn die Polizei ist dann auch die einzige Stelle, die denn vielleicht noch helfen kann.
1: Niedersachsens Innenministerin Daniela Behrens im NDR. Im Vorfeld der Kommunalwahlen am 13. September sind mehrere Bewerber für Spitzenämter wegen Zweifeln an ihrer Verfassungstreue nicht zugelassen worden. Betroffen sind Medienberichten zufolge unter anderem mehrere AfD-Politiker, darunter der Landtagsfraktionsvize Stefan Bothe sowie ein parteiloser Kandidat mit mutmaßlicher Nähe zur Reichsbürgerszene. Vom Innenministerium hieß es, laut Gesetz gelte die Prüfung auf Verfassungstreue für alle Kandidaten, die sich als Bürgermeister oder Landrat und damit als Beamter auf Zeit bewerben. Seit diesem Jahr darf der örtliche Wahlausschuss bei Zweifeln die Kommunalaufsicht einschalten und eine Empfehlung einholen. Die Entscheidung über die Zulassung trifft allerdings allein der Wahlausschuss. Der Tarifstreit in der niedersächsischen Süßwarenindustrie ist beigelegt. Wie die Gewerkschaft Nahrung, Genuss, Gaststätten mitteilte, haben beide Seiten nach drei Verhandlungsrunden und mehreren Warnstreiks eine Einigung erzielt. Für die über 3.600 Beschäftigten wurden demnach Lohnerhöhungen von insgesamt gut 6% in drei Stufen über 2 Jahre vereinbart. Der Bundesverband der deutschen Süßwarenindustrie betonte, der Kompromiss biete den Unternehmen eine solide Planungsgrundlage, spiegle aber auch die ausgeschöpften finanziellen Spielräume wider. Verkehrsteilnehmer auf der A2 müssen sich an den kommenden beiden Wochenenden auf Einschränkungen einstellen. Der Abschnitt zwischen dem Dreieck Hannover West und Bodfeld in Richtung Braunschweig wird für Bauarbeiten komplett gesperrt. Die Sperrungen gelten jeweils von Freitagabend um 19 Uhr bis Montag früh um 5 Uhr. Für Reisende bedeutet dies kilometerlange Umleitungen über die A352 und die A7. Die bundeseigene Autobahn GmbH empfiehlt deshalb, den betroffenen Abschnitt großräumig zu umfahren.
0: Soweit Niedersachsen Kompakt, heute von und mit Peter Michael Möckel. Es ist 8 Uhr und 43 Minuten. 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

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Das Halbjahresergebnis der Deutschen Bahn ist heute Thema in den Zeitungen. Die Braunschweiger Zeitung findet: Gute Nachrichten von und für die Deutsche Bahn. Das gab es lange nicht mehr. Nun kann das Unternehmen gleich mehrere verkünden. Erstmals seit 7 Jahren schreibt die Bahn wieder schwarze Zahlen. Das erste Halbjahr 2026 konnte mit einem Plus im dreistelligen Millionenbereich abgeschlossen werden. Außerdem gab es einen Fahrgastrekord. 960 Millionen Reisende fuhren zwischen Januar und Juni mit den Zügen der DB. Herzlichen Glückwunsch! Für Fahrgäste bedeuten diese positiven Nachrichten erstmal nichts. Denn wer seinen Sommerurlaub mit der Bahn antritt, denkt an überfüllte und verspätete Züge, ausfallende Sitzplatzreservierungsanzeigen und defekte Toiletten. Eine Zugreise macht selten Spaß. Beim genaueren Hinsehen zeigen das auch die auf den ersten Blick erfreulichen Zahlen der DB-Halbjahresbilanz. Die Fahrgäste reisen nicht mit der Bahn, weil der Service unschlagbar gut ist, sondern weil die Alternativen noch schlechter sind. Selbst Evelyn Paller und Co. gestehen, Bahnfahren wird immer beliebter, weil die Spritpreise und damit Autofahren immer teurer werden. Es bleibt nun zu hoffen, dass die ersten guten Nachrichten seit Jahren kein einmaliger Zufall sind, sondern die ersten Ergebnisse des Konzernumbaus von Bahnchefin Paller. Die von ihr vorangetriebenen Sparmaßnahmen und Stellenstreichungen sowie das fernverkehrseigene Sanierungsprogramm könnten die richtigen Stellschrauben gewesen sein. Und vielleicht profitieren dann in einer hoffentlich nicht allzu fernen Zukunft auch Reisende von den guten Nachrichten. Mit pünktlichen, funktionierenden Zügen. Die Wolfsburger Allgemeine Zeitung meint: Bahnchefin Evelyn Paller hat einen Überraschungscoup gelandet. Der Staatskonzern hat im ersten Halbjahr erstmals seit 2019 wieder schwarze Zahlen geschrieben. Allerdings kommt ein Gewinn von nur 147 Millionen Euro zusammen. Wobei der Konzern von höheren Kraftstoffpreisen profitiert hat, was Reisende in die Züge trieb, und mit Rabattangeboten wurden die Fahrgastzahlen zusätzlich nach oben gedrückt. Wobei festzuhalten ist, dass schon Pallers Vorgänger Richard Lutz von einem gigantischen Bedarf an Mobilität gesprochen hat, den die Bahn aber leider nicht decken könne. Millionen Menschen sind auf den Schienenverkehr mehr oder weniger angewiesen. Nachfrage ist Pallers Problem nicht. Vielmehr muss sie sich mit hohen Kosten, dysfunktionalen Strukturen und unterlassenen Investitionen in großem Stil herumschlagen. Dass nach tiefroten Zahlen im Vorjahr nun ein Gewinn zu Buche schlägt, zeigt vor allem eins. Jahrzehntelanges Missmanagement führte dazu, dass Paller in den ersten Runden der Kostensenkungen einfaches Spiel hatte. Die Bahn ist damit noch längst nicht aus dem Schneider. Für die Chefin wird der Job nun sogar noch um einiges härter. Vor allem knirscht es gewaltig bei der Kerntätigkeit der zuverlässigen Beförderung. Aktuell ist nur noch jeder zweite Fernzug pünktlich. Die Zahl der ausgefallenen Verbindungen ist auf Rekordniveau. Bahnfahren ist zu einem unberechenbaren Abenteuer geworden. Noch nie waren die Fahrgäste so unzufrieden wie heute. Hier muss Paller dringend Verbesserungen erzielen, ohne bei der Steigerung der Effizienz nachzulassen. Eine Herkulesaufgabe. Beides ist nötig, um das selbstgesteckte Ziel zu erreichen, nämlich Investitionen insbesondere für den Fahrbetrieb nicht mehr mit Steuergeld, sondern aus eigener Kraft stemmen zu können. Ein Gewinn von 147 Millionen Euro reicht dabei weitem nicht aus. Soweit der Blick in die regionalen Zeitungen vom heutigen Freitag, dem 31. Juli. 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
1: Um 9 Uhr mit Milat Kupay. Die FIFA will an ihren umstrittenen Investorenplänen rund um die Fußball-WM festhalten. Der Weltverband hat am Morgen eine Erklärung veröffentlicht, als Reaktion auf den angedrohten WM-Boykott aus Europa. Aus der NDR-Nachrichtenredaktion Thomas Kuhlmann.
2: Die FIFA habe die Kritik zur Kenntnis genommen und respektiere, dass es Bedenken gebe. Beim Plan, die Rechte an der WM teilweise zu verkaufen, will sie aber bleiben. Das sei ein demokratischer Prozess, schreibt die FIFA. Schuld an der Aufregung sei auch eine angeblich fehlerhafte Berichterstattung in den Medien. Und, Zitat FIFA, niemand verkauft den Fußball. Genau daran gibt es aber immer mehr Zweifel. Die UEFA droht mit WM-Boykotten. Auch der Kontinentalverband CONCACAF, unter anderem mit USA und Mexiko, stellt sich gegen Infantino. Zusammen wären das aber nur 90 Nein-Stimmen. 106 wären nötig, um einen WM-Verkauf wirklich aufzuhalten. Und der Kommerzialisierungskurs hat auch Unterstützer im Weltfußball. Die Afrikanische Fußballunion hat ihre Mitglieder aufgerufen, den Investorenplan zu prüfen.
1: Nach der Ankunft von tausenden Migranten in der spanischen Nordafrika-Exklave Ceuta hat die Regierung in Madrid zur Unterstützung der örtlichen Polizei das Militär geschickt. Bei dem Versuch, die Grenze zu überqueren, kamen Behörden zufolge offenbar mindestens 16 Menschen ums Leben. Die Menschen schwimmen Berichten zufolge von Marokko aus los. Stefan Ehlert aus Rabat zu den Hintergründen.
3: Also wir haben es eindeutig mit einem Social-Media-Phänomen zu tun. Es hat sich herumgesprochen, dass der spanische Oberstgerichtshof entschieden hat, wenn man schwimmend aufgegriffen wird auf hoher See im Wasser, dann kann man nicht einfach direkt zurückgewiesen werden, abgeschoben werden, sondern durchläuft ein normales Aufnahmeverfahren, gewinnt Zeit in Ceuta, um dann vielleicht auf diese Art und Weise regulär in die EU zu gelangen. Das ist der Hintergrund, warum Hunderte und man schätzt bis zu 2000 Menschen in den letzten Tagen und Wochen versucht haben, diese etwa vierstündige Strecke schwimmend zurückzulegen. Nicht ganz ohne Hilfsmittel, mit Neoprenanzügen, mit Schwimmreifen, Autoreifen, was auch immer. Ich habe gehört, manche können noch nicht mal schwimmen.
1: US-Präsident Trump behauptet, er habe eine Einigung im Konflikt um den Gazastreifen erzielt. Demnach soll die Terrorgruppe Hamas entwaffnet werden und Israel seine Truppen abziehen. Jedoch haben weder die Hamas noch Israel offiziell zugestimmt. Aus Kairo Moritz Behrendt.
4: Die Vereinbarung sieht einen Fahrplan zur Abgabe aller Waffen in den Händen der Hamas und anderer Milizen im Gazastreifen vor. Darauf soll schrittweise der Rückzug israelischer Truppen aus den noch von ihnen kontrollierten Gebieten des Gazastreifens folgen. Die Waffen sollen an ein nationales palästinensisches Komitee übergeben werden. Diese Technokratenregierung ist jedoch bislang noch nicht im Gazastreifen. Sie soll künftig die zivile Verwaltung übernehmen, unterstützt von Soldaten einer internationalen Stabilisierungstruppe. In den kommenden 2 Wochen soll ein genauer Zeitplan für die Entwaffnung erarbeitet werden. Gegenüber Nachrichtenagenturen bestätigten hochrangige Hamas-Vertreter die Einigung. Ein offizielles Statement der militanten Gruppierung gibt es jedoch noch nicht. Israel war an den Verhandlungen nicht direkt beteiligt. Ob die Regierung Netanyahu dem vorliegenden Fahrplan zustimmt, gilt als unsicher.
1: Das US-amerikanische KI-Unternehmen Anthropic hat einen Zwischenfall mit einer künstlichen Intelligenz gemeldet. Sie drang demnach in Testläufen ungeplant in Computersysteme von 3 Unternehmen ein. Weder die Betroffenen noch Anthropic hätten das bemerkt. Aufgefallen sei das erst bei einer nachträglichen Überprüfung von Testläufen. Vor einigen Wochen hatte sich bereits eine KI von OpenAI eigenständig Zugang zum Internet verschafft und war in Computersysteme einer Firma eingedrungen. Unwetter haben gestern Abend im Norden zahlreiche Schäden verursacht. Im mittleren Niedersachsen, in Lauenburg und in Mecklenburg warf der Sturm viele Bäume um. Nördlich von Celle erreichte er Orkanstärke. Hier wurden 148 Kilometer pro Stunde gemessen. Im Landkreis Uelzen wurde an der Bahnstraße eine Oberleitung beschädigt. Deswegen fallen wohl bis zum Mittag Regionalzüge aus. Durch Starkregen kam in der Grafschaft Bentheim ein Transporter von der Fahrbahn ab und kippte um. Die 20-jährige Fahrerin wurde schwer

0: Mein Name ist Nicole Bayes und das sind die Meldungen im Einzelnen. Die HC Stark Tungsten GmbH investiert rund 50 Millionen Euro in den Ausbau des Wolfram Recyclings an seinem Stammsitz in Goslar. Es entstehe damit die größte Anlage dieser Art in ganz Europa, so das Unternehmen. Durch den Ausbau steige die Verarbeitungskapazität um fast die Hälfte auf 7000 Tonnen pro Jahr. Damit könne das Unternehmen seinen Rohstoffbedarf vor Ort künftig nahezu vollständig aus recyceltem Material decken. Das mache den Standort weitgehend unabhängig von der schwierigen Versorgungslage bei Primärrohstoffen und leiste einen wichtigen Beitrag zur Kreislaufwirtschaft. Die Bauarbeiten sollen im November beginnen und im Lauf des Jahres 2028 abgeschlossen sein. Um Platz zu schaffen, werden bestehende Gebäude bei laufendem Betrieb schrittweise abgerissen und ersetzt. Für Baustellencontainer und Materiallager nutzt das Unternehmen angrenzende Flächen im Bereich der Straße im Schlieke. Die Auswirkungen auf die Nachbarschaft sollen so gering wie möglich gehalten werden. Der Fernwärmeausbau im östlichen Ringgebiet von Braunschweig geht ab Anfang August in eine zweite Phase. Darauf hat der Energieversorger BS Energy hingewiesen. Dafür muss der Kreuzungsbereich Wachholzstraße-Rohnstraße bis voraussichtlich Anfang Oktober voll gesperrt werden. Fußgänger können die Baustelle weiterhin passieren, während für den restlichen Verkehr und den Radverkehr Umleitungen eingerichtet werden. Ein Teil der bisher gesperrten Parkplätze in der Wachholzstraße wird wieder freigegeben. Die vergleichsweise langen Bauzeiten seien den beengten Verhältnissen vor Ort geschuldet, erklärte der Leiter des Netzbetriebs bei BS Netz, Sven Kuflicki. Im Herbst soll dann der dritte Bauabschnitt in der Rohnstraße folgen, der rund 5 Monate dauern wird. Um die dortigen Magnolienbäume zu schützen, sind spezielle Schutzmaßnahmen geplant. Durch die geplante Pflegereform sind ab dem nächsten Jahr höhere Hürden für die Bewilligung oder Höherstufung von Pflegegraden zu erwarten. Darauf hat der Sozialverband Deutschland in Braunschweig hingewiesen. Vor allem Menschen, deren Einstufung aktuell nur knapp über den Schwellenwerten liegt, könnten von den Änderungen negativ betroffen sein, hieß es. Der SOVD empfiehlt Betroffenen deshalb, geplante Anträge möglichst noch vor Inkrafttreten der Reform einzureichen. Wer bereits über einen genehmigten Pflegegrad verfüge, müsse eine Herabstufung wegen der neuen Regeln nicht befürchten. Und das waren Nachrichten aus der Region. 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
2: Wir starten mit dem Blick auf die Verkehrssituation in der Region und da liegt mir momentan nur eine Meldung vor, und zwar die A39 Braunschweig Richtung Salzgitter. Da wird die Ausfahrt Salzgitter-Wadenstedt wegen einer Schutzplankenerneuerung bis ca. 13 Uhr gesperrt. Weitere Meldungen liegen mir aktuell nicht vor. Wohin auch immer Sie heute unterwegs sind, fahren Sie vorsichtig und kommen Sie gut und sicher an Ihr Ziel. Und damit kommen wir zum Blick aufs Wetter. Aktuell beträgt die Temperatur in der Region 20 Grad und sie wird im Laufe des Tages noch auf 29 Grad ansteigen. Das Ganze im Mix aus Sonne und Wolken am späten Nachmittag können Schauer und Gewitter durchziehen. Und die Aussichten für die nächsten Tage, morgen am Samstag. Da erreichen uns Temperaturen zwischen 16 und 25 Grad. Am Vormittag im Mix aus Sonne und Wolken, am Nachmittag und am Abend scheint die Sonne ungetrübt. Und die Aussichten für Sonntag, da erreichen uns Temperaturen zwischen 12 und 29 Grad im bekannten Mix aus Sonne und Wolken.
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2: Und damit wunderschönen guten Morgen. Es ist Freitag, der 31. Juli um 9 Uhr und 9 Minuten. Und Sie hören Region aktuell hier bei Radio Okawelle. Am Mikrofon ist heute früh für Sie Marieke Eichner mit diesen beiden Themen für die kommende halbe Stunde. Sparkasse raus, Meldeamt rein. Stadt Braunschweig prüft Kauf des BLSK-Gebäudes in der Dankwartstraße. Und außerdem hören wir noch die Okawelle Veranstaltungstipps für diesen Freitag, den 31. Juli und das kommende Wochenende. Ich wünsche viel Spaß und apropos Wochenende, kommen Sie gut in den Tag und Richtung Wochenende.

0: Die Braunschweigische Landessparkasse unter dem Dach der NordLB hat angekündigt, ihren zentralen Standort in der Dankwartstraße zu schließen. Jetzt wurden die Weichen für die künftige Nutzung des Gebäudes gestellt. Marc Diekmann berichtet.
1: Hoch über Braunschweig im 15. Stock des BLSK Towers kamen Vertreterinnen und Vertreter der Stadt Braunschweig und der Norddeutschen Landesbank zusammen, um das Memorandum of Understanding zu unterzeichnen. Nach mehreren Monaten intensiver Gespräche halten beide Seiten darin fest, den möglichen Ankauf des Gebäudes Dankwartstraße 1 durch die Stadt nun vertieft zu prüfen und die Verhandlungen auf dieser Grundlage fortzusetzen. Das historische Gebäude war einst Sitz der Braunschweigischen Staatsbank und wurde zuletzt als Filiale der Braunschweigischen Landessparkasse genutzt. Die BLSK wird diesen Standort aber nun bis zum Ende des Jahres verlassen und das Gebäude damit wieder leer stehen. Für Oberbürgermeister Thorsten Kornblum bietet das rund 9.800 Quadratmeter große Gebäude deshalb mit seinen abtrennbaren Büroflächen und öffentlich zugänglichen Servicebereichen neue Möglichkeiten.
2: Wir werden jetzt weiter verhandeln über den Ankauf der Dankwartstraße und das ermöglicht uns eine Win-Win-Situation. Wir werden eine Nutzung, die wir als Stadt haben, wo sehr viele Menschen unterwegs sind, nämlich den Bürgerservice in die Innenstadt holen ab 2030 und in der Zwischenzeit werden wir eine sehr junge, frische, überraschende Nutzung dort hineinbringen, nämlich die Start-up-Szene, alles das, was sich seit bei uns im Technologiepark befindet, damit der Park saniert werden kann und wir ideale Infrastruktur finden für unsere Start-ups.
1: Langfristig könnte das Gebäude mehrere bislang über das Stadtgebiet verteilte Verwaltungseinheiten an einem zentralen Ort bündeln. Dadurch können Wege zwischen den Standorten entfallen und städtische Dienstleistungen für Bürgerinnen und Bürger leichter erreichbar werden. Zugleich könnte die Stadt bereits angemietete Flächen aufgeben und so laufende Kosten reduzieren. Bevor aber über einen Kauf entschieden wird, müssen noch der bauliche Zustand, die Anforderungen an eine künftige Nutzung und die Wirtschaftlichkeit des Vorhabens bis zum Ende des Jahres geprüft werden. Neben der Zukunft des Gebäudes ging es bei dem Pressegespräch auch um die weitere Ausrichtung der Braunschweigischen Landessparkasse. Seit dem 1. Juli gehört Mirko Hundertmark dem nun wieder vollständig besetzten Vorstand an. Er verantwortet bei der BLSK unter anderem das Filialgeschäft sowie die digitalen und mobilen Angebote. Und neben den Filialen sollen dabei künftig auch neue Wege der Kundenbetreuung eine größere Rolle spielen.
3: Vor allen Dingen, dass wir unseren digitalen Service ausbauen wollen für unsere Kundinnen und Kunden und die Erreichbarkeit. Wir wollen natürlich unsere stationären Formate, die sollen natürlich auch vorhanden sein mit qualitativen Beratungen persönlich vor Ort. Gleichzeitig aber auch für alle Kundinnen und Kunden wollen wir natürlich auch digital erreichbar sein. Und jetzt ganz neu unser Sparkassenbus, der zum Ende des Jahres, November, Dezember, wir schauen, wann der genaue Liefertermin ist, denn auch in den ländlichen Regionen wieder Präsenz zeigen können. Das geht zum einen, wo wir Filialstandorte vielleicht aus wirtschaftlichen Überlegungen in die Verdichtung bringen, aber gleichzeitig auch, dass wir andere Standorte damit anfahren und damit auch allen Bürgerinnen und Bürgern, allen Kundinnen und Kunden die Bankleistung quasi nach Hause fahren, nach Hause bringen. Und das ist so der erste Punkt, den wir jetzt in diesem Jahr ganz besonders im Fokus haben.
1: Der Bus fährt insgesamt 11 Haltestellen an, welche zwischen Salzgitter-Gebhardshagen, über Scheppenstedt, Lehre und Walkenried liegen. Wie Mirko Hundertmark außerdem erklärte, sei es ein weiteres Vorhaben der BLSK, die technische Ausstattung ihrer bestehenden Filialen zu verbessern. Bei Beratungsgesprächen ohne gemeinsame Sprache beispielsweise griffen Beschäftigte bislang zum Teil auf Übersetzungsprogramme auf dem Handy zurück.
3: Hier gibt es Möglichkeiten seitens der Sparkassenorganisation, dass wir einen sogenannten Videoservice etablieren und das wird jetzt erstmal pilotiert und vertestet in einigen Filialen und dort können Sie bis zu 27, wahrscheinlich sogar bald noch mehr Sprachen simultan übersetzen und ich glaube, dann ist die Sprachbarriere damit kein Thema mehr, sondern dann sind wir wirklich nochmal ganz elegant wirklich für alle Kundinnen und Kunden da.
0: Das neue BLSK-Vorstandsmitglied Mirko Hundertmark im Beitrag von Marc Diekmann. Es ist 9:16 und Sie hören Region aktuell hier bei Radio Uckerwelle.

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1: Hier einige Anregungen für diesen Freitag und das kommende Wochenende. Friede auf Erden. Unter diesem Motto stehen die Sommerkonzerte des Landesjugendchores Niedersachsen. Im Zentrum steht Arnold Schönbergs gleichnamiges Chorwerk. Die jungen Sängerinnen und Sänger aus ganz Niedersachsen bringen dieses Werk gemeinsam mit weiterer Chormusik von Palestrina, Da Vittoria, Rega und Cornelius zum Klingen. Start ist heute um 19.30 Uhr in der Hauptkirche Beatae Mariae Virginis in Wolfenbüttel. Der Eintritt ist kostenlos. Beats aus dem Kiez. Das Hip-Hop Open Air steigt am Samstag ab 10 Uhr im Skatepark am Braunschweiger Westbahnhof. Los geht's mit einem Graffiti-Workshop. Außerdem stehen ein Graffiti-Wettbewerb, ein Rocking-Wettbewerb und ein Breaking-Wettbewerb, live begleitet von einer Band, auf dem Programm. Die Aftershow-Party nach der Siegerehrung geht bis 24 Uhr. Der Eintritt zu allen Programmpunkten ist frei. Offene Pforte heißt es am Sonntag am Kreishaus 2 im Landkreis Peine. Die Klimaschutzagentur lädt zwischen 14 und 16 Uhr ein in die naturnah gestalteten Grünanlagen. Dabei erfahren die Besucherinnen und Besucher Wissenswertes über die Möglichkeiten, den eigenen Garten klimaangepasst und insektenfreundlich zu gestalten. Zum Abschluss gibt's Kaffee und Kuchen.

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1: Wir starten mit dem Blick auf die Verkehrssituation und da liegt mir momentan nur eine Meldung vor und zwar die A39 Braunschweig Richtung Salzgitter. Die Ausfahrt Salzgitter-Wartenstedt ist wegen einer Schutzplankenerneuerung noch bis ca. 13 Uhr gesperrt. Weitere Meldungen liegen mir aktuell nicht vor. Wohin auch immer Sie heute unterwegs sind, fahren Sie vorsichtig und kommen Sie gut und sicher an Ihr Ziel. Und damit kommen wir zum Blick aufs Wetter. Aktuell beträgt die Temperatur in der Region 21 Grad und sie wird im Laufe des Tages noch auf 29 Grad ansteigen. Das Ganze im Mix aus Sonne und Wolken. Am späten Nachmittag können Schauer und Gewitter durchziehen. Und die Aussichten für die nächsten Tage, morgen am Samstag. Da erreichen uns Temperaturen zwischen 16 und 25 Grad. Vormittags im Mix aus Sonne und Wolken, am Nachmittag und am Abend scheint die Sonne dann aber ungetrübt. Und die Aussichten für Sonntag, da erreichen uns Temperaturen zwischen 12 und 29 Grad im bekannten Mix aus Sonne und Wolken.
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1: Und damit wunderschönen guten Morgen. Es ist Freitag, der 31. Juli um 9:33 Uhr. Und Sie hören Region aktuell hier auf Radio Okawelle. Am Mikrofon ist heute früh für Sie Marike Eichner mit diesen beiden Themen für die kommende halbe Stunde. Gutachten mit Schwärzungen. Anwohner will Antworten zu Strahlungsunfall vor 5 Jahren. Und außerdem hören wir in den regionalen Pressestimmen, wie die Tageszeitungen aus unserer Region das aktuelle politische Geschehen kommentieren. Ich wünsche viel Spaß, kommen Sie gut in den Tag und in Richtung Wochenende.

0: Ein Vorfall vor 5 Jahren an der Physikalisch-Technischen Bundesanstalt in Braunschweig sorgt für neue Fragen. Damals trat aus einer Messapparatur das radioaktive Edelgas Krypton 95 aus. Eine Gefahr für die Bevölkerung bestand laut PTB nicht. Doch die Ursache sollte durch ein unabhängiges TÜV-Gutachten geklärt werden. Das Problem: Dieses Gutachten hielt die PTB jahrelang unter Verschluss. Erst eine Klage vor dem Verwaltungsgericht Braunschweig zwang die Behörde nun zur Offenlegung. Dem Anwohner und Kläger Matthias Mattis reicht das jedoch nicht aus, denn das Dokument enthält zahlreiche Schwärzungen. Nicole Bayes hat mit Andreas Mattis gesprochen.
1: Herr Mattis, Sie haben 5 Jahre lang vor dem Verwaltungsgericht gekämpft, um dieses Gutachten einsehen zu können. Warum war Ihnen das Dokument persönlich so wichtig, obwohl damals Entwarnung gegeben wurde?
2: Das war deshalb so wichtig, weil ich bin selber Anwohner im Kanzerfeld und die PTB ist ja zunächst mal sehr offen damit umgegangen. Aber dann, als das Gutachten fertig war, hat sich geweigert, dieses Gutachten zu veröffentlichen. Mhm. Und als Anwohner, aber auch als Teil der Öffentlichkeit möchte ich natürlich sicher gehen, dass so ein Unfall nicht nochmal passieren kann. Und das war mein Motiv.
1: Was genau steht jetzt dazu in dem Bericht? Der Gutachter vermutet, wenn ich das jetzt richtig verstanden habe, als Ursache für den Austritt einen Herstellerfehler der Firma Eckert & Ziegler.
2: Es ist ein bisschen mehr als vermutet. Der Gutachter hat also alles nach allen Regeln der Kunst untersucht und kam schon zu dem Ergebnis, es war ein Herstellerfehler. Er beschreibt diesen ja auch sehr genau. Ich will jetzt nicht zu sehr ins Einzelne gehen, aber da war ein Edelstahlzylinder und eine Kupferkappe und die waren nicht so ganz passig. Und deshalb war die Lötung dann auch unzureichend. Also ist es schon ziemlich klar, es ist ein Herstellerfehler.
1: Mhm. Allerdings gibt es zahlreiche Schwärzungen in diesem Dokument, auch mit dem Argument des Geschäftsgeheimnisses. Das reicht Ihnen aber so nicht.
2: Ja, es wird argumentiert, man kann nicht mitteilen, wie hoch die Fehlerquote ist bei diesem Produkt, bei dieser Strahlungsquelle. Und das ist schon mal komisch, dass es da eine Fehlerquote gibt, denn nach Gesetz muss das eine Strahlungsquelle sein, die absolut dicht ist. Das heißt, das, was da passiert ist in der PTB, ist schon mal mit dem Gesetz überhaupt nicht vereinbar. Im Bericht ist offensichtlich eine Angabe, wie viele Teile Eckert & Ziegler von diesem Produkt hergestellt hat und wie hoch die Fehlerquote ist. Und Fehlerquote bedeutet ja, dass es nicht nur ein Einzelfall war, sondern dass es offensichtlich öfters passiert. Und das ist für die Öffentlichkeit beunruhigend. Deshalb hat ja der Gutachter auch einen Vorschlag gemacht, wie man das für die Zukunft verhindern kann.
1: Zu diesem Vorschlag kommen wir gleich. Aber nochmal, diese Aussage zu der Fehlerquote, das ist etwas, was Sie interpretieren, weil es geschwärzt ist. Oder wie
2: genau,
1: habe ich das zu verstehen? Ne?
2: Ich weiß nicht, wie viel Eckert & Ziegler an den Mann gebracht hat davon. Ich kenne die Fehlerquote nicht. Aber der Begriff Fehlerquote taucht in dem Gutachten offensichtlich auf, denn die PTB hat die Schwärzung ja auch damit begründet, dass sie diese Fehlerquote nicht bekannt machen kann, weil das ein Geschäftsgeheimnis von Eckert & Ziegler wäre.
1: Nun empfiehlt der Gutachter eine sogenannte Fotodokumentation, um die Qualität dieses Produkts zu sichern.
2: Ja, genau. Der Gutachter macht sich viele Gedanken, wie man was verändern kann. Auch die PTB hat sich Gedanken gemacht, wie sie das vor Ort für sich verhindern kann. Das scheint auch soweit in Ordnung zu sein. Aber diese Fotodokumentation bezieht sich auf die Zukunft.
1: Mhm.
2: Ja, das heißt, jedes Produkt, jede Strahlenquelle, die ausgeliefert wird, muss vorher dokumentiert werden, damit so etwas wie bei der PTB nicht noch einmal passiert.
1: Ja, solche Strahlenquellen werden deutschlandweit in Forschung, Medizin und Industrie eingesetzt. Geht es Ihnen auch um andere Standorte mit dieser Sorge oder agieren Sie als Anwohner heraus?
2: Nein, also inzwischen ist es so, dass als Anwohner ich so ein bisschen beruhigt bin, weil die PTB jetzt verschiedene Sicherheitsmaßnahmen vornehmen wird in Zukunft, die das noch unwahrscheinlicher machen, dass sowas nochmal passiert. Aber inzwischen ist es so, Eckert & Ziegler ist ein großer Player auf diesem Markt. Und es gibt hunderte von solchen Strahlenquellen allein in Deutschland. Ich weiß es nicht ganz genau, es könnten auch Tausende sein. Und die werden in der Medizin eingesetzt, in der Forschung, in der Landwirtschaft, also überhaupt nicht nur in der Forschung eben. Und das ist ein bundesweites Thema, dass man nicht so auf sich beruhen lassen sollte.
1: Die Vorlage dieses Gutachtens, jetzt abschließend noch einmal, ist kein Urteil des Verwaltungsgerichts, sondern?
2: Es ist ein erster Erfolg. Das Verwaltungsgericht hat die Argumentation der PdW verworfen und hat uns, meiner Rechtsanwältin und mir, bereits das geschwärzte Gutachten zukommen lassen. Damit ist schon mal in der Hauptsache viel erreicht. Wir wollen das aber nicht auf sich beruhen lassen, sondern wir wollen auch diese Schwärzung wegbekommen.
1: Das heißt, es geht jetzt weiter?
2: Es geht weiter. Meine Rechtsanwältin hat eine Eingabe gemacht, wo sie das Gericht bittet, die Schwärzung in zwei Punkten, nämlich was einige Fotos und diese Angabe zur Fehlerquote betrifft, zurückzunehmen. Jetzt muss man abwarten, wie das Gericht reagiert.
0: Andreas Matthies im Gespräch mit Nicole Bayes. Es ist 9:42 Uhr. 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

Wie kommentieren die Tageszeitungen aus unserer Region das aktuelle politische Geschehen? Wir schlagen die Zeitungen auf. Hier kommen die regionalen Pressestimmen. Das Halbjahresergebnis der Deutschen Bahn ist heute Thema in den Zeitungen. Die Braunschweiger Zeitung findet: Gute Nachrichten von und für die Deutsche Bahn. Das gab es lange nicht mehr. Nun kann das Unternehmen gleich mehrere verkünden. Erstmals seit 7 Jahren schreibt die Bahn wieder schwarze Zahlen. Das erste Halbjahr 2026 konnte mit einem Plus im dreistelligen Millionenbereich abgeschlossen werden. Außerdem gab es einen Fahrgastrekord. 960 Millionen Reisende fuhren zwischen Januar und Juni mit den Zügen der DB. Herzlichen Glückwunsch. Für Fahrgäste bedeuten diese positiven Nachrichten erstmal nichts. Denn wer seinen Sommerurlaub mit der Bahn antritt, denkt an überfüllte und verspätete Züge, ausfallende Sitzplatzreservierungsanzeigen und defekte Toiletten. Eine Zugreise macht selten Spaß. Beim genaueren Hinsehen zeigen das auch die auf den ersten Blick erfreulichen Zahlen der DB-Halbjahresbilanz. Die Fahrgäste reisen nicht mit der Bahn, weil der Service unschlagbar gut ist, sondern weil die Alternativen noch schlechter sind. Selbst Evelyn Paller und Co. gestehen, Bahnfahren wird immer beliebter, weil die Spritpreise und damit Autofahren immer teurer werden. Es bleibt nun zu hoffen, dass die ersten guten Nachrichten seit Jahren kein einmaliger Zufall sind, sondern die ersten Ergebnisse des Konzernumbaus von Bahnchefin Paller. Die von ihr vorangetriebenen Sparmaßnahmen und Stellenstreichungen sowie das fernverkehrseigene Sanierungsprogramm könnten die richtigen Stellschrauben gewesen sein. Und vielleicht profitieren dann in einer hoffentlich nicht allzu fernen Zukunft auch Reisende von den guten Nachrichten. Mit pünktlichen, funktionierenden Zügen. Die Wolfsburger Allgemeine Zeitung meint: Bahnchefin Evelyn Paller hat einen Überraschungscoup gelandet. Der Staatskonzern hat im ersten Halbjahr erstmals seit 2019 wieder schwarze Zahlen geschrieben. Allerdings kommt ein Gewinn von nur 147 Millionen Euro zusammen. Wobei der Konzern von höheren Kraftstoffpreisen profitiert hat, was Reisende in die Züge trieb, und mit Rabattangeboten wurden die Fahrgastzahlen zusätzlich nach oben gedrückt. Wobei festzuhalten ist, dass schon Pallers Vorgänger Richard Lutz von einem gigantischen Bedarf an Mobilität gesprochen hat, den die Bahn aber leider nicht decken könne. Millionen Menschen sind auf den Schienenverkehr mehr oder weniger angewiesen. Nachfrage ist Pallers Problem nicht. Vielmehr muss sie sich mit hohen Kosten, dysfunktionalen Strukturen und unterlassenen Investitionen in großem Stil herumschlagen. Dass nach tiefroten Zahlen im Vorjahr nun ein Gewinn zu Buche schlägt, zeigt vor allem eins. Jahrzehntelanges Missmanagement führte dazu, dass Paller in den ersten Runden der Kostensenkungen einfaches Spiel hatte. Die Bahn ist damit noch längst nicht aus dem Schneider. Für die Chefin wird der Job nun sogar noch um einiges härter. Vor allem knirscht es gewaltig bei der Kerntätigkeit der zuverlässigen Beförderung. Aktuell ist nur noch jeder zweite Fernzug pünktlich. Die Zahl der ausgefallenen Verbindungen ist auf Rekordniveau. Bahnfahren ist zu einem unberechenbaren Abenteuer geworden. Noch nie waren die Fahrgäste so unzufrieden wie heute. Hier muss Paller dringend Verbesserungen erzielen, ohne bei der Steigerung der Effizienz nachzulassen. Eine Herkulesaufgabe. Beides ist nötig, um das selbstgesteckte Ziel zu erreichen, nämlich Investitionen insbesondere für den Fahrbetrieb nicht mehr mit Steuergeld, sondern aus eigener Kraft stemmen zu können. Ein Gewinn von 147 Millionen Euro reicht da bei weitem nicht aus. Soweit der Blick in die regionalen Zeitungen vom heutigen Freitag, dem 31. Juli. Und damit sind wir am Ende von Region Aktuell an diesem Freitagmorgen angelangt. Es ist 9:54 Uhr und zur vollen Stunde laufen hier die Nachrichten des NDR. Danach geht's bei OKWelle weiter mit dem Magazin Zwischen Harz und Heide. Der Kollege Albert Hirsmüller übernimmt das Mikrofon. Würde mich freuen, wenn Sie dranbleiben. Region Aktuell hören Sie heute ab 17 Uhr wieder. Es moderiert Lennart Bedrunka. Fürs Zuhören bedankt sich Marieke Eichner. Ich wünsche Ihnen einen schönen Tag und ein erholsames Wochenende.

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1: Um 10 Uhr mit Milad Kupay. Die spanische Regierung hat angekündigt, Militär in die spanische Exklave Ceuta in Nordafrika zu senden. Dort sind spanischen Medienberichten zufolge in den vergangenen Tagen mehr als 40.000 Menschen auf der Flucht angekommen. Aus der NDR-Nachrichtenredaktion Jenny Kallenbrunn.
2: Viele der Menschen auf der Flucht sind aus eigener Kraft nach Ceuta geschwommen von Marokko aus. Dabei sind mindestens 16 Menschen ertrunken und wurden von der Guardia Civil geborgen. Die spanische Regierung hat jetzt zur Unterstützung der örtlichen Polizei das Militär nach Ceuta geschickt, Soldaten und eine Tauchereinheit. Vor 3 Wochen hatte Spaniens oberster Gerichtshof entschieden, dass es zulässig ist, Menschen auf der Flucht sofort zurückzuweisen, wenn sie irregulär eine Grenze überschreiten und dabei einen Zaun oder eine andere Sperre überwinden. Allerdings gilt das laut dem Urteil nicht für Menschen, die über einen unbefestigten Grenzabschnitt nach Spanien gelangen, zum Beispiel also über das Meer. Auch in der zweiten spanischen Nordafrika-Exklave Melilla haben inzwischen etwa 400 Menschen auf der Flucht die Grenze überwunden. Laut Präsident Imbroda sind die Menschen über Land von Marokko aus und über einen Damm im Süden der Stadt in das Gebiet gelangt.
1: Die FIFA will an ihren umstrittenen Investorenplänen rund um die Fußball-WM festhalten. Der Weltverband hat am Morgen eine Erklärung veröffentlicht als Reaktion auf den angedrohten WM-Boykott aus Europa. Aus der NDR-Nachrichtenredaktion Thomas Kuhlmann.
3: Die FIFA habe die Kritik zur Kenntnis genommen und respektiere, dass es Bedenken gebe. Beim Plan, die Rechte an der WM teilweise zu verkaufen, will sie aber bleiben. Das sei ein demokratischer Prozess, schreibt die FIFA. Schuld an der Aufregung sei auch eine angeblich fehlerhafte Berichterstattung in den Medien. Und, Zitat FIFA, niemand verkauft den Fußball. Genau daran gibt es aber immer mehr Zweifel. Die UEFA droht mit WM-Boykotten. Auch der Kontinentalverband CONCACAF, unter anderem mit USA und Mexiko, stellt sich gegen Infantino. Zusammen wären das aber nur 90 Nein-Stimmen. 106 wären nötig, um einen WM-Verkauf wirklich aufzuhalten. Und der Kommerzialisierungskurs hat auch Unterstützer im Weltfußball. Die Afrikanische Fußballunion hat ihre Mitglieder aufgerufen, den Investorenplan zu prüfen.
1: US-Präsident Trump behauptet, er habe eine Einigung im Konflikt um den Gazastreifen erzielt. Demnach soll die Terrorgruppe Hamas entwaffnet werden und Israel seine Truppen abziehen. Jedoch haben weder die Hamas noch Israel offiziell zugestimmt. Aus Kairo Moritz Behrendt.
4: Die Vereinbarung sieht einen Fahrplan zur Abgabe aller Waffen in den Händen der Hamas und anderer Milizen im Gazastreifen vor. Darauf soll schrittweise der Rückzug israelischer Truppen aus den noch von ihnen kontrollierten Gebieten des Gazastreifens folgen. Die Waffen sollen an ein nationales palästinensisches Komitee übergeben werden. Diese Technokratenregierung soll künftig die zivile Verwaltung übernehmen, unterstützt von Soldaten einer internationalen Stabilisierungstruppe. Gegenüber Nachrichtenagenturen bestätigten hochrangige Hamas-Vertreter die Einigung. Ein offizielles Statement der militanten Gruppierung gibt es jedoch noch nicht. Ob die Regierung Netanyahu dem vorliegenden Fahrplan zustimmt, gilt als unsicher.
1: Nach jahrelanger Vorbereitung tritt morgen der Rechtsanspruch auf Ganztagsbetreuung für Kinder in der ersten Klasse in Kraft. Gewerkschaften bezweifeln, dass die Schulen ausreichend darauf vorbereitet sind. Aus der NDR-Nachrichtenredaktion Nina Schön.
5: Ganztagsbetreuung meint täglich 8 Stunden Bildung und Betreuung in Hort oder Schule, auch in den Ferien. Zunächst gilt das ab dem kommenden Schuljahr aber nur für die Erstklässler. Jedes Jahr soll dann eine Jahrgangsstufe dazukommen. In allen norddeutschen Bundesländern gibt es nach Angaben der Kultusministerien genügend Hortplätze für die Ganztagsbetreuung. In Hamburg sind sogar seit 2012 alle Schulen Ganztagsschulen. Verdi kritisiert, dass Personal, Räume und eine Finanzierung in vielen Bundesländern fehlen und es Notlösungen werde geben müssen.
1: Im Streit um KI-generierte Songs hat die Musikverwertungsgesellschaft GEMA einen juristischen Erfolg erzielt. Das Landgericht München hat entschieden, dass das US-Unternehmen Suno Lieder für das KI-Training ohne Einwilligung der Urheber nicht nutzen darf. Im konkreten Fall ging es laut Gericht um 6 Lieder, darunter Atemlos und Forever Young. Die Entscheidung dürfte aber Bedeutung darüber hinaus haben. Das US-Unternehmen Suno bietet Nutzern die Möglichkeit, Lieder von künstlicher Intelligenz erstellen zu lassen. Das waren die Nachrichten.
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Ja, das Magazin zwischen Harz und Heide mit offenen Ohren und Radioquelle durch die Region. Das war die Band Super Soul mit ihrem Mathilde Empfang, sei Dank. Und musikalisch bleiben wir bei wunderbarer Musik Loggins und Messina mit Time to Space. Es geht jetzt ein wenig ruhiger zu.

0: Kenny Loggins und Jim Messina mit ihrem Titel Time to Space. Sie hören das Magazin zwischen Arts und ARD, wie immer freitags in der verlängerten Ausgabe zum Start ins Wochenende schon ab 10 Uhr. Prostatakrebs ist seit Jahren mit über 65.000 Erkrankungen die häufigste Krebserkrankung bei Männern. Das sind immerhin 25% aller männlichen Krebserkrankungen. Die Diagnose Krebserkrankung ist immer auch ein einschneidendes Ereignis im Leben. So finden sich schon seit 2003 Betroffene in der Prostatakrebs-Selbsthilfegruppe Braunschweig zusammen, um offen über die Krankheit, über Ängste und alle damit verbundenen Fragen und Sorgen zu sprechen oder sich über Therapiemöglichkeiten zu informieren. Wolfgang Altstadt hat sich mit Professor Dr. Hammerer, dem Leiter der Urologie und der Urologie am Städtischen Klinikum Braunschweig, und mit Georg Meiermann, der Selbsthilfegruppe Prostatakrebs Braunschweig, unterhalten.
1: Die Diagnose Prostatakrebs löst große Verunsicherung bei den Betroffenen aus. Wie steht es um Aufklärung und umfassende Informationen?
2: Jede Diagnose Krebs, da rutscht einem ja auch erstmal das Herz in die Hose. Und deshalb verunsichert das. Was ganz wichtig ist, durch eine gute Früherkennung kann man Prostatakrebs, und das gilt natürlich auch für andere Krebsarten, in einem frühen, gut behandelbaren Stadium entdecken. Und dann sind die Heilungsraten auch extrem gut. Deshalb ist aus meiner Sicht die Aufklärung auch so wichtig, dass man, wenn eine Erkrankung entsteht, sie in einem frühen Stadium diagnostiziert. Prostatakrebs, das ist ja so ein Tabuthema, da redet man ja ungern drüber, aber es ist einfach die häufigste Krebsart des Mannes. Und deshalb ist es so wichtig, dass wir heute darüber reden.
3: Die umfassenden Informationen sind ja heute viel, viel mehr geworden. Heute geht es auch eher darum, in der Gruppe, ich habe im Internet gelesen, ich habe bei Dr. Google gelesen und ich finde, das ist doch alles viel ganz anders, als mir mein Doktor erzählt hat. Also man muss sehr sorgfältig unterscheiden zwischen den Informationen, die wirklich richtig sind, und den Informationen, die irgendeiner verteilt, weil er für etwas ganz Besonderes, Außergewöhnliches Werbung machen möchte, aber einem in Wirklichkeit nicht weiterhilft. Und insofern sind wir auch glücklich darüber, dass alle, die da in der Runde sitzen, eigene Erfahrungen haben und manches dann auch wieder richtigstellen können.
1: Was ist das Motto der Selbsthilfegruppe Prostatakrebs Braunschweig?
3: Ja, Selbsthilfe ist ja Hilfe zur Selbsthilfe in der Gruppe. Wir wollen Betroffene informieren, unterstützen und eventuell auch Einfluss nehmen. Deshalb halten wir ja natürlich auch Kontakt zum Krankenhaus. Und für Informationen und Beratung geben wir unseren Mitgliedern und gerade den Neubetroffenen ganz viel Raum in unseren Gruppentreffen. Wir haben die Zeit, die der Arzt im Gespräch normalerweise nicht hat. Bei der Diagnose, im günstigsten Fall, hat er 20 Minuten Zeit. Erzählt er allerlei, das geht zum Ohr rein und auf der anderen Seite wieder raus. Man ist dann verunsichert und all die Fragen, die man dort entweder schon wieder vergessen hat, was man nicht mitbekommen hat oder was einem überhaupt nicht richtig erklärt worden ist, all diese Fragen und Auskünfte kann man auch bei uns bekommen, weil wir ja mit 30, 40, 50 Leuten uns treffen und bei der Gelegenheit immer einer dabei ist, dem es genau so gegangen ist, der genau das gleiche Ergebnis hat und ein bisschen dazu erzählen kann und damit auch Hoffnung geben, dass es eigentlich gar nicht so schlimm ist. Und da sage ich immer, die Leute, die schon 20 Jahre da sind, geben die größte Hoffnung, weil siehe da, man kann mit 60 erkranken und mit 80 immer noch ganz fröhlich da sitzen.
1: Herr Professor Dr. Hammerer, was gibt es an Vorerkennungen?
2: Wichtig ist, es gibt heute diesen Bluttest, den PSA-Test. PSA ist eine Abkürzung und steht für prostataspezifisches Antigen. Und dieser Test gibt einen ganz guten Anhalt dafür, ob die Prostata in Ordnung ist oder nicht in Ordnung ist. Dieser Test ist nicht perfekt. Und ich habe Männer, die haben deutlich erhöhte PSA-Werte, aber haben nur eine gutartige Prostatavergrößerung. Ich habe auch Männer, die eher niedrige Werte haben, trotzdem einen Prostatakrebs haben. Also nochmal, dieser Test ist nicht perfekt. Aber er sagt einem schon gerade im Verlauf relativ gut, wo man steht. Und wenn Männer über einen langen Verlauf stabile PSA-Werte haben, dann ist Prostatakrebs sehr, sehr unwahrscheinlich. Andererseits, wenn jemand den PSA-Wert einmal im Jahr kontrolliert und man sieht, Mensch, der steigt kontinuierlich an, dann kann das ein Hinweis auf eine bösartige Erkrankung sein. Und dann gibt es weitere Untersuchungen. Und da steht an erster Linie die bildgebende Untersuchung. Das heißt, wir können entweder mit einem hochauflösenden Ultraschall oder mit einem Kernspinnen die Prostata noch besser beurteilen. Und wenn man dann in der Bildgebung sieht, Mensch, da sind verdächtige Stellen, dann kann man heutzutage ganz gezielt, wirklich millimetergenau aus diesen Stellen kleine Gewebeproben entnehmen, die dann untersucht werden. Also da hat sich erfreulicherweise ganz viel getan.
1: Jeder Urologe untersucht auch den Urin. Was hat es damit auf sich?
2: Im Urin kann man feststellen, ob zum Beispiel Bakterien vorhanden sind oder ob rote oder weiße Blutkörperchen vorhanden sind. Wenn rote Blutkörperchen im Urin nachweisbar sind, dann kann das ein möglicher Hinweis auf Blasenkrebs sein. Also deshalb gehört die Urinuntersuchung dazu, um den ganzen Menschen abzuklären, abzuchecken. Geht ja letztendlich nicht nur um die Prostata, sondern wir wollen insgesamt schauen, bei der Vorsorge ist alles in Ordnung.
0: Ja, soweit Wolfgang Altschul im Gespräch mit Professor Dr. Hammer, dem Leiter der Urologie und Onkologie am Städtischen Klinikum in Braunschweig, und mit Georg Meiermann von der Selbsthilfegruppe Prostatakrebs Braunschweig.

0: Berliner Formation Zimt mit dem Titel Ideal ist nichts. Im vergangenen Wintersemester haben Studierende der Geschichtswissenschaften an der TU Braunschweig ein Seminar der besonderen Art besucht. Statt an einer wissenschaftlichen Hausarbeit zum Seminarthema Migration zu arbeiten, erstellten sie Podcasts. So wollen sie ihre Forschungsergebnisse nicht nur anschaulich darstellen, sondern auch der Öffentlichkeit zur Verfügung stellen. Und Radio Urquelle strahlt einige dieser Podcasts aus. Den ersten, den Anfang machte die Folge über Kolonialismus und Braunschweiger Erinnerungskultur. Und diese Folge wird heute Nachmittag nach den 14 Uhr Nachrichten hier bei Radio Urquelle ausgestrahlt. Marie Eichner hatte mit den Podcastern gesprochen.
1: Wenn wir an Migration denken, dann haben wir vielleicht aktuelle politische Debatten im Kopf. Denken wir an Migration in der Geschichte, dann können die USA als prominentes Beispiel in unseren Köpfen auftauchen. Aber wie sieht es abseits davon aus? Wie gestaltet sich eigentlich die Migration in die ehemaligen deutschen Kolonien? Und was hat das mit Braunschweig zu tun? Diesen Fragen und vielen mehr gehen Alexandra Müller, Pia Broders und Kevin Müller in ihrem Podcast »Ein Blick in« nach. Angefangen am Kolonialdenkmal in der Jasperallee, erzählt Alexandra.
2: Also wenn man da lang geht und da lang spaziert, dann merkt man auch gar nicht, dann sieht man das vielleicht, aber man nimmt gar nicht wahr, was das eigentlich für einen Einfluss und was das für eine Bedeutung hat. Dementsprechend fand ich super spannend, sich damit auseinanderzusetzen, auch zu schauen, welche Perspektive wird jetzt dadurch aufgemacht, dass man da so eine Neuinstallation noch daneben stellt bzw. dazustellt.
1: Das Kolonialdenkmal an der Jasperallee wurde 1925 aufgestellt und trägt die Inschrift »Gedenkt unserer Kolonien und den dort gefallenen Kameraden«. Im Podcast betrachten die drei Studierenden, welche Motive hinter der Errichtung des Denkmals standen und woran es heute erinnert. Dazu forschten sie in Bibliotheken, in Archiven und interviewten Geschichtswissenschaftler an der TU. Und weil am Ende ein unterhaltsamer Podcast dabei herauskommen sollte, ging es im Seminar von Professor Dr. Simone Lessig natürlich auch um Geschichtsvermittlung, wie Kevin berichtet.
3: Frau Lessig hat sich dann sehr stark dafür eingesetzt, auch sehr viel mit Fachmenschen, also Fachpersonen, auch die Podcasts machen, mit uns in Kontakt zu setzen und ins Seminar einzuladen. Also ich glaube, so die prominenteste Person war gewesen Markus Dichmann. Das ist quasi der Sprecher von Eine Stunde History von Deutschlandfunk Nova. Und der war bei uns 90 Minuten im Seminar gewesen, hat eine Menge Fragen beantwortet, hat auch ein bisschen Werbung gemacht für seinen eigenen Podcast.
1: Den Podcast nahmen die drei dann zunächst in der Wohnung auf. Als die Veröffentlichung näher rückte, ging es für den Feinschliff noch in ein professionelles Studio. Mit einem solch regionalen Thema vor der Brust kam jedoch ein Problem daher. Forschungsliteratur habe kaum zur Verfügung gestanden, sagen die drei. Umso mehr Spaß habe es gemacht, dazu selbst zu forschen. Zumal die Braunschweiger Kolonialgeschichte sehr wenig behandelt werde, meint Pia.
2: Und man sich gar nicht so bewusst ist, wie viel Kolonialismus oder auch Dinge aus ehemaligen Kolonien auch in Braunschweig vorhanden sind. Ich meine, das prominenteste Beispiel ist halt einfach für mich so das Kolonialdenkmal an der Jasperallee. Was ich da auch interessant fand, war, dass schon über Jahre hinweg oft darüber diskutiert wurde, wie man mit diesem Denkmal umgeht und das irgendwie trotzdem über 100 Jahre gedauert hat, bis endlich was passiert, bis man endlich irgendwie sagt, okay, wir wollen mit der Geschichte irgendwie lernen, umzugehen oder das anders darzustellen und das auch kritisch zu hinterfragen.
1: Das hieß natürlich auch, Perspektiven durften nicht einfach nur dargestellt und kommentarlos wiederholt werden. Schließlich steht im Zentrum des wissenschaftlichen Arbeitens die Auseinandersetzung. In ihrem Podcast positionieren sich Kevin, Alexandra und Pia also auch selbst zum Thema. Und trotz aufwendiger Recherche und Produktion habe das sehr viel Spaß gemacht, findet Kevin.
3: Jetzt ohne Leute, zukünftige Leute abschrecken zu wollen. Es ist dann doch sehr schreibtischlastig, dass man sehr viel in Archiven unterwegs ist, dass man Hausarbeiten schreibt und dann anhand einer gewissen Fragestellung eine Hausarbeit durchschreibt und dann das nächste Thema anfängt. Das hat sich bei diesem Podcast nicht so angefühlt, beziehungsweise war das ganze Thema in der Art, wie es zusammengefasst wurde, deutlich greifbarer, nahbarer und wir haben uns dann auch sehr viel mehr als Forschende geführt, die wirklich selber einem Thema nachgegangen sind, was uns interessiert hat, aus dem Thema Selbstwillen und nicht, weil man es halt im Rahmen einer Prüfung eventuell machen müsste.
1: Es gelte schließlich ein höherer Anspruch an die eigene Professionalität, wenn nicht nur Dozierende und man selbst eine Hausarbeit lesen, sondern Forschungsergebnisse auch anderen zugänglich gemacht würden. Vor die Wahl gestellt, würden sich alle drei wieder für einen Podcast anstatt einer schriftlichen Arbeit entscheiden, sagt Pia.
2: Weil wir auch wirklich schon überlegt haben, noch eine Folge aufzunehmen, weil wir jetzt in dem Semester, also Alexandra und ich, ein Seminar besucht haben, was sich, glaube ich, auch ganz gut eignen würde für eine neue Folge. Und ich glaube, wir würden tatsächlich alle eher die Podcast-Aufnahme wählen als die Hausarbeit.
1: Und Alexandra fügt hinzu.
4: Ist doch einfach deutlich kreativer. Also dieser ganze Prozess hat so viele vielfältige und auch praxisnahe Aufgaben, von halt auch Geschichtsvermittlung und auch der Anwendung von Geschichte generell, dass man einfach viel mehr Spaß dabei hat, als sich an den Schreibtisch zu setzen und immer wieder diese Hausarbeit zu schreiben.
0: Ja, und ich habe es eben ja schon gesagt, den Podcast der drei über Kolonialismus und Braunschweiger Erinnerungskultur, den können Sie heute schon hören, und zwar nach den 14 Uhr Nachrichten hier bei Radio Urquelle. Soweit Beitrag von Marike Eichner.

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Wasser Song, ein Titel von Meadows Bankurdi und der Chefparty. Ich höre nach wie vor das Magazin zwischen Harz und Heil mit offenen Ohren und Radioquelle durch die Region. Kurz ein Blick auf die Uhr, 10:45 Uhr.

0: Die südkoreanische Sängerin Yeonsoo nahm ihre Version von Calypso.
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2: Hier einige Anregungen für diesen Freitag und das kommende Wochenende. Friede auf Erden. Unter diesem Motto stehen die Sommerkonzerte des Landesjugendchores Niedersachsen. Im Zentrum steht Arnold Schönbergs gleichnamiges Chorwerk. Die jungen Sängerinnen und Sänger aus ganz Niedersachsen bringen dieses Werk gemeinsam mit weiterer Chormusik von Palestrina, Da Vittoria, Rega und Cornelius zum Klingen. Start ist heute um 19.30 Uhr in der Hauptkirche Beate Mariae Virginis in Wolfenbüttel. Der Eintritt ist kostenlos. Beats aus dem Kiez. Das Hip-Hop-Open-Air steigt am Samstag ab 10 Uhr im Skatepark am Braunschweiger Westbahnhof. Los geht's mit einem Graffiti-Workshop. Außerdem stehen ein Graffiti-Wettbewerb, ein Rocking-Wettbewerb und ein Breaking-Wettbewerb, live begleitet von einer Band, auf dem Programm. Die Aftershow-Party nach der Siegerehrung geht bis 24 Uhr. Der Eintritt zu allen Programmpunkten ist frei. Offene Pforte heißt es am Sonntag am Kreishaus 2 im Landkreis Peine. Die Klimaschutzagentur lädt zwischen 14 und 16 Uhr ein in die naturnah gestalteten Grünanlagen. Dabei erfahren die Besucherinnen und Besucher Wissenswertes über die Möglichkeiten, den eigenen Garten klimaangepasst und insektenfreundlich zu gestalten. Zum Abschluss gibt's Kaffee und Kuchen.
0: Ja, und ich hätte auch noch zwei Veranstaltungen, zwei Konzerttipps, die am kommenden Wochenende stattfinden. Zum Beispiel am Samstagabend.

Watching the River Flow, ein Titel von Bob Dylan, interpretiert von Axel Uhde and Friends. Und genau diese Information, die können Sie dann hören, morgen Abend ab 19.30 Uhr bei Kultur unter Klass im wunderbar gelegenen Schul- und Bürgergarten am Dogelsee. Morgen Abend ab 19.30 Uhr. Ja, ich hatte gerade davon gesagt, dass es zwei Konzerte zu bewerben gilt, ebenfalls am Dovesee. Dann aber am Sonntag ab 16 Uhr der isländische Singer-Songwriter Svava Knutur. Gleich um 11 die Nachrichten der Kollegen vom NDR. Danach noch 3 Stunden zwischen Harz und Heide hier bei Radio Hochgewelle. Und bis hin zu den Nachrichten hören Sie Svava Knutur, Baby Would You Marry Me?

Melde mich noch mal kurz. Ich glaube, ich habe vergessen, die Uhrzeit anzusagen, zu der Herr Bauer Gnutur am kommenden Sonntag konzertiert im Schul- und Bürgergarten am Dorisee in der Kultur- und Konzertreihe Kultur unter Klasse. 16 Uhr, Sonntagnachmittag, 16 Uhr.

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1: Um 11 Uhr mit Milat Kupay. Die spanische Regierung hat angekündigt, Militär in die spanische Exklave Ceuta in Nordafrika zu senden. Dort sind nach spanischen Angaben binnen 24 Stunden fast 50.000 Menschen auf der Flucht angekommen. Dabei sind mindestens 18 Menschen ertrunken und wurden von der Guardia Civil geborgen. Aus der Nachrichtenredaktion Jenny Kallenbrunnen.
2: Die spanische Regierung hat jetzt zur Unterstützung der örtlichen Polizei das Militär nach Ceuta geschickt, Soldaten und eine Tauchereinheit. Vor 3 Wochen hatte Spaniens oberster Gerichtshof entschieden, dass es zulässig ist, Menschen auf der Flucht sofort zurückzuweisen, wenn sie irregulär eine Grenze überschreiten und dabei einen Zaun oder eine andere Sperre überwinden. Allerdings gilt das laut dem Urteil nicht für Menschen, die über einen unbefestigten Grenzabschnitt nach Spanien gelangen, zum Beispiel also über das Meer. Auch in der zweiten spanischen Nordafrika-Exklave Melilla haben inzwischen etwa 400 Menschen auf der Flucht die Grenze überwunden. Laut Präsident Imbroda sind die Menschen über Land von Marokko aus und über einen Damm im Süden der Stadt in das Gebiet gelangt.
1: Die FIFA will an ihren umstrittenen Investorenplänen rund um die Fußball-WM festhalten. Der Weltverband hat am Morgen eine Erklärung veröffentlicht, als Reaktion auf den angedrohten WM-Boykott aus Europa. Aus der NDR-Nachrichtenredaktion Thomas Kuhlmann.
3: Die FIFA habe die Kritik zur Kenntnis genommen und respektiere, dass es Bedenken gebe. Beim Plan, die Rechte an der WM teilweise zu verkaufen, will sie aber bleiben. Das sei ein demokratischer Prozess, schreibt die FIFA. Schuld an der Aufregung sei auch eine angeblich fehlerhafte Berichterstattung in den Medien. Und, Zitat FIFA, niemand verkauft den Fußball. Genau daran gibt es aber immer mehr Zweifel. Die UEFA droht mit WM-Boykotten. Auch der Kontinentalverband CONCACAF, unter anderem mit USA und Mexiko, stellt sich gegen Infantino. Zusammen wären das aber nur 90 Nein-Stimmen. 106 wären nötig, um einen WM-Verkauf wirklich aufzuhalten. Und der Kommerzialisierungskurs hat auch Unterstützer im Weltfußball. Die Afrikanische Fußballunion hat ihre Mitglieder aufgerufen, den Investorenplan zu prüfen.
1: Im Juli waren mehr als 580.000 Menschen im Norden als arbeitslos gemeldet. So suchten in Niedersachsen gut 280.000 Menschen einen Job. In Schleswig-Holstein und Hamburg waren es je fast 97.000. In Mecklenburg-Vorpommern mehr als 63.000 und in Bremen 43.000. Bei den Arbeitslosenquoten bleibt Schleswig-Holstein Spitzenreiter mit 5,9%. Bremen als Schlusslicht hat mit 11,4% fast die doppelte Quote. Die Arbeitslosenzahlen steigen im Sommer traditionell, denn dann zum Ende des Schul- und Ausbildungsjahres melden sich immer wieder viele junge Leute arbeitslos. Das erklärte die Bundesagentur für Arbeit. Nach jahrelanger Vorbereitung tritt morgen der Rechtsanspruch auf Ganztagsbetreuung für Kinder in der ersten Klasse in Kraft. Gewerkschaften bezweifeln, dass die Schulen ausreichend darauf vorbereitet sind. Aus der NDR-Nachrichtenredaktion Nina Schön.
4: Ganztagsbetreuung meint täglich 8 Stunden Bildung und Betreuung in Hort oder Schule, auch in den Ferien. Zunächst gilt das ab dem kommenden Schuljahr aber nur für die Erstklässler. Jedes Jahr soll dann eine Jahrgangsstufe dazukommen. In allen norddeutschen Bundesländern gibt es nach Angaben der Kultusministerien genügend Hortplätze für die Ganztagsbetreuung. In Hamburg sind sogar seit 2012 alle Schulen Ganztagsschulen. Verdi kritisiert, dass Personal, Räume und eine Finanzierung in vielen Bundesländern fehlen und es Notlösungen werde geben müssen.
1: Das US-amerikanische KI-Unternehmen Anthropic hat einen Zwischenfall mit einer künstlichen Intelligenz gemeldet. Sie drang demnach in Testläufen ungeplant in Computersysteme von 3 Unternehmen ein. Weder die Betroffenen noch Anthropic hätten das bemerkt. Aufgefallen sei das erst bei einer nachträglichen Überprüfung von Testläufen. Vor einigen Wochen hatte sich bereits eine KI von OpenAI eigenständig Zugang zum offenen Internet verschafft und war in Computersysteme einer Firma eingedrungen. Griechenland und die Türkei kämpfen weiter gegen schwere Waldbrände. Auf der griechischen Insel Kreta fachen Winde die Flammen immer wieder an. Das erschwert laut Behörden die Löscharbeiten. Bereits am Mittwoch kamen bei den Bränden 3 Feuerwehrleute ums Leben. Auch im Süden und Westen der Türkei gibt es zahlreiche Feuer. Seit Mittwoch wurden laut den Behörden fast 170 Brände gemeldet. Das waren die Nachrichten.
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6: Ja, zunächst ein kurzer Blick auf die Straße in dem Sendegebiet von Radio Okerwelle. Es liegt eine Störungsmeldung vor, die kommt von der A39 Braunschweig in Richtung Salzgitter. Dort ist die Ausfahrt Salzgitter Wartenstedt wegen einer Schutzplankenerneuerung bis ca. 13 Uhr gesperrt. Weitere Störungsmeldungen liegen uns nicht vor. Ich wünsche allen Verkehrsteilnehmern freie und sichere Fahrt. Und damit herzlich willkommen zur zweiten Stunde mit dem Magazin zwischen Harz und Heide.

Multi-Instrumentalist und Komponist Jorge featuring Uta da Palma mit den Titel Lesen Brasil. Weiter mit Lisa Basosch.

0: Tja, eine, wie ich finde, durchaus gelungene Version von Riders on the Storm, die Version der Berliner Sängerin Lisa Bassusch. Und damit kommen wir zu unserem ersten Beitrag in dieser zweiten Stunde. Heute vor 4 Wochen, am 1. Juli, wäre Professor Dr. Dr. H.C. Carlahn, Initiator des Kunstmuseums Wolfsburg und langjähriger Vorstandsvorsitzender der Volkswagen AG, 100 Jahre alt geworden. Aus diesem Anlass widmet ihm das im Museum die Gedenkausstellung Aus Liebe zur Kunst, Karl Hahn zum 100. Geburtstag. Im Beitrag von Eva Wesselmann Baumgarten erfahren wir von Andreas Beitin, dem Direktor des Kunstmuseums, wie Karl Hahn seinen Einfluss nutzte und zu der Entstehung des Museums beigetragen hat.
1: Das war natürlich insofern erstmal ein genialer Schachzug, dass er die Stadt überzeugt hat, das Grundstück zu geben und auch noch Geld, das natürlich Volkswagen sich engagiert hat. Aber ich glaube, das, was bis heute, möchte ich fast sagen, von größter Bedeutung war, ist, dass er es geschafft hat, Asta Holler, die Witwe von Asta und Christian Holler, die ja auch die gleichnamige Stiftung eingerichtet haben, dass er sie überzeugt hat, eben einen Großteil des Erlöses des Stiftungsvermögens hier nach Wolfsburg zu geben, wovon wir ja bis heute alle profitieren. Insofern sind wir ihm auf ganz vielfache Weise immer noch zu größtem Dank verpflichtet.
2: Hahns Tochter Pia weiß noch mehr über die Beweggründe ihres Vaters.
3: Dass Wolfsburg so ein großes Museum bekommt, das ist wirklich eine Gabe, weil er wollte, dass diese Stadt mehr macht als nur Autos. Er wollte sie auf die Weltkarte setzen, auch als Kunststadt. Und das war so seine große Herzensangelegenheit.
2: Und hier zeigt sich, wie passend der Titel der Ausstellung gewählt wurde. Aus Liebe zur Kunst. Und die hat sicherlich auch die Idee für ein Kunstmuseum befördert. Vielleicht aber auch die Tatsache, dass Karl Hahn für einige Semester Kunstgeschichte studiert hat. Oder seine Tätigkeit als Assistent von Heinrich Nordhoff.
1: Und dann glaube ich sicherlich auch ein großer Einfluss durch Heinrich Nordhoff, der ja hier in den 50er und 60er Jahren diese berühmten Ausstellungen gemacht hat. 7 Ausstellungen an der Zahl, wo er wirklich so ganz große Klassiker der Moderne, also Van Gogh, Franz Marc und so weiter hier gezeigt hat. Damals ja in Umständen, wo man über die Hände über den Kopf zusammenschlagen würde, in nicht klimatisierten Schulgebäuden, in Turnhallen und so weiter. Und es war ein Riesenerfolg.
2: Unter ganz anderen Bedingungen als damals kann das Kunstmuseum heute moderne Kunst präsentieren. Bis zu seinem Lebensende hat sich Karl Hahn intensiv für Kunst interessiert und war der modernen Kunst in all ihren Ausprägungen gegenüber aufgeschlossen, auch wenn bei ihm zu Hause alte Meister der holländischen Schule hingen. Am Geschehen in seinem Museum hat er immer regen Anteil genommen.
3: Und als er dann in Ruhestand gegangen ist, 1993, und sich überlegt hat, wo tue ich mein neues Büro hin, dann war natürlich seine erste Wahl das Museum, weil das war für ihn so eine große Liebesaffäre, hier dieses Museum. Und hier zu sitzen, im ersten Stock um die Ecke, da kommt man jetzt nicht hin, weil es da die Baustelle gibt. Und da hat er seine schönsten Schätze gehabt. Mein Vater hat hier auch runde Geburtstage gefeiert in dem Museum. Und er war im Büro 5 Tage die Woche bis praktisch 2 Monate vor seinem Tod.
2: Neben der Kunst spielte auch immer das Auto eine wichtige Rolle in Karl Hahns Leben. Auch noch kurz vor seinem Tod wollte er das Steuer niemand anderem überlassen, wie seine Tochter berichtet.
3: Und da ist er selber Auto gefahren. Ich weiß gar nicht, ob ich das erzählen darf. Aber seine Pflegerin, die hat sich geweigert, sich ins Auto zu setzen, weil er da schon so schlecht gesehen hat und praktisch blind war, ist die mit dem Fahrrad hinterher und mein Vater ist im Auto. Und er hatte dann, also ich rede jetzt wirklich aus der Kinderstube hier, er hat irgendwann mal seinen Führerschein verloren im 95. oder 96. Lebensjahr für einen Monat. Und dann haben wir gedacht, der vergisst da bestimmt, dass er jemals einen Führerschein hat und wird sich so dran gewöhnen und wird hierher gefahren oder ein Fahrrad auch selber fahren. Nein, am Tag danach musste dieses Auto wieder her und er ist jeden Tag ins Büro gekommen.
2: Und aus eben diesem Büro stammen ein großer Teil der Ausstellungsstücke.
1: Er hat ja in seinem Büro auch eine ganze Vielzahl von Fotografien gehabt, die aus seinem langen Leben datierten, also teils aus dem privaten Bereich, wo man Hochzeitsfotografien sieht, wie er natürlich standesgemäß im VW Käfer mit seiner frisch angetrauten Frau dann abgereist ist, aber auch mit die wichtigsten Menschen, die es aus Wirtschaft, Politik und Gesellschaft gegeben hat. Prinz Charles, also der heutige König Charles, Angela Merkel, Papst Johannes Paul II. Hat er immer wieder getroffen im Rahmen seiner Tätigkeiten und seines Engagements. Und der andere Teil ist sein Wirken oder sein Auftreten hier bei uns im Museum. Die Ausstellung fängt dort vorne an. Man sieht ihn also bei verschiedenen Ausstellungseröffnungen, bei verschiedenen Gelegenheiten, die wir eingefangen haben, wo wir Fotografien gefunden haben in unserem Archiv. Und die haben wir hier ausgedruckt und an die Wand gebracht, um so ein bisschen sein Wirken dann natürlich auch in seinem sozusagen Kunstmuseum dann auch hier nachvollziehbar zu machen. Es gibt auch noch 3 Videos, die wir dort auf dem Monitor zeigen. 3 Leihgaben, die wir von der Stiftung bekommen haben, wo man ihn auch zu verschiedenen Themen selbst dann hören kann. Und insofern, glaube ich, rundet das Ganze hier das Bild sehr gut ab.
2: Und dann gibt es noch ein paar Highlights der kleinen Kabinettsausstellung. Das Bambi, das berühmte goldene Reh, was von der Burda-Chefredaktion verliehen wird. Karl Hahn hat das Bambi 1991 in der Kategorie Wirtschaft bekommen.
1: Und dann haben wir auch noch seinen Bürostuhl hier ausgestellt. Ein Bürostuhl aus seiner Zeit in Amerika, sein Original-Eames-Stuhl, den er bis zu seinem Lebensende tatsächlich auch also über Jahrzehnte hinweg benutzt hat und bis zuletzt hier drauf gesessen hat in dem Büro hier bei uns im Kunstmuseum Wolfsburg.
0: Ja, die Ausstellung, Liebe zur Liebe zur Kunst, Karl Hahn zum 100. Geburtstag, ist kostenlos in der Lounge des Kunstmuseums Wolfsburg zu sehen, zu erleben. Und das noch bis einschließlich 30. August. So weiter Beitrag von Eva Westermann-Baumgarten.

wunderbares Multitalent, der Berliner Tontechniker, Tonstudio, Besitzer, Produzent, Singer, Songwriter etc. etc. Jakob Wundrak mit seinem Titel Failure.

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0: Ja, sie wird auch die Stimme der Samen genannt, diese Ethne im höchsten Norden Norwegens, die wunderbare Mariboen. Während sie mit einem Lied mit den Wiedelamamee einen Song eingespielt, unter anderem mit dem norwegischen Pianisten und Komponisten Bugge Wesseltoft, Mariboen. Gestern Abend hat das Charun-Theater in Wolfsburg sein Programm für die kommende Spielzeit 2026-27 veröffentlicht. Es gibt dabei zwei Neuerungen. Unter dem Titel Heimspiel bekommt das Theater erstmals ein eigenes kleines Ensemble und zum ersten Mal ist Intendant Axel Krause alleine für die Programmplanung verantwortlich.
1: Neu ist vieles, aber vieles ist auch alt und bewährt sozusagen. Und wir setzen schon diesen Kurs fort, dass wir ein möglichst vielfältiges Programm bieten wollen. Also alle Genres sind vertreten in großer Anzahl. Was neu ist, ist tatsächlich, dass wir unsere kleine Serie von Eigenproduktionen fortsetzen, die wir unter dem Titel Heimspiel herausgebracht haben. Da kommen ein paar mehr dazu. Es ist neu, dass wir wieder Kontakte aufgenommen haben zu festen Häusern in der Umgebung, die zu uns kommen. Also das Schauspielhaus Bochum kommt, Staatstheater Meiningen, Deutsches Theater Göttingen, das Anhaltische Theater in Dessau kommt. Also das sind so das Theater Magdeburg, immerhin das Theater des Jahres. Diese Spielzeit kommt mit Gastspielen. Also das sind schon Versuche, neu nochmal die Fühler auszustrecken und da längerfristige Kooperationen zu bilden. Und neu sind auch andere Themenschwerpunkte. Zum Beispiel haben wir ein neues Schwerpunkt zum Thema Lesen und Literatur. Wir möchten, dass die Leute auch im Haus lesen. Wir bieten zweimal ein Silent Reading an im Foyer, wo man sozusagen Bücher mitbringen kann, bei uns lesen kann. Wir haben aber auch ein paar Autorenlesungen mit ins Programm genommen und dann Michel Friedmann ist dabei und das sind so Sachen, die neu sind, aber die sich so, glaube ich, ganz gut eingruppieren in das, was sozusagen auch vorher schon da war.
2: Das hatten Sie ja auch schon versprochen in der letzten Spielzeit, dass Sie ein bisschen mehr Literatur bringen wollen und auch Lesungen auf der Bühne stattfinden lassen wollen. Womit starten Sie denn in die Spielzeit? Das ist ja immer so ein gewisser Höhepunkt, die erste Veranstaltung.
1: Ja, wir haben einen gewissen Eröffnungskorridor sozusagen. Es gibt auch wieder ein Theaterfest, das ist am ersten Wochenende. Aber der erste Start ist tatsächlich eine Eigenproduktion, die heißt Edward Gans Bravourstücke der Einsamkeit von einem Schotten namens Anthony Nielsen. Es ist ein sehr schwarzhumoriges Stück über das, was Menschen aus Einsamkeit tun. Sehr komisch, sehr, sehr britisch, sehr grotesk und damit starten wir in die Saison. Das ist aber ehrlich gesagt auch mehr ein terminlicher Zufall, weil es gerade gut passte. Das geht dann weiter, deswegen ist ein ganzer Korridor mit dem Theaterfest und es kommt dann als erstes großes Schauspiel kommt der Revisor vom Deutschen Theater in Göttingen und davor kommt der NDR mit einem großen Konzert. Also es gibt für jede Sparte sozusagen eine Eröffnungsproduktion, wenn man so will.
2: Die Zusammenarbeit mit dem Berliner Ensemble ist ja im letzten Jahr ausgeblieben. Können Sie sagen, ob das eventuell wieder stattfinden wird oder ist das aus finanziellen Gründen dann vielleicht doch nicht möglich?
1: Das ist in dieser Form tatsächlich aus finanziellen Gründen nicht möglich. Deswegen, also wir werden das punktuell sicherlich machen, auch mit anderen Berliner Häusern. Da sind ja auch noch gerade Intendantenwechsel, deswegen ist jetzt in dieser Spielzeit keins dabei. Aber so eine enge Kooperation, das kriegen wir leider finanziell im Moment nicht hin. Sie wissen ja alle, die Finanzlagen sind nicht die besten und wir müssen auch damit umgehen und deswegen müssen wir auch da ein bisschen sparen.
2: Ja, Sie hatten ja mal gesagt, man muss sich sowas eben auch leisten können, das ist ganz klar. Kann man dann erwarten, dass es vielleicht ein oder zwei Popkonzerte geben wird? Letztes Jahr war ja Jan Plefka da, das Jahr davor war Tokotronic hier im Haus. Gibt es in der Richtung auch irgendetwas?
1: Ja, wir haben zum Beispiel Max Mutzke, der kommt mit Herrn Baldorf am Jazz-Trompeter. Aber wir haben, und da bin ich sehr gespannt, wir haben auch einen koreanischen K-Pop-Star mit Namen Trong. Der ist auf Europa-Tournee und der macht bei uns auch Halt. Da bin ich mal sehr gespannt, wie das wird.
2: Was bieten Sie sonst an, um jüngere Zuschauerinnen und Zuschauer nach Wolfsburg ins Charun-Theater zu locken?
1: Naja, wir gucken natürlich schon, dass bei den Stücken, die wir auswählen, dass das immer auch jüngeres Publikum interessieren kann. Ich bin mir auch nicht so sicher, dass man das immer so genau zuordnen kann, was jetzt wen interessiert. Aber auch gerade sowas wie die Eröffnungsproduktion, glaube ich, könnte junges Publikum sehr interessieren. Aber für die ganz Kleinen haben wir was Neues. Wir haben uns zusammengetan mit der Kinderphilharmonie in Berlin und die machen 5 Nachmittage, Vormittage Konzerte für die ganz Kleinen, also für 0 bis 1, 1 bis 3 und entsprechend nach Altersgruppen gestaffelt. Das sind immer so 3 Blöcke an einem Konzert, wo man sich dann nach Altersgruppe sozusagen ins Theater begeben kann. Und da ist dann für die aller Kleinsten mal auch ein Konzert drin.
2: Die Zusammenarbeit mit dem Braunschweiger Staatsorchester wird fortgesetzt, kann ich davon ausgehen?
1: Davon können Sie prinzipiell ausgehen, nur in dieser nächsten Spielzeit sind Sie tatsächlich nicht drin. Das hat aber mit Umstrukturierungsmaßnahmen und Leitungswechseln in Braunschweig zu tun. Dort fanden wir jetzt keinen Termin. Aber wir haben andere hochkarätige Orchester natürlich bei uns vertreten und ich glaube, es ist auch ein sehr schönes Konzertprogramm. Wir haben einen Schwerpunkt natürlich zu Beethoven, ist ja Jubiläumsjahr, aber auch Benjamin Britten kommt vor mit dem War Requiem und auch in der Oper mit Peter Grimes ist das vertreten, ist ja auch Britten-Jahr nächstes Jahr.
2: Wenn ich persönlich Vorliebe mal nennen darf, ich bin ganz begeistert von den Ballettkompanien, die in der letzten Spielzeit hier waren. Die waren sensationell, sind wohl auch beim Publikum außerordentlich gut angekommen. Es war eigentlich immer ausverkauft. Gibt es irgendwelche Gastspiele von Ballettkompanien, die Sie schon nennen können, die in dieser Spielzeit auch wieder kommen werden?
1: Also erstmal, das ging mir auch so. Also wir haben die Tanzsparte deshalb auch ausgebaut. Wir haben jetzt 10 Tanzgastspiele. Und es kommt also aus halb Europa kommen Tanzkompanien. Die letztes Jahr da war, ist das Ballett aus Jör. Die kommen auch wieder. Es kommt aber auch das Theater Magdeburg mit einer Ballettproduktion. Die haben einen Sommernachtstraum, eine Vertanzte sozusagen. Toller Abend, habe ich gesehen. Sehr aufwendig, das herzuholen, aber die kommen damit. Und auch das Anhaltische Theater aus Dessau kommt mit einem Abend über Frau Piaf unter anderem. Also das ist auch ein kleines Ballett, ist auf der Hinterbühne. Also von der sind das sozusagen auch 2 neue Impulse, die kommen. Aber es gibt natürlich eine ganze Reihe von weiteren Tanzgruppen, die zu uns kommen.
2: Meine Enkelkinder hätten jetzt gerne noch gewusst, was als Weihnachtsmärchen in diesem Jahr angeboten wird.
1: Ja, das sollen sie natürlich wissen, das sind die Bremer Stadtmusikanten nach den Gebrüdern Grimm, genau.
2: Sie sind ja auch sehr oft hier im Theater bei den Veranstaltungen, ich habe Sie also sehr oft getroffen. Sind Sie wirklich so rundum angekommen in Wolfsburg?
1: Ja, das würde ich so sagen. Das weiß man eigentlich, weiß man es mehr, als wenn man da mal geht irgendwann. Aber im Moment fühle ich mich hier sehr wohl und das Haus ist halt auch, wie gesagt, ist ein sehr tolles Theater und es macht sehr viel Spaß hier zu arbeiten und das Team ist toll und wir kennen uns jetzt so ein bisschen und jeder weiß jetzt so, wie der andere tickt und jetzt gehen wir halt die nächsten Schritte und ich glaube auch, dass wir mehr selber machen, ist etwas, was hier im Haus auch gut ankommt, also nicht nur in der Stadt, das ist, was mich besonders freut, das ist ja so ein gewisses Anliegen, was ich habe, weil ich glaube, dass es auch für die Zukunft wichtig ist. Gerade in Zeiten knapper Kassen muss man sich auch Wege finden, sozusagen das aufrechtzuerhalten. Auch das tut dem Haus und den technischen Abteilungen gut. Die freuen sich alle, dass sie jetzt auch mal zeigen können, was sie selber können.
0: Ja, und alles Weitere zum Programm und Eintrittskarten etc. etc. finden Sie auf der Seite theater.wolfsburg.de. Mit dem Intendanten, mit dem neuen Intendanten Axel Kraus, hat sich Silvia Scholz aus der Kulturredaktion von Radio Okewelle unterhalten.

0: Die Band Sonne aus Sol, eine Formation um die deutsch-französische Sängerin Sophie Wigner mit ihrer Version von Du Legas Soile Fille.
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0: Ein spontanes Dinner unter Nachbarn eskalierte zu einer Achterbahn der Gefühle und währte für zwei Paare zur ultimativen Beziehungsprobe. Die Ehe von Angela und Joe ist voller Spannung und steckt in der Krise. Von ihrer früheren Verbundenheit und gegenseitigem Respekt ist nichts mehr übrig. Mit einer spontanen Einladung an die Nachbarn von oben versucht Angela, ihrem Alltag etwas Abwechslung zu verschaffen. Doch der Besuch von Pina und Hawk nimmt einen unerwarteten Wendepunkt. Ein Filmtipp von Kulturredakteurin Silvia Schulz.
2: Hi! Hey, kommt rein.
3: Danke für die Einladung.
2: Wir freuen uns so sehr, dass ihr da seid.
4: Angela hat entgegen ihrer Gewohnheit ganz spontan das Ehepaar von oben zum Essen eingeladen. Ihre Ehe mit Joe ist nach 15 Jahren mehr als langweilig. Einst träumte er von einem Leben als Rockstar. Inzwischen unterrichtet er unmotivierte Musikstudenten und möchte abends nur noch seine Ruhe haben. Doch an diesem Abend wird sich einiges ändern.
5: Erwarten wir Besuch? Warum gibt's hier eigentlich keine Vorhänge? So kann uns jeder in die Wohnung schauen. Neue Bluse? Hübsch steht dir richtig gut.
2: Sowas könntest du mir ruhig öfter sagen.
4: Angela hat den ganzen Tag mit Vorbereitungen verbracht. Joe fühlt sich überrumpelt. Selbst schuld, wenn er die Textnachrichten seiner Frau ignoriert.
5: Schuhe aus? Ist mir scheißegal, ob du die Schuhe ausziehst.
6: Und für mich kein Gluten, keine Milchprodukte, kein Fleisch, kein Zucker.
4: Das fängt ja gut an. Doch Pina und Hawk sind gar nicht so distanziert und kühl, wie Angela und Joe dachten. Ganz im Gegenteil.
5: Wir würden gerne etwas mit euch besprechen.
7: Wir würden auch gerne etwas mit euch besprechen.
8: Wir fühlen uns sehr stark zu euch hingezogen.
2: Das ist aber nett von euch, danke.
5: Ja.
2: Komm, sag danke, Joe.
5: Danke, sehr schmeichelhaft.
4: Eigentlich sollte die nächtliche Ruhestörung von oben angesprochen werden. Doch Pina und Hawk offenbaren ihre Gründe für den nächtlichen Lärm und möchten Angela und Joe ganz unverblümt einladen, mitzumachen.
5: Klingt wie eine Einladung. Denkst du auch, die meinen das, was ich denke?
8: Auf jeden Fall. Das ist unser kleines Spielchen.
5: Die wollen uns ficken.
4: Und das ist durchaus wörtlich gemeint. Gibt das der Ehe von Angela und Joe neue Impulse? Oder führt es endgültig zum Kollaps? The Invite, die Einladung, entfaltet ein aberwitziges Dialogfeuerwerk. Ein Abend voller Peinlichkeiten, Entgleisungen und den Abgründen langjähriger Beziehungen, bei dem die Zuschauer Tränen lachen. Und dank der großartig aufgelegten Darsteller und unter der Regie von Olivia Wilde vollkommen ohne schlüpfrige Schenkelklopferwitze. Zitat der Regisseurin: Es gibt nichts Lustigeres als die Absurdität, mit der Menschen versuchen, den Anschein zu wahren, sie hätten alles im Griff. Das hochkarätige Ensemble besteht aus Seth Rogen und Olivia Wilde selbst als Angela und Joe, Penelope Cruz und Edward Norton als sexuell experimentierfreudige Nachbarn sind grandios.
5: Nur um das klarzustellen. Du, sie und ich.
8: Ja?
5: Ich auch.
8: Ja, du auch.
0: Ja, soweit der Filmtipp von Kulturredakteurin Silvia Schulz. Der Film Die Invite läuft seit gestern in Braunschweig im Astor Filmtheater.

Die schweizerische Sängerin Yvonne Moore mit Put Out the Trash. Gleich um 12 hören Sie die Nachrichten der Kollegen vom NDR. Danach noch 2 Stunden zwischen Harz und Heide bis 14 Uhr. Und wir sehen Sie in den Nachrichten. Jetzt noch Gitarrenmusik mit Lindsay Falder, sein Deal Days of Wine and Roses.

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1: Um 12 Uhr mit Benjamin Kirsch. Mindestens 40.000 Menschen haben in den vergangenen Tagen irregulär die Grenze zu Ceuta überwunden, schwimmend oder zu Fuß. Das geht aus Schätzungen der spanischen Polizei hervor. Die Agentur Reuters spricht von nahezu 50.000 Migranten, die in der spanischen Exklave angekommen sein sollen. Aus dem ARD-Studio Nordafrika, Stefan Ehlert.
2: Dort machen sich heute Spaniens Premierminister Sanchez und Innenminister Grande Marlaska ein Bild von der Lage. In Ceuta wohnen insgesamt rund 83.000 Menschen. Die Versorgung der Neuankömmlinge stellt die Aufnahmeeinrichtungen dort, nach Aussage des Regionalpräsidenten, vor unlösbare Aufgaben. Spanien hat zusätzlich Polizei und Militär mobilisiert, um die Grenze besser zu bewachen. Gleichzeitig machen sich weitere Menschen auf den Weg nach Ceuta. Die zweite spanische Exklave in Marokko, Melilla, hat ihre Grenzen vorsorglich komplett geschlossen. Marokkos Botschafterin in Spanien forderte als eine der ersten offiziellen Stimmen des Königreichs die Migranten im Namen der Regierung auf, in ihr Land zurückzukehren. Die Krise in Ceuta sei nicht im Interesse ihrer Regierung. Man strebe eine geordnete Einwanderung an.
1: FIFA-Chef Infantino bekommt für seine umstrittenen WM-Pläne immer mehr Gegenwind. Mit der asiatischen AfC stellt sich jetzt der dritte Kontinentalverband offen gegen ihn. Aus der NDR-Nachrichtenredaktion Thomas Kuhlmann.
3: Wir schließen uns dem Protest von UEFA und CONCACAF an, heißt es in einem Statement. Der Fußball hätte niemals in so eine Lage kommen dürfen. Der Asienverband droht nicht wie die UEFA mit Boykott, will aber den Angaben zufolge gegen eine entsprechende Änderung stimmen. Wenn sich daran alle, also auch die Infantino-freundlichen Verbände Saudi-Arabien und Katar zum Beispiel, halten, wäre die nötige Mehrheit von 106 Nein-Stimmen im Weltverband erreicht. Die FIFA selbst hatte am Morgen noch angekündigt, ihr Investorenmodell durchzuziehen. Man höre die Kritik und respektiere die Bedenken, es bleibe aber bei dem Plan, die WM-Rechte teilweise an Finanzinvestoren zu verkaufen. Dahinter steckt offenbar eine Gruppe aus dem Umfeld der Trump-Familie, konkret um einen Bruder von Präsidentensohn Kushner. Mitte September will Infantino bei der FIFA abstimmen lassen. Die genauen Mehrheitsverhältnisse bleiben unklar.
1: US-Präsident Trump behauptet, er habe eine Einigung im Konflikt um den Gazastreifen erzielt. Demnach soll die Terrorgruppe Hamas entwaffnet werden und Israel seine Truppen abziehen. Jedoch haben weder die Hamas noch Israel offiziell zugestimmt. Aus Kairo, Moritz Behrendt.
4: Die Vereinbarung sieht einen Fahrplan zur Abgabe aller Waffen in den Händen der Hamas und anderer Milizen im Gazastreifen vor. Darauf soll schrittweise der Rückzug israelischer Truppen aus den noch von ihnen kontrollierten Gebieten des Gazastreifens folgen. Die Waffen sollen an ein nationales palästinensisches Komitee übergeben werden. Diese Technokratenregierung soll künftig die zivile Verwaltung übernehmen, unterstützt von Soldaten einer internationalen Stabilisierungstruppe. Gegenüber Nachrichtenagenturen bestätigten hochrangige Hamas-Vertreter die Einigung. Ein offizielles Statement der militanten Gruppierung gibt es jedoch noch nicht. Ob die Regierung Netanyahu dem vorliegenden Fahrplan zustimmt, gilt als unsicher.
1: In Ungarn drohen Stromausfälle, weil das einzige Atomkraftwerk des Landes nicht mehr gekühlt werden kann. Grund ist das Niedrigwasser der Donau. Katja Jansen aus der ARD-Klimaredaktion erläutert, warum die Situation gerade in Ungarn so kritisch ist.
5: Weil dieses eine Atomkraftwerk, das es in Ungarn gibt, rund die Hälfte des ungarischen Stroms produziert. Das Land ist also einfach extrem abhängig von diesem einen Kraftwerk. Das läuft inzwischen seit 44 Jahren. Bislang ist das so gut gegangen, aber dieser Sommer ist extrem. Und der Wasserstand der Donau, aus der das Kühlwasser für die Reaktoren gezogen wird, der ist jetzt eben so niedrig, dass wirklich schlichtweg die Pumpen nicht mehr bis ins Wasser reichen. Das Betreiberunternehmen sagt, man bereite da schon Baumaßnahmen vor, damit das künftig kein Problem mehr ist. Das wird aber wohl ein paar Jahre dauern. Die ungarische Regierung geht davon aus, dass sich der fehlende Strom durch Importe kompensieren lässt. Trotzdem ruft sie zum Stromsparen auf.
1: Im Streit um KI-generierte Songs hat die Musikverwertungsgesellschaft GEMA einen juristischen Erfolg erzielt. Das Landgericht München hat entschieden, dass das US-Unternehmen Suno Lieder für das KI-Training ohne Einwilligung der Urheber nicht nutzen darf. Im konkreten Fall ging es laut Gericht um 6 Lieder. Die Entscheidung dürfte aber Bedeutung darüber hinaus haben. Das US-Unternehmen Suno bietet Nutzern die Möglichkeit, Lieder von KI erstellen zu lassen. Das waren die Nachrichten.
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7: Ja, zunächst einmal ein kurzer Blick auf die Straßen im Sendegebiet von Radio Urgewalde. Wir haben nach wie vor nur eine einzige Störungsmeldung und die kommt von der A39 Braunschweig in Richtung Salzgitter. Dort ist die Ausfahrt Salzgitter-Wartenstedt wegen einer Schussplankenerneuerungsarbeit bis circa noch 13 Uhr gesperrt. Weitere Störungsmeldungen liegen uns nicht vor. Ich wünsche allen Verkehrsteilnehmern freie und sichere Fahrt. Und damit herzlich willkommen zur dritten Stunde mit dem Magazin zwischen Harz und Heide. Musikauswahl unter Mikrofon, Albert Hirstmüller. Moin Moin und weiter gute Unterhaltung wünsche ich.

0: Mit völlig entspannter Musik hinein in die dritte Stunde mit dem Magazin zwischen Harz und Heide. Wolfmann war das mit seinem Titel Tanzen gegen den Wahnsinn. Wenn's denn nur helfen würde, würde ich sogar auch noch das Tanzbein schwingen. Wolfmann, Tanzen gegen den Wahnsinn.
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0: Peter und Andy Lowe dem aktuellen Album von War Girl. Sie hören das Magazin zwischen Herz und Heide mit offenen Ohren und Radio Urgewelle durch die Region. In diesem Jahr sind in unserem Bundesland bereits über 400 Menschen an den Folgen der Hitze gestorben, so viele wie seit Jahren nicht. Mehr dazu und weitere Meldungen aus unserem Bundesland nun zusammengefasst in Niedersachsen Kompakt von Peter Michael Möckel.
1: Bis zum Stichtag 19. Juli gab es nach einer Schätzung des Robert-Koch-Instituts RKI landesweit 420 Hitzetote. Ein deutlicher Anstieg gegenüber dem Vorjahr. Der Großteil dieser Sterbefälle geht laut RKI auf die heißen Tage in der zweiten Junihälfte zurück, als es vielerorts zu Temperaturen um 40 Grad kam. Bundesweit gab es der Schätzung zufolge bisher 9.800 hitzebedingte Todesfälle. Das sind mehr als in jedem einzelnen Gesamtjahr seit 2016. Angesichts der jüngsten Zahlen forderten Mediziner und Sozialverbände gestern erneut einen verstärkten Hitzeschutz, insbesondere für ältere und gesundheitlich vorgeschädigte Menschen. Das Land Niedersachsen will bis 2027 weitere Experten einstellen, um die Ermittlungen gegen Cyberkriminalität zu intensivieren. Allein im vergangenen Jahr seien durch Internetstraftaten mehr als 217 Millionen Euro Schaden entstanden, erklärte Innenministerin Daniela Behrens. Zwar seien die Fallzahlen leicht zurückgegangen, das Niveau bleibe aber hoch, so die SPD-Politikerin. Die Kriminalität verlagere sich zunehmend in den digitalen Raum und richte dort enorme Schäden an. Deshalb komme es auf die Wachsamkeit jedes Einzelnen an.
2: Für Bürgerinnen und Bürger ist es wichtig, dass sie vorsichtig agieren, dass sie sich mit dem Thema beschäftigen und dass, wenn was passiert, sie auch das Vertrauen haben, zur Polizei gehen. Denn die Polizei ist dann auch die einzige Stelle, die dann vielleicht noch helfen kann.
1: Niedersachsens Innenministerin Daniela Behrens im NDR. Im Vorfeld der Kommunalwahlen am 13. September sind mehrere Bewerber für Spitzenämter wegen Zweifeln an ihrer Verfassungstreue nicht zugelassen worden. Betroffen sind Medienberichten zufolge unter anderem mehrere AfD-Politiker, darunter der Landtagsfraktionsvize Stefan Bothe sowie ein parteiloser Kandidat mit mutmaßlicher Nähe zur Reichsbürgerszene. Vom Innenministerium hieß es, laut Gesetz gelte die Prüfung auf Verfassungstreue für alle Kandidaten, die sich als Bürgermeister oder Landrat und damit als Beamter auf Zeit bewerben. Seit diesem Jahr darf der örtliche Wahlausschuss bei Zweifeln die Kommunalaufsicht einschalten und eine Empfehlung einholen. Die Entscheidung über die Zulassung trifft allerdings allein der Wahlausschuss. Der Tarifstreit in der niedersächsischen Süßwarenindustrie ist beigelegt. Wie die Gewerkschaft Nahrung, Genuss, Gaststätten mitteilte, haben beide Seiten nach drei Verhandlungsrunden und mehreren Warnstreiks eine Einigung erzielt. Für die über 3.600 Beschäftigten wurden demnach Lohnerhöhungen von insgesamt gut 6% in drei Stufen über 2 Jahre vereinbart. Der Bundesverband der deutschen Süßwarenindustrie betonte, der Kompromiss biete den Unternehmen eine solide Planungsgrundlage, spiegle aber auch die ausgeschöpften finanziellen Spielräume wider. Verkehrsteilnehmer auf der A2 müssen sich an den kommenden beiden Wochenenden auf Einschränkungen einstellen. Der Abschnitt zwischen dem Dreieck Hannover West und Bodfeld in Richtung Braunschweig wird für Bauarbeiten komplett gesperrt. Die Sperrungen gelten jeweils von Freitagabend um 19 Uhr bis Montag früh um 5 Uhr. Für Reisende bedeutet dies kilometerlange Umleitungen über die A352 und die A7. Die bundeseigene Autobahn GmbH empfiehlt deshalb, den betroffenen Abschnitt großräumig zu umfahren.
0: Ja, so heute Niedersachsen-Kompakt zusammengefasst heute von Peter Michael Böckel. Und gerade kommt aktuell eine Gefahrenmeldung von den Straßen im Sendegebiet ins Haus. Die kommt von der A2 Braunschweig in Richtung Hannover zwischen Braunschweig-Hafen und Braunschweig-Wartenbüttel befinden sich Gegenstände auf der Fahrbahn. Fahren Sie in diesem Bereich also sehr vorsichtig.

0: 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Mitten im westlichen Ringgebiet von Braunschweig steht die ehemalige JVA Rennelberg. Seit nun gut zwei Jahren ist sie nicht mehr im Betrieb. Das Land Niedersachsen will das Grundstück und die darauf denkmalgeschützten Backsteingebäude darauf verkaufen. Die Stadt Braunschweig hat dabei ein Mitspracherecht. Sie darf die von den Bietern eingereichten Nachnutzungskonzepte abnicken. Laut einem Ratsbeschluss soll dort auch ein Erinnerungsort eingerichtet werden. Hinter den hohen Mauern wurden ab 1933 nämlich Widerstandskämpfer aus ganz Europa inhaftiert und gefoltert. Einen ihrer Nachfahren, Martin Lutz, hat Anfang Juli eine Petition gestartet, die schon mehr als 1100 Menschen unterzeichnet haben. Darin fordert er den Erhalt des Rennelbergs und die Offenlegung der eingereichten Nachnutzungskonzepte.
1: Herr Lutze, Sie haben eine Petition zum Erhalt des Rennelbergs in Braunschweig gestartet. Meinen Sie damit das ganze Gelände, das erhalten bleiben soll?
2: Nein, damit ist in dieser Petition nicht das Gesamtgelände gemeint, sondern ich meine die Haftgebäude. Und zwar einmal das mit der großen Galerie und den Todeshaftzellen und das Hafthaus 1 und das Frauengefängnis im Hafthaus 3. Das sind die wesentlichen Gebäude, um die es eigentlich geht.
1: Warum gerade die?
2: Ja, weil also für mich diese Gebäude von besonderem Wert sind. Also, oder sagen wir mal für die Angehörigen als solches, weil dort ja, was weiß ich, auf der einen Seite zum Tode Verurteilte eingesessen haben und auch ein Teil ja zum Frauengefängnis gehört, das auch nochmal eine besondere Bedeutung im Rahmen des ganzen Rennelbergskomplexes eigentlich hat.
1: Das Land will das Gelände ja verkaufen und die Stadt Braunschweig hat dabei ein Mitspracherecht, denn die Bieter müssen Nachnutzungskonzepte einreichen. Sie fordern in Ihrer Petition die Offenlegung dieser Nachnutzungskonzepte. Was erhoffen Sie sich davon?
2: Ja, also was ich mir davon erhoffe, ist, dass irgendwie mal so ein bisschen Transparenz in diese ganze Geschichte hineinkommt. Denn es ist so nach meinem Kenntnisstand nicht irgendwo von irgendeiner Seite, sei es vom Land Niedersachsen oder von der Stadt Braunschweig, in irgendeiner Weise spezifiziert worden, was sie sich unter einer Nachnutzung vorstellt. Offensichtlich, oder das ist mein Kenntnisstand, wartet man die Vorschläge zukünftiger Investoren ab, um dann zu entscheiden, ob das mit den Vorstellungen der Stadt Braunschweig oder dem Land Niedersachsen übereinstimmt. Wobei die Vorstellungen der Stadt Braunschweig und des Landes Niedersachsen mir nicht bekannt sind und ich die auch nicht aus der Presse entnehmen kann.
1: Es gab ja einen Ratsbeschluss zur Einrichtung eines Erinnerungsortes im Rennelberg. Aber im Ratsbeschluss ist nicht konkret genannt, welche Vorgaben dieser Erinnerungsort dann erfüllen soll.
2: Und was mich wundert, nochmal so, ist, dass offensichtlich beide, Stadt Braunschweig und Land Niedersachsen, die SPD regiert werden, offensichtlich Nachhilfe in Geschichtsunterricht brauchen. Denn Braunschweig ist ja, wenn man sich ein bisschen in der Geschichte auch der Weimarer Republik irgendwo auskennt, eigentlich der Bereich, der am ehesten nach der Machtübernahme geschliffen wurde. Das war ja schon 6 Wochen nach der Machtübernahme in Berlin so, dass in Braunschweig die Opposition, also die komplette SPD, eigentlich ausgeschaltet wurde. Ministerpräsident wurde abgesetzt, Oberbürgermeister in Handschellen durch die Stadt geführt. Und dass man da so lapidar offensichtlich irgendwo drüber hinweggeht, das gibt mir arg zu denken. Und das ist auch der Hintergrund für diese Petition.
1: Das Landesamt für Bau und Liegenschaften hatte auf Anfrage mitgeteilt, dass 6 Interessenten sich noch im Bieterverfahren befinden, dass die Nachnutzungskonzepte, die eingereicht wurden, aber aus Vertraulichkeitsgründen nicht offengelegt werden.
2: Also was mich wirklich wundert, ist, dass es sowohl aus der Presse zu diesem ganzen Verfahren keine eindeutigen Hinweise irgendwo gibt, dass ich diesen Eindruck habe. Das wird so ein bisschen unter der Decke gehandelt, um dieses Gelände irgendwo günstig an den Mann zu bringen. Und wenn ich jetzt zum Beispiel dieses Liegenschaftsamt da höre, dass es heißt, ja, man könnte sich da alles Mögliche vorstellen. Es gibt da ein Interview mit dem NDR, Hallo Niedersachsen, wo ein Mitarbeiter des Liegenschaftsamtes dazu Stellung nimmt und sagt, ja, das wäre ja auch möglich, dass man da so etwas wie ein, sage ich mal, Gefängnishotel oder sowas errichtet und dann nebenbei quasi erwähnt, ja, um diese Zellen da ein bisschen mehr Licht reinzukriegen, wäre das ja auch möglich, dass man das gebäudetechnisch unter Umständen so verändert. Da sträuben sich mir in gewisser Weise natürlich irgendwo die Nackenhaare. Ich weiß nicht, was man da machen will. Möchte man da unter Umständen oder wäre man unter Umständen damit zufrieden, wenn man da sowas wie ein na, sage ich mal, ein bisschen sarkastisch Erlebnishotel unterbringt, wo dann Hotelgäste in den Zellen übernachten können und dann unter Umständen ihr Frühstück und ihr Essen auf den Zellen von Leuten in Uniform serviert bekommen. Aber wie gesagt, das ist wirklich sarkastisch. Aber es hörte sich fast so an, zumal auch der NDR offensichtlich da kein Licht hinterbringen konnte, was da genau geplant ist und sagt eigentlich, im Grunde genommen ist alles möglich, was ein Investor sich da vorstellen kann, außer eine Spielhölle oder ein Bordell. Und dazwischen scheint das offensichtlich zu liegen. Und seitens der Stadt Braunschweig ist mir jetzt und des Landes ist mir nichts irgendwo bekannt, dass man dort eigene Vorschläge entwickelt hat.
1: Welche Art der Nachnutzung fänden Sie denn angemessen?
2: Also ich fände es angemessen, wenn man dort ja sowas wie noch eine, sagen wir mal, zusätzliche Gedenkstätte hätte, die jetzt einmal europaweit vielleicht zur Geltung kommen könnte. Das könnte aber auch irgendeine Bildungseinrichtung sein. Es könnte vielleicht auch, das wäre vielleicht auch mal ganz interessant, vielleicht so als Weiterbildung für Juristen oder Justizangehörige genutzt werden, damit die mal sehen, was in dieser Zeit eigentlich passiert ist. Denn offensichtlich scheint es da auch irgendwelche historischen Misskenntnisse zu geben.
0: Ja, soweit der Beitrag von Marike Eichner. Die Petition von Martin Lutze ist auf der Plattform WeAct zu finden. Sie hören das Magazin zwischen Harz und Heide mit offenen Ohren und Radio Urgewelle durch die Region.

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Es regnet immer auf Sylter in Titel von der Mitte Klaus Hoffmann, der in diesem Jahr mal wieder beim Festival Kultur im Zelte konzertieren wird. Kurz ein Blick auf die Uhr, wir haben 12 Uhr und 41 Minuten in wenigen Sekunden. Hier ist Marissa Nadler.

0: Tja, die wunderbare Marissa Nettler mit ihrem Titel Drive. Weiter nun mit Marike Eichner und ihrem Blick in die regionalen Zeitungen.
1: Das Halbjahresergebnis der Deutschen Bahn ist heute Thema in den Zeitungen. Die Braunschweiger Zeitung findet: Gute Nachrichten von und für die Deutsche Bahn. Das gab es lange nicht mehr. Nun kann das Unternehmen gleich mehrere verkünden. Erstmals seit 7 Jahren schreibt die Bahn wieder schwarze Zahlen. Das erste Halbjahr 2026 konnte mit einem Plus im dreistelligen Millionenbereich abgeschlossen werden. Außerdem gab es einen Fahrgastrekord. 960 Millionen Reisende fuhren zwischen Januar und Juni mit den Zügen der DB. Herzlichen Glückwunsch! Für Fahrgäste bedeuten diese positiven Nachrichten erstmal nichts. Denn wer seinen Sommerurlaub mit der Bahn antritt, denkt an überfüllte und verspätete Züge, ausfallende Sitzplatzreservierungsanzeigen und defekte Toiletten. Eine Zugreise macht selten Spaß. Beim genaueren Hinsehen zeigen das auch die auf den ersten Blick erfreulichen Zahlen der DB-Halbjahresbilanz. Die Fahrgäste reisen nicht mit der Bahn, weil der Service unschlagbar gut ist, sondern weil die Alternativen noch schlechter sind. Selbst Evelyn Paller und Co. gestehen, Bahnfahren wird immer beliebter, weil die Spritpreise und damit Autofahren immer teurer werden. Es bleibt nun zu hoffen, dass die ersten guten Nachrichten seit Jahren kein einmaliger Zufall sind, sondern die ersten Ergebnisse des Konzernumbaus von Bahnchefin Paller. Die von ihr vorangetriebenen Sparmaßnahmen und Stellenstreichungen sowie das fernverkehrseigene Sanierungsprogramm könnten die richtigen Stellschrauben gewesen sein. Und vielleicht profitieren dann in einer hoffentlich nicht allzu fernen Zukunft auch Reisende von den guten Nachrichten. Mit pünktlichen, funktionierenden Zügen. Die Wolfsburger Allgemeine Zeitung meint: Bahnchefin Evelyn Paller hat einen Überraschungscoup gelandet. Der Staatskonzern hat im ersten Halbjahr erstmals seit 2019 wieder schwarze Zahlen geschrieben. Allerdings kommt ein Gewinn von nur 147 Millionen Euro zusammen. Wobei der Konzern von höheren Kraftstoffpreisen profitiert hat, was Reisende in die Züge trieb, und mit Rabattangeboten wurden die Fahrgastzahlen zusätzlich nach oben gedrückt. Wobei festzuhalten ist, dass schon Pallas Vorgänger Richard Lutz von einem gigantischen Bedarf an Mobilität gesprochen hat, den die Bahn aber leider nicht decken könne. Millionen Menschen sind auf den Schienenverkehr mehr oder weniger angewiesen. Nachfrage ist Pallas Problem nicht. Vielmehr muss sie sich mit hohen Kosten, dysfunktionalen Strukturen und unterlassenen Investitionen in großem Stil herumschlagen. Dass nach tiefroten Zahlen im Vorjahr nun ein Gewinn zu Buche schlägt, zeigt vor allem eins. Jahrzehntelanges Missmanagement führte dazu, dass Paller in den ersten Runden der Kostensenkungen einfaches Spiel hatte. Die Bahn ist damit noch längst nicht aus dem Schneider. Für die Chefin wird der Job nun sogar noch um einiges härter. Vor allem knirscht es gewaltig bei der Kerntätigkeit der zuverlässigen Beförderung. Aktuell ist nur noch jeder zweite Fernzug pünktlich. Die Zahl der ausgefallenen Verbindungen ist auf Rekordniveau. Bahnfahren ist zu einem unberechenbaren Abenteuer geworden. Noch nie waren die Fahrgäste so unzufrieden wie heute. Hier muss Paller dringend Verbesserungen erzielen, ohne bei der Steigerung der Effizienz nachzulassen. Eine Herkulesaufgabe. Beides ist nötig, um das selbst gesteckte Ziel zu erreichen, nämlich Investitionen insbesondere für den Fahrbetrieb nicht mehr mit Steuergeld, sondern aus eigener Kraft stemmen zu können. Ein Gewinn von 147 Millionen Euro reicht dabei weitem nicht aus. Soweit der Blick in die regionalen Zeitungen vom heutigen Freitag, dem 31. Juli.

Ja, mit sanften, ruhigen Klängen die Endphase der dritten Stunde des Magazins zwischen Arz und Heide. Gleich nach den Nachrichten der Kollegen von NDR, Aaron Fraser war das im Übrigen, den Sie gerade gehört haben mit dem Titel The Fool. Gleich nach den Nachrichten der Kollegen vom NDR geht es dann noch für eine knappe Stunde weiter bis 14 Uhr. Und bis hin zu den Nachrichten hören Sie noch das Herbert Pixner Projekt mit dem Titel Serpent.

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1: Um 13 Uhr mit Benjamin Kirsch. Mindestens 40.000 Menschen haben in den vergangenen Tagen irregulär die Grenze zu Ceuta überwunden, schwimmend oder zu Fuß. Das geht aus Schätzungen der spanischen Polizei hervor. Die Agentur Reuters spricht von nahezu 50.000 Migranten, die in der spanischen Exklave angekommen sein sollen. Aus dem ARD-Studio Nordafrika, Stefan Ehlert.
2: Dort machen sich heute Spaniens Premierminister Sanchez und Innenminister Grande Marlaska ein Bild von der Lage. In Ceuta wohnen insgesamt rund 83.000 Menschen. Die Versorgung der Neuankömmlinge stellt die Aufnahmeeinrichtungen dort, nach Aussage des Regionalpräsidenten, vor unlösbare Aufgaben. Spanien hat zusätzlich Polizei und Militär mobilisiert, um die Grenze besser zu bewachen. Gleichzeitig machen sich weitere Menschen auf den Weg nach Ceuta. Die zweite spanische Exklave in Marokko, Melilla, hat ihre Grenzen vorsorglich komplett geschlossen. Marokkos Botschafterin in Spanien forderte als eine der ersten offiziellen Stimmen des Königreichs die Migranten im Namen der Regierung auf, in ihr Land zurückzukehren. Die Krise in Ceuta sei nicht im Interesse ihrer Regierung. Man strebe eine geordnete Einwanderung an.
1: Der Plan der FIFA für einen Einstieg privater Investoren bei der Fußball-Weltmeisterschaft stößt auf immer mehr Widerstand. Nach dem Europäischen und dem Nord- und Mittelamerikanischen Fußballverband spricht sich jetzt auch der Asiatische Verband gegen den Vorschlag aus. Martin Thiel aus der Sportredaktion zufrage, ob die FIFA ihn jetzt zurückzieht.
3: Nein, überhaupt nicht. Man fühlt sich mehr oder weniger falsch verstanden. In einer Mitteilung heißt es, der Weltverband nehme die öffentlich geäußerten Rückmeldungen und Bedenken zur Kenntnis und respektiere diese. Aber zugleich bekräftigt die FIFA ihr Bekenntnis zu einem offenen und demokratischen Konsultationsprozess über die Investitionspläne. Das heißt, man hält an den Plänen fest, ungeachtet der Boykottandrohung der UEFA. Der Europäische Fußballverband will ja an keiner Weltmeisterschaft von Männern und Frauen mehr teilnehmen, sollte Infantino an den Investoren Plänen festhalten.
1: Übereinstimmenden Medienberichten zufolge zieht sich ein enger Vertrauter von FIFA-Chef Infantino, Carlos Cordero, aus Protest gegen die Investorenpläne von seinem Beraterposten zurück. Die Zahl der Arbeitslosen ist erneut gestiegen. Im Juli waren in Deutschland laut Bundesagentur für Arbeit mehr als 3 Millionen Menschen ohne Job. Aus Nürnberg, Birgit Habrath.
4: Die Arbeitslosenquote steigt auf 6,4%. Nun ist das im Juli nicht unüblich, weil Firmen vor den Sommerferien selten einstellen und die Jugendlichen nach der Lehre erst noch einen Job finden müssen. Aber das Plus fällt stärker aus als in anderen Jahren. Die schwache Entwicklung der letzten Monate setzt sich also fort, so das Fazit der Bundesagentur. Auch die Zahl der Unterbeschäftigten steigt, also die, die zum Beispiel wegen einer Weiterbildung gerade nicht vermittelt werden können, eigentlich aber jobsuchend sind. Die ehrlichere Statistik, wie manch einer sie bezeichnet.
1: Im Waldbrandgebiet bei Bordeaux ist die Lage trotz hoher Temperaturen und starker Winde stabil. Etwa 84.000 Menschen, die vor den Flammen in Sicherheit gebracht wurden, dürfen vorerst in ihre Häuser zurückkehren. Aus Paris, Caroline Döller.
5: Es scheint, als sei das Schlimmste hinter uns, hatte Innenminister Laurent Nunez am Donnerstagabend im Sender BFM betont. Auch die Präfektin des Département Gironde sagte, sie habe den Eindruck, dass sich die Lage deutlich verbessere und es langsam zurück in Richtung Normalität gehe. Vertreter der Feuerwehr sprachen von einem Wendepunkt, auch wenn es noch zu früh sei, um zu sagen, wann das Feuer vollständig unter Kontrolle gebracht werden könne. Bislang konnte etwa die Hälfte der gut 200.000 Menschen, die vor den Flammen in Sicherheit gebracht werden mussten, in ihre Häuser zurückkehren.
1: Hamburg steht am Wochenende im Zeichen des Christopher Street Day. Die Veranstalter rechnen mit gut 250.000 Teilnehmenden. Morgen Mittag soll der CSD mit einer Demonstration im Stadtteil St. Georg und durch die City starten. Auch mehrere Politikerinnen und Politiker haben ihre Teilnahme angekündigt. Eine Woche nach dem Anschlag eines Islamisten auf den CSD in Berlin wolle man so ein Zeichen für Vielfalt und Solidarität zeigen. Die Hamburger Polizei hat angekündigt, ihre Sicherheitsmaßnahmen zu verschärfen. Man werde deutlich mehr Beamte einsetzen als im vergangenen Jahr. Das waren die Nachrichten.
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7: Ja, zunächst ein kurzer Blick auf die Straßen im Sendegebiet von Radio Uckerwelle. eine Störungsmeldung liegt uns vor, eine Gefahrenmeldung vor die Komfortasse vor Braunschweig in Richtung Hannover. Dort zwischen Braunschweig-Hafen und Braunschweig-Wartenbüttel Gefahr durch Gegenstände auf der Fahrbahn. Fahren Sie in diesem Bereich also sehr vorsichtig. Weitere Störungsmeldungen liegen uns derzeit nicht vor. Ich wünsche allen Verkehrsteilnehmern freie und sichere Fahrt. Und damit herzlich willkommen zur vierten und für heute letzten Stunde mit dem Magazin zwischen Harz und Heide. Musikauswahl und am Mikrofon Albert Iresbüller. Musik gibt es natürlich wie immer reichlich und den Start in diese letzte Stunde macht Steve Winwood mit seinem passenden Titel Final Hour.

0: Start in die letzte Stunde des Magazins zwischen Harz und Heide. Der Titel Final Hour von Annette Steve Winwood. 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

schweizerische Band Black Sea, der Who war das mit einem Titel aus ihrem vorletzten Album. Es gibt seit kurzem ein neues Album von Ihnen. Wird Ihnen sicherlich an dieser oder anderen Stelle beim Programm von Radio Urgewelle auch nochmal gespielt werden. Black Sea, der Who mit Affection.

0: Wunderbare Musik aus Frankreich. Yves Jamais war das mit seinem Titel Pum-Pum. 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Bereits im Jahre 2022 fand in Braunschweig das erste Oger-Insel-Festival statt, das seitdem von der Braunschweigischen Landessparkasse veranstaltet wird. Im vergangenen Jahr wurde das klassische Festivalformat durch das Oger-Insel-Flair ersetzt, das aus verschiedenen Veranstaltungen bestand und sich über mehrere Wochen im Juni und im Juli erstreckte. 2026 nun kehrt das Oger-Insel-Festival in seiner ursprünglichen Form zurück und bringt dabei eine Neuerung mit sich. Mehr dazu nun im Beitrag von Marc Diekmann.
1: Das Oger-Insel-Festival kehrt zurück und lockt erstmals mit zwei Veranstaltungstagen diesen September mit einem Programm für Jung und Alt. Am 11. und 12. September lädt die Braunschweigische Landessparkasse Besucherinnen und Besucher kostenlos auf die Oger-Insel ein. Nach dem rund sechswöchigen Oger-Insel-Flair im vergangenen Jahr setzt die BLSK wieder auf das klassische Festivalformat. Rund 20.000 Gäste kamen bereits in den vergangenen Jahren. Mit dem erweiterten Konzept soll das Festival nun noch mehr Menschen ansprechen. Auch der Vorstandsvorsitzende der BLSK, Dr. Ingo Lippmann, selbst antizipiert bereits die in weniger als zwei Monaten stattfindenden Festivitäten.
2: Es ist ein spannend aufgebautes Programm, wo wir am Nachmittag mit einem Familientag beginnen, sodass auch Familien mit Kindern die Möglichkeit haben, hier die Okerinsel zu genießen. Wir haben ein Kinderprogramm mit verschiedenen Möglichkeiten, wo Kindern Aktivitäten angeboten werden und mit einem Musikprogramm, was sich mehr auf Familien ausrichtet und was dann gegen Abend in Richtung DJ und Disco geht, sodass wir hier ein richtiges Festival feiern können. Also es ist für alle etwas dabei.
1: Den Festivalauftakt am Freitag übernimmt David Puentes, der mit mehr als 400 Millionen Streams zu den erfolgreichsten deutschen DJs und Produzenten zählt. Am Samstag folgt mit Oliver Koletzki ein echtes Heimspiel. Der gebürtige Braunschweiger gehört seit über 20 Jahren zu den prägenden Künstlern der deutschen Haus- und Techno-Szene und kehrt für einen Auftritt in seine Heimatstadt zurück. Bereits von 1992 bis 1995 absolvierte er seine Ausbildung bei der damaligen NordLB. Ebenfalls am Samstag steht Larry Luke auf der Bühne. Die DJ, Moderatorin und Schauspielerin ist unter anderem durch Auftritte bei Festivals wie Tomorrowland, Perucaville und dem World Cup Dome bekannt. Damit ist das Line-up allerdings noch nicht komplett. Denn für den Festival-Samstag wurde ein Secret Act angekündigt. Wer dahinter steckt, wurde bisher noch nicht verraten. Neben dem Musikprogramm setzt die BLSK auch in diesem Jahr auf ein Angebot für Familien. Am Samstag öffnet neben dem Street Food Court außerdem wieder die Family and Kids Area mit Bastelaktionen, Mitmachzirkus, Hüpfburg, Spielbuden und XXL Outdoor Spielen. Dieses umfangreiche Programm gibt es auch in diesem Jahr bei freiem Eintritt.
2: Die Finanzierung wird ausschließlich über die BLSK dargestellt und das ist ein Teil unseres gesellschaftlichen Engagements, was wir hier auch kundtun werden und auch entsprechend anwenden werden. Und insofern haben wir das jetzt auf zwei Tage ausgeweitet, sodass wir dort auch deutlich mehr investieren werden, was wir aber sehr gerne tun mit dem Herzen für Braunschweig, für die Region.
1: Für einen geordneten Ablauf an beiden Festivaltagen setzt die BLSK auf einen mit den zuständigen Behörden abgestimmtes Sicherheitskonzept. Alkohol ist auf dem Gelände grundsätzlich erlaubt, die Veranstalter appellieren jedoch an einen verantwortungsvollen Umgang. Das Oger-Insel-Festival öffnet am Freitag, den 11. September von 18 bis 23 Uhr und am Samstag, den 12. September von 15 bis 24 Uhr.
0: Ja, soweit der Beitrag von Marc Diekmann. Kommen wir nun zu einer festen musikalischen Rubrik in der Freitagsausgabe des Magazins zwischen Harz und Heide, dem Klassiktitel der Woche. Und da habe ich heute für Sie ausgesucht den vierten Satz Allegro Vivace aus der Beethoven-Symphonie Nummer 8 in F, Opus 93, spielt die Staatskapelle aus Berlin unter der Leitung von Daniel Barenboim.

Soweit der Klassiktitel der Woche, eine feste musikalische Rubrik in der Freitagsausgabe des Magazins Zwischen Harz und Heide. Sie hörten heute den vierten Satz Allegro Vivace aus der Beethoven-Sinfonie Nummer 8 in F, Opus 93. Das spielte die Staatskapelle Berlin unter der Leitung von Daniel Barenboim.

0: Across the border aus eine, steht davon und mit den 17 Hippies. Und damit in die Rubrik Kabarett, Satire, Comedy, in dieser Woche ja Gestalte von Django Asyl. Wir hören ihn mit dem Text Ohne Bayern kein Europa.
1: Ich war vor ein paar Wochen in Frankfurt, bin ich aufgetreten. Da kam zum Beispiel dann jemand her in der Pause und hat mich gefragt, sagen Sie mal, wieso sehen Sie als Bayer dieses ganze Euro-Thema so süffisant? Da habe ich gesagt, ja, wie meinst du das? Er hat gesagt, ja, er hat schon das Gefühl, dass speziell wir Bayern dieses an sich ernste Thema äußerst leger so handhaben. Dann habe ich gesagt, Sie, also Ihre Frage und auch Ihre Ansicht überrascht mich so ein bisschen. Ich habe gesagt, da auch keine Standardantwort parat. Ich habe gesagt, vielleicht, wenn jetzt aus der Hüfte geschossen da was sagen soll, habe ich gesagt, es könnte vielleicht daran liegen, dass wir Bayern halt insgeheim wissen, wir können jederzeit raus. Also, naja, da gibt es ja sogar die offizielle Anleitung dazu von Herrn Scharnagel, CSU-Präsidiumsmitglied, hat ein schönes Buch geschrieben mit dem Titel Bayern kann es auch allein, heißt das Buch, genau. Und da vertritt er die These, dass Bayern Deutschland verlassen sollte, falls Deutschland nicht bald Europa verlässt. Ja. Ich habe zu dem netten Herrn in Frankfurt dann auch noch gesagt, es könnte natürlich auch daran liegen, dass wir in Bayern so manches anders sehen, weil auch die politische Grundstimmung von Haus aus eine andere ist wie jetzt im Rest der Republik. Obwohl ja die Konstellation die gleiche ist. Wir haben ja in Bayern schwarz-gelb, im Bund auch schwarz-gelb. Gut, dann gibt es im Moment ein paar so exotische Ecken. Baden-Württemberg, die verzichten komplett auf die Regierung. Und ja, dort regelt es irgendwie, da gibt es so kommissarisches, eine Troika in Baden-Württemberg bestehend aus Bosch, Daimler und Porsche. Die erledigen dann die Regierungsarbeit auch noch gleich mit, damit es nicht allzu sehr bergab geht. Aber ich habe aber eben gesagt, dass diese unterschiedliche Grundstimmung zwischen Bayern und Bund könnte auch daran liegen, dass die Spitzen dieser jeweiligen schwarz-gelben Regierungen komplett anders ticken. Ja, also Frau Merkel und Herr Seehofer in dem Fall. Und Sie werden ja selber mitgekriegt haben, man unterstellt der Frau Merkel in letzter Zeit schon immer öfter einen gewissen Wankelmut. Ja? Während hingegen der Seehofer der besticht ja eher durch so eine konstante Flexibilität. Und und das ist genau dieses Verlässliche an der bayerischen Politik, was die Bürger eben auch schätzen hier. Ja? Da weiß man, wenn der Seehofer was sagt, dann stimmt es auch, solange nichts anderes sagt. Ja, das ist einfach. Ja? Ja. Gut, und der Seehofer, dem geht es natürlich auch darum, dass Bayern ja nicht so ein Schulden-Eldorado wird wie Europa. Und darum mischt er sich auch immer gern mal in die EU-Politik ein. Das ist ja auch eigentlich ein kleiner Tabubruch, weil es gibt ja in Bayern auch so, oder innerhalb der CSU, dieses ungeschriebene Gesetz, die CSU-Parlamentarier in Brüssel, die machen die Europapolitik und der Ministerpräsident, der schaut, dass die Stimmung daheim passt. Und darüber setzt sich der Seehofer immer öfter hinweg. Ja, und die Leute in Brüssel von der CSU, die sehen das natürlich nicht so gern. Sind auch schon ein bisschen sauer gewesen. Da gab es jetzt, wann war das? Im Frühjahr, glaube ich, ein ganz lustiges Interview. Glaube ich, Süddeutsche Zeitung war es. Die haben die CSU-Parlamentarier da interviewt in Brüssel. Und da war die erste Frage gleich provokant gestellt, wie die das jetzt finden, dass da ihr Chef ihnen tagtäglich ins Handwerk reinfuscht und so. Und da haben die eiskalt gesagt, wir sind doch keine Idioten. Und so war das dann auch abgedruckt. Und dann haben die das Interview am Seehofer gezeigt. Die haben gesagt, hey Seehofer, schau mal, was deine Leute in Brüssel sagen. Wir sind doch keine Idioten. Hat der Seehofer gesagt, ach so, aber warum sind sie dann nach Brüssel? Und und der Seehofer hat er dann auch gesagt, damit Bayern nicht so ein Schulden-Eldorado wird wie die EU, hat er ja jetzt beschlossen, dass wenn er mal abtritt, muss Bayern schuldenfrei sein. Ja, hat man gefragt, ja, wann genau soll es sein? Hat er gesagt, ja, so 2030. Und er hat es auch vernünftig begründet. Er hat gesagt, wir haben 2012, Bayern hat 18 Milliarden Schulden und dass wir jedes Jahr 1 Milliarde Schulden zurückzahlen, ohne dass es zu größeren Verwerfungen im Haushalt kommt, das ist zu stemmen. Die genauere Ausarbeitung des Schuldentilgungsplans war ja dann die Hausaufgabe vom Söder. Das war eigentlich sein Gesellenstück, weil er ist jetzt seit einem Jahr ist er Finanzminister. Hat man ihn ja schon sehr belächelt am Anfang. Da hieß es, boah, was, Söder Finanzminister, da sieht man mal, Notlösung, CSU hat auch kein Personal mehr und so. Aber der Söder hat sich da schon gemacht. Schauen Sie, zum Beispiel, er hat auch so an Renommee gewonnen in diesem einen Jahr, dass er der erste CSU-Finanzminister ist, der in New York im renommierten Wall Street Journal auf Seite 1 erschienen ist mit Foto. Als Punker. Ja, ja, das war im Fasching. Ja, aber das haben die Amis nicht gewusst. Ja. Ja, da stand dann im Text drin, scheinbar regiert in Bayern jetzt auch Rot-Grün. Überhaupt, die derzeitige Verfassung der CSU ist ja sensationell. Die CSU kann ja vor lauter Kraft schon gar nicht mehr laufen. Ja? Umfragen zurzeit absolute Mehrheit für die CSU. In Zahlen ausgedrückt 48%. Und das sagt viel aus über die Macht einer Partei, wenn sie unter 50% bleiben kann, wenn sie mehr als die Hälfte braucht. Ja. Ja. Ja, und diese Umfrageergebnisse, die waren ja dem Seehofer schon ein bisschen suspekt. Der hat dann auch zum Dobrindt, seinem Generalsekretär, gesagt, hey Dobrindt, ist das schon eine seriöse Umfrage gewesen? Hat der Dobrindt gesagt, ja, das waren alles nur CSU-Wähler. Und aber dann hat der Seehofer gesagt, Leute, ist dieses Hoch für uns nicht ein bisschen früh? Ein Jahr vor der Wahl, schon so weit vor der Konkurrenz, könnte gefährlich werden, wenn dann, wenn es drauf ankommt, unsere Wähler daheim bleiben, weil sie sagen, die Wahl ist ja eh schon gelaufen und so. Und drum hat er dann mittendrin gesagt, hey Strepp, weißt du was, ruf mal beim ZDF an. Ja, ja. Erzähl irgendeinen Blödsinn, Hauptsache, es gibt ein bisschen Remi-Demi. Ja. Und dann hat er gesagt, Dobrindt, du legst dich ein bisschen mit der FDP an. Ja, sagst, wir machen jetzt das, was das Volk will und nicht das, was ihr wollt und so weiter. Und dadurch erhofft man sich jetzt so ein Zwischentief, um dann gegen Schluss hin wieder so das eigene Potenzial voll zu mobilisieren. Ja, also das ist alles Strategie. Ja, alles Strategie. Wobei, er hat jetzt auch natürlich gesagt, der Seehofer, wenn die Partei jetzt schon so toll dasteht, ist es natürlich auch ein Resultat der hervorragenden Arbeit seines Generalsekretärs. Da hat er den Dobrindt sehr gelobt. Ja. Der Dobrindt ist ja mittlerweile auch dreimal in der Woche wirklich im Fernsehen. Irgendwelche Talkshows und so weiter. Vor einem Jahr hat man den noch gar nicht gekannt. Da kam er noch ganz anders daher, muss man dazu sagen. Ja, da war so träge, also nicht nur mental träge, sondern auch optisch so lethargisch, phlegmatisch, lätschert, wie wir in Bayern sagen, ja. Aber jetzt, wenn man einen Dobrindt sieht, nicht wiederzuerkennen. Da sieht man bloß noch ein Brillengestell mit Anzug drunter. Wirklich. Ja. Ja, ja, der hat er Mords abgenommen. Der hat er 20 Kilo abgenommen im letzten Winter. Auf 3 Monate oder was. War ganz stolz drauf. Hat ein Interview gegeben. Hat er gesagt, es war schon immer mein großes Ziel, dass sich die Körpermasse langsam dem Intellekt annähert. Was natürlich in Bayern zu dieser generell guten Grundstimmung beiträgt, ist ja auch das Mitwirken der Opposition. Ja, und auch die SPD, die hat es jetzt nach einigen Jahrzehnten im Nirvana, hat man jetzt beschlossen, man nimmt das Ganze ein bisschen ernster. Und darum hat man jetzt einen Gegenkandidaten ja aufgestellt, Herrn Ude, Oberbürgermeister der Stadt München. Das war übrigens ein einstimmiger Beschluss der bayerischen SPD. Da hat man gesagt, ja, wenn wir eine Chance haben wollen, dann brauchen wir einen Spitzenmann, den niemand mit der SPD in Verbindung bringt. Und und seitdem geht es ja nur noch steil in irgendeine Richtung. Für die SPD, ja. Gut, der Auftakt war schon gelungen, als es da bekannt gegeben wurde, dass der Ude jetzt antritt. Dann war gleich mal irgendwo, wo war das, in Aschaffenburg am Marktplatz da, Tausende von SPD-Sympathisanten da. Und der Ude gleich, Mensch, ja, liebe Aschaffenburger, schön habt ihr es da in Oberfranken. Da haben die bayerischen Grünen schon die Hände über dem Kopf zusammengeklungen. Die haben gesagt, was, das ist unser Spitzenmann. Und so legt er los. Oh, oh, oh. Vielleicht ist der Herr Ude doch zu sehr auf München fixiert. Wir bräuchten ja einen, der einen landesweiten Wahlkampf führen kann, von Aschaffenburg bis Berchtesgaden. Und das wollten die SPDler nicht auf sich sitzen lassen. Da hat man dann nochmal an Ude sich vorgeknöpft. Da hat man gesagt, hey Ude, nicht bloß München, da, bis Berchtesgaden. Hat der Ude gesagt, freilich gern, aber wo liegt denn das? Und und dann hat aber der Ude auch relativ früh bewiesen, dass er dieses Gespür hat, sehr heikle Situationen sehr elegant zu entschärfen. Ja, ja, ganz konkret war ja die Streitfrage, dritte Startbahn, München, Flughafen. Ja, weil der Ude trat ja an, hat gesagt, ich trete nur an, wenn die dritte Startbahn kommt. Die Grünen haben gesagt in Bayern, mit uns ist die dritte Startbahn nicht verhandelbar. Kommt auf keinen Fall. In jedem anderen Bundesland wäre Rot-Grün damit am Ende angelangt gewesen, nicht zu empfangen. Da hat man dann nur gesagt, wisst was, dann verzichten wir auf die dritte Startbahn und bauen dafür gleich die vierte. Schauen Sie, das ist ja... Das ist genau dieser politische Pragmatismus, der Bayern immer wieder nach vorne spült, ja? Und da wurden dann manche CSUler schon ein bisschen nervös. Da hieß es, oh, der Herr Ude kämpft sich langsam ran, müssen wir uns noch was einfallen lassen. Und der Seehofer hat immer abgewiegelt. Er hat gesagt, hey Leute, was soll das? Es kommt schon noch die Situation, wo wir beweisen können, dass wir die wahre Macht sind im Lande und vor allem, dass wir die wahren Väter sowohl der Franken als auch Altbayern sind. Und die Situation kam dann wirklich wie auf dem goldenen Tablett serviert. Wann war das? Im Frühjahr.
0: Ja, soweit für heute, soweit für diese Woche. Kabarettist Herr Django Asyl. Und damit zu unserem musikalischen Geburtstagskind des Tages.

den Titel von und mit unserem musikalischen Geburtstagskind des Tages. Heute vor, lassen Sie mich rechnen, 83 Jahren ist Roland Candleboy in den USA, Bundesstaat von Florida, geboren. Nun wird der eine oder die andere von Ihnen sagen, Roland Candleboy, nie gehört, wer soll das sein? Wir machen sowas von sicher, dass vor allem die etwas älteren Hörer, Hörerinnen sofort wissen, wer gemeint ist, wenn sie den größten Erfolg dieses Sängers, Singer-Songwriter, Komponisten und Produzenten hören, nämlich You and Me and a Dog Named Boo. Hier also Lobo, unser musikalisches Geburtstagskind des Tages. Glückwunsch an dieser Stelle. Glückwünsche auch an alle Hörer jedweden Geschlechts von Radio Okewelle, die heute ebenfalls Geburtstag haben. Lobo, You and Me and a Dog Named Boo.

Mir hat die Hundedog named Boo, der größte Erfolg von Lobo, der hat heute Geburtstag, ist heute 83 geworden. Ich bin Albert Hirsmüller, wünsche Ihnen noch ein angenehmes Wochenende. Machen Sie das Beste daraus, genießen Sie das Leben. Gerne immer mal wieder begleitet worden mit dem Programm von der Radio Urgewelle. Und bis hin zu den Nachrichten hören Sie noch Musik aus der CD der Woche, Panda Bear and the Sonic Boom. Am vergangenen Woche das Album A Question of When herausgebracht. Hören Sie daraus nun den Titel. Hier ist Lucky Charm.

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1: Um 14 Uhr mit Benjamin Kirsch. Die spanische Regierung hat angekündigt, Militär in die spanische Exklave Ceuta in Nordafrika zu senden. Die Behörden sprechen inzwischen von 60.000 Menschen, die von Marokko die Grenze nach Ceuta überwunden haben. Mindestens 34 kamen demnach bei dem Versuch ums Leben. Aus der NDR-Nachrichtenredaktion Jenny Kallenbrunnen.
2: Die spanische Regierung hat jetzt zur Unterstützung der örtlichen Polizei das Militär nach Ceuta geschickt, Soldaten und eine Tauchereinheit. Vor 3 Wochen hatte Spaniens oberster Gerichtshof entschieden, dass es zulässig ist, Menschen auf der Flucht sofort zurückzuweisen, wenn sie irregulär eine Grenze überschreiten und dabei einen Zaun oder eine andere Sperre überwinden. Allerdings gilt das laut dem Urteil nicht für Menschen, die über einen unbefestigten Grenzabschnitt nach Spanien gelangen, zum Beispiel also über das Meer. Auch in der zweiten spanischen Nordafrika-Exklave Melilla haben inzwischen etwa 400 Menschen auf der Flucht die Grenze überwunden.
1: Der Plan der FIFA für einen Einstieg privater Investoren bei der Fußball-Weltmeisterschaft stößt auf immer mehr Widerstand. Nach dem europäischen und dem nord- und mittelamerikanischen Fußballverband spricht sich jetzt auch der asiatische Verband gegen den Vorschlag aus. Martin Thiel aus der Sportredaktion zur Frage, ob die FIFA ihn jetzt zurückzieht.
3: Nein, überhaupt nicht. Man fühlt sich mehr oder weniger falsch verstanden. In einer Mitteilung heißt es, der Weltverband nehme die öffentlich geäußerten Rückmeldungen und Bedenken zur Kenntnis und respektiere diese. Aber zugleich bekräftigt die FIFA ihr Bekenntnis zu einem offenen und demokratischen Konsultationsprozess über die Investitionspläne. Das heißt, man hält an den Plänen fest, ungeachtet der Boykottandrohung der UEFA. Der Europäische Fußballverband will ja an keiner Weltmeisterschaft von Männern und Frauen mehr teilnehmen, sollte Infantino an den Investorenplänen festhalten.
1: Übereinstimmenden Medienberichten zufolge zieht sich ein enger Vertrauter von FIFA-Chef Infantino, Carlos Cordero, aus Protest gegen die Investorenpläne von seinem Beraterposten zurück. Die Zahl der Arbeitslosen ist erneut gestiegen. Im Juli waren in Deutschland laut Bundesagentur für Arbeit mehr als 3 Millionen Menschen ohne Job. Aus Nürnberg, Birgit Habrath.
4: Die Arbeitslosenquote steigt auf 6,4%. Nun ist das im Juli nicht unüblich, weil Firmen vor den Sommerferien selten einstellen und die Jugendlichen nach der Lehre erst noch einen Job finden müssen. Aber das Plus fällt stärker aus als in anderen Jahren. Die schwache Entwicklung der letzten Monate setzt sich also fort, so das Fazit der Bundesagentur. Auch die Zahl der Unterbeschäftigten steigt, also die, die zum Beispiel wegen einer Weiterbildung gerade nicht vermittelt werden können, eigentlich aber jobsuchend sind. Die ehrlichere Statistik, wie manch einer sie bezeichnet.
1: Die neue Sternbrücke in Hamburg ist fertig eingehoben. Wie NDR 90,3 berichtet, prüfen Spezialisten derzeit die Punkte, an denen die 3.700 Tonnen schwere und mehr als 100 Meter lange Brücke aufliegt. Dann folgt der Einbau der Gleise und der Oberleitungen. Zuvor hatten tausende Menschen im Stadtteil Altona verfolgt, wie das riesige Stahlbauwerk durch ein Wohngebiet geschoben wurde. Ende August soll die neue Sternbrücke freigegeben werden. Der Bund wird in diesem Jahr keine Zuschüsse für den altersgerechten Umbau von Wohnungen mehr zahlen. Wie das Bauministerium mitteilte, ist der Fördertopf leer. Aus Berlin, Katrin Aue.
5: Die Ausnahme, bis gestern eingereichte Anträge werden weiter bearbeitet und gegebenenfalls bewilligt. 50 Millionen Euro standen 2026 zur Verfügung. Zum Beispiel, um Aufzüge oder bodengleiche Duschen einzubauen oder Türschwellen zu entfernen. Das soll Menschen mit Mobilitätseinschränkung ermöglichen, zu Hause wohnen zu bleiben. Laut Bauministerium wurden aus dem Topf dieses Jahr Umbaumaßnahmen in gut 26.000 Wohnungen gefördert. Im Schnitt mit rund 1.720 Euro.
1: Trotz Inkrafttretens des staatlichen Verbots von Social-Media-Plattformen für unter 16-Jährige in Australien nutzen über 80% der Jugendlichen diese Dienste weiter. Das ist die Bilanz eines heute veröffentlichten Berichts der zuständigen Behörde. Demnach nutzten die meisten Kinder von 10 bis 15 Jahren in den ersten 3 Monaten nach Inkrafttreten des Verbots soziale Medien fast ebenso häufig wie zuvor. Der Behörde sei als Hauptgrund dafür genannt worden, dass die Plattformen keine wirksamen Maßnahmen zur Altersüberprüfung eingeführt hätten. Das waren die Nachrichten.
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6: Und da liegt uns eine Gefahrenmeldung vor. Bitte Vorsicht auf der A2 Braunschweig Richtung Hannover. Zwischen Braunschweig-Hafen und Braunschweig-Bartenbüttel. Gefahr durch Gegenstände auf der Fahrbahn. Fahren Sie hier bitte vorsichtig. Weitere Meldungen liegen mir nicht vor. Ich wünsche Ihnen weiterhin gute und sichere Fahrt und gute Unterhaltung mit dem Programm von Radio Uckerwelle.
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8: Kolonialismus und Braunschweiger Erinnerungskultur. Podcaster der TU Braunschweig im Gespräch. Im vergangenen Wintersemester haben Studierende der Geschichtswissenschaft an der TU Braunschweig ein Seminar der besonderen Art besucht. Statt an einer wissenschaftlichen Hausarbeit zum Seminarthema Migration zu arbeiten, erstellten sie Podcasts. So wollen sie ihre Forschungsergebnisse nicht nur anschaulich darstellen, sondern auch der Öffentlichkeit zur Verfügung stellen. Und Radio Okawelle strahlt einige dieser Podcasts aus. Den Anfang macht die Folge über Kolonialismus und Braunschweiger Erinnerungskultur. Marike Eichner hat zuvor mit den Podcastern gesprochen. Wenn wir an Migration denken, dann haben wir vielleicht aktuelle politische Debatten im Kopf. Denken wir an Migration in der Geschichte, dann können die USA als prominentes Beispiel in unseren Köpfen auftauchen. Aber wie sieht es abseits davon aus? Wie gestaltet sich eigentlich die Migration in die ehemaligen deutschen Kolonien? Und was hat das mit Braunschweig zu tun? Diesen Fragen und vielen mehr gehen Alexandra Müller, Pia Broders und Kevin Müller in ihrem Podcast »Ein Blick in« nach. Angefangen am Kolonialdenkmal in der Jasperallee, erzählt Alexandra.
9: Also wenn man da lang geht und da lang spaziert, dann merkt man auch gar nicht, dann sieht man das vielleicht, aber man nimmt gar nicht wahr, was das eigentlich für einen Einfluss und was das für eine Bedeutung hat. Dementsprechend fand ich super spannend, sich damit auseinanderzusetzen, auch zu schauen, welche Perspektive wird jetzt dadurch aufgemacht, dass man da so eine Neuinstallation noch daneben stellt bzw. dazu stellt.
8: Das Kolonialdenkmal an der Jasperallee wurde 1925 aufgestellt und trägt die Inschrift »Gedenkt unserer Kolonien und den dort gefallenen Kameraden«. Im Podcast betrachten die drei Studierenden, welche Motive hinter der Errichtung des Denkmals standen und woran es heute erinnert. Dazu forschten sie in Bibliotheken, in Archiven und interviewten Geschichtswissenschaftler an der TU. Und weil am Ende ein unterhaltsamer Podcast dabei herauskommen sollte, ging es im Seminar von Professor Dr. Simone Lessig natürlich auch um Geschichtsvermittlung, wie Kevin berichtet.
10: Frau Lessig hat sich dann sehr stark dafür eingesetzt,

0: solch regionalen Thema vor der Brust kam jedoch ein Problem daher. Forschungsliteratur habe kaum zur Verfügung gestanden, sagen die drei. Umso mehr Spaß habe es gemacht, dazu selbst zu forschen. Zumal die Braunschweiger Kolonialgeschichte sehr wenig behandelt werde, meint Pia.
1: Und man sich gar nicht so bewusst ist, wie viel Kolonialismus oder auch Dinge aus ehemaligen Kolonien auch in Braunschweig vorhanden sind. Ich meine, das prominenteste Beispiel ist halt einfach für mich so das Kolonialdenkmal an der Jasperallee. Was ich da auch interessant fand, war, dass schon über Jahre hinweg oft darüber diskutiert wurde, wie man mit diesem Denkmal umgeht und das irgendwie trotzdem über 100 Jahre gedauert hat, bis endlich was passiert, bis man endlich irgendwie sagt, okay, wir wollen mit der Geschichte irgendwie lernen, umzugehen oder das anders darzustellen und das auch kritisch zu hinterfragen.
0: Das hieß natürlich auch, Perspektiven durften nicht einfach nur dargestellt und kommentarlos wiederholt werden. Schließlich steht im Zentrum des wissenschaftlichen Arbeitens die Auseinandersetzung. In ihrem Podcast positionieren sich Kevin, Alexandra und Pia also auch selbst zum Thema. Und trotz aufwendiger Recherche und Produktion habe das sehr viel Spaß gemacht, findet Kevin.
2: Jetzt ohne Leute, zukünftige Leute abschrecken zu wollen. Es ist dann doch sehr schreibtischlastig, dass man sehr viel in Archiven unterwegs ist, dass man Hausarbeiten schreibt und dann anhand einer gewissen Fragestellung eine Hausarbeit durchschreibt und dann das nächste Thema anfängt. Das hat sich bei diesem Podcast nicht so angeführt, beziehungsweise war das ganze Thema in der Art, wie es zusammengefasst wurde, deutlich greifbarer, nahbarer und wir haben uns dann auch sehr viel mehr als Forschende gefühlt, die wirklich selber einem Thema nachgegangen sind, was uns interessiert hat, aus dem Thema Selbstwillen und nicht, weil man es halt im Rahmen einer Prüfung eventuell machen müsste.
0: Es gelte schließlich ein höherer Anspruch an die eigene Professionalität, wenn nicht nur Dozierende und man selbst eine Hausarbeit lesen, sondern Forschungsergebnisse auch anderen zugänglich gemacht würden. Vor die Wahl gestellt, würden sich alle drei wieder für einen Podcast anstatt einer schriftlichen Arbeit entscheiden, sagt Pia.
1: Weil wir auch wirklich schon überlegt haben, noch eine Folge aufzunehmen, weil wir jetzt in dem Semester, also Alexandra und ich, ein Seminar besucht haben, was sich, glaube ich, auch ganz gut eignen würde für eine neue Folge. Und ich glaube, wir würden tatsächlich alle eher die Podcast-Aufnahme wählen als die Hausarbeit.
0: Und Alexandra fügt hinzu.
3: Ist doch einfach deutlich kreativer. Also dieser ganze Prozess hat so viele vielfältige und auch praxisnahe Aufgaben von halt auch Geschichtsvermittlung und auch der Anwendung von Geschichte generell, dass man einfach viel mehr Spaß dabei hat, als sich an den Schreibtisch zu setzen und immer wieder diese Hausarbeit zu schreiben.
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4: Herzlich willkommen bei Einblick in dem Geschichtspodcast der Technischen Universität Braunschweig. Hi, ich bin Pia.
5: Und ich bin Alexandra. Schön, dass ihr dabei seid.
4: Und wir sind ein Team von Studierenden, die euch mit diesem Podcast die Möglichkeit geben wollen, einen Blick in historische Fragestellungen zu werfen, die uns als Studierende der Kulturwissenschaften beschäftigen. Hierbei aber nicht als trockene Vorlesung, wie wir es ja auch in der Uni manchmal gewohnt sind, sondern als ein lockeres Gespräch. Allerdings ohne hierbei von der Qualität und auch der Tiefe der Inhalte abzuweichen. Und auch immer mit dem Anspruch, Geschichte ernst zu nehmen und diese auch zu hinterfragen.
5: Genau, der Name unseres Podcasts ist dabei bewusst doppeldeutig gewählt. Wir haben einmal einen Blick, das meint so viel wie den Blick ins historisch Innere zu werfen, also in Quellen, Forschungsdebatten und Fragen, die die Geschichtswissenschaft bewegen. Ein Blick in wiederum ist so die Einladung von wegen, schaut doch mal rein, befasst euch mit der Vergangenheit, die vielleicht ja sogar aktueller ist, als ihr anfangs gedacht habt.
4: Für die erste Folge haben wir uns daher auch ein Thema überlegt, das in letzter Zeit ja besonders mediale Aufmerksamkeit erfahren hat. Denn heute geht es um ein Thema, das uns mitten in Braunschweig begegnet und auch beschäftigt. Heute geht es um Migration, aber auch gewissermaßen um Kolonialismus und um die Frage, wie eine Gesellschaft mit ihrer eigenen Vergangenheit umgeht oder eben nicht umgeht.
5: Wer in Braunschweig unterwegs ist, kennt vielleicht die Jasperallee. Das ist diese sehr breite Straße im ruhigen östlichen Ringgebiet. Da sind sehr viele Bäume sehr schön angepflanzt. Und was viele allerdings nicht über diese Straße wissen, ist, dass dort das Denkmal oder vielmehr gesagt Das Denkmal in seiner alten Form steht, das eine sehr direkte Verbindung zu

0: deutschen Kolonialgeschichte hat, also ein Kolonialdenkmal.
1: Und dieses Denkmal war alles andere als ein neutrales Objekt. Kolonialdenkmäler sind Erinnerungsorte und somit auch immer politische Orte. Sie erzählen uns etwas darüber, an was eine Gesellschaft erinnern will und was sie lieber vergessen möchte.
0: Das ursprüngliche Denkmal, das 1925 eingeweiht wurde, also 6 Jahre nach dem Verlust der deutschen Kolonien im Ersten Weltkrieg, trägt eine eindeutige Botschaft. Wir sehen einen schlichten Quader aus Kalkstein, wo auf der Vorderseite ein Löwe angebracht ist, der seine Pranke auf eine Weltkugel legt, und darunter die Inschrift: Gedenkt unserer Kolonien und der dort gefallenen Kameraden. An den Seiten sind dann die Namen der ehemaligen deutschen Kolonien eingraviert. Das heißt, wir haben Togo, Kamerun, Südwestafrika, Ostafrika, um hier einmal die bekannteren Standorte aufzuzählen. Das heißt, hier wird eine Botschaft und eine Perspektive vermittelt und auch wirklich nur eine, nämlich die der deutschen Kolonialmacht, die der gefallenen Soldaten und die des Verlusts der Kolonien, die als rechtmäßiger Besitz betrachtet wurden. Was allerdings ausgelassen wird, ist die Perspektive der Menschen, die kolonisiert, enteignet, unterdrückt und ermordet wurden.
1: Ja, danke dir für den Einblick. Und genau da sollte sich im Februar 2026 was ändern. Das Denkmal wurde innerhalb eines internationalen künstlerischen Wettbewerbs ausgeschrieben im Juni 2022. Es wurde neu gestaltet und unter dem Titel Liberating the Monument neu umrahmt, gestaltet und interpretiert. Der Wettbewerb war ein Teil der Initiative Koloniales Erbe in Braunschweig.
0: Hinsichtlich der Erweiterung wurde eben eine erhöhte Plattform aus schwarzem Granit hinzugefügt, die an Grabplatten erinnern soll. Es wurden außerdem 3 schwarze Spiegel hinzugefügt, die das alte Denkmal fragmentiert, kann man sagen, zurückwerfen. Und man kann hier noch über QR-Codes sich die Geschichten von insgesamt 17, Zitat, Widerstandsheldinnen und Helden ansehen bzw. anhören. Und dies geht in 9 verschiedenen Sprachen, sowohl als Audio und als Text. Und genau diese Neugestaltung ist der Ausgangspunkt unserer heutigen Folge. Denn sie wirft Fragen auf, die weit über das Denkmal selbst hinausgehen. Wie wird Geschichte erzählt? Wessen Perspektiven werden jeweils eingenommen? Und wieso ist Migration auch in diesem Kontext so entscheidend? In dieser Folge werden wir dementsprechend versuchen, diesen Fragen nachzugehen. Hierfür sollten wir aber zunächst einen Schritt zurücktreten und uns fragen, was bedeutet Migration überhaupt? Und insbesondere, was bedeutet die Migration eigentlich im 19. und frühen 20. Jahrhundert im Kontext der deutschen Kolonien?
1: Genau, und anschließend wollen wir dann reinzoomen in eine Geschichte, die in Braunschweig beginnt und in der Kolonie Deutsch-Südwestafrika, dem heutigen Namibia, weitergeht. Die Geschichte über einen Mann namens Gustav Vogts, einem Bauernsohn aus Meerdorf, der Ende der 1890er Jahre auswanderte, ein eigenes Handelsunternehmen gründete und der später zum Gegenstand einer Literatur wurde, die alles andere als historisch neutral zu bewerten ist.
0: Hierbei begleiten uns dann 2 Experten. Wir haben einmal Dr. Jörn Zurlage, der ist Historiker an der Technischen Universität Braunschweig und forscht zur Globalgeschichte, insbesondere zur Migrationsgeschichte des 19. Jahrhunderts. Und dann haben wir noch Clemens Janke, ebenfalls an der TU Braunschweig. Er ist Historiker und hat im Rahmen eines mehrjährigen Projekts ein sachthematisches Archivinventar zu den kolonialen Kontexten in Braunschweig erarbeitet. Also fangen wir dort an, wo wir uns gerade befinden, nämlich in der Gegenwart. Genauer gesagt vielleicht in Braunschweig im Jahr 2026. Das Kolonialdenkmal in der Jasperallee ist gerade neu eingeweiht worden. Die Reaktion in sozialen Medien, in der Lokalpresse, in der Stadtgesellschaft oder jetzt auch wie bei uns im universitären Kontext zeigen, das Thema berührt, es polarisiert. Und obwohl die deutschen Kolonien mehr als 100 Jahre in der Vergangenheit liegen, scheint das Thema nicht abgeschlossen zu sein.
1: Und das ist ja eigentlich auch interessant und gleichzeitig auch super wichtig, denn die deutschen Kolonien existierten offiziell nur von etwa 1884 bis 1919, also gut 30 Jahre. Verglichen mit anderen Kolonialmächten wie etwa Großbritannien oder auch Frankreich war das nur eine relativ kurze Episode. Und trotzdem ist diese Episode nach 1919 nicht einfach vorbei.
0: Und warum das so ist und inwiefern auch Braunschweig in dieser kurzen Episode in koloniale Strukturen involviert war, darüber haben wir mit Clemens Janke gesprochen. Herr Janke, wenn wir einen Blick in die Geschichte werfen, welche Rolle spielte Braunschweig in der deutschen Kolonialgeschichte?
2: Ja, also koloniale Verbindungen in Braunschweig waren auch im 1900 allgegenwärtig. Wir haben viele Quellen, die eben auch das koloniale Zeitalter hier beschreiben, aus wirtschaftlicher, aus wissenschaftlicher Sicht, gesellschaftlich oder kulturell. Man kann schon sagen, die Braunschweiger Gesellschaft wurde auch mit dem kolonialen Zeitalter irgendwo durchdrungen. Und das spiegelt sich eben in der Stadtgeschichte noch überhaupt nicht wider. Es gab viele Firmen vor Ort, die eben auch durch die kolonialen Verbindungen, durch die wirtschaftlichen Verbindungen profitiert haben. Es gab Einzelpersonen in der Wissenschaft oder auch gesellschaftlich, die eben kolonialen Bezügen gearbeitet haben. Ja, also in der Wissenschaft einerseits eben an der TH Braunschweig damals, dass man Forschungsthemen begleitet hat, genauso wie gesellschaftlich, dass man darüber Gedichte geschrieben hat oder irgendwelche Feste gefeiert hat. Und da kann man eben auch nochmal aufs Kolonialdenkmal schließen, das 1925 errichtet wurde. Das heißt also eigentlich auch 6 Jahre nach dem Verlust der Kolonien. Und da sieht man, was für einen Standpunkt es trotzdem in der Braunschweiger Gesellschaft gehabt haben musste, also das koloniale Zeitalter. Denn dieser ehemaligen Verein, also der Verein für der Ostasiaten und Afrikaner, der das Kolonialdenkmal sozusagen angestoßen hat und dann eben auch umgesetzt hat durch Spenden aus der Braunschweiger Gesellschaft heraus, der war hier schon präsent und war eben also auch in der Stadtgesellschaft ein präsenter Punkt.
1: Das ist ein wirklich wichtiger Hinweis. Das Kolonialdenkmal entstand nicht aus einem politischen Vakuum heraus, sondern als Ausdruck einer stadtgesellschaftlichen Haltung.
0: Und Janke nennt auch konkrete Beispiele. Er nennt Firmen aus Braunschweig, die koloniale Verbindungen besaßen und auch wirtschaftlich vom Kolonialismus profitierten. Eines davon ist das Chemieunternehmen Buchler, das 1858 gegründet wurde unter dem Namen Hermann Buchlers Chininfabrik. Heute kennen wir Chinin ja vor allem aus Tonic Water oder auch Bitter Lemon Produkten. Damals war Chinin jedoch vor allem eins, nämlich das wichtigste Malariamittel. Und Malaria war eines der größten Gesundheitsrisiken für europäische Kolonisatoren in Afrika. Die Produktion und der Verkauf von Chininpräparaten war damit nicht einfach Pharmazie. Sie war Teil der kolonialen Infrastruktur, die sich auch wieder auf das Braunschweiger Land niederschlug.
1: Genau, und gerade daher haben wir Herrn Janke auch gefragt, warum dieser regionale Blick auf Kolonialgeschichte überhaupt notwendig ist.
2: Kolonialismus ist nicht nur ein fernes, globales Ereignis, sondern hat eben konkrete Auswirkungen auf Städte, Regionen und auch die lokale Gesellschaft gehabt. Es ist also auch irgendwo Teil der eigenen Identität, wenn man von heute ausgeht. Lokale Verflechtungen sichtbar zu machen und die Spuren im heutigen Alltag zu erkennen, also wie das Kolonialdenkmal am Prinzenpark oder irgendwelche Straßen, Personen, die vielleicht irgendwelche Widmungen oder Schilder in der Stadt haben. Hier ist darauf aufmerksam zu machen, dass vielleicht auch koloniale Bezüge zu diesen Orten, Plätzen, Veranstaltungen, Geschehnissen, Einrichtungen hergestellt werden müssen. Die Stadt Braunschweig und die Region Braunschweig sind Ausgangspunkt von vieler kolonialer Weltbeziehungen. Man hat viele Firmen ansässig, also wirtschaftlich gerade auch aus Braunschweig heraus mit dem Maschinenbau, mit der Konservendosenindustrie und auch mit, ich sag mal, der optischen Industrie, mit zum Beispiel Vogtländer, Gewerbe gehabt, Firmen gehabt, die auch kolonial verflechtet waren.
0: Kolonialgeschichte ist also kein abstraktes Thema, das irgendwo ja da draußen stattfindet, sondern etwas, das sich in Straßen, in den Firmen und gewissermaßen auch in den Vieten einiger Persönlichkeiten niedergeschlagen hat. Und das bis heute vor allem sichtbar ist, wenn man weiß, wo man hinschauen muss.
1: Und eine dieser Persönlichkeiten ist beispielsweise Gustav Vogts, Sohn eines Bauern aus Meerdorf, einem kleinen Dorf nordwestlich von Braunschweig. Ende des 19. Jahrhunderts wanderte er mit seinem Bruder Albert nach Deutsch-Südwestafrika aus und gründete dort zusammen mit einem weiteren Bekannten namens Fritz Wecke das Handelshaus Wecke und Vogts und schaffte so, auch in Braunschweig gewisse Aufmerksamkeit zu erlangen.
0: Diese Geschichte interessiert uns heute aus mehreren Gründen. Erstens, weil sie ein konkretes Beispiel dafür ist, wie sich Migration im kolonialen Kontext zusammensetzen kann. Zweitens, weil sie uns zeigt, wie aus einer individuellen Lebensgeschichte ein politisches Narrativ wird. Und drittens, weil sie uns etwas über den Umgang einer Gesellschaft mit ihrer Vergangenheit erzählt.
1: Aber bevor wir uns Gustav Vogts jetzt genauer anschauen, fragen wir uns zunächst, was bedeutet Migration überhaupt und was kennzeichnet Migration im 19. Jahrhundert im deutschen Kontext?
0: Hierfür haben wir mit Dr. Jörn Zurlage gesprochen. Auch er ist Historiker an der TU Braunschweig und forscht im Bereich der Globalgeschichte. Herr Zurlage, wie hängen Kolonialismus und Migration überhaupt zusammen?
3: Also die Begriffe Kolonie erstmal und Auswanderung sind historisch sehr eng verknüpft. Praktisch seit Antike und auch im Mittelalter war da ein Zusammenhang eigentlich der Normalfall. Also man spricht ja zum Beispiel von griechischen Kolonien auch, die es an den Ufern des Mittelmeers gab, oder von der sogenannten deutschen Ostkolonisation. Aber diese ganzen Konzepte muss man von den neueren Formen unterscheiden, also vom neuzeitlichen Kolonialismus. Im neuzeitlichen Kolonialismus weist Migration verschiedene Facetten auf, aber ist nicht zwangsläufig zentral. Jürgen Osterhammel und Janze Janssen in ihrem Grundlagenwerk unterscheiden zwischen Beherrschungskolonien, Stützpunktkolonien und Siedlungskolonien. In den beiden ersten Typen spielt Migration keine ganz zentrale Rolle, ist natürlich auch Teil des Ganzen, aber nur relativ wenig Beamte und Soldaten aus dem Mutterland übernahmen da eben zeitweise die Herrschaft über das unterworfene Gebiet. Die meisten afrikanischen und asiatischen Kolonien entsprachen tendenziell diesen Formen, darunter auch die meisten deutschen Kolonien. Im Siedlungskolonialismus, also dem dritten der genannten Punkte, ist Einwanderung aber ein Kernelement, also sozusagen konstituierend dafür, was den Siedlungskolonialismus ausmacht. Und das erkennt man an vielen der Beispiele, zum Beispiel aus Nordamerika und der Karibik. Da handelt es sich eben teils um freiwillige Migration, also wenn man jetzt vor allem auf die Nordstaaten der USA schaut zum Beispiel, aber eben auch um die Versklavung, die eben eine ganz eigene Form der Zwangsmigration darstellt. Aber eben auch Migration ist natürlich, weil Menschen, die aus Afrika verschleppt wurden in die Amerikas, ist ja auch eine Form der Auswanderung, aber eben keine freiwillige. Das heißt, da muss man so ein bisschen innerhalb des Siedlungskolonialismus auch noch unterscheiden. Und ja, unter den deutschen Kolonien, wenn man sich ganz konkret die anschaut, fällt eben eigentlich allenfalls Deutsch-Südwestafrika, also das heutige Namibia, in diese Kategorie des Siedlungskolonialismus, wo in etwas höheren Zahlen Menschen aus Europa auswanderten, auch wenn die Größenordnungen natürlich jetzt verglichen mit allen der britischen Siedlungskolonien, einschließlich der USA, dann, das waren völlig andere Dimensionen natürlich.
0: Wir haben Dr. zur Lage auch nach den Ursachen von Migration im 19. Jahrhundert gefragt. Warum wanderten Menschen aus und wie unterschied sich das zwischen dem 19. und dem 20. Jahrhundert?
1: Die Antwort ist vielschichtig. Armut, die Hoffnung auf bessere Lebensbedingungen, politische Verfolgung. Das waren die wichtigsten, die zentralen Antriebskräfte, ein Land zu verlassen. Im 19. Jahrhundert war das wichtigste Zielland für Auswanderer aus dem deutschsprachigen Raum die USA. Doch ähnliche Motive lassen sich, wenn auch in geringerem Ausmaß, auch im kolonialen Kontext ausmachen. Im 20. Jahrhundert rückten politische Motive viel stärker in den Vordergrund.
0: Wenn man mal drüber nachdenkt, lässt sich das auch gut auf Vogt übertragen. Auch er hatte wohl kaum die Aussicht auf ein Leben in gesichertem Wohlstand, wenn er in Meerdorf bei seinen Eltern ein Bauer geblieben wäre. Die Kolonie bot zumindest aus einer bestimmten Perspektive hier die Möglichkeit zum sozialen Aufstieg.
1: Wir haben Dr. Zurlage außerdem gefragt, warum die Auswanderung in die deutschen Kolonien im öffentlichen Bewusstsein so wenig Platz einnimmt, verglichen etwa mit der viel stärker thematisierten Auswanderung in die USA.
3: Ja, ich finde, das ist eine sehr interessante Beobachtung und Frage, weil die geringe Aufmerksamkeit für koloniale Migration in Deutschland ja eigentlich beide Richtungen betrifft. Also sowohl die historische Auswanderung, die eben mit Blick auf die USA normalerweise thematisiert wird, nicht auf die deutschen Kolonien. Und auch obwohl die USA natürlich historisch aus einer Kolonie hervorgegangen sind und selbst auch auf eine gewisse Weise Kolonialmacht waren natürlich dann, besteht da keinerlei Verbindung bei der Auswanderung in die USA zu dem formellen deutschen Kolonialismus, keine direkte zumindest. Und es liegt nahe, dass allein aufgrund der Zahlen diese Migration in die USA und in geringerem Maß in andere koloniale Gebiete, die eben nicht Teil des deutschen Kolonialreichs waren, dass sie einfach aufgrund dieser Zahlen viel mehr im Fokus stehen. Umgekehrt war auch die Einwanderung aus den deutschen Kolonien in das europäische Staatsgebiet zahlenmäßig immer vergleichsweise gering, also sowohl verglichen mit der Migration in anderen Kolonialstaaten und auch mit der späteren Migration aus anderen Gebieten. Und die größeren Anstiege der Zahlen der Migration nach Deutschland, die entstanden ja eigentlich auch erst in der Zeit nach der Dekolonisierung, also nach der formellen Auflösung der Kolonialreiche im Wesentlichen. also so ab den 1980er Jahren ungefähr, wo dann die Zahl der Migranten aus Afrika nach Europa deutlich zugenommen hat. Aber dieses zeitliche Auseinanderziehen, formelle deutsche Kolonialreich endet 1919, Migration in einem größeren Ausmaß, von außerhalb Europas, wird eigentlich erst so in der zweiten Hälfte des 20. Jahrhunderts ein Thema in Deutschland. Das macht das Ganze natürlich sehr weit voneinander weg in der allgemeinen Wahrnehmung.
1: Das ist eine ernüchternde, aber dennoch sehr wichtige Erkenntnis. Die geringe öffentliche Beschäftigung mit kolonialer Migration hat strukturelle Gründe. Die Zahlen waren kleiner, die zeitliche Distanz ist groß und trotzdem deshalb unwichtig?
0: Definitiv nicht, denn gerade weil diese Geschichte so wenig sichtbar ist, lohnt es sich, sie zu erzählen und zu fragen, wie wurde sie erzählt, damals und auch durch wen.
1: Und vor allem, mit welcher Intention? Besonders mit dem Blick auf Vogts und seine öffentliche Wahrnehmung wird es deutlich. Er selbst ist zu einer regionalen Persönlichkeit geworden, seine Geschichte zu einer Erfolgsgeschichte umgedeutet. Warum aber gerade diese Perspektive von Erfolg oder Misserfolg historisch stets hinterfragt werden muss, verdeutlicht Dr. Zurlage weiter.
3: Die Einschätzung von Erfolg und Misserfolg im Zusammenhang mit kolonialer Migration ist natürlich immer sehr stark perspektivenabhängig. Also was für europäische Einwanderer ein Erfolg sein konnte, war für die lokale Bevölkerung möglicherweise schlicht eine Katastrophe. Und besonders wenn man sich jetzt den deutschen Fall anschaut, muss man dazu auch sagen, dass die vergleichsweise kurze formelle Kolonialzeit mit ihrem sehr abrupten Ende durch den Ersten Weltkrieg und den Versailler Vertrag dann natürlich auch noch zusätzlich Brüche erzeugte. Nichtsdestotrotz konnten deutsche Familien individuell wirtschaftlich sehr stark davon profitieren, wenn sie in die Kolonien gegangen sind und da eben ein Vermögen gemacht haben und dann vielleicht eben auch wieder zurückgegangen, was ja auch Teil eines Migrationsprozesses sein kann. Und man muss auch ganz klar sagen, dass beispielsweise in Namibia bis heute ein relativ großer Teil des Landes, also viel, viel stärker als der prozentuale Anteil der deutschstämmigen Bevölkerung ist, in der Hand dieser Gruppe geblieben ist. Also das heißt, dass die Farmen teilweise eben immer noch in Hände der Nachkommen derjenigen sind, die sie in unter Unterstützung des deutschen Kolonialismus eben Anfang des 20. Jahrhunderts dort gegründet hatten. Genau, aber letztendlich ist es trotzdem die Frage, inwieweit es sinnvoll ist, solche Folgen der Ereignisse als Erfolgsgeschichten zu betrachten, einfach, weil das aus meiner Sicht wenig zum Verständnis des Ganzen beiträgt und höchstens irgendwie so eben die Familiengeschichten oder sowas davon wiedergibt oder die Perspektiven genau dieser Familien.
0: Das entscheidende Wort ist hier perspektivabhängig. Was für Gustav Vogt seine Aufstiegsgeschichte war, oder zumindest so erzählt wurde, war für die Herero und Nama, die in eben diesem Namibia lebten, etwas fundamental anderes.
1: Und das wollen wir uns jetzt einmal im Detail angucken, wie über ihn geschrieben wurde und was diese Schriften eigentlich aussagen.
0: Hierfür kommen wir noch einmal zu Clemens Janke zurück. Als Experte für regionale Kolonialgeschichte in Braunschweig hat er uns geholfen, die Quellen einzuordnen, die über Vogts existieren.
1: Vielleicht fangen wir am besten mit den Informationen über Vogts an, die wir auch wirklich verifizieren können. Wir wissen, dass Vogts in Meerdorf gelebt und aufgewachsen ist. Das ist ein kleiner Wohnort im Braunschweiger Umland. Auch können wir verifizieren, dass er Ende der 1880er, Anfang der 1890er Jahre zusammen mit seinem Bruder in die Kolonie Deutsch-Südwestafrika ausgewandert ist. Dort gründete er zusammen mit Albert und einem weiteren Kollegen namens Fritz Wecke das Handelshaus Wecke und Vogts in Windhoek. Tatsächlich existiert das Unternehmen noch bis heute, wenn auch, in abgewandelter Form und mit anderem Schwerpunkt.
0: Das Handelshaus ist somit historisch belegbar. Was sich auch historisch ableiten lässt, ist seine Einbindung in die kolonialen Militärstrukturen der stationierten deutschen Truppen. Zumindest finden wir im Generalgouverneursbericht von Theodor Leutwein entsprechende Anmerkungen, die Vogt sowohl in einer Rolle als Reserveoffiziersanwärter oder auch Patrouillenanführer erwähnen. Leutwein war 1895 bis 1904 Kommandeur der kaiserlichen Schutztruppe und Gouverneur der Kolonie Deutsch-Südwestafrika und erwähnt in seinem Bericht auch mehrfach das Handelshaus Wecke und Vogts in verschiedenen Kontexten. Darunter etwa auch als provisorische Unterkunft der deutschen Garnison in Okahandja. Vogts war daher kein unbeschriebenes Blatt. Auch er profitierte stark von den kolonialen Machtstrukturen, sei es nun wirtschaftlich oder auch öffentlich, indem er gewissermaßen zu einer regionalen Persönlichkeit wurde.
1: Vogts Geschichte ist also ja keine harmlose Abenteurergeschichte. Sie ist vor allem eine koloniale Aufstiegsgeschichte, die aber auch literarisch verarbeitet wurde. So existiert etwa ein Text über Vogts, der auf den ersten Blick, naja, wie eine Biografie aussieht. Die 1942 erschienene Erzählung Gustav Vogts, ein Leben in Deutsch-Südwest von Hans Grimm.
0: Grimm selbst war Historiker, agiert aber im Falle dieses Textes jedoch weniger als Historiker im wissenschaftlichen Sinne, sondern ja, vielmehr als Schriftsteller. Sein Text liest sich flüssig, fast schon romanhaft, er folgt keiner Kapitelstruktur, sondern gleitet vielmehr durch verschiedene Lebensphasen von Vogts hindurch. Er erzählt von seiner Kindheit, seiner Familie, seiner Ankunft in Afrika, dem Handel, der Rolle des deutschen Militärs, also sowohl das Militär für ihn als auch er für das Militär. Seine Involviertheit in größere koloniale Konflikte, wie etwa den Krieg gegen die Herero von 1904 bis 1908, aber auch die Zeit nach dem Verlust der Kolonien infolge des Ersten Weltkriegs. Also es wird hier wirklich ein breites Themenfeld aufgemacht.
1: Und du hast es gerade ja schon angerissen, Grimm erzählt nicht über Vogts, vielmehr inszeniert er ihn. Der Text ist 1942 erschienen, wie gesagt, also mitten in der Zeit des Dritten Reichs. In einem Deutschland, in dem die Führung und auch die Politik sich seiner kolonialen Vergangenheit oder auch Dinge wie die positive Hervorhebung des Militärs in eine ganz bestimmte Weise deutete. Und das hört man auch.
0: Clemens Janke hat das eigentlich in unserem Interview wirklich gut auf den Punkt gebracht.
2: Eine interessante Quelle, gerade eben aus der Sicht, dass man eben auch Jugendliche für dieses Thema begeistern wollte. Und diese glorreiche Erfahrung von Gustav Vogts in der Kolonie Deutsch-Südwestafrika in die Braunschweiger Gesellschaft tragen wollte. Mit dieser Biografie über Gustav Vogts, also Gustav Vogts, sein Leben in Deutsch-Südwest, hat Hans Grimm eben auch eine Zeit in Gustav Vogts Leben beschrieben, die natürlich total verklärt ist. Also aus dieser Sicht, wie wir es da lesen, das ist eben eine sehr glatt gestrichene Geschichte, sozusagen aus der Feder von Hans Grimm, wie man sich idealiter sozusagen einen Kaufmann im Herero-Lande vorstellt, ja, und ein Leben in Deutsch-Südwest vorstellen sollte in der Braunschweiger Steiggesellschaft, beziehungsweise hier auch in der deutschen Gesellschaft im Dritten Reich. Und diese Quellen also zu analysieren und zu untersuchen, auch historisch zu untersuchen, ob man das jetzt als Studierender in der Hausarbeit tut oder eben auch historische Forschung einbindet, muss man eben mit Vorsicht genießen. Man merkt, dass hier auch schon 20 Jahre vergangen sind zwischen Gustav Vogts, der in den Kolonien eben auch diese wirtschaftlichen Infrastrukturen aufbaut für sich, und dann eben 1942, wenn das Buch erscheint, wo das Dritte Reich sich im Weltkrieg befindet.
1: Ich glaube, glatt gestrichen beschreibt es eigentlich perfekt. Und tatsächlich bildet Grimms Text über Vogts hier auch gar keinen Einzelfall. Der Stuttgarter Historiker Thomas Keil gibt dieser Literatur sogar einen eigenen Gattungsbegriff, Südwesterliteratur. Eine Art der Literatur, die sich vor allem durch ihre kolonialrevisionistischen Ansichten auszeichnet. Also durch eine nostalgische, idealisierende Darstellung der deutschen Kolonialherrschaft. Solche Texte haben meist einen historischen Kern. Dieser wird jedoch viel mehr aufgebauscht, total romantisiert und im Sinne eines bestimmten Geschichtsbildes umgedeutet.
0: Das bedeutet jetzt für uns, wir können diesen Text nicht als verlässliche Quelle für das Leben von Vogts nutzen. Wohl aber, und das ist an dieser Stelle auch wichtig zu sagen, als Quelle dafür, das Geschichtsbild derer zu deuten, die über ihn schreiben. Nun war aber auch Grimms Text über Vogts nicht der einzige Ausdruck dieser kolonialen Erinnerungskultur.
2: BraunschweigerInnen, die aus den Kolonien kamen, hielten oft Vorträge hier in Braunschweig und spielten also mit so einer Faszination von Kolonien und dieser Ferne. Und das verarbeiteten sie ganz oft in Reiseberichten oder eben Büchern, die dann ganz oft auch vom Viehweg Verlag hier in Braunschweig oder vom Westermann Verlag verlegt worden sind. Gerade in den 20er und 30er Jahren, auch wieder im Nationalsozialismus und diesem Aufflammen der ehemaligen Kolonien, dieser Faszination für das Fremde, gibt es dort einen Markt, auch aus Braunschweig heraus, der eben von BraunschweigerInnen berichtet oder wo von BraunschweigerInnen berichtet wird über die Kolonien. Dort sind natürlich gerade auch diese kolonialen Ideologien, die fortgetragen werden, diese Überlegenheitsvorstellung von der weißen Rasse, die spielt da eben eine ganz große Rolle, gerade eben in den 20er und 30er Jahren. Vor Ort hier in Braunschweig haben wir auch das Kolonialdenkmal, das 1925 errichtet und eingeweiht wurde, was dann natürlich nochmal auch das Erbe verdeutlicht, ja, und vor allen Dingen eben auch den Einfluss der Kolonien auf Braunschweig verdeutlicht im Stadtbild in Braunschweig.
1: Und dann wären da ja auch noch die ganzen Objekte. Allein das Städtische Museum Braunschweig besitzt eine der anschaulichsten Sammlungen dieser Erinnerungskultur.
2: Ich glaube, klassisch zu sehen ist die ethnografische Sammlung des Städtischen Museums, die sich dort erweitert hat, gerade um 1900 eben auch angestiegen ist, fast 4.500 koloniale Objekte nun verzeichnen kann. Das sind alles oder vieles davon sind eben auch Schenkungen, die von Reisenden oder eben Beamten mitgebracht wurden aus den Kolonien, dann auch eben aus den asiatischen, afrikanischen Kolonien, also aus vielen Teilen der Welt zusammengetragen worden sind.
0: Und eines dieser Objekte führt uns sogar wieder zurück zu Vogt. Ein Patrongurt, den er im Rahmen seines Militärdienstes als Belohnung für seinen Dienst erhalten haben soll und der vorher im aufständischen Herero gehörte. Vogt hat ihn nach seiner Rückkehr dem Museum übergeben und dort ist er auch heute noch in der Dauerausstellung. Am Anfang war der Gurt zu besichtigen.
1: Gut, dass du die Dauerausstellung auch erwähnst, denn so kommen wir zu einer sehr wichtigen und sehr zentralen Frage. Denn wie kann man das alles erzählen, ohne wieder in eben jene einseitige, eurozentrische Perspektive zu verfallen?
2: Im 20. Jahrhundert haben die ForscherInnen oder die HistorikerInnen die Geschichte aus einer sehr eurozentristischen Perspektive erzählt, mit europäischen Quellen, mit deutschen Quellen, das heißt Tagebüchern oder eben Akten des Reichskolonialamts, genauso wie eben aus wirtschaftlicher Perspektive mit Firmenarchiven. Dort wurde also eher diese weiße Perspektive eingenommen. Hier muss man tatsächlich sich fragen, kann man nicht einen Perspektivwechsel auch in den Fragestellungen vornehmen? Kann man auch die Fragestellung auf die Bevölkerung vor Ort, also auf die Gesellschaften vor Ort ausrichten? Das wären Fragen wie die Folgen, ja. Also man fragt nach den Folgen für die lokalen Gesellschaften vor Ort. Oder welche Formen von Landenteignung, kolonialer Gewalt oder auch Zwangsarbeit traten vor Ort auf? Und dann vielleicht auch nochmal die Perspektive auf die kolonisierten Menschen rücken im Sinne des Widerstandes. Also inwiefern haben sich die kolonisierten Gesellschaften auch im Widerstand bewegt, haben Aufstände arrangiert, sind geflüchtet oder haben sich irgendwie auch angepasst, verhandelt und haben eigene Positionen bezogen in diesem kolonialen Gefüge, ja, in diesen kolonialen Strukturen. Man kann seine Quellenvielfalt erweitern, ja, also für die kolonialisierten Gesellschaften ist auch noch heute eine mündliche Tradition, also Oral History, von hoher Bedeutung. Man hat dort weniger Schriftzeugnisse, sondern wirklich mündliche Zeugnisse tradiert. Und diese wurden ganz oft nicht bisher in die Forschung mit einbezogen. Das heißt, auch hier kann man eben mit den Gesellschaften sprechen und diese Geschichten eben auch mit einbinden. Des Weiteren sind die Archive in den Herkunftsländern nun auch fortgeführt worden, aufgearbeitet worden. Das heißt, es gibt auch schriftliche Quellen in kolonialisierten Gesellschaften, ja, von Einzelpersonen aus diesen Gesellschaften, die vielleicht durch Missionare auch das Schreiben und Beherrschen von europäischen Sprachen erlernt haben. Das heißt, auch dort gibt es eben wirklich schriftliche Quellen, teilweise Briefe, die man hinzuziehen kann, teilweise eben auch Tagebücher, die man hinzuziehen kann in seine Forschungen. Und dann gibt es Berichte von Reisenden, die vielleicht auch nochmal aus einer anderen Perspektive sprechen, genauso wie von Missionaren, die aus einer christlichen Perspektive sprechen. Und diese zu vergleichen, auch wenn das dann wiederum Quellen aus der weißen Gesellschaften sind, hat man trotzdem vielleicht nochmal einen Perspektivwechsel drin und kann dort auch Verschiebungen feststellen. Und vor allen Dingen dann aber auch die koloniale Gewalt sichtbar zu machen, die Handlungsspielräume aber auch der kolonialisierten Bevölkerung irgendwo herausstechen zu lassen und sichtbar zu machen und eben anhand dieser Widerstände, Aufstände auch die kolonialisierten Gesellschaften sprechen zu lassen. Man kann die eigene Sprache und die eigenen großen Narrative hinterfragen, indem man eben nicht Worte benutzt wie die Erschließung oder Kolonialpioniere, ja, also diese ganzen hochtrabenden Worte, die auch in den historischen Forschungen des 20. Jahrhunderts ganz oft noch drinstecken, dort eine andere Perspektive einzunehmen und die Menschen auch anders zu bezeichnen.
0: Ich finde es an der Stelle eigentlich auch nochmal wichtig hervorzuheben, dass das neue Kolonialdenkmal in der Jasperli genau das tut, was Janke hier beschreibt. Also es bringt andere Namen, Stimmen und Geschichten in den öffentlichen Raum, die sich von dieser alten Perspektive lösen. Aber was man nämlich auch beachten muss, ist, dass diese Helden inszeniert werden und einem bestimmten Licht dargestellt werden. Es ist nicht unser Ziel, die eine Perspektive über die andere zu stellen oder zu bewerten, welche besser oder schlechter ist, sondern das Ziel sollte es sein, dass ein Umdenken stattfindet und auch wichtig ist, anzuerkennen, dass eins stattgefunden hat.
1: Was nehmen wir aus dieser Folge mit? Zunächst, Migration im 19. Jahrhundert war kein randständiges Phänomen. Sie war eingebettet in globale Machtverhältnisse, in koloniale Strukturen, in wirtschaftliche Interessen und in persönliche Entscheidungen von Menschen, ja, die sich etwas erhofften.
0: Im Fall von Gustav Vogt sehen wir, wie aus einer individuellen Migrationsgeschichte ein politisches Narrativ werden kann. Grimms Text von 1942 ist kein Zeugnis von Vogts Leben, sondern ein Zeugnis davon, wie eine Gesellschaft im Nationalsozialismus über ihre Kolonialvergangenheit sprechen wollte. Nämlich idealisierend, legitimierend und nostalgisch.
1: Und das Kolonialdenkmal in der Jasperallee zeigt uns, dass dieser Umgang mit Geschichte kein abgeschlossenes Kapitel ist. Auch 2025 und 2026 wird noch verhandelt, wie wir erinnern wollen, wessen Namen auf Denkmälern stehen und welche Geschichten erzählt werden. Das war die erste Folge von Einblick in. Ein herzliches Dankeschön gilt unseren beiden Gesprächspartnern Dr. Julian Zurlage und Clemens Jahnke für ihre Zeit und ihre Expertise.
0: Wenn euch gefallen hat, was ihr heute gehört habt oder wenn ihr Anmerkungen, Ergänzungen oder Themenwünsche für weitere Folgen habt, dann meldet euch gerne bei uns.
1: Vielen Dank fürs Zuhören.
0: Bis zum nächsten Mal.
1: Tschüss.

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1: Um 15 Uhr mit Astrid Fietz. Die Zahl der illegalen Migranten in der spanischen Exklave Ceuta steigt immer weiter an. Nach neuesten Angaben der Behörden haben in den vergangenen Tagen 60.000 Menschen von Marokko aus die Grenze nach Ceuta überwunden. Unser Reporter vor Ort, Stefan Ehlert, hat auf NDR Info die Lage vor Ort zusammengefasst.
2: Aktuell ist die Lage anders als sonst, weil der spanische Ministerpräsident Sanchez vor Ort ist und gerade ein Pressestatement abgegeben hat, in dem er die illegale Migration oder die irreguläre Migration verurteilt hat und gesagt hat, hier wird spanische Souveränität verletzt. Er hat noch nicht erklärt, mit welchen Mitteln man diese Situation beheben will. Und die ist, danach haben Sie gefragt, ziemlich problematisch. Eine Stadt, die so groß ist wie Rüsselsheim mit 85.000 Einwohnern, da sind plötzlich 40.000 Leute mehr. Da ist die Frage, wo sollen die schlafen? Wo finden die eine Dusche? Und woher bekommen sie Trinkwasser? Das ist also alles vollkommen ungeklärt. Und die Aufnahmeeinrichtung, um Verfahren abzuwickeln, sei es ein Asylverfahren oder auch ein Abschiebungsverfahren, was auch immer, die sind natürlich vollkommen überlastet, schon seit Tagen zu mehr als 1.000%, wie der Regionalpräsident von Ceuta gesagt hat. Also die Situation ist katastrophal.
1: FIFA-Chef Infantino bekommt für seine umstrittenen WM-Pläne immer mehr Gegenwind. Mit der asiatischen AFC stellt sich jetzt der dritte Kontinentalverband offen gegen ihn. Aus der NDR-Nachrichtenredaktion Thomas Kuhlmann.
3: Wir schließen uns dem Protest von UEFA und CONCACAF an, heißt es in einem Statement. Der Fußball hätte niemals in so eine Lage kommen dürfen. Der Asienverband droht nicht wie die UEFA mit Boykott, will aber den Angaben zufolge gegen eine entsprechende Änderung stimmen. Wenn sich daran alle, also auch die Infantino-freundlichen Verbände Saudi-Arabien und Katar zum Beispiel halten, wäre die nötige Mehrheit von 106 Nein-Stimmen im Weltverband erreicht. Die FIFA selbst hatte am Morgen noch angekündigt, ihr Investorenmodell durchzuziehen. Man höre die Kritik und respektiere die Bedenken, es bleibe aber bei dem Plan, die WM-Rechte teilweise an Finanzinvestoren zu verkaufen.
1: Übereinstimmenden Medienberichten zufolge zieht sich ein enger Vertrauter von FIFA-Chef Infantino, Carlos Cordero, aus Protest gegen die Investorenpläne von seinem Beraterposten zurück. Die Musikverwertungsgesellschaft GEMA hat im Rechtsstreit mit der KI-Firma Suno einen wichtigen Erfolg erzielt. Das Landgericht München folgte im Wesentlichen der Ansicht der GEMA, dass Suno mit seiner KI-generierten Musik Urheberrechte verletzt. Simon Emmerlich erläutert aus München, wie das Gericht seine Entscheidung begründet.
4: Nach Auffassung des Gerichts hat Suno seine Musik-KI in den USA unerlaubt mit urheberrechtlich geschützten Songs trainiert und dafür dann auch Kopien der Werke gespeichert. Zwar nicht direkt, aber eben doch so, dass die KI aus ihren Daten fast identische Kopien von Songs erzeugen kann. Die GEMA hatte dafür 6 Songbeispiele vorgelegt, die die KI ausgeworfen hatte, zum Beispiel Atemlos, Forever Young oder Mambo Number 5. Und diese KI-Kreationen waren so nah an den Originalen, dass das Gericht das als Urheberrechtsverletzung sieht. Das heißt, Suno muss es künftig unterlassen, das so zu machen und auch jetzt Auskunft darüber erteilen, wie viel man daran verdient hat und dann gegebenenfalls als Schadenersatz bezahlen.
1: Das US-amerikanische KI-Unternehmen Anthropic hat einen Zwischenfall mit einer künstlichen Intelligenz gemeldet. Sie drang demnach in Testläufen ungeplant in Computersysteme von 3 Unternehmen ein. Weder die Betroffenen noch Anthropic hätten das bemerkt. Aufgefallen sei das erst bei einer nachträglichen Überprüfung von Testläufen. Vor einigen Wochen hatte sich bereits eine KI von OpenAI eigenständig Zugang zum offenen Internet verschafft und war in Computersysteme einer Firma eingedrungen. Das bevorstehende Wochenende droht laut ADAC eines der staureichsten des Jahres zu werden. Der Grund: in Bayern und Baden-Württemberg ist das Schuljahr nun auch zu Ende. Damit haben alle Bundesländer gleichzeitig Sommerferien. Katrin Schirwagen aus der NDR Nachrichtenredaktion erklärt, wo und wann es im Norden besonders voll wird.
5: Die kritischsten Zeiten sind laut den Experten heute Nachmittag, morgen Vormittag und dann ab Sonntagnachmittag. Da müssen Autofahrer vor allem auf den Strecken Richtung Nord- und Ostsee mehr Zeit einplanen. Und ganz besonders für das Nadelöhr Hamburg. Der ADAC nennt da zum Beispiel die A1 Richtung Fehmarn, die A7 rund um Rendsburg im Bereich der Rader Hochbrücke und die Grenzübergänge nach Dänemark, aber auch die A20 und die A21 Richtung Küsten.
1: Das waren die Nachrichten.
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6: Mit Peter-Michael Möckel. Indirekte Begünstigung von Schlepperbanden. CDU Braunschweig fordert Ausstieg aus Bündnis sicherer Hafen. Regionaler Arbeitsmarkt im Juli. Agenturen melden saisontypischen Anstieg der Arbeitslosenzahlen. Und Saisoneröffnung an der Hamburger Straße. Eintracht absolviert letzten Test gegen belgischen Erstligisten. Das und mehr hören Sie ausführlich in etwa 20 Minuten in den Nachrichten aus der Region.
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8: Es ist ja ziemlich warm draußen, Leute. Heute ist es immerhin noch leicht bewölkt. Das Ganze bei Temperaturen von bis zu 28 Grad und Tiefstwerten von 16 Grad nachts. Morgen wird es ebenfalls leicht bewölkt bei Tagestemperaturen von 24 Grad, etwas kälter, und Tiefstwerten von 16 Grad nachts. Und am Sonntag bleibt es leicht bewölkt bei 28 Grad tagsüber und 12 Grad nachts. Aber Leute, die Temperaturen steigen nächste Woche wieder auf 30 Grad und mehr. Deswegen bitte passt unbedingt auf euch auf.
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8: Ja, wir haben ja gerade schon gehört, auf den Autobahnen wird jetzt die nächsten Tage auch einiges los sein und es fängt tatsächlich schon an. Wir haben gerade zwei Meldungen von der A2. Einmal die A2 Berlin Richtung Hannover zwischen Kreuze Wolfsburg-Königslutter und Braunschweig-Ost steht ein defekter LKW. Und bitte Vorsicht auf der A2 Hannover Richtung Braunschweig zwischen Lehrte-Ost und Hemlerwald besteht Gefahr durch Gegenstände auf der Fahrbahn. Passt da bitte besonders auf euch auf. Ansonsten noch eine gute und sichere Weiterfahrt durch die Region.
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8: Johanna. Ja, Leute, ich weiß, Nina, wo ist sie? Wo ist sie? Nina ist aktuell im Urlaub, aber wir haben uns natürlich trotzdem was ganz Tolles für euch überlegt. Wir haben natürlich die Sendung thematisch gut ausgestaltet. Die erste Stunde ist eher thematisch auf mich aufgebaut und die zweite Stunde dann eher thematisch auf den Urlaub von Nina. In der ersten Stunde machen wir nämlich einen Ausflug in die Filmwelt. Leute, für mich ist es heute soweit. Heute ist es soweit und ich schaue den neuen Spider-Man-Film. Ich bin auf jeden Fall richtig, richtig gespannt. Tom Holland ist ja gerade in aller Munde, sei es Spider-Man oder die Odyssee. Er ist gerade total am Start und ich würde sagen, wir starten auch direkt rein, thematisch natürlich im Marvel-Universum und zwar mit dem Soundtrack von Guardians of the Galaxy.

Ja, Leute, eine Filmreihe, die mich auf jeden Fall geprägt hat in meiner Jugend, aber wirklich geprägt hat, war definitiv Fuck You Goethe. Meine schulischen Leistungen haben dadurch natürlich nicht abgenommen, aber ich hatte immer sehr viel Spaß, das zu schauen. Ich merke das bei meinem kleinen Bruder gerade, dass er da total reinkommt. Und ich durfte ja auch One Republic erst letztens sehen mit meinem Bruder zusammen. Und spätestens ab dem Song ging es ja mal richtig ab in der Menge. Viel Spaß. Lady.

Ja, vielleicht kamen da gerade ein paar Fragen auf, Leute, weil ich bin mir sicher, ihr alle kennt auf jeden Fall den Song I Was Made for Loving You vom Kiss. Ja, das war offensichtlich nicht Kiss, aber es war Youngblood. Youngblood hat diesen Song nämlich gecovert für einen Teil des Soundtracks von Fall Guy. In der Hauptrolle spielt Ryan Gosling. Wir hatten vor ein paar Wochen schon mal darüber gesprochen, aber hier nochmal ganz kurz zum Plot. Ryan Gosling spielt in diesem Film einen Bodyguard und hat eine Liaison mit einer Regisseurin oder einer Produzentin und muss dann aber tatsächlich seine Bodyguard-Fähigkeiten auch im wahren Leben beweisen. Und ja, also auch wenn es eine Komödie ist, muss ich sagen, es hat schon einen ziemlich ernsten Hintergrund, glaube ich, und zeigt auch so ein bisschen die Schattenseiten vom Showbusiness insgesamt auf. Aber Ryan Gosling allgemein startet ja gerade ziemlich durch. Ich weiß nicht, ob ihr es schon mitbekommen habt, aber es wurde jetzt offiziell bestätigt, dass Ryan Gosling den neuen Ghost Rider spielen wird. Der Film soll voraussichtlich 2028 in unsere Kinos kommen. Und Leute, bis ich das gelesen habe, wusste ich nicht mal, dass Ghost Rider überhaupt zum Marvel-Universum gehört. Irgendwie ist das an mir vorbeigegangen. Also ich habe früher schon einen Film gesehen mit Nicolas Cage und den kennt ihr bestimmt auch alle. Als ich das erste Mal gesehen habe, fand ich den ziemlich gruselig, ehrlich gesagt, und konnte den auch immer eine Weile nicht schauen. Aber gut, also man lernt nie aus. Ryan Gosling hat natürlich auch sehr viele andere große Hauptrollen schon gespielt, zum Beispiel auch in Barbie als Ken. Und ich würde sagen, da hören wir auf jeden Fall mal in den Soundtrack rein.

0: Ja, genauso wie Barbie damals um die Ecke ging und einfach ein Riesenhit wurde, war es dieses Jahr auf jeden Fall mit der Serie Off Campus soweit. Und ich weiß nicht, wie es euch geht, aber ich bin in dieser Serie auf jeden Fall versunken. Ich habe sie mehr als einmal geguckt und es wird auf jeden Fall auch nicht das letzte Mal gewesen sein. Und ich freue mich auch extrem auf die neue Staffel. Ich bin ganz, ganz doll gespannt. Aber ich habe auch so ein bisschen Insiderwissen jetzt erfahren. Also okay, durch Social Media erfährt man natürlich auch sehr, sehr viel. Vielleicht auch ein paar falsche Sachen. Aber das ist eine Sache, da bin ich mir ziemlich sicher, dass sie stimmt. Und zwar hat Belmont Camille, das ist der Schauspieler von Garrett Graham, sich tatsächlich seinen Song selbst aussuchen dürfen in seiner kleinen Tanzeinlage. Wenn ihr die Serie geguckt habt, dann wisst ihr auf jeden Fall, was ich meine. Und hat sich dafür natürlich von The Kid LAROI einen Song ausgesucht und hat auch später mit ihm zusammen performt. Und ich würde sagen, wir hören mal in seinen Song rein, den er sich ausgesucht hat.
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1: Indirekte Begünstigung von Schlepperbanden. CDU Braunschweig fordert Ausstieg aus Bündnis Sicherer Hafen. Regionaler Arbeitsmarkt im Juli. Agenturen melden saisontypischen Anstieg der Arbeitslosenzahlen. Und Saisoneröffnung an der Hamburger Straße. Eintracht absolviert letzten Test gegen belgischen Erstligisten. Im Studio Peter Michael Möckel. Die Meldungen im Einzelnen. Die CDU im Braunschweiger Rat hat den sofortigen Ausstieg der Stadt aus dem Bündnis Sicherer Hafen gefordert. Das Bündnis sende falsche Signale und begünstige indirekt Schlepperbanden, sagte Fraktionschef Thorsten Köster. Aktuelle Frontex-Berichte zeigten, dass Teile der privaten Seenotrettung nicht mehr als unkritisch gelten könnten. Mit Blick auf sinkende Asylantragszahlen sprach Köster von einem Erfolg der Migrationswende. Der Rat hatte Ende 2018 einer Resolution zugestimmt, Braunschweig zum sicheren Hafen zu erklären. Damit geht die Verpflichtung einher, sich für sichere Fluchtwege und ein Ende der Abschottungspolitik in der EU einzusetzen. Die Organisation Seebrücke hatte der Verwaltung erst vor wenigen Tagen vorgeworfen, die Anforderungen weitgehend nicht zu erfüllen. Die Zahl der Arbeitslosen zwischen Harz und Heide ist im Juli angestiegen. Die Arbeitsagentur Braunschweig-Goslar meldet ein Plus von 5,2 Punkten. Im Bereich der Nachbaragentur Helmstedt mit Wolfsburg und Gifhorn waren 2,6% mehr Menschen ohne sozialversicherungspflichtigen Job als im Vormonat. Sprecher beider Agenturen nannten saisontypische Ursachen für diese Entwicklung. Zum einen mache sich die Urlaubs- und Ferienzeit bemerkbar. Zum anderen hätten sich viele junge Leute nach dem Schul- oder Ausbildungsabschluss zunächst arbeitslos gemeldet. Und auch angehende Studierende seien vor dem Semesterstart noch auf der Suche nach einem Job, erklärte die Leiterin der Arbeitsagentur Braunschweig-Goslar, Kerstin Küchler-Kakoschke. Darüber hinaus sei der aktuelle Anstieg auch eine Folge von Transformationsprozessen und wirtschaftlichen Herausforderungen. Im Rahmen ihrer Sommertour hat Bundeswirtschaftsministerin Katharina Reiche heute die Salzgitter AG besucht. Wie der Stahlkonzern mitteilte, informierte sich die CDU-Politikerin unter anderem über die Fortschritte des Transformationsprojekts Salkos. Bei der Führung durch das Werksgelände wurde sie unter anderem von Konzernchef Gunnar Gröbler und Niedersachsens Wirtschaftsstaatssekretär Matthias Wunderling-Walbier begleitet. Reiche äußerte sich den Angaben zufolge beeindruckt von der Vorreiterrolle des Unternehmens beim aktuellen Transformationsprozess. Das Programm Salkos zielt darauf ab, die Stahlproduktion mit Hilfe von grünem Wasserstoff langfristig weitgehend CO2-neutral zu gestalten. Es wird von Bund und Land mit insgesamt 1,3 Milliarden Euro gefördert. Nach dem Fund einer weiblichen Leiche in einem Waldstück bei Lehre im Landkreis Gifhorn konnte die Polizei einen ersten Erfolg verbuchen. Das im Rahmen einer Öffentlichkeitsfahndung gesuchte Auto der Frau wurde inzwischen sichergestellt. Nach Angaben der Ermittler wird der schwarze Polo jetzt kriminaltechnisch untersucht. Die Leiche der 73-jährigen Rentnerin aus dem Landkreis Gifhorn war am Mittwoch letzter Woche im Essehofer Holz aufgefunden worden. Aufgrund der Spurenlage gehen Polizei und Staatsanwaltschaft von einem Gewaltverbrechen aus. Hinweise werden erbeten an die Kripo Wolfsburg unter der Rufnummer 05361 46460. Die Haushalte in Salzgitter sollten ihre Abfälle nächste Woche etwas früher an die Straße stellen als gewohnt. Die Müllabfuhr startet ab Montag bis einschließlich Freitag bereits um 6 Uhr. Grund ist laut Stadtverwaltung die aktuelle Wetterprognose mit hochsommerlichen Temperaturen. Mit dem früheren Arbeitsbeginn sollen demnach die körperlichen Belastungen der Mitarbeitenden reduziert und ein sicherer Arbeitsablauf gewährleistet werden. Für Rückfragen steht der städtische Regiebetrieb SRB zur Verfügung. Eine Woche vor dem Punktspielauftakt in Magdeburg lädt Fußball-Zweitligist Eintracht Braunschweig seine Fans morgen zur offiziellen Saisoneröffnung ein. Im Stadion an der Hamburger Straße absolviert das Team von Chefcoach Lars Kornitka einen letzten Test gegen den belgischen Erstligisten RAAL La Louvière. Anpfiff zur Generalprobe ist um 13 Uhr. Tickets gibt's online sowie im Stadion-Fanshop und im Eintracht-Eck. Bereits ab 11 Uhr bietet der Traditionsclub ein buntes Familienprogramm auf dem Stadionvorplatz. Soweit die Nachrichten aus der Region. 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
3: Ja, allgemein ist es ja im Moment ziemlich warm draußen. Heute das Ganze bei 28 Grad mit einer leichten Bewölkung. 16 Grad werden es über Nacht. Morgen wird es ebenfalls leicht bewölkt bei Tagestemperaturen von 24 Grad und Tiefstwerten von 16 Grad nachts. Da ist mal ein bisschen kühler. Und am Sonntag bleibt es leicht bewölkt bei 28 Grad tagsüber und 12 Grad nachts. Die Temperaturen werden aber nächste Woche wieder auf 30 Grad und mehr steigen. Deswegen bitte Leute, passt gut auf euch auf.
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3: Aktuell haben wir da nur eine Meldung von der A2 Berlin Richtung Hannover. Zwischen Kreuz Wolfsburg-Königslutter und Braunschweig-Ost steht ein defekter LKW. Da also bitte aufpassen, ansonsten liegen uns derzeit keine weiteren Meldungen vor. Ich wünsche euch und Ihnen noch eine gute und sichere Weiterfahrt.
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3: Johanna. Ja, Leute, ich weiß, Nina, wo ist sie? Aber Nina ist momentan im Urlaub und das wollen wir natürlich auch gönnen. Sie liegt in der Sonne am Strand und hat hoffentlich eine ganz, ganz tolle Zeit. Wir machen uns auf jeden Fall auch eine ganz tolle Zeit. Jetzt noch eine halbe Stunde mit Filmmusik und danach geht's ab zur Sommerstimmung über. Ja, und dazu muss ich euch zu dem nächsten Song erstmal eine kleine Storytime erzählen. Ich weiß nicht, vielleicht war es bei euch auch so und ich werde Nina auf jeden Fall fragen, ob es bei ihr auch so war. Aber bei mir in der Schule gab es so, ich glaube, da war ich so in der 8. Klasse oder sowas, auf einmal einen riesen Hype, was Pitch Perfect anging und vor allem dem Cup-Song. Leute, ich weiß nicht, wie das passiert ist. Ich weiß gar nicht, ob da ein neuer Film dann damals rauskam noch von denen, aber auf jeden Fall ist der Hype losgegangen. Jede Klasse hat das im Musikunterricht gemacht. Wir haben das auf Schulauftritten gemacht und sonst was. Und ja, selbst ich wurde von diesem Hype angesteckt und habe natürlich auch den Cup-Song gespielt, auch wenn ich eher, naja, nicht so gut war, weil meine Hand-Kopf-Koordination ist manchmal einfach nicht so vorhanden. Aber ich fand es auf jeden Fall immer sehr, sehr, sehr cool, wie die Szene im Film aussah und habe euch dazu mal den ganzen Song mitgebracht. Viel Spaß!

Ja, das war Billie Eilish mit No Time to Die und damit ihrem Titelsong zum gleichnamigen James Bond-Teil. Ja, ich weiß noch nicht, also ich habe nichts mitbekommen, Leute. Vielleicht habt ihr ja was mitbekommen und könnt mir auf die Sprünge helfen. Wenn, dann schreibt mir auf jeden Fall gerne auf Instagram unter Impact am Freitag. Aber ich habe auf jeden Fall auch keine Neuigkeit gekriegt, dass es einen neuen James Bond gibt. Es gibt ja ab und zu mal so Gerüchte, dass schon jemand ausgewählt sein soll, aber was Festes habe ich auf jeden Fall noch nicht gehört. Ein Comeback, was ich auf jeden Fall aber nicht erwartet habe, ist ein neuer Shrek-Film. Und der soll ja bald rauskommen. Und was ich bis jetzt gesehen habe und schon gehört habe, ist es auf jeden Fall nicht so eine positive Bilanz, die die Leute ziehen, denn der Stil hat sich schon sehr verändert. Es ist schon sehr viel weicher geworden und viele bemängeln das als Fans, dass es ja eher, Shrek macht ja eher aus, dass es so ein bisschen härter ist, dass auch für Erwachsene irgendwie die Sachen auf die Schippe genommen werden und irgendwie fehlt das anscheinend bei dem neuen Shrek-Film. Der Trailer wurde schon einmal überarbeitet und die Fans sind immer noch nicht zufrieden. Ich bin auf jeden Fall gespannt, wie letztendlich der Film dazu wird, aber ich würde sagen, wir machen einmal einen kleinen Throwback und zwar zum zweiten Teil.

Ich würde sagen, wir bleiben auch gleich mal ein bisschen weiter in der Vergangenheit. Auch nicht allzu sehr, aber musikalisch auf jeden Fall rücken wir ein bisschen zurück. Und zwar in die 80er und zu Stranger Things. Und ich weiß nicht, also ich habe, to be honest, die letzte Staffel noch nicht geguckt, Leute, shame on me. Aber die anderen Staffeln, da war ich sehr, sehr invested drin. Irgendwie hat es dann aufgehört, ich kann es mir nicht erklären. Ich weiß, alle sagen jetzt, die es voll gefeiert haben. Wie kannst du nur? Ich weiß es auch nicht, Leute, ich weiß auch nicht, wie ich kann. Aber ein Song, den ich auf jeden Fall dort extrem gepackt habe, war natürlich Never Ending Story.

Ja, Leute, mit Nobody habe ich euch auch ein Anime-Intro heute mitgebracht, beziehungsweise eigentlich ein Anime-Outro, und ihr kennt es auf jeden Fall schon, denn es ist mal kein japanischer Song, sondern auch von One Republic. Und damit verabschiede ich mich auch erstmal für die erste Stunde und wir hören uns gleich wieder in der zweiten Stunde, also bitte dranbleiben, ja?

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1: Um 16 Uhr mit Astrid Fietz. Die spanische Regierung hat angekündigt, Militär in die spanische Exklave Ceuta in Nordafrika zu senden. Die Behörden sprechen inzwischen von 60.000 Menschen, die von Marokko die Grenze nach Ceuta überwunden haben. Mindestens 34 kamen demnach bei dem Versuch ums Leben. Aus der NDR-Nachrichtenredaktion Jenny Kallenbrunnen.
2: Die spanische Regierung hat jetzt zur Unterstützung der örtlichen Polizei das Militär nach Ceuta geschickt, Soldaten und eine Tauchereinheit. Vor 3 Wochen hatte Spaniens oberster Gerichtshof entschieden, dass es zulässig ist, Menschen auf der Flucht sofort zurückzuweisen, wenn sie irregulär eine Grenze überschreiten und dabei einen Zaun oder eine andere Sperre überwinden. Allerdings gilt das laut dem Urteil nicht für Menschen, die über einen unbefestigten Grenzabschnitt nach Spanien gelangen, zum Beispiel also über das Meer. Auch in der zweiten spanischen Nordafrika-Exklave Melilla haben inzwischen etwa 400 Menschen auf der Flucht die Grenze überwunden. Laut Präsident Imbroda sind die Menschen über Land von Marokko aus und über einen Damm im Süden der Stadt in das Gebiet gelangt.
1: Als Reaktion auf die Situation in der spanischen Exklave Ceuta hat Bundesinnenminister Dobrindt in Aussicht gestellt, die Grenzkontrollen zu verlängern. Der CSU-Politiker erklärte, dass die Erfolge Deutschlands beim Zurückdrängen der illegalen Migration erhalten und ausgebaut werden müssen. Seit knapp 2 Jahren gibt es an allen deutschen Grenzen Kontrollen. Bundeskanzler Merz erwartet von Spanien, die Lage unter Kontrolle zu bringen. Merz betonte, dass der Schutz der EU-Außengrenzen entscheidend für die Bekämpfung illegaler Migration sei. Die Zahl der Arbeitslosen in Deutschland ist wieder unter die Marke von 3 Millionen gesunken. Wie die Bundesagentur für Arbeit mitteilte, waren im Mai 2,95 Millionen Menschen ohne Job. Das sind 58.000 Arbeitslose weniger als vor einem Monat, aber 31.000 mehr als im Mai vergangenen Jahres. Aus Nürnberg, Birgit Habrath. Ah, der Ton fehlt. Den hören wir uns dann beim nächsten Mal an. Der Widerstand gegen die WM-Pläne von FIFA-Chef Infantino wächst. Nach den beiden Fußballverbänden, die Europa, Nord- und Mittelamerika sowie die Karibik vertreten, geht jetzt auch der Asienverband auf Abstand zu Infantino. Der Chef des Fußball-Weltverbands will eine neue Vermarktungsgesellschaft für Weltmeisterschaften gründen und dann Anteile an der Gesellschaft an private Investoren verkaufen. Jetzt hat ein enger Vertrauter des FIFA-Chefs Konsequenzen gezogen. Carlos Cudeiro gibt seinen Posten als Berater aus Protest gegen die WM-Pläne auf. In Hamburg ist eine neue Eisenbahnbrücke in ihre Position gebracht worden. Das Ereignis im Stadtteil Altona hat große Aufmerksamkeit erregt. Aus Hamburg, Reinhard Postelt.
3: Ja, offenbar lief alles wie geschmiert. Die 3.700 Tonnen liegen exakt auf dem Zentimeter auf den mächtigen Widerlagern. Davor stand heute Vormittag die verantwortliche Projektleiterin Jana Wittmeier von der Bahn. Sie wirkte nach nur 4 Stunden Schlaf souverän wie immer.
4: Der Transportweg war eine Herausforderung, es war sehr eng. Wir haben immer wieder geguckt, die Fachfirma hat immer wieder auch Verbesserungsvorschläge gehabt, nochmal einen Sicherheitszuschlag zu machen, weil es war hier an der Einhäuserkante wirklich sehr eng, aber alles hat planmäßig funktioniert.
3: Nun sind Techniker dabei, die 3.700 Tonnen Brücke zu befestigen. Bis Ende August werden dann die Gleise gelegt, um pünktlich die Züge rollen zu lassen.
1: Untersuchungen von 10 seit Mai tot an der vorpommerschen Küste gefundenen Robben haben kein einheitliches Bild bei der Todesursache ergeben. Teils gäbe es Anzeichen für alters- und krankheitsbedingte Todesursachen, teilte das Schweriner Umweltministerium mit. Bei mehreren Tieren konnten wegen starker Verwesung keine eindeutigen Aussagen mehr getroffen werden. Bei 4 Robben fanden Experten Hinweise auf menschliche Einwirkungen. Ob vor oder nach dem Tod ist aber unklar. Umweltminister Backhaus sagte, aus den Befunden ließen sich keine pauschalen Schlussfolgerungen ziehen. Und das waren die Nachrichten.
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5: Mit Peter-Michael Möckel. Indirekte Begünstigung von Schlepperbanden. CDU Braunschweig fordert Ausstieg aus Bündnis sicherer Hafen. Regionaler Arbeitsmarkt im Juli. Agenturen melden saisontypischen Anstieg der Arbeitslosenzahlen. Und Saisoneröffnung an der Hamburger Straße. Eintracht absolviert letzten Test gegen belgischen Erstligisten. Das und mehr hören Sie ausführlich in etwa 20 Minuten in den Nachrichten aus der Region.
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7: Ich weiß nicht, wie es euch geht, Leute, aber ich schwitze auf jeden Fall. Heute sind es 28 Grad, das Ganze bei einer leichten Bewölkung. Heute nachts werden 16 Grad. Morgen wird es ebenfalls leicht bewölkt. Das Ganze bei Tagestemperaturen von 24 Grad und Tiefstwerten von 16 Grad nachts. Und am Sonntag bleibt es leicht bewölkt bei 28 Grad tagsüber und 12 Grad nachts. Aber Leute, die Temperaturen werden wieder steigen. Nächste Woche mit 30 Grad und mehr. Also bitte passt unbedingt auf euch auf und trinkt genug vor allem und geht in den Schatten.
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7: Ja, bitte Vorsicht auf der A2 Berlin Richtung Hannover zwischen Kreuz Wolfsburg-Königslutter und Braunschweig-Ost steht ein defekter LKW. Außerdem noch eine Meldung aus Gifhorn, die Alfred-Bessler-Straße bis Braunschweiger Straße zwischen Winkler-Straße und Alfred-Thewes-Straße ist aktuell gesperrt durch einen Unfall. Die Polizei ist aber schon vor Ort. Ansonsten liegen uns derzeit keine weitere Meldung vor. Ich wünsche euch und Ihnen noch eine gute und sichere Weiterfahrt.
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7: Johanna. Ja, Leute, Nina ist ja aktuell im Urlaub und genießt den Sommer. Und ich hoffe, ihr genießt auch euren Sommer. Vor allem, wenn ihr jetzt Ferien habt oder wenn ihr frei habt oder wenn ihr gerade eben Feierabend gemacht habt. Und ich würde sagen, wir starten auch gleich rein und zwar mit einer Menge Sommerstimmung und Sommersongs. Und da ist ein Song, der mich auf jeden Fall immer in Sommerstimmung versetzt. Ja, manchmal höre ich den tatsächlich zu Weihnachten, damit ich einfach so ein bisschen dieses Wärmefeeling habe, wenn ich sehe, es ist kalt draußen und es ist einfach so. Aber das wirklich holt einen immer weg. Viel Spaß mit Samba de Janeiro.

Ja, Dirty Heads ist auf jeden Fall nicht die einzige Person hier, die auf Vacation ist. Nina ist ja auch auf Vacation und ich weiß ganz genau, dass auf ihrer Urlaubs-Playlist ein Song nicht fehlen darf oder besser gesagt ein ganzer Künstler nicht fehlen darf und zwar Bad Bunny. Ich habe jetzt mal exemplarisch Neverita genommen auch, weil ich weiß, dass Nina diesen Song natürlich unfassbar gerne mag. Aber wir machen jetzt erstmal einen kleinen Abstecher in die spanische Ecke. Viel Spaß mit Neverita.

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Ja, das war Sunroof von Nicky Ure und ich muss sagen, das ist einer meiner Summer-Favorites, Leute. Ich weiß nicht, aber das macht immer so gute Laune und ist auch so ein bisschen romantic und irgendwie hat man da die Dämmerung im Kopf und es ist einfach irgendwie schön, weiß ich nicht. Welcher Song auch schön ist, ich muss sagen, ich habe ihn aber erst kürzlich lieben gelernt, weil er kam so oft hoch und runter im Radio, ich habe ihn gefühlt nur noch gehört, ist Wunder von Apache und iLiver. Das ist tatsächlich der Sommerhit 2024 gewesen und ich würde sagen, da hören wir mal rein.

0: Ja, wo wir gerade schon bei den Sommerhits sind, möchte ich euch das natürlich nicht vorenthalten und euch meinen persönlichen Sommerhit dieses Jahr präsentieren. Ja, Paul von 01099 bringt ja bald sein erstes Soloalbum raus und ich muss sagen, mit Gib mir mehr Du hat er auf jeden Fall die Latte sehr, sehr hoch gelegt und bis jetzt sind alle anderen Songs, die noch rausgekommen sind, genauso gut, deswegen freue ich mich umso mehr. Wir hören's rein.
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1: Indirekte Begünstigung von Schlepperbanden. CDU Braunschweig fordert Ausstieg aus Bündnis sicherer Hafen. Regionaler Arbeitsmarkt im Juli. Agenturen melden saisontypischen Anstieg der Arbeitslosenzahlen. Und Saisoneröffnung an der Hamburger Straße. Eintracht absolviert letzten Test gegen belgischen Erstligisten. Im Studio Peter Michael Möckel. Die Meldungen im Einzelnen. Die CDU im Braunschweiger Rat hat den sofortigen Ausstieg der Stadt aus dem Bündnis sicherer Hafen gefordert. Das Bündnis sende falsche Signale und begünstige indirekt Schlepperbanden, sagte Fraktionschef Thorsten Köster. Aktuelle Frontex-Berichte zeigten, dass Teile der privaten Seenotrettung nicht mehr als unkritisch gelten könnten. Mit Blick auf sinkende Asylantragszahlen sprach Köster von einem Erfolg der Migrationswende. Der Rat hatte Ende 2018 einer Resolution zugestimmt, Braunschweig zum sicheren Hafen zu erklären. Damit geht die Verpflichtung einher, sich für sichere Fluchtwege und ein Ende der Abschottungspolitik in der EU einzusetzen. Die Organisation Seebrücke hatte der Verwaltung erst vor wenigen Tagen vorgeworfen, die Anforderungen weitgehend nicht zu erfüllen. Die Zahl der Arbeitslosen zwischen Harz und Heide ist im Juli angestiegen. Die Arbeitsagentur Braunschweig-Goslar meldet ein Plus von 5,2 Punkten. Im Bereich der Nachbaragentur Helmstedt mit Wolfsburg und Gifhorn waren 2,6% mehr Menschen ohne sozialversicherungspflichtigen Job als im Vormonat. Sprecher beider Agenturen nannten saisontypische Ursachen für diese Entwicklung. Zum einen mache sich die Urlaubs- und Ferienzeit bemerkbar. Zum anderen hätten sich viele junge Leute nach dem Schul- oder Ausbildungsabschluss zunächst arbeitslos gemeldet. Und auch angehende Studierende seien vor dem Semesterstart noch auf der Suche nach einem Job, erklärte die Leiterin der Arbeitsagentur Braunschweig-Goslar, Kerstin Küchler-Kakoschke. Darüber hinaus sei der aktuelle Anstieg auch eine Folge von Transformationsprozessen und wirtschaftlichen Herausforderungen. Im Rahmen ihrer Sommertour hat Bundeswirtschaftsministerin Katharina Reiche heute die Salzgitter AG besucht. Wie der Stahlkonzern mitteilte, informierte sich die CDU-Politikerin unter anderem über die Fortschritte des Transformationsprojekts Salkos. Bei der Führung durch das Werksgelände wurde sie unter anderem von Konzernchef Gunnar Gröbler und Niedersachsens Wirtschaftsstaatssekretär Matthias Wunderling-Walbier begleitet. Reiche äußerte sich den Angaben zufolge beeindruckt von der Vorreiterrolle des Unternehmens beim aktuellen Transformationsprozess. Das Programm Salkos zielt darauf ab, die Stahlproduktion mit Hilfe von grünem Wasserstoff langfristig weitgehend CO2-neutral zu gestalten. Es wird von Bund und Land mit insgesamt 1,3 Milliarden Euro gefördert. Nach dem Fund einer weiblichen Leiche in einem Waldstück bei Lehre im Landkreis Gifhorn konnte die Polizei einen ersten Erfolg verbuchen. Das im Rahmen einer Öffentlichkeitsfahndung gesuchte Auto der Frau wurde inzwischen sichergestellt. Nach Angaben der Ermittler wird der schwarze Polo jetzt kriminaltechnisch untersucht. Die Leiche der 73-jährigen Rentnerin aus dem Landkreis Gifhorn war am Mittwoch letzter Woche im Essehofer Holz aufgefunden worden. Aufgrund der Spurenlage gehen Polizei und Staatsanwaltschaft von einem Gewaltverbrechen aus. Hinweise werden erbeten an die Kripo Wolfsburg unter der Rufnummer 05361 46460. Die Haushalte in Salzgitter sollten ihre Abfälle nächste Woche etwas früher an die Straße stellen als gewohnt. Die Müllabfuhr startet ab Montag bis einschließlich Freitag bereits um 6 Uhr. Grund ist laut Stadtverwaltung die aktuelle Wetterprognose mit hochsommerlichen Temperaturen. Mit dem früheren Arbeitsbeginn sollen demnach die körperlichen Belastungen der Mitarbeitenden reduziert und ein sicherer Arbeitsablauf gewährleistet werden. Für Rückfragen steht der städtische Regiebetrieb SRB zur Verfügung. Eine Woche vor dem Punktspielauftakt in Magdeburg lädt Fußball-Zweitligist Eintracht Braunschweig seine Fans morgen zur offiziellen Saisoneröffnung ein. Im Stadion an der Hamburger Straße absolviert das Team von Chefcoach Lars Kornitka einen letzten Test gegen den belgischen Erstligisten RAAL La Louvière. Anpfiff zur Generalprobe ist um 13 Uhr. Tickets gibt's online sowie im Stadion-Fanshop und im Eintracht-Eck. Bereits ab 11 Uhr bietet der Traditionsclub ein buntes Familienprogramm auf dem Stadionvorplatz. Soweit die Nachrichten aus der Region. 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
2: 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Ja, heute ist es ja zum Glück leicht bewölkt. Das Ganze bei Höchsttemperaturen von 28 Grad und Tiefstwerten von 16 Grad nachts. Mir persönlich immer noch ein bisschen zu warm. Morgen wird es leicht bewölkt bei Tagestemperaturen von 24 Grad und Tiefstwerten von 16 Grad nachts. Und am Sonntag bleibt es leicht bewölkt bei 28 Grad tagsüber und 12 Grad nachts. Aber Leute, bitte passt auf, denn die Temperaturen werden nächste Woche wieder ansteigen auf 30 Grad und mehr. Deswegen bitte passt auf euch auf, trinkt genug und geht vor allem raus aus der Sonne.
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2: Ja, aktuell liegt uns nur eine Meldung vor, und zwar von der A2 Magdeburg Richtung Braunschweig zwischen Kreuz Wolfsburg-Königslutter und Raspatz-Essehof ist der rechte Fahrstreifen aktuell gesperrt durch einen defekten LKW. Ansonsten liegen uns derzeit keine weitere Meldung vor. Ich wünsche euch und Ihnen noch eine gute und sichere Weiterfahrt.
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2: Johanna. Ja, Nina ist ja gerade im Urlaub und genießt ihren Sommer auf jeden Fall. Hoffentlich am Strand mit einem Cocktail in der Hand. Wir machen uns auf jeden Fall auch sommerlich, Leute. Wenn ihr gerade noch vom Sommer schwärmt oder gerade wiedergekommen seid, habe ich hier den perfekten Mix für euch. Wir starten auch gleich rein in die letzte halbe Stunde. Und zwar mit den Jungs von Island aus dem ESC von 2025 mit Rohr. Und da haben die Jungs übers Rudern gesungen. Und obwohl es gerade erst Anfang Mai war, muss ich sagen, haben sie eine gute Sommerstimmung verbreitet. Deswegen jetzt für euch Rohr.

Leute, ich bin in einer Misere. Und zwar überlege ich die ganze Zeit, was sage ich denn jetzt eigentlich? Weil irgendwie tut es mir leid für euch, dass wir hier kein Fernsehen sind. Andererseits finde ich es auch gut, dass ihr euch das nicht antun müsst. Denn ein Song, den spiele ich gleich, Lush Life von Sarah Larsson, hat ja wieder einen extremen Aufschwung erlebt. Auch wegen dieser bekannten Choreo, die gerade kursiert. Und ich sag mal so, die eine oder andere Person hier im Radio hat auf jeden Fall schon versucht, da ranzukommen und diese nachzutanzen. Es gab auch schon Gruppenchoreografien. Ich habe es mit meinen eigenen Augen gesehen und Leute, das ist etwas, was man auf jeden Fall nicht mehr aus dem Kopf bekommt. Deswegen, vielleicht ist es ganz gut, dass ihr es noch nicht sehen konntet, aber wer weiß, was da in Zukunft noch kommt, vor allem auf Instagram. Deswegen, wenn ihr nichts verpassen wollt, Impact am Freitag live, da könnt ihr alles sehen. Jetzt erstmal Lush Life von Sarah Larsson.

Wow, ICHP, Leute, den Song habe ich so lange nicht mehr gehört. Ich habe ihn heute echt durch Zufall nur gefunden und war so, okay. Das ist so ein typischer Song. Ich wusste gar nicht, wie die Lyrics wirklich geht. Ich dachte immer, er singt was anderes. Aber naja, egal. Ich muss euch leider sagen, unsere Zeit ist für heute schon wieder vorbei. Nächste Woche erwarten euch dann wieder Johann und Konstantin und wir hören uns in 2 Wochen wieder. Gleich kommt Lennart und macht den Abend. Er steht schon in den Startlöchern bereit. Und bis dahin wünsche ich euch auf jeden Fall ein schönes Wochenende, eine schöne Woche. Habt noch schöne Ferien, falls ihr frei habt und sonst genießt euren Urlaub. Oder vielleicht auch einfach die schönen, warmen Nachmittage. Ich verabschiede mich auf jeden Fall mit Raven Flag. Nächstes Mal dann wieder mit Nina. Auf Wiederhören.

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1: Um 17 Uhr mit Astrid Fietz. In der spanischen Exklave Ceuta in Nordafrika sind seit gestern mehrere 10.000 Migranten angekommen. Die Situation vor Ort gestaltet sich als völlig chaotisch. Bei dem Versuch, über das Meer zu schwimmen, sind mehrere Menschen gestorben. Für das ARD-Studio Madrid, Christian Sachsinger.
2: Wie viele Menschen genau inzwischen in Ceuta angekommen sind, ist unklar. Während der Präsident der Exklave, Juan Jesus Vivas, von 60.000 illegalen Migranten spricht, geht die Regierung in Madrid von nur 50.000 aus. Innenminister Fernando Grande Malasca betonte zudem, dass die Hälfte, also 25.000 Personen, inzwischen wieder freiwillig nach Marokko zurückgekehrt seien. Viele der Migranten sind junge Männer, die Marokko verlassen wollten, um in Europa zu arbeiten. Ein Teil hatte die Grenzanlagen umschwommen. An den Stränden liegen nun massenweise Plastikflossen oder andere Schwimmutensilien.
1: Als Reaktion auf die Situation in der spanischen Exklave Ceuta will Bundesinnenminister Dobrindt die Grenzkontrollen in Deutschland verlängern. Der CSU-Politiker erklärte, dass die Erfolge Deutschlands beim Zurückdrängen der illegalen Migration erhalten und ausgebaut werden müssen. Seit knapp 2 Jahren gibt es an allen deutschen Grenzen Kontrollen. Die ostdeutschen Bundesländer stellen sich offenbar geschlossen gegen die geplante Rentenreform der schwarz-roten Bundesregierung. Mecklenburg-Vorpommerns Ministerpräsidentin Schwesig von der SPD begrüßte die Kritik ihrer ostdeutschen Kollegen von der CDU an den Plänen, die abschlagsfreie Rente nach 45 Beitragsjahren abzuschaffen. Zuvor hatten sich die Ministerpräsidenten von Sachsen, Sachsen-Anhalt und Thüringen gegen diesen wesentlichen Teil der geplanten Rentenreform der schwarz-roten Bundesregierung gestellt. Sie verweisen auf die besondere Situation in Ostdeutschland, wo Menschen oft nur die Basisrente und keine weiteren Einnahmen hätten. Auch Brandenburgs Ministerpräsident Woidke von der SPD schloss sich der Kritik an. Die Pläne der FIFA für den Einstieg privater Investoren bei der Fußball-WM stoßen bei immer mehr Mitgliedstaaten auf Widerstand. Nach den Kontinentalverbänden aus Europa sowie Nord- und Mittelamerika spricht sich jetzt auch der asiatische Fußball-Dachverband gegen das Vorhaben von FIFA-Präsident Infantino aus. Aus der Sportredaktion Martin Thiel.
3: Damit könnte das Vorhaben scheitern, da diese drei Verbände mit ihren Ländern über eine Mehrheit bei den 211 Mitgliedern verfügen, die Teil der FIFA sind. Zuvor hatte die FIFA noch auf die starke Kritik an ihren Investorenplänen reagiert. In einer Mitteilung heißt es, der Weltverband nehme die öffentlich geäußerten Rückmeldungen und Bedenken zur Kenntnis und respektiere diese. Zugleich bekräftigte die FIFA ihr Bekenntnis zu einem offenen und demokratischen Konsultationsprozess über die Investorenpläne.
1: Der Bund wird in diesem Jahr keine Zuschüsse für den altersgerechten Umbau von Wohnungen mehr zahlen. Wie das Bundesbauministerium mitteilte, ist der Fördertopf leer. Aus Berlin Katrin Aue.
4: Die Ausnahme: bis gestern eingereichte Anträge werden weiter bearbeitet und gegebenenfalls bewilligt. 50 Millionen Euro standen 2026 zur Verfügung. Zum Beispiel, um Aufzüge oder bodengleiche Duschen einzubauen oder Türschwellen zu entfernen. Das soll Menschen mit Mobilitätseinschränkung ermöglichen, zu Hause wohnen zu bleiben. Laut Bauministerium wurden aus dem Topf dieses Jahr Umbaumaßnahmen in gut 26.000 Wohnungen gefördert. Im Schnitt mit rund 1.720 Euro. Ob Eigentümer im nächsten Jahr wieder Mittel aus dem Förderprogramm beantragen können, ist noch unklar. Letztes Jahr zum Beispiel hat der Bund kein Geld dafür freigegeben.
1: Im Großraum Bordeaux beginnt sich die Lage 9 Tage nach Beginn der Waldbrände zu entspannen. Die Präfektur der Region Gironde erlaubte den Bewohnern 2 weiterer Gemeinden wieder nach Hause zurückzukehren. Aus dem Waldbrandgebiet in der Gironde, Jean-Marie Magro.
5: Im beliebten Ferienort La Canot-Océan dürfen Campingplätze und Hotels den Betrieb wieder aufnehmen. Der Zugverkehr südlich von Bordeaux soll am Sonntag wieder aufgenommen werden. Gestern wurde bereits die Autobahn von Bordeaux nach Bayonne wieder geöffnet. Das Aufnahmelager auf dem Messegelände von Bordeaux, in dem zwischenzeitlich bis zu 4.000 Evakuierte untergekommen waren, wurde geschlossen. Auch in der Region Landes, etwas weiter südlich von Bordeaux aus gesehen, scheinen die Feuer eingehegt. Evakuierte können in dem vom Feuer stark beschädigten Ort Biscarros zurückkehren.
1: Das waren die Nachrichten.
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6: Mit Peter Michael Möckel. Indirekte Begünstigung von Schlepperbanden. CDU Braunschweig fordert Ausstieg aus Bündnis sicherer Hafen. Regionaler Arbeitsmarkt im Juli. Agenturen melden saisontypischen Anstieg der Arbeitslosenzahlen. Und Saisoneröffnung an der Hamburger Straße. Eintracht absolviert letzten Test gegen belgischen Erstligisten. Das und mehr hören Sie ausführlich in etwa 20 Minuten in den Nachrichten aus der Region.
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7: Der Blick ins weite Blau, das Wetter für die Region Braunschweig. Heute neben freundlichen Phasen auch dichtere Quellwolken bei Temperaturen zwischen 16 und 28 Grad. Der Samstag, Sonne und Wolken mitunter einzelne Schauer bei Temperaturen zwischen 16 und 24 Grad. Am Sonntag längere aufgelockerte Abschnitte, vereinzelt dichte Wolken bei Temperaturen zwischen 12 und 28 Grad. Der Blick auf die Straßen mit dem Radio Okawelle Verkehrsservice. Eine Meldung gibt es aus der Braunschweiger Parkhausinformation. Das Parkhaus Lange Straße Nord ist voll. Hier gegebenenfalls eine Alternative suchen. Ich wünsche Ihnen weiterhin eine sichere Fahrt und kommen Sie gut an Ihr Ziel.
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7: Mit Lennart Bedrunker in dieser halben Stunde hören Sie. Spielzeit 2026-27 im Charon-Theater Wolfsburg. Intendant Axel Krause im Gespräch. Um 17.30 Uhr die Nachrichten aus der Region. Außerdem in dieser Stunde die Pressestimmen, der Radio Okawelle Veranstaltungstipp, Niedersachsen Kompakt und um 18 Uhr die Nachrichten des NDR. Wir starten in diese Sendung Region aktuell am Abend und gucken mal, was da noch so kommt, auf das, was da noch kommt von Lotte und Max Giesinger. Los geht's, einen guten Start ins Wochenende.
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0: Gestern Abend hat das Charon-Theater Wolfsburg sein Programm für die kommende Spielzeit veröffentlicht. Dabei gibt es zwei Neuerungen. Unter dem Titel Heimspiel bekommt das Theater erstmals ein eigenes kleines Ensemble und zum ersten Mal ist Intendant Axel Krause allein für die Programmplanung verantwortlich.
1: Neu ist vieles, aber vieles ist auch alt und bewährt sozusagen. Und wir setzen schon diesen Kurs fort, dass wir ein möglichst vielfältiges Programm bieten wollen. Also alle Genres sind vertreten in großer Anzahl. Was neu ist, ist tatsächlich, dass wir unsere kleine Serie von Eigenproduktionen fortsetzen, die wir unter dem Titel Heimspiel herausgebracht haben. Da kommen ein paar mehr dazu. Es ist neu, dass wir wieder Kontakte aufgenommen haben zu festen Häusern in der Umgebung, die zu uns kommen. Also das Schauspiel aus Bochum kommt, Staatstheater Meiningen, Deutsches Theater Göttingen, das Anhaltische Theater in Dessau kommt. Also das sind so das Theater Magdeburg, immerhin das Theater des Jahres. Diese Spielzeit kommt mit Gastspielen. Also das sind schon Versuche, neu nochmal die Fühler auszustrecken und da längerfristige Kooperationen zu bilden. Und neu sind auch andere Themenschwerpunkte. Zum Beispiel haben wir ein neues Schwerpunkt zum Thema Lesen und Literatur. Wir möchten, dass die Leute auch im Haus lesen. Wir bieten zweimal ein Silent Reading an im Foyer, wo man sozusagen Bücher mitbringen kann, bei uns lesen kann. Wir haben aber auch ein paar Autorenlesungen mit ins Programm genommen. Und dann Michel Friedmann ist dabei. Und das sind so Sachen, die neu sind, aber die sich so, glaube ich, ganz gut eingruppieren in das, was sozusagen auch vorher schon da war.
2: Das hatten Sie ja auch schon versprochen in der letzten Spielzeit, dass Sie ein bisschen mehr Literatur bringen wollen und auch Lesungen auf der Bühne stattfinden lassen wollen. Womit starten Sie denn in die Spielzeit? Das ist ja immer so ein gewisser Höhepunkt, die erste Veranstaltung.
1: Ja, wir haben einen gewissen Eröffnungskorridor sozusagen. Es gibt auch wieder ein Theaterfest, das ist am ersten Wochenende. Aber der erste Start ist tatsächlich eine Eigenproduktion, die heißt Edward Gahns Bravourstücke der Einsamkeit von einem Schotten namens Anthony Nielsen. Es ist ein sehr schwarzhumoriges Stück über das, was Menschen aus Einsamkeit tun. Sehr komisch, sehr, sehr britisch, sehr grotesk und damit starten wir in die Saison. Das ist aber ehrlich gesagt auch mehr ein terminlicher Zufall, weil es gerade gut passte. Das geht dann weiter, deswegen ist ein ganzer Korridor mit dem Theaterfest und es kommt dann als erstes großes Schauspiel kommt der Revisor vom Deutschen Theater in Göttingen und davor kommt der NDR mit einem großen Konzert. Also es gibt für jede Sparte sozusagen eine Eröffnungsproduktion, wenn man so will.
2: Die Zusammenarbeit mit dem Berliner Ensemble ist ja im letzten Jahr ausgeblieben. Können Sie sagen, ob das eventuell wieder stattfinden wird oder ist das aus finanziellen Gründen dann vielleicht doch nicht möglich?
1: Das ist in dieser Form tatsächlich aus finanziellen Gründen nicht möglich. Deswegen, also wir werden das punktuell sicherlich machen, auch mit anderen Berliner Häusern. Da sind ja auch noch gerade Intendantenwechsel, deswegen ist jetzt in dieser Spielzeit keins dabei. Aber so eine enge Kooperation, das kriegen wir leider finanziell im Moment nicht hin. Sie wissen ja alle, die Finanzlagen sind nicht die besten und wir müssen auch damit umgehen und deswegen müssen wir auch da ein bisschen sparen.
2: Ja, Sie hatten ja mal gesagt, man muss sich sowas eben auch leisten können, das ist ganz klar. Kann man dann erwarten, dass es vielleicht ein oder zwei Popkonzerte geben wird? Letztes Jahr war ja Jan Plefka da, das Jahr davor war Tokotronic hier im Haus. Gibt es in der Richtung auch irgendetwas?
1: Ja, wir haben zum Beispiel Max Mutzke, der kommt mit Herrn Baldorf am Jazz-Trompeter. Aber wir haben, und da bin ich sehr gespannt, wir haben auch einen koreanischen K-Pop-Star mit Namen Trong. Der ist auf Europa-Tournee und der macht bei uns auch Halt. Da bin ich mal sehr gespannt, wie das wird.
2: Was bieten Sie sonst an, um jüngere Zuschauerinnen und Zuschauer nach Wolfsburg ins Charon-Theater zu locken?
1: Naja, wir gucken natürlich schon, dass bei den Stücken, die wir auswählen, dass das immer auch jüngeres Publikum interessieren kann. Ich bin mir auch nicht so sicher, dass man das immer so genau zuordnen kann, was jetzt wen interessiert. Aber auch gerade sowas wie die Eröffnungsproduktion, glaube ich, könnte junges Publikum sehr interessieren. Aber für die ganz Kleinen haben wir was Neues. Wir haben uns zusammengetan mit der Kinderphilharmonie in Berlin und die machen 5 Nachmittage, Vormittage Konzerte für die ganz Kleinen, also für 0 bis 1, 1 bis 3 und entsprechend nach Altersgruppen gestaffelt. Das sind immer so 3 Blöcke an einem Konzert, wo man sich dann nach Altersgruppe sozusagen ins Theater begeben kann. Und da ist dann für die aller Kleinsten mal auch ein Konzert drin.
2: Die Zusammenarbeit

0: Mit dem Braunschweiger Staatsorchester wird fortgesetzt, kann ich davon ausgehen?
1: Davon können Sie prinzipiell ausgehen, nur in dieser nächsten Spielzeit sind Sie tatsächlich nicht drin. Das hat aber mit Umstrukturierungsmaßnahmen und Leitungswechseln in Braunschweig zu tun. Dort fanden wir jetzt keinen Termin. Aber wir haben andere hochkarätige Orchester natürlich bei uns vertreten und ich glaube, es ist auch ein sehr schönes Konzertprogramm. Wir haben einen Schwerpunkt natürlich zu Beethoven, ist ja Jubiläumsjahr, aber auch Benjamin Britten kommt vor mit dem War Requiem und auch in der Oper mit Peter Grimes ist das vertreten, das ist ja auch Britten-Jahr nächstes Jahr.
0: Wenn ich persönlich Vorliebe mal nennen darf, ich bin ganz begeistert von den Ballettkompanien, die in der letzten Spielzeit hier waren. Die waren sensationell, sind wohl auch beim Publikum außerordentlich gut angekommen. Es war eigentlich immer ausverkauft. Gibt es irgendwelche Gastspiele von Ballettkompanien, die Sie schon nennen können, die in dieser Spielzeit auch wieder kommen werden?
1: Also erstmal, das ging mir auch so. Also wir haben die Tanzsparte deshalb auch ausgebaut. Wir haben jetzt 10 Tanzgastspiele. Und es kommt also aus halb Europa kommen Tanzkompanien. Die letztes Jahr da war, ist das Ballett aus Jör. Die kommen auch wieder. Es kommt aber auch das Theater Magdeburg mit einer Ballettproduktion. Die haben einen Sommernachtstraum, eine vertanzte sozusagen. Toller Abend, habe ich gesehen. Sehr aufwendig, das hierher zu holen, aber die kommen damit. Und auch das Anhaltische Theater aus Dessau kommt mit einem Abend über Frau Piaf unter anderem. Also das ist auch ein kleines Ballett, das ist auf der Hinterbühne. Also von der sind das sozusagen auch zwei neue Impulse, die kommen. Aber es gibt natürlich eine ganze Reihe von weiteren Tanzgruppen, die zu uns kommen.
0: Meine Enkelkinder hätten jetzt gerne noch gewusst, was als Weihnachtsmärchen in diesem Jahr angeboten wird.
1: Ja, das sollen sie natürlich wissen. Das sind die Bremer Stadtmusikanten nach den Gebrüdern Grimm, genau.
0: Sie sind ja auch sehr oft hier im Theater bei den Veranstaltungen. Ich habe Sie also sehr oft getroffen. Sind Sie wirklich so rundum angekommen in Wolfsburg?
1: Ja, das würde ich so sagen. Das weiß man eigentlich, weiß man es immer erst, wenn man da mal geht irgendwann. Aber im Moment fühle ich mich hier sehr wohl und das Haus ist halt auch, wie gesagt, ist ein sehr tolles Theater und es macht sehr viel Spaß hier zu arbeiten und das Team ist toll und wir kennen uns jetzt so ein bisschen und jeder weiß jetzt so, wie der andere tickt und jetzt gehen wir halt die nächsten Schritte und ich glaube auch, dass wir mehr selber machen, ist etwas, was hier im Haus auch gut ankommt, also nicht nur in der Stadt, das ist, was mich besonders freut, das ist ja so ein gewisses Anliegen, was ich habe, weil ich glaube, dass es auch für die Zukunft wichtig ist. Gerade in Zeiten knapper Kassen muss man sich auch Wege finden, sozusagen das aufrechtzuerhalten. Auch das tut dem Haus und den technischen Abteilungen gut. Die freuen sich alle, dass sie jetzt auch mal zeigen können, was sie selber können.
2: Alle Infos zum Programm und zum Vorverkauf bietet die Website theater.wolfsburg.de. Mit Intendant Axel Krause sprach Silvia Scholz. Wir halten kurz fest, es ist 17.17 Uhr, gleich 17.18 Uhr. Es ist Freitag, der 31.07. 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
1: Indirekte Begünstigung von Schlepperbanden. CDU Braunschweig fordert Ausstieg aus Bündnis Sicherer Hafen. Regionaler Arbeitsmarkt im Juli. Agenturen melden saisontypischen Anstieg der Arbeitslosenzahlen. Und Saisoneröffnung an der Hamburger Straße. Eintracht absolviert letzten Test gegen belgischen Erstligisten. Im Studio Peter Michael Möckel. Die Meldungen im Einzelnen. Die CDU im Braunschweiger Rat hat den sofortigen Ausstieg der Stadt aus dem Bündnis Sicherer Hafen gefordert. Das Bündnis sende falsche Signale und begünstige indirekt Schlepperbanden, sagte Fraktionschef Thorsten Köster. Aktuelle Frontex-Berichte zeigten, dass Teile der privaten Seenotrettung nicht mehr als unkritisch gelten könnten. Mit Blick auf sinkende Asylantragszahlen sprach Köster von einem Erfolg der Migrationswende. Der Rat hatte Ende 2018 einer Resolution zugestimmt, Braunschweig zum sicheren Hafen zu erklären. Damit geht die Verpflichtung einher, sich für sichere Fluchtwege und ein Ende der Abschottungspolitik in der EU einzusetzen. Die Organisation Seebrücke hatte der Verwaltung erst vor wenigen Tagen vorgeworfen, die Anforderungen weitgehend nicht zu erfüllen. Die Zahl der Arbeitslosen zwischen Harz und Heide ist im Juli angestiegen. Die Arbeitsagentur Braunschweig-Goslar meldet ein Plus von 5,2 Punkten. Im Bereich der Nachbaragentur Helmstedt mit Wolfsburg und Gifhorn waren 2,6% mehr Menschen ohne sozialversicherungspflichtigen Job als im Vormonat. Sprecher beider Agenturen nannten saisontypische Ursachen für diese Entwicklung. Zum einen mache sich die Urlaubs- und Ferienzeit bemerkbar. Zum anderen hätten sich viele junge Leute nach dem Schul- oder Ausbildungsabschluss zunächst arbeitslos gemeldet. Und auch angehende Studierende seien vor dem Semesterstart noch auf der Suche nach einem Job, erklärte die Leiterin der Arbeitsagentur Braunschweig-Goslar, Kerstin Küchler-Kakoschke. Darüber hinaus sei der aktuelle Anstieg auch eine Folge von Transformationsprozessen und wirtschaftlichen Herausforderungen. Im Rahmen ihrer Sommertour hat Bundeswirtschaftsministerin Katharina Reiche heute die Salzgitter AG besucht. Wie der Stahlkonzern mitteilte, informierte sich die CDU-Politikerin unter anderem über die Fortschritte des Transformationsprojekts Salkos. Bei der Führung durch das Werksgelände wurde sie unter anderem von Konzernchef Gunnar Gröbler und Niedersachsens Wirtschaftsstaatssekretär Matthias Wunderling-Walbier begleitet. Reiche äußerte sich den Angaben zufolge beeindruckt von der Vorreiterrolle des Unternehmens beim aktuellen Transformationsprozess. Das Programm Salkos zielt darauf ab, die Stahlproduktion mit Hilfe von grünem Wasserstoff langfristig weitgehend CO2-neutral zu gestalten. Es wird von Bund und Land mit insgesamt 1,3 Milliarden Euro gefördert. Nach dem Fund einer weiblichen Leiche in einem Waldstück bei Lehre im Landkreis Gifhorn konnte die Polizei einen ersten Erfolg verbuchen. Das im Rahmen einer Öffentlichkeitsfahndung gesuchte Auto der Frau wurde inzwischen sichergestellt. Nach Angaben der Ermittler wird der schwarze Polo jetzt kriminaltechnisch untersucht. Die Leiche der 73-jährigen Rentnerin aus dem Landkreis Gifhorn war am Mittwoch letzter Woche im Essehofer Holz aufgefunden worden. Aufgrund der Spurenlage gehen Polizei und Staatsanwaltschaft von einem Gewaltverbrechen aus. Hinweise werden erbeten an die Kripo Wolfsburg unter der Rufnummer 05361 46460. Die Haushalte in Salzgitter sollten ihre Abfälle nächste Woche etwas früher an die Straße stellen als gewohnt. Die Müllabfuhr startet ab Montag bis einschließlich Freitag bereits um 6 Uhr. Grund ist laut Stadtverwaltung die aktuelle Wetterprognose mit hochsommerlichen Temperaturen. Mit dem früheren Arbeitsbeginn sollen demnach die körperlichen Belastungen der Mitarbeitenden reduziert und ein sicherer Arbeitsablauf gewährleistet werden. Für Rückfragen steht der städtische Regiebetrieb SRB zur Verfügung. Eine Woche vor dem Punktspielauftakt in Magdeburg lädt Fußball-Zweitligist Eintracht Braunschweig seine Fans morgen zur offiziellen Saisoneröffnung ein. Im Stadion an der Hamburger Straße absolviert das Team von Chefcoach Lars Kornitka einen letzten Test gegen den belgischen Erstligisten RAAL La Louvière. Anpfiff zur Generalprobe ist um 13 Uhr. Tickets gibt's online sowie im Stadion-Fanshop und im Eintracht-Eck. Bereits ab 11 Uhr bietet der Traditionsclub ein buntes Familienprogramm auf dem Stadionvorplatz. Soweit die Nachrichten aus der Region. 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
2: Der Blick ins weite Blau, das Wetter für die Region Braunschweig. Heute neben freundlichen Phasen auch dichtere Quellwolken bei Temperaturen zwischen 16 und 28 Grad. Am Samstag Sonne und Wolken mitunter einzelne Schauer bei Temperaturen zwischen 16 und 24 Grad. Am Sonntag längere aufgelockerte Abschnitte, vereinzelt dichtere Wolken bei Temperaturen zwischen 12 und 28 Grad. Der Blick auf die Straßen mit dem Radio Uckerwelle Verkehrsservice. Eine Meldung aus dem eine Meldung aus der Braunschweiger Parkhausinformation. Das Parkhaus Lange Straße Nord ist voll. Hier gegebenenfalls eine alternative Parkmöglichkeit suchen. Ich wünsche Ihnen weiterhin eine sichere Fahrt und kommen Sie gut an Ihr Ziel.
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2: Mit Lennart Bedrunker, das erwartet Sie in der nächsten halben Stunde. Die Pressestimmen, der Radio Uckerwelle Veranstaltungstipp, Niedersachsen kompakt und um 18 Uhr die Nachrichten des NDR. Wir starten in diese zweite halbe Stunde der Sendung mit dem Haus der drei Sonnen von Nena und Peter Heppner. Einen guten Start ins Wochenende.

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Das Halbjahresergebnis der Deutschen Bahn ist heute Thema in den Zeitungen. Die Braunschweiger Zeitung findet: Gute Nachrichten von und für die Deutsche Bahn. Das gab es lange nicht mehr. Nun kann das Unternehmen gleich mehrere verkünden. Erstmals seit 7 Jahren schreibt die Bahn wieder schwarze Zahlen. Das erste Halbjahr 2026 konnte mit einem Plus im dreistelligen Millionenbereich abgeschlossen werden. Außerdem gab es einen Fahrgastrekord. 960 Millionen Reisende fuhren zwischen Januar und Juni mit den Zügen der DB. Herzlichen Glückwunsch! Für Fahrgäste bedeuten diese positiven Nachrichten erstmal nichts. Denn wer seinen Sommerurlaub mit der Bahn antritt, denkt an überfüllte und verspätete Züge, ausfallende Sitzplatzreservierungsanzeigen und defekte Toiletten. Eine Zugreise macht selten Spaß. Beim genaueren Hinsehen zeigen das auch die auf den ersten Blick erfreulichen Zahlen der DB-Halbjahresbilanz. Die Fahrgäste reisen nicht mit der Bahn, weil der Service unschlagbar gut ist, sondern weil die Alternativen noch schlechter sind. Selbst Evelyn Paller und Co. gestehen, Bahnfahren wird immer beliebter, weil die Spritpreise und damit Autofahren immer teurer werden. Es bleibt nun zu hoffen, dass die ersten guten Nachrichten seit Jahren kein einmaliger Zufall sind, sondern die ersten Ergebnisse des Konzernumbaus von Bahnchefin Paller. Die von ihr vorangetriebenen Sparmaßnahmen und Stellenstreichungen sowie das fernverkehrseigene Sanierungsprogramm könnten die richtigen Stellschrauben gewesen sein. Und vielleicht profitieren dann in einer hoffentlich nicht allzu fernen Zukunft auch Reisende von den guten Nachrichten. Mit pünktlichen, funktionierenden Zügen. Die Wolfsburger Allgemeine Zeitung meint: Bahnchefin Evelyn Paller hat einen Überraschungscoup gelandet. Der Staatskonzern hat im ersten Halbjahr erstmals seit 2019 wieder schwarze Zahlen geschrieben. Allerdings kommt ein Gewinn von nur 147 Millionen Euro zusammen. Wobei der Konzern von höheren Kraftstoffpreisen profitiert hat, was Reisende in die Züge trieb, und mit Rabattangeboten wurden die Fahrgastzahlen zusätzlich nach oben gedrückt. Wobei festzuhalten ist, dass schon Pallers Vorgänger Richard Lutz von einem gigantischen Bedarf an Mobilität gesprochen hat, den die Bahn aber leider nicht decken könne. Millionen Menschen sind auf den Schienenverkehr mehr oder weniger angewiesen. Nachfrage ist Pallers Problem nicht. Vielmehr muss sie sich mit hohen Kosten, dysfunktionalen Strukturen und unterlassenen Investitionen in großem Stil herumschlagen. Dass nach tiefroten Zahlen im Vorjahr nun ein Gewinn zu Buche schlägt, zeigt vor allem eins. Jahrzehntelanges Missmanagement führte dazu, dass Paller in den ersten Runden der Kostensenkungen einfaches Spiel hatte. Die Bahn ist damit noch längst nicht aus dem Schneider. Für die Chefin wird der Job nun sogar noch um einiges härter. Vor allem knirscht es gewaltig bei der Kerntätigkeit der zuverlässigen Beförderung. Aktuell ist nur noch jeder zweite Fernzug pünktlich. Die Zahl der ausgefallenen Verbindungen ist auf Rekordniveau. Bahnfahren ist zu einem unberechenbaren Abenteuer geworden. Noch nie waren die Fahrgäste so unzufrieden wie heute. Hier muss Paller dringend Verbesserungen erzielen, ohne bei der Steigerung der Effizienz nachzulassen. Eine Herkulesaufgabe. Beides ist nötig, um das selbstgesteckte Ziel zu erreichen, nämlich Investitionen insbesondere für den Fahrbetrieb nicht mehr mit Steuergeld, sondern aus eigener Kraft stemmen zu können. Ein Gewinn von 147 Millionen Euro reicht dabei weitem nicht aus. Soweit der Blick in die regionalen Zeitungen vom heutigen Freitag, dem 31. Juli.

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1: Hier einige Anregungen für diesen Freitag und das kommende Wochenende. Friede auf Erden. Unter diesem Motto stehen die Sommerkonzerte des Landesjugendchores Niedersachsen. Im Zentrum steht Arnold Schönbergs gleichnamiges Chorwerk. Die jungen Sängerinnen und Sänger aus ganz Niedersachsen bringen dieses Werk gemeinsam mit weiterer Chormusik von Palestrina, Da Vittoria, Rega und Cornelius zum Klingen. Start ist heute um 19.30 Uhr in der Hauptkirche Beatae Mariae Virginis in Wolfenbüttel. Der Eintritt ist kostenlos. Beats aus dem Kiez. Das Hip-Hop Open Air steigt am Samstag ab 10 Uhr im Skatepark am Braunschweiger Westbahnhof. Los geht's mit einem Graffiti-Workshop. Außerdem stehen ein Graffiti-Wettbewerb, ein Rocking-Wettbewerb und ein Breaking-Wettbewerb, live begleitet von einer Band, auf dem Programm. Die Aftershow-Party nach der Siegerehrung geht bis 24 Uhr. Der Eintritt zu allen Programmpunkten ist frei. Offene Pforte heißt es am Sonntag am Kreishaus 2 im Landkreis Peine. Die Klimaschutzagentur lädt zwischen 14 und 16 Uhr ein in die naturnah gestalteten Grünanlagen. Dabei erfahren die Besucherinnen und Besucher Wissenswertes über die Möglichkeiten, den eigenen Garten klimaangepasst und insektenfreundlich zu gestalten. Zum Abschluss gibt's Kaffee und Kuchen.

0: In diesem Jahr sind in unserem Bundesland bereits über 400 Menschen an den Folgen der Hitze gestorben. So viele wie seit Jahren nicht. Mehr unter anderem dazu jetzt von Peter-Michael Möckel in Niedersachsen kompakt.
1: Bis zum Stichtag 19. Juli gab es nach einer Schätzung des Robert-Koch-Instituts RKI landesweit 420 Hitzetote. Ein deutlicher Anstieg gegenüber dem Vorjahr. Der Großteil dieser Sterbefälle geht laut RKI auf die heißen Tage in der zweiten Junihälfte zurück, als es vielerorts zu Temperaturen um 40 Grad kam. Bundesweit gab es der Schätzung zufolge bisher 9.800 hitzebedingte Todesfälle. Das sind mehr als in jedem einzelnen Gesamtjahr seit 2016. Angesichts der jüngsten Zahlen forderten Mediziner und Sozialverbände gestern erneut einen verstärkten Hitzeschutz, insbesondere für ältere und gesundheitlich vorgeschädigte Menschen. Das Land Niedersachsen will bis 2027 weitere Experten einstellen, um die Ermittlungen gegen Cyberkriminalität zu intensivieren. Allein im vergangenen Jahr seien durch Internetstraftaten mehr als 217 Millionen Euro Schaden entstanden, erklärte Innenministerin Daniela Behrens. Zwar seien die Fallzahlen leicht zurückgegangen, das Niveau bleibe aber hoch, so die SPD-Politikerin. Die Kriminalität verlagere sich zunehmend in den digitalen Raum und richte dort enorme Schäden an. Deshalb komme es auf die Wachsamkeit jedes Einzelnen an.
2: Für Bürgerinnen und Bürger ist es wichtig, dass sie vorsichtig agieren, dass sie sich mit dem Thema beschäftigen und dass, wenn was passiert, sie auch das Vertrauen haben, zur Polizei gehen. Denn die Polizei ist dann auch die einzige Stelle, die dann vielleicht noch helfen kann.
1: Niedersachsens Innenministerin Daniela Behrens im NDR. Im Vorfeld der Kommunalwahlen am 13. September sind mehrere Bewerber für Spitzenämter wegen Zweifeln an ihrer Verfassungstreue nicht zugelassen worden. Betroffen sind Medienberichten zufolge unter anderem mehrere AfD-Politiker, darunter der Landtagsfraktionsvize Stefan Bothe sowie ein parteiloser Kandidat mit mutmaßlicher Nähe zur Reichsbürgerszene. Vom Innenministerium hieß es, laut Gesetz gelte die Prüfung auf Verfassungstreue für alle Kandidaten, die sich als Bürgermeister oder Landrat und damit als Beamter auf Zeit bewerben. Seit diesem Jahr darf der örtliche Wahlausschuss bei Zweifeln die Kommunalaufsicht einschalten und eine Empfehlung einholen. Die Entscheidung über die Zulassung trifft allerdings allein der Wahlausschuss. Der Tarifstreit in der niedersächsischen Süßwarenindustrie ist beigelegt. Wie die Gewerkschaft Nahrung, Genuss, Gaststätten mitteilte, haben beide Seiten nach drei Verhandlungsrunden und mehreren Warnstreiks eine Einigung erzielt. Für die über 3.600 Beschäftigten wurden demnach Lohnerhöhungen von insgesamt gut 6% in drei Stufen über 2 Jahre vereinbart. Der Bundesverband der deutschen Süßwarenindustrie betonte, der Kompromiss biete den Unternehmen eine solide Planungsgrundlage, spiegle aber auch die ausgeschöpften finanziellen Spielräume wider. Verkehrsteilnehmer auf der A2 müssen sich an den kommenden beiden Wochenenden auf Einschränkungen einstellen. Der Abschnitt zwischen dem Dreieck Hannover West und Bodfeld in Richtung Braunschweig wird für Bauarbeiten komplett gesperrt. Die Sperrungen gelten jeweils von Freitagabend um 19 Uhr bis Montag früh um 5 Uhr. Für Reisende bedeutet dies kilometerlange Umleitungen über die A352 und die A7. Die bundeseigene Autobahn GmbH empfiehlt deshalb, den betroffenen Abschnitt großräumig zu umfahren.
0: Soweit Niedersachsen kompakt. Heute von und mit Peter-Michael Möckel. Es ist 17.56 Uhr, gleich die Nachrichten des NDR. 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
1: Um 18 Uhr mit Klaas Christoffersen. Seit Tagen kommen in der spanischen Exklave Ceuta in Nordafrika zehntausende Migranten an. Mehrere Menschen sind beim Versuch, schwimmend zu flüchten, ums Leben gekommen. Für das ARD-Studio Madrid ordnet Levin Salamon ein, warum so viele Menschen geflohen sind.
2: Der Hintergrund ist, so vermutet man, seit dem 15. Juni hat das höchste spanische Gericht ein Urteil gesprochen, dass Menschen, die über den Wasserweg Spanien erreichen, nicht mehr pauschal abgeschoben werden können. Das sehen viele als Hintergrund dafür, dass mutmaßlich eine dieser Informationen sich über marokkanische Social-Media-Portale schnell verbreitet hat. Der spanische Ministerpräsident Sanchez, der war heute selbst vor Ort. Er macht Menschenhändler für die Lage in Ceuta verantwortlich und er hat seine Unterstützung zugesagt.
1: Und ein großer Teil der Migranten ist inzwischen wieder nach Marokko zurückgekehrt. EU-Migrationskommissar Brunner hat betont, dass es keine Weiterreisen von nach Ceuta geflüchteten Migranten auf den europäischen Kontinent gebe. Gemäß dem Schengener Grenzkodex gelten Sonderregeln für die spanischen Städte Ceuta und Melilla. Brunner erklärte, die Grenzkontrollen von Personen, die beide Städte verließen, blieben in Kraft. Bundesinnenminister Dobrindt kündigte unterdessen an, die EU-rechtlich umstrittenen Kontrollen an den deutschen Grenzen über den September hinaus zu verlängern. Eine Entwaffnung der Terrororganisation Hamas im Gazastreifen bleibt ungewiss. Ein Vertreter der Hamas nannte als Bedingung, dass Israel seine Streitkräfte aus dem Palästinensergebiet zurückzieht. Ein israelischer Regierungsvertreter erklärte hingegen, es werde keinen Rückzug geben, bevor die Hamas nicht entwaffnet sei. US-Präsident Trump hatte zuvor mitgeteilt, der von ihm ins Leben gerufene Friedensrat für den Gazastreifen habe eine Vereinbarung zur Entwaffnung der Hamas erzielt. Eine unabhängige Regierung soll dann die Kontrolle in der Region übernehmen. Die Pläne der FIFA für den Einstieg privater Investoren bei der Fußball-WM stoßen bei immer mehr Mitgliedstaaten auf Widerstand. Nach den Kontinentalverbänden aus Europa sowie Nord- und Mittelamerika spricht sich jetzt auch der asiatische Fußballdachverband gegen das Vorhaben von FIFA-Präsident Infantino aus. Aus der Sportredaktion Martin Thiel.
3: Damit könnte das Vorhaben scheitern, da diese drei Verbände mit ihren Ländern über eine Mehrheit bei den 211 Mitgliedern verfügen, die Teil der FIFA sind. Zuvor hatte die FIFA noch auf die starke Kritik an ihren Investorenplänen reagiert. In einer Mitteilung heißt es, der Weltverband nehme die öffentlich geäußerten Rückmeldungen und Bedenken zur Kenntnis und respektiere diese. Zugleich bekräftigte die FIFA ihr Bekenntnis zu einem offenen und demokratischen Konsultationsprozess über die Investorenpläne.
1: Im Großraum Bordeaux beginnt sich die Lage 9 Tage nach Beginn der Waldbrände zu entspannen. Die Präfektur der Region Gironde erlaubte den Bewohnern zweier weiterer Gemeinden wieder nach Hause zurückzukehren. Aus dem Waldbrandgebiet in der Gironde, Jean-Marie Magro.
4: Im beliebten Ferienort Lacanau-Océan dürfen Campingplätze und Hotels den Betrieb wieder aufnehmen. Der Zugverkehr südlich von Bordeaux soll am Sonntag wieder aufgenommen werden. Gestern wurde bereits die Autobahn von Bordeaux nach Bayonne wieder geöffnet. Das Aufnahmelager auf dem Messegelände von Bordeaux, in dem zwischenzeitlich bis zu 4000 Evakuierte untergekommen waren, wurde geschlossen. Auch in der Region Londe, etwas weiter südlich von Bordeaux aus gesehen, scheinen die Feuer eingehegt. Evakuierte können in dem vom Feuer stark beschädigten Ort Biscarrosse zurückkehren.
1: Der Bund wird in diesem Jahr keine Zuschüsse für den altersgerechten Umbau von Wohnungen mehr zahlen. Wie das Bauministerium mitteilte, ist der Fördertopf leer. Aus Berlin, Katrin Aue.
5: Die Ausnahme, bis gestern eingereichte Anträge werden weiter bearbeitet und gegebenenfalls bewilligt. 50 Millionen Euro standen 2026 zur Verfügung. Zum Beispiel, um Aufzüge oder bodengleiche Duschen einzubauen oder Türschwellen zu entfernen. Das soll Menschen mit Mobilitätseinschränkung ermöglichen, zu Hause wohnen zu bleiben. Laut Bauministerium wurden aus dem Topf dieses Jahr Umbaumaßnahmen in gut 26.000 Wohnungen gefördert. Im Schnitt mit rund 1.720 Euro.
1: Das waren die Nachrichten.
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6: Mit Peter-Michael Möckel. Indirekte Begünstigung von Schlepperbanden. CDU Braunschweig fordert Ausstieg aus Bündnis Sicherer Hafen. Regionaler Arbeitsmarkt im Juli. Agenturen melden saisontypischen Anstieg der Arbeitslosenzahlen. Und Saisoneröffnung an der Hamburger Straße. Eintracht absolviert letzten Test gegen belgischen Erstligisten. Das und mehr hören Sie ausführlich in etwa 20 Minuten in den Nachrichten aus der Region.
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7: Der Blick ins weite Blau, das Wetter für die Region Braunschweig. Heute neben freundlichen Phasen auch dichtere Quellwolken bei Temperaturen zwischen 16 und 28 Grad. Am Samstag Sonne und Wolken mit unter einzelnen Schauer bei Temperaturen zwischen 16 und 24 Grad. Am Sonntag längere aufgelockerte Abschnitte, vereinzelt dichtere Wolken bei Temperaturen zwischen 12 und 28 Grad. Der Blick auf die Straßen mit dem Radio Okerwelle Verkehrsservice. Im Moment sind die Straßen frei. Ich wünsche Ihnen weiterhin eine sichere Fahrt und kommen Sie gut an Ihr Ziel.
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7: Mit Lennart Bedrunka in der zweiten Stunde hören Sie. Mehr als 1000 Unterschriften für den Erhalt des NS-Gefängnisses Rendlberg. 2 Tage Festival auf der Okerinsel. BLSK stellt Programm für September vor. Um 18.30 Uhr die Nachrichten aus der Region. Außerdem in dieser Stunde der Radio Okerwelle Veranstaltungstipp und um kurz vor 19 Uhr die 5-Minuten-Andacht in einer Aufzeichnung aus dem Braunschweiger Dom. Wir starten in die zweite Stunde von Region aktuell am Abend mit Peter Maffay. Einen guten Start ins Wochenende und in den Freitagabend.

0: den Bietern eingereichten Nachnutzungskonzepte abnicken. Laut einem Ratsbeschluss soll dort auch ein Erinnerungsort eingerichtet werden. Hinter den hohen Mauern wurden ab 1933 nämlich Widerstandskämpfer aus ganz Europa inhaftiert und gefoltert. Einer ihrer Nachfahren, Martin Lutze, hat Anfang Juli eine Petition gestartet, die schon mehr als 1100 Menschen unterzeichnet haben. Darin fordert er den Erhalt des Rennelbergs und die Offenlegung der eingereichten Nachnutzungskonzepte. Marika Eichner hat mit Martin Lutze gesprochen.
1: Herr Lutze, Sie haben eine Petition zum Erhalt des Rennelbergs in Braunschweig gestartet. Meinen Sie damit das ganze Gelände, das erhalten bleiben soll?
2: Nein, damit ist in dieser Petition nicht das Gesamtgelände gemeint, sondern ich meine die Haftgebäude. Und zwar einmal das mit der großen Galerie und den Todeshaftzellen und das Hafthaus 1 und das Frauengefängnis im Hafthaus 3. Das sind die wesentlichen Gebäude, um die es eigentlich geht.
1: Warum gerade die?
2: Ja, weil also für mich diese Gebäude von besonderem Wert sind. Also, oder sagen wir mal für die Angehörigen als solches, weil dort ja, was weiß ich, auf der einen Seite zum Tode Verurteilte eingesessen haben und auch ein Teil ja zum Frauengefängnis gehört, das auch nochmal eine besondere Bedeutung im Rahmen des ganzen Rennelbergskomplexes eigentlich hat.
1: Das Land will das Gelände ja verkaufen und die Stadt Braunschweig hat dabei ein Mitspracherecht, denn die Bieter müssen Nachnutzungskonzepte einreichen. Sie fordern in Ihrer Petition die Offenlegung dieser Nachnutzungskonzepte. Was erhoffen Sie sich davon?
2: Ja, also was ich mir davon erhoffe, ist, dass irgendwie mal so ein bisschen Transparenz in diese ganze Geschichte hineinkommt. Denn es ist so nach meinem Kenntnisstand nicht irgendwo von irgendeiner Seite, sei es vom Land Niedersachsen oder von der Stadt Braunschweig, in irgendeiner Weise spezifiziert worden, was sie sich unter einer Nachnutzung vorstellt. Offensichtlich, oder das ist mein Kenntnisstand, wartet man die Vorschläge zukünftiger Investoren ab, um dann zu entscheiden, ob das mit den Vorstellungen der Stadt Braunschweig oder dem Land Niedersachsen übereinstimmt. Wobei die Vorstellungen der Stadt Braunschweig und des Landes Niedersachsen mir nicht bekannt sind und ich die auch nicht aus der Presse entnehmen kann.
1: Es gab ja einen Ratsbeschluss zur Einrichtung eines Erinnerungsortes im Rennelberg. Aber im Ratsbeschluss ist nicht konkret genannt, welche Vorgaben dieser Erinnerungsort dann erfüllen soll.
2: Und was mich wundert, nochmal so, ist, dass offensichtlich beide, Stadt Braunschweig und Land Niedersachsen, die SPD regiert werden, offensichtlich Nachhilfe in Geschichtsunterricht brauchen. Denn Braunschweig ist ja, wenn man sich ein bisschen in der Geschichte auch der Weimarer Republik irgendwo auskennt, eigentlich der Bereich, der am ehesten nach der Machtübernahme geschliffen wurde. Das war ja schon 6 Wochen nach der Machtübernahme in Berlin so, dass in Braunschweig die Opposition, also die komplette SPD, eigentlich ausgeschaltet wurde. Ministerpräsident wurde abgesetzt, Oberbürgermeister in Handschellen durch die Stadt geführt. Und dass man da so lapidar offensichtlich irgendwo drüber hinweggeht, das gibt mir arg zu denken. Und das ist auch der Hintergrund für diese Petition.
1: Das Landesamt für Bau und Liegenschaften hatte auf Anfrage mitgeteilt, dass 6 Interessenten sich noch im Bieterverfahren befinden, dass die Nachnutzungskonzepte, die eingereicht wurden, aber aus Vertraulichkeitsgründen nicht offengelegt werden.
2: Also was mich wirklich wundert, ist, dass es sowohl aus der Presse zu diesem ganzen Verfahren keine eindeutigen Hinweise irgendwo gibt, dass ich diesen Eindruck habe. Das wird so ein bisschen unter der Decke gehandelt, um dieses Gelände irgendwo günstig an den Mann zu bringen. Und wenn ich jetzt zum Beispiel dieses Liegenschaftsamt da höre, dass es heißt, ja, man könnte sich da alles Mögliche vorstellen. Es gibt da ein Interview mit dem NDR, Hallo Niedersachsen, wo ein Mitarbeiter des Liegenschaftsamtes dazu stellt.

0: Standpunkt nimmt und sagt, ja, das wäre ja auch möglich, dass man da so etwas wie ein, sage ich mal, Gefängnishotel oder sowas errichtet und dann nebenbei quasi erwähnt, ja, um diese Zellen da ein bisschen mehr Licht reinzukriegen, wäre das ja auch möglich, dass man das Gebäude technisch unter Umständen so verändert. Da sträuben sich mir in gewisser Weise natürlich irgendwo die Nackenhaare. Ich weiß nicht, was man da machen will. Möchte man da unter Umständen oder wäre man unter Umständen damit zufrieden, wenn man da sowas wie ein sage ich mal, ein bisschen sarkastisch Erlebnishotel unterbringt, wo dann Hotelgäste in den Zellen übernachten können und dann unter Umständen ihr Frühstück und ihr Essen auf den Zellen von Leuten in Uniform serviert bekommen. Aber wie gesagt, das ist wirklich sarkastisch. Aber es hörte sich fast so an, zumal auch der NDR offensichtlich da kein Licht hinterbringen konnte, was da genau geplant ist, und sagt eigentlich, im Grunde genommen ist alles möglich, was ein Investor sich da vorstellen kann, außer eine Spielhölle oder ein Bordell. Und dazwischen scheint das offensichtlich zu liegen. Und seitens der Stadt Braunschweig ist mir jetzt und des Landes ist mir nichts irgendwo bekannt, dass man dort eigene Vorschläge entwickelt hat.
1: Welche Art der Nachnutzung fänden Sie denn angemessen?
0: Also ich fände es angemessen, wenn man dort sowas wie noch eine, sagen wir mal, zusätzliche Gedenkstätte hätte, die jetzt einmal europaweit vielleicht zur Geltung kommen könnte. Das könnte aber auch irgendeine Bildungseinrichtung sein. Es könnte vielleicht auch, das wäre vielleicht auch mal ganz interessant, vielleicht so als Weiterbildung für Juristen oder Justizangehörige genutzt werden, damit die mal sehen, was in dieser Zeit eigentlich passiert ist. Denn offensichtlich scheint es da auch irgendwelche historischen Misskenntnisse zu geben.
2: Die Petition von Martin Lutze ist auf der Plattform WEACT zu finden. Das Interview führte Marike Eichner. Sie hören Radio Okerwelle Region Aktuell am Abend um 18.17 Uhr am Freitag, den 31.07., den letzten Julitag und der letzte Tag der Woche, ihr Start ins Wochenende.

0: Bereits im Jahr 2022 fand in Braunschweig das erste Oker-Insel-Festival statt, das seitdem von der Braunschweigischen Landessparkasse veranstaltet wird. Im vergangenen Jahr wurde das klassische Festivalformat durch das Oker-Insel-Flair ersetzt. Es bestand aus verschiedenen Veranstaltungen, die sich über mehrere Wochen im Juni und Juli erstreckten. 2026 kehrt das Okerinsel-Festival nun in seiner ursprünglichen Form zurück und bringt dabei eine Neuerung mit sich. Dazu mehr von Marc Diekmann.
1: Das Okerinsel-Festival kehrt zurück und lockt erstmals mit 2 Veranstaltungstagen diesen September mit einem Programm für Jung und Alt. Am 11. und 12. September lädt die Braunschweigische Landessparkasse Besucherinnen und Besucher kostenlos auf die Okerinsel ein. Nach dem rund 6-wöchigen Okerinsel-Flair im vergangenen Jahr setzt die BLSK wieder auf das klassische Festivalformat. Rund 20.000 Gäste kamen bereits in den vergangenen Jahren. Mit dem erweiterten Konzept soll das Festival nun noch mehr Menschen ansprechen. Auch der Vorstandsvorsitzende der BLSK, Dr. Ingo Lippmann selbst, antizipiert bereits die in weniger als 2 Monaten stattfindenden Festivitäten.
2: Es ist ein spannend aufgebautes Programm, wo wir am Nachmittag mit einem Familientag beginnen, sodass auch Familien mit Kindern die Möglichkeit haben, hier die Okerinsel zu genießen. Wir haben ein Kinderprogramm mit verschiedenen Möglichkeiten, wo Kindern Aktivitäten angeboten werden und mit einem Musikprogramm, was sich mehr auf Familien ausrichtet und was dann gegen Abend in Richtung DJ und Disco geht, sodass wir hier ein richtiges Festival feiern können. Also es ist für alle etwas dabei.
1: Den Festivalauftakt am Freitag übernimmt David Puentes, der mit mehr als 400 Millionen Streams zu den erfolgreichsten deutschen DJs und Produzenten zählt. Am Samstag folgt mit Oliver Koletzki ein echtes Heimspiel. Der gebürtige Braunschweiger gehört seit über 20 Jahren zu den prägenden Künstlern der deutschen Haus- und Techno-Szene und kehrt für einen Auftritt in seine Heimatstadt zurück. Bereits von 1992 bis 1995 absolvierte er seine Ausbildung bei der damaligen NordLB. Ebenfalls am Samstag steht Larry Luke auf der Bühne. Die DJ, Moderatorin und Schauspielerin ist unter anderem durch Auftritte bei Festivals wie Tomorrowland, Perucaville und dem World Cup Dome bekannt. Damit ist das Line-up allerdings noch nicht komplett. Denn für den Festival-Samstag wurde ein Secret Act angekündigt. Wer dahinter steckt, wurde bisher noch nicht verraten. Neben dem Musikprogramm setzt die BLSK auch in diesem Jahr auf ein Angebot für Familien. Am Samstag öffnet neben dem Street Food Court außerdem wieder die Family and Kids Area mit Bastelaktionen, Mitmachzirkus, Hüpfburg, Spielbuden und XXL Outdoor Spielen. Dieses umfangreiche Programm gibt es auch in diesem Jahr bei freiem Eintritt.
2: Die Finanzierung wird ausschließlich über die BLSK dargestellt und das ist ein Teil unseres gesellschaftlichen Engagements, was wir hier auch kundtun werden und auch entsprechend anwenden werden. Und insofern haben wir das jetzt auf 2 Tage ausgeweitet, sodass wir dort auch deutlich mehr investieren werden, was wir aber sehr gerne tun und mit einem Herzen für Braunschweig, für die Region.
1: Für einen geordneten Ablauf an beiden Festivaltagen setzt die BLSK auf einen mit den zuständigen Behörden abgestimmtes Sicherheitskonzept. Alkohol ist auf dem Gelände grundsätzlich erlaubt, die Veranstalter appellieren jedoch an einen verantwortungsvollen Umgang. Das Okerinsel-Festival öffnet am Freitag, den 11. September von 18 bis 23 Uhr und am Samstag, den 12. September von 15 bis 24 Uhr.
0: Das war ein Beitrag von Marc Diekmann. Sie hören Radio Okerwelle Region aktuell am Abend.

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1: Indirekte Begünstigung von Schlepperbanden. CDU Braunschweig fordert Ausstieg aus Bündnis Sicherer Hafen. Regionaler Arbeitsmarkt im Juli. Agenturen melden saisontypischen Anstieg der Arbeitslosenzahlen. Und Saisoneröffnung an der Hamburger Straße. Eintracht absolviert letzten Test gegen belgischen Erstligisten. Im Studio Peter Michael Möckel. Die Meldungen im Einzelnen. Die CDU im Braunschweiger Rat hat den sofortigen Ausstieg der Stadt aus dem Bündnis Sicherer Hafen gefordert. Das Bündnis sende falsche Signale und begünstige indirekt Schlepperbanden, sagte Fraktionschef Thorsten Köster. Aktuelle Frontex-Berichte zeigten, dass Teile der privaten Seenotrettung nicht mehr als unkritisch gelten könnten. Mit Blick auf sinkende Asylantragszahlen sprach Köster von einem Erfolg der Migrationswende. Der Rat hatte Ende 2018 einer Resolution zugestimmt, Braunschweig zum sicheren Hafen zu erklären. Damit geht die Verpflichtung einher, sich für sichere Fluchtwege und ein Ende der Abschottungspolitik in der EU einzusetzen. Die Organisation Seebrücke hatte der Verwaltung erst vor wenigen Tagen vorgeworfen, die Anforderungen weitgehend nicht zu erfüllen. Die Zahl der Arbeitslosen zwischen Harz und Heide ist im Juli angestiegen. Die Arbeitsagentur Braunschweig-Goslar meldet ein Plus von 5,2 Punkten. Im Bereich der Nachbaragentur Helmstedt mit Wolfsburg und Gifhorn waren 2,6% mehr Menschen ohne sozialversicherungspflichtigen Job als im Vormonat. Sprecher beider Agenturen nannten saisontypische Ursachen für diese Entwicklung. Zum einen mache sich die Urlaubs- und Ferienzeit bemerkbar. Zum anderen hätten sich viele junge Leute nach dem Schul- oder Ausbildungsabschluss zunächst arbeitslos gemeldet. Und auch angehende Studierende seien vor dem Semesterstart noch auf der Suche nach einem Job, erklärte die Leiterin der Arbeitsagentur Braunschweig-Goslar, Kerstin Küchler-Kakoschke. Darüber hinaus sei der aktuelle Anstieg auch eine Folge von Transformationsprozessen und wirtschaftlichen Herausforderungen. Im Rahmen ihrer Sommertour hat Bundeswirtschaftsministerin Katharina Reiche heute die Salzgitter AG besucht. Wie der Stahlkonzern mitteilte, informierte sich die CDU-Politikerin unter anderem über die Fortschritte des Transformationsprojekts Salkos. Bei der Führung durch das Werksgelände wurde sie unter anderem von Konzernchef Gunnar Gröbler und Niedersachsens Wirtschaftsstaatssekretär Matthias Wunderling-Walbier begleitet. Reiche äußerte sich den Angaben zufolge beeindruckt von der Vorreiterrolle des Unternehmens beim aktuellen Transformationsprozess. Das Programm Salkos zielt darauf ab, die Stahlproduktion mit Hilfe von grünem Wasserstoff langfristig weitgehend CO2-neutral zu gestalten. Es wird von Bund und Land mit insgesamt 1,3 Milliarden Euro gefördert. Nach dem Fund einer weiblichen Leiche in einem Waldstück bei Lehre im Landkreis Gifhorn konnte die Polizei einen ersten Erfolg verbuchen. Das im Rahmen einer Öffentlichkeitsfahndung gesuchte Auto der Frau wurde inzwischen sichergestellt. Nach Angaben der Ermittler wird der schwarze Polo jetzt kriminaltechnisch untersucht. Die Leiche der 73-jährigen Rentnerin aus dem Landkreis Gifhorn war am Mittwoch letzter Woche im Essehofer Holz aufgefunden worden. Aufgrund der Spurenlage gehen Polizei und Staatsanwaltschaft von einem Gewaltverbrechen aus. Hinweise werden erbeten an die Kripo Wolfsburg unter der Rufnummer 05361 46460. Die Haushalte in Salzgitter sollten ihre Abfälle nächste Woche etwas früher an die Straße stellen als gewohnt. Die Müllabfuhr startet ab Montag bis einschließlich Freitag bereits um 6 Uhr. Grund ist laut Stadtverwaltung die aktuelle Wetterprognose mit hochsommerlichen Temperaturen. Mit dem früheren Arbeitsbeginn sollen demnach die körperlichen Belastungen der Mitarbeitenden reduziert und ein sicherer Arbeitsablauf gewährleistet werden. Für Rückfragen steht der städtische Regiebetrieb SRB zur Verfügung. Eine Woche vor dem Punktspielauftakt in Magdeburg lädt Fußball-Zweitligist Eintracht Braunschweig seine Fans morgen zur offiziellen Saisoneröffnung ein. Im Stadion an der Hamburger Straße absolviert das Team von Chefcoach Lars Kornitka einen letzten Test gegen den belgischen Erstligisten RAAL La Louvière. Anpfiff zur Generalprobe ist um 13 Uhr. Tickets gibt's online sowie im Stadion-Fanshop und im Eintracht-Eck. Bereits ab 11 Uhr bietet der Traditionsclub ein buntes Familienprogramm auf dem Stadionvorplatz. Soweit die Nachrichten aus der Region. 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
2: Der Blick ins weite Blau, das Wetter für die Region Braunschweig. Heute neben freundlichen Phasen auch dichtere Quellwolken bei Temperaturen zwischen 16 und 28 Grad. Am Samstag Sonne und Wolken mitunter einzelne Schauer bei Temperaturen zwischen 16 und 24 Grad. Am Sonntag längere aufgelockerte Abschnitte, vereinzelt dichtere Wolken bei Temperaturen zwischen 12 und 28 Grad. Der Blick auf die Straßen mit dem Radio Okawelle Verkehrsservice. Im Moment sind die Straßen frei. Ich wünsche Ihnen eine sichere Fahrt und kommen Sie gut an Ihr Ziel.
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2: Mit Lennart Bidrunka bis 19 Uhr hören Sie den Radio Okawelle Veranstaltungstipp und kurz vor 19 Uhr die 5-Minuten-Andacht in einer Aufzeichnung aus dem Braunschweiger Dom. In die letzte halbe Stunde geht es mit Clock Clock und Blurry Eyes. Einen guten Start in den Freitagabend und ins Wochenende.
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1: Hier einige Anregungen für diesen Freitag und das kommende Wochenende. Friede auf Erden. Unter diesem Motto stehen die Sommerkonzerte des Landesjugendchores Niedersachsen. Im Zentrum steht Arnold Schönbergs gleichnamiges Chorwerk. Die jungen Sängerinnen und Sänger aus ganz Niedersachsen bringen dieses Werk gemeinsam mit weiterer Chormusik von Palestrina, Da Vittoria, Rega und Cornelius zum Klingen. Start ist heute um 19.30 Uhr in der Hauptkirche Beate Mariae Virginis in Wolfenbüttel. Der Eintritt ist kostenlos. Beats aus dem Kiez. Das Hip-Hop Open Air steigt am Samstag ab 10 Uhr im Skatepark am Braunschweiger Westbahnhof. Los geht's mit einem Graffiti-Workshop. Außerdem stehen ein Graffiti-Wettbewerb, ein Rocking-Wettbewerb und ein Breaking-Wettbewerb, live begleitet von einer Band, auf dem Programm. Die Aftershow-Party nach der Siegerehrung geht bis 24 Uhr. Der Eintritt zu allen Programmpunkten ist frei. Offene Pforte heißt es am Sonntag am Kreishaus 2 im Landkreis Peine. Die Klimaschutzagentur lädt zwischen 14 und 16 Uhr ein in die naturnah gestalteten Grünanlagen. Dabei erfahren die Besucherinnen und Besucher Wissenswertes über die Möglichkeiten, den eigenen Garten klimaangepasst und insektenfreundlich zu gestalten. Zum Abschluss gibt's Kaffee und Kuchen.

Damit neigt sich die Sendung Region aktuell am Abend auch schon wieder dem Ende zu. Ich bedanke mich fürs Zuhören und wünsche Ihnen noch einen schönen Start ins Wochenende. Bleiben Sie dran, nach der Andacht und den Nachrichten geht's hier nach 19 Uhr weiter mit Platz Musik. Sie hören nun die 5-Minuten-Andacht in einer Aufzeichnung aus dem Braunschweiger Dom. Es spricht Dompredigerin Cornelia Götz.

Der Friede Gottes, sein Licht, ihre Klarheit, sei mit euch allen. Zunächst aber möchte ich Sie begrüßen mit einem kleinen Text von Eva Zeller. Nicht, dass ich es lese, um es zu lesen. Ich habe nur das unverschämte Glück, am Tropf dieser Worte zu hängen. Manchmal ist es mit dem Internet wie in einer klassischen Bibliothek. Man stöbert in den Regalen, sucht zunächst zielstrebig, dann ein bisschen vom Weg abgekommen, aber lustvoller, liest sich fest, blättert weiter, findet, was man nicht gesucht hat, aber umso besser gebrauchen kann. So was zum Beispiel von Dorothee Sölle. Die Psalmen sind für mich eins der wichtigsten Lebensmittel. Ich esse sie, ich trinke sie, ich kaue auf ihnen herum. Manchmal wiederhole ich mir einen mitten in der Nacht. Sie sind für mich Brot. Und so möchte ich als erstes sagen, esst Psalmen, jeden Tag einen, vor dem Frühstück oder vor dem Schlafengehen, egal. Haltet euch nicht lang bei dem auf, was ihr komisch oder unverständlich oder bösartig findet. Wiederholt euch die Verse, aus denen Kraft kommt, die die Freiheit, Ja oder Nein zu sagen, vergrößern. Das hat mir gefehlt. Und ich habe mich, als ich das gefunden habe, an das stundenlange Psalmbeten bei den Benediktinerinnen erinnert und mein Staunen darüber, dass beinahe jedes Gefühl hell und dunkel, zornig und leuchtend darin vorkommt. Und dann habe ich gemacht, was Dorothee Sölle sagt, und Psalm 1 aufgeschlagen und angefangen zu essen, in der Übersetzung der Bibel in gerechter Sprache, die in diesem Jahr 20 Jahre alt wird, klingt der so. Glücklich sind die Frau, der Mann, die nicht nach den Machenschaften der Mächtigen gehen, nicht auf dem Weg der Gottlosen stehen oder zwischen Gewissenlosen sitzen, sondern ihre Lust haben an der Weisung Gottes und diese Weisung murmeln Tag und Nacht. Wie Bäume werden sie sein, gepflanzt an Wasserläufen, die ihre Frucht bringen zu ihrer Zeit und ihr Laub welkt nicht. Was immer sie anfangen, führt zum Ziel. Nicht so die Machtgierigen. Wie Spreu sind sie, die der Wind verweht. Darum bestehen Gewalttätige nicht im Gericht, Gottlose nicht in der Gemeinde der Gerechten. Auf den Weg der Gerechten gibt Gott Acht. Der Weg der Machtgierigen verliert sich. Ein bisschen was schlucken, ein bisschen darauf herumkauen, manches ausspucken, oh doch, ja, manches ausspucken. Beiseite lassen, was irritiert oder zu schwarz, zu weiß ist, was eher nach Konflikt als nach Befreiung klingt. Aber eben auch Verse wiederholen, aus denen Kraft kommt. Glücklich sind die Frau, der Mann, die nicht nach den Machenschaften der Mächtigen gehen, was immer sie anfangen, führt zum Ziel. Vielleicht ist das nicht dringender als das Zeitungslesen, aber davor und danach ein Psalmvers zum Verdauen, zum Einordnen, zum Relativieren, zum Ermutigen. Das ist bestimmt gut gegen Magenschmerzen und Verspannung und stärkt die Seele und das Rückgrat, den reinigenden Zorn und die Sanftmütigkeit. Und dann geht's weiter in den Abend und das Wochenende und die Zeit, die kommt. Vater unser im Himmel, geheiligt werde dein Name. Dein Reich komme, dein Wille geschehe, wie im Himmel, so auf Erden.
Unser tägliches Brot gib uns heute und vergib uns unsere Schuld, wie auch wir vergeben unseren Schuldigern. Und führe uns nicht in Versuchung, sondern erlöse uns von dem Bösen. Denn dein ist das Reich und die Kraft und die Herrlichkeit in Ewigkeit. Amen.

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1: Um 19 Uhr mit Klaas Christoffersen. Seit Tagen kommen in der spanischen Exklave Ceuta in Nordafrika zehntausende Migranten an. Mindestens 57 Menschen sind beim Versuch, schwimmend zu flüchten, ums Leben gekommen. Für das ARD-Studio Madrid ordnet Levin Salamon ein, warum so viele Menschen geflohen sind.
2: Hintergrund ist, so vermutet man, seit dem 15. Juni hat das höchste spanische Gericht ein Urteil gesprochen, dass Menschen, die über den Wasserweg Spanien erreichen, nicht mehr pauschal abgeschoben werden können. Das sehen viele als Hintergrund dafür, dass mutmaßlich eine dieser Informationen sich über marokkanische Social-Media-Portale schnell verbreitet hat. Der spanische Ministerpräsident Sanchez, der war heute selbst vor Ort. Er macht Menschenhändler für die Lage in Ceuta verantwortlich und er hat seine Unterstützung zugesagt.
1: Und ein großer Teil der Migranten ist inzwischen wieder nach Marokko zurückgekehrt. Bei einem massiven Strommangel oder einem Blackout sollen besonders energieintensive Unternehmen künftig ihre Produktion drosseln. Dafür hat die Bundesnetzagentur eine Sicherheitsplattform eingerichtet. Zeichnet sich eine schwerwiegende Mangellage ab, kann die Bundesnetzagentur verfügen, den Stromverbrauch zu reduzieren. Das soll mit einem dreitägigen Vorlauf geschehen. Die Bundesnetzagentur will damit sicherstellen, dass wichtige Infrastrukturbereiche wie Krankenhäuser Strom zur Verfügung haben, auch bei einer Mangellage. In Griechenland kämpfen die Feuerwehren gegen mehrere Großfeuer. Auch in einem Vorort Athens ist ein Waldbrand ausgebrochen. Aus Athen, Moritz Pompel.
3: Die Anwohner wurden aufgefordert, ihre Häuser Richtung der zentraleren Gebiete Athens zu verlassen. Ein Feuer ist auch nördlich von Korinth ausgebrochen. Dort mussten laut örtlicher Medien hunderte Personen mit Booten in Sicherheit gebracht werden. Auch auf der Peloponneshalbinsel in der Nähe der Ausgrabungsstätte Mykene brennt es. Und das Feuer, das am Mittwoch auf Kreta ausgebrochen war und zwei Feuerwehrleuten das Leben gekostet hat, hat sich zwar beruhigt, doch die Feuerwehr ist dort weiter im Einsatz. Gestern musste der berühmte Palmenstrand Preveli auf Kreta geräumt werden. Auch hier wurden die Besucher in Booten in Sicherheit gebracht.
1: Der Widerstand gegen die Investorenpläne von FIFA-Chef Infantino wird immer größer. Jetzt hat sich der asiatische Fußballdachverband mit der UEFA und dem nord- und mittelamerikanischen Verband CONCACAF solidarisiert. Damit stellen sich mehr als die Hälfte der 211 FIFA-Mitgliedstaaten gegen Infantino. Der FIFA-Chef hatte angekündigt, WM-Anteile an private Geldgeber zu verkaufen, um so Milliarden einzunehmen. Das waren die Nachrichten. Das Wetter in Norddeutschland. Im nordöstlichen Niedersachsen, Hamburg und dem südlichen Schleswig-Holstein warnt der Deutsche Wetterdienst vor schweren Gewittern mit Starkregen, Sturmböen und Hagel. In der Nacht wechselnd bewölkt, gebietsweise Schauer und Gewitter 17 bis 10 Grad, Morgensonne und Wolken nur noch vereinzelt Schauer 20 bis 26 Grad. Es ist 19.03 Uhr.
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4: Indirekte Begünstigung von Schlepperbanden. CDU Braunschweig fordert Ausstieg aus Bündnis Sicherer Hafen. Regionaler Arbeitsmarkt im Juli. Agenturen melden saisontypischen Anstieg der Arbeitslosenzahlen. Und Saisoneröffnung an der Hamburger Straße. Eintracht absolviert letzten Test gegen belgischen Erstligisten. Im Studio Peter Michael Möckel. Die Meldungen im Einzelnen. Die CDU im Braunschweiger Rat hat den sofortigen Ausstieg der Stadt aus dem Bündnis Sicherer Hafen gefordert. Das Bündnis sende falsche Signale und begünstige indirekt Schlepperbanden, sagte Fraktionschef Thorsten Köster. Aktuelle Frontex-Berichte zeigten, dass Teile der privaten Seenotrettung nicht mehr als unkritisch gelten könnten. Mit Blick auf sinkende Asylantragszahlen sprach Köster von einem Erfolg der Migrationswende. Der Rat hatte Ende 2018 einer Resolution zugestimmt, Braunschweig zum sicheren Hafen zu erklären. Damit geht die Verpflichtung einher, sich für sichere Fluchtwege und ein Ende der Abschottungspolitik in der EU einzusetzen. Die Organisation Seebrücke hatte der Verwaltung erst vor wenigen Tagen vorgeworfen, die Anforderungen weitgehend nicht zu erfüllen. Die Zahl der Arbeitslosen zwischen Harz und Heide ist im Juli angestiegen. Die Arbeitsagentur Braunschweig-Goslar meldet ein Plus von 5,2 Punkten. Im Bereich der Nachbaragentur Helmstedt mit Wolfsburg und Gifhorn waren 2,6% mehr Menschen ohne sozialversicherungspflichtigen Job als im Vormonat. Sprecher beider Agenturen nannten saisontypische Ursachen für diese Entwicklung. Zum einen mache sich die Urlaubs- und Ferienzeit bemerkbar. Zum anderen hätten sich viele junge Leute nach dem Schul- oder Ausbildungsabschluss zunächst arbeitslos gemeldet. Und auch angehende Studierende seien vor dem Semesterstart noch auf der Suche nach einem Job, erklärte die Leiterin der Arbeitsagentur Braunschweig-Goslar, Kerstin Küchler-Kakoschke. Darüber hinaus sei der aktuelle Anstieg auch eine Folge von Transformationsprozessen und wirtschaftlichen Herausforderungen. Im Rahmen ihrer Sommertour hat Bundeswirtschaftsministerin Katharina Reiche heute die Salzgitter AG besucht. Wie der Stahlkonzern mitteilte, informierte sich die CDU-Politikerin unter anderem über die Fortschritte des Transformationsprojekts Salkos. Bei der Führung durch das Werksgelände wurde sie unter anderem von Konzernchef Gunnar Gröbler und Niedersachsens Wirtschaftsstaatssekretär Matthias Wunderling-Weilbier begleitet. Reiche äußerte sich den Angaben zufolge beeindruckt von der Vorreiterrolle des Unternehmens beim aktuellen Transformationsprozess. Das Programm Salkos zielt darauf ab, die Stahlproduktion mit Hilfe von grünem Wasserstoff langfristig weitgehend CO2-neutral zu gestalten. Es wird von Bund und Land mit insgesamt 1,3 Milliarden Euro gefördert. Eine Woche vor dem Punktspielauftakt in Magdeburg lädt Fußball-Zweitligist Eintracht Braunschweig seine Fans morgen zur offiziellen Saisoneröffnung ein. Im Stadion an der Hamburger Straße absolviert das Team von Chefcoach Lars Kornitka einen letzten Test gegen den belgischen Erstligisten RAAL La Louvière. Anpfiff zur Generalprobe ist um 13 Uhr. Tickets gibt's online sowie im Stadion-Fanshop und im Eintracht-Eck. Bereits ab 11 Uhr bietet der Traditionsclub ein buntes Familienprogramm auf dem Stadionvorplatz. Soweit die Nachrichten aus der Region. 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
6: Um Musik zu hören, muss man nicht schnell schwimmen können. Adrenalin ist auch nicht erforderlich. Aber wenn beim Ohrenschmaus Glückshormone die Stimmung erhellen, dann ist mindestens der frühe Abend gerettet. Willkommen zum Musikhören und viel Freude dabei. Start mit Musik aus Lissabon vom 2026er Album Dreamscaping. Bleit, Altoma.

Nach der Band Blight aus Lissabon hörten wir Musik aus Melbourne vom diesjährigen Album Suited and Booted. Die Band Buddy Sweet mit Next Stop. Zurück nach 1999 vom Album Holiday, The Magnetic Fields, Take Ecstasy with Me. Hier ist nicht der Wirkstoff gemeint, sondern das Gefühl.

Nach The Magnetic Fields hört mir Hip-Hop aus Kalifornien. Das war Above the Law. Die Band gibt's immer noch und das Stück Another Execution war eine Aufnahme aus 1990. Wenn Blicke töten könnten. In Englisch, if looks could kill. Camera Obscura aus Glasgow.

0: Nach Kamerhorps Kira hörten wir ein Leslie Gore-Cover von einer Single aus den USA, ein uraltes Stück, von Dullsville, It's My Party. Und jetzt eine Erinnerung an die glorreiche Disco-Zeit. Eine Aufnahme aus 1978, Goody Goody, It Looks Like Love.
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1: 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Nach Goody Goody ging's nach Japan. Von einer diesjährigen EP hörten wir Nga Job mit 100. Die Schriftzeichen danach kann ich nicht entziffern. Ich habe gerade überlegt, ob das vielleicht auch das Diepe kann. Das werde ich mal ausprobieren. Okawelle, kurz vor 19.40 Uhr. Weiter mit Trap vom Album Back Outside aus diesem Jahr. Chateau Chanel mit Chanel from the Pea.

Nach Château Richanel hörten wir noch von einer Single aus dem letzten Jahr, FCS aus L.A. mit Game Over. Es ist aber noch nicht over. Das nächste Stück ist aus einer Peel Session von 1999. Kenneki, Come Out Tonight.

Nach Kenicki hörten wir Hyperpop aus Mexico City von einer aktuellen Single. Das war Rick Sardi mit Beck. Und jetzt Dubstep aus New York. Ein Honey Drip Steppish Remix aus diesem Jahr von Bell Curves Crush.

Auf Urkawelle geht's nach den Nachrichten mit Musik nonstop weiter. Ab 21 Uhr eine neue Ausgabe Voice of CPs und ab 23 Uhr Fantastisches vor Mitternacht von und mit Kurt Volland, diesmal Science Fiction. Platzmusik wieder nächsten Freitag ab 19 Uhr auf Urkawelle. Zum Schluss ein Allman Brothers Remake von Jimmy Hall and Steve Morse. Whipping Post. Ein schönes Wochenende.

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1: Um 20 Uhr mit Klaas Christoffersen. Nach dem Massenansturm von zehntausenden Migranten in der spanischen Exklave Ceuta hat sich ein Großteil wieder auf den Weg zurück nach Marokko gemacht. Mindestens 57 Menschen kamen bei dem Versuch, schwimmend nach Ceuta zu kommen, ums Leben. Für das Studio Madrid, Christian Sachsinger.
2: Viele der Migranten sind junge Männer, die Marokko verlassen wollten, um in Europa zu arbeiten. Ein Teil hatte die Grenzanlagen umschwommen, ein zweiter Weg führte zu Fuß über einen Hügel und eine Befestigungsanlage. Die Sicherheitskräfte waren von dem Ansturm anfangs völlig überfordert und ließen die Menschenströme passieren. Inzwischen hat die Regierung in Madrid Verstärkung geschickt. Die zusätzlichen Polizisten und Soldaten sollen die Exklave vor weiteren Anstürmen sichern. Außerdem soll mit Hilfe von Bojen auf dem Meer eine Barriere angelegt werden, um die Menschen von Ceuta fernzuhalten.
1: Bei einem massiven Strommangel oder einem Blackout sollen besonders energieintensive Unternehmen künftig ihre Produktion drosseln. Dafür hat die Bundesnetzagentur eine Sicherheitsplattform eingerichtet. Zeichnet sich eine schwerwiegende Mangellage ab, kann die Bundesnetzagentur verfügen, den Stromverbrauch zu reduzieren. Das soll mit einem dreitägigen Vorlauf geschehen. Die Bundesnetzagentur will damit sicherstellen, dass wichtige Infrastrukturbereiche wie Krankenhäuser Strom zur Verfügung haben, auch bei einer Mangellage. In Griechenland kämpfen die Feuerwehren gegen mehrere Großfeuer. Auch in einem Vorort Athens ist ein Waldbrand ausgebrochen. Aus Athen, Moritz Pompel.
3: Die Anwohner wurden aufgefordert, ihre Häuser Richtung der zentraleren Gebiete Athens zu verlassen. Ein Feuer ist auch nördlich von Korinth ausgebrochen. Dort mussten laut örtlicher Medien hunderte Personen mit Booten in Sicherheit gebracht werden. Auch auf der Peloponneshalbinsel in der Nähe der Ausgrabungsstätte Mykene brennt es. Und das Feuer, das am Mittwoch auf Kreta ausgebrochen war und zwei Feuerwehrleuten das Leben gekostet hat, hat sich zwar beruhigt, doch die Feuerwehr ist dort weiter im Einsatz. Gestern musste der berühmte Palmenstrand Preveli auf Kreta geräumt werden. Auch hier wurden die Besucher in Booten in Sicherheit gebracht.
1: Der Widerstand gegen die Investorenpläne von FIFA-Chef Infantino wird immer größer. Jetzt hat sich der asiatische Fußballdachverband mit der UEFA und dem nord- und mittelamerikanischen Verband CONCACAF solidarisiert. Damit stellen sich mehr als die Hälfte der 211 FIFA-Mitgliedstaaten gegen Infantino. Auch einer seiner engsten Berater trat aus Protest gegen das Vorhaben zurück. Der FIFA-Chef hatte angekündigt, WM-Anteile an private Geldgeber zu verkaufen, um so Milliarden einzunehmen. Das waren die Nachrichten. Das Wetter in Norddeutschland. Im nordöstlichen Niedersachsen und dem südöstlichen Schleswig-Holstein warnt der Deutsche Wetterdienst vor schweren Gewittern mit Starkregen, Sturmböen und Hagel. In der Nacht wechselnd bewölkt, gebietsweise Schauer und Gewitter, 17 bis 10 Grad. Und morgen Sonne und Wolken, nur noch vereinzelt Schauer, 20 bis 26 Grad. Es ist 20.03 Uhr.
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4: Indirekte Begünstigung von Schlepperbanden. CDU Braunschweig fordert Ausstieg aus Bündnis sicherer Hafen. Regionaler Arbeitsmarkt im Juli. Agenturen melden saisontypischen Anstieg der Arbeitslosenzahlen. Und Saisoneröffnung an der Hamburger Straße. Eintracht absolviert letzten Test gegen belgischen Erstligisten. Im Studio Peter-Michael Möckel. Die Meldungen im Einzelnen. Die CDU im Braunschweiger Rat hat den sofortigen Ausstieg der Stadt aus dem Bündnis sicherer Hafen gefordert. Das Bündnis sende falsche Signale und begünstige indirekt Schlepperbanden, sagte Fraktionschef Thorsten Köster. Aktuelle Frontex-Berichte zeigten, dass Teile der privaten Seenotrettung nicht mehr als unkritisch gelten könnten. Mit Blick auf sinkende Asylantragszahlen sprach Köster von einem Erfolg der Migrationswende. Der Rat hatte Ende 2018 einer Resolution zugestimmt, Braunschweig zum sicheren Hafen zu erklären. Damit geht die Verpflichtung einher, sich für sichere Fluchtwege und ein Ende der Abschottungspolitik in der EU einzusetzen. Die Organisation Seebrücke hatte der Verwaltung erst vor wenigen Tagen vorgeworfen, die Anforderungen weitgehend nicht zu erfüllen. Die Zahl der Arbeitslosen zwischen Harz und Heide ist im Juli angestiegen. Die Arbeitsagentur Braunschweig-Goslar meldet ein Plus von 5,2 Punkten. Im Bereich der Nachbaragentur Helmstedt mit Wolfsburg und Gifhorn waren 2,6% mehr Menschen ohne sozialversicherungspflichtigen Job als im Vormonat. Sprecher beider Agenturen nannten saisontypische Ursachen für diese Entwicklung. Zum einen mache sich die Urlaubs- und Ferienzeit bemerkbar. Zum anderen hätten sich viele junge Leute nach dem Schul- oder Ausbildungsabschluss zunächst arbeitslos gemeldet. Und auch angehende Studierende seien vor dem Semesterstart noch auf der Suche nach einem Job, erklärte die Leiterin der Arbeitsagentur Braunschweig-Goslar, Kerstin Küchler-Kakoschke. Darüber hinaus sei der aktuelle Anstieg auch eine Folge von Transformationsprozessen und wirtschaftlichen Herausforderungen. Im Rahmen ihrer Sommertour hat Bundeswirtschaftsministerin Katharina Reiche heute die Salzgitter AG besucht. Wie der Stahlkonzern mitteilte, informierte sich die CDU-Politikerin unter anderem über die Fortschritte des Transformationsprojekts Salkos. Bei der Führung durch das Werksgelände wurde sie unter anderem von Konzernchef Gunnar Gröbler und Niedersachsens Wirtschaftsstaatssekretär Matthias Wunderling-Weilbier begleitet. Reiche äußerte sich den Angaben zufolge beeindruckt von der Vorreiterrolle des Unternehmens beim aktuellen Transformationsprozess. Das Programm Salkos zielt darauf ab, die Stahlproduktion mit Hilfe von grünem Wasserstoff langfristig weitgehend CO2-neutral zu gestalten. Es wird von Bund und Land mit insgesamt 1,3 Milliarden Euro gefördert. Eine Woche vor dem Punktspielauftakt in Magdeburg lädt Fußball-Zweitligist Eintracht Braunschweig seine Fans morgen zur offiziellen Saisoneröffnung ein. Im Stadion an der Hamburger Straße absolviert das Team von Chefcoach Lars Kornitka einen letzten Test gegen den belgischen Erstligisten RAAL La Louvière. Anpfiff zur Generalprobe ist um 13 Uhr. Tickets gibt's online sowie im Stadion-Fanshop und im Eintracht-Eck. Bereits ab 11 Uhr bietet der Traditionsclub ein buntes Familienprogramm auf dem Stadionvorplatz. Soweit die Nachrichten aus der Region. 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
1: Um 21 Uhr mit Klaas Christoffersen. Nach dem Massenansturm von zehntausenden Migranten in der spanischen Exklave Ceuta hat sich ein Großteil wieder auf den Weg zurück nach Marokko gemacht. Mindestens 57 Menschen kamen bei dem Versuch, schwimmend nach Ceuta zu kommen, ums Leben. Für das Studio Madrid Christian Sachsinger.
2: Viele der Migranten sind junge Männer, die Marokko verlassen wollten, um in Europa zu arbeiten. Ein Teil hatte die Grenzanlagen umschwommen, ein zweiter Weg führte zu Fuß über einen Hügel und eine Befestigungsanlage. Die Sicherheitskräfte waren von dem Ansturm anfangs völlig überfordert und ließen die Menschenströme passieren. Inzwischen hat die Regierung in Madrid Verstärkung geschickt. Die zusätzlichen Polizisten und Soldaten sollen die Exklave vor weiteren Anstürmen sichern. Außerdem soll mit Hilfe von Bojen auf dem Meer eine Barriere angelegt werden, um die Menschen von Ceuta fernzuhalten.
1: Italien setzt wegen des Zustroms von Migranten aus Marokko in die spanische Exklave Ceuta das Schengen-Abkommen mit Spanien für einen Monat aus. Da beide Länder keine gemeinsame Landgrenze haben, betrifft die Maßnahme Passagiere, die per Flugzeug oder Schiff unterwegs sind. Sie müssen bei der Einreise einen Pass vorzeigen. Die italienische Opposition warf der Regierung Populismus vor. Madrid bewältige die Krise in Ceuta entschlossen und habe bereits zehntausende Menschen zurückgewiesen. In Griechenland kämpfen die Feuerwehren gegen mehrere Großfeuer. Auch in einem Vorort Athens ist ein Waldbrand ausgebrochen. Aus Athen Moritz Pompel.
3: Die Anwohner wurden aufgefordert, ihre Häuser Richtung der zentraleren Gebiete Athens zu verlassen. Ein Feuer ist auch nördlich von Korinth ausgebrochen. Dort mussten laut örtlicher Medien hunderte Personen mit Booten in Sicherheit gebracht werden. Auch auf der Peloponneshalbinsel in der Nähe der Ausgrabungsstätte Mykene brennt es. Und das Feuer, das am Mittwoch auf Kreta ausgebrochen war und zwei Feuerwehrleuten das Leben gekostet hat, hat sich zwar beruhigt, doch die Feuerwehr ist dort weiter im Einsatz. Gestern musste der berühmte Palmenstrand Preveli auf Kreta geräumt werden. Auch hier wurden die Besucher in Booten in Sicherheit gebracht.
1: Der Widerstand gegen die Investorenpläne von FIFA-Chef Infantino wird immer größer. Jetzt hat sich der asiatische Fußballdachverband mit der UEFA und dem nord- und mittelamerikanischen Verband CONCACAF solidarisiert. Damit stellen sich mehr als die Hälfte der 211 FIFA-Mitgliedstaaten gegen Infantino. Auch einer seiner engsten Berater trat aus Protest gegen das Vorhaben zurück. Der FIFA-Chef hatte angekündigt, WM-Anteile an private Geldgeber zu verkaufen, um so Milliarden einzunehmen. Das waren die Nachrichten. Das Wetter in Norddeutschland. In der Nacht wechselnd bewölkt, gebietsweise Schauer und Gewitter, 17 bis 10 Grad. Morgen Sonne und Wolken, nur noch vereinzelt Schauer, 20 bis 26 Grad. Am Sonntag sonnig, im Verlauf einige Schauer, 21 bis 30 Grad. Und am Montag Sonne und Wolken, vereinzelt Schauer und Gewitter, 22 bis 31 Grad. Es ist 21.03 Uhr.
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4: Indirekte Begünstigung von Schlepperbanden. CDU Braunschweig fordert Ausstieg aus Bündnis sicherer Hafen. Regionaler Arbeitsmarkt im Juli. Agenturen melden saisontypischen Anstieg der Arbeitslosenzahlen. Und Saisoneröffnung an der Hamburger Straße. Eintracht absolviert letzten Test gegen belgischen Erstligisten. Im Studio Peter Michael Möckel. Die Meldungen im Einzelnen. Die CDU im Braunschweiger Rat hat den sofortigen Ausstieg der Stadt aus dem Bündnis sicherer Hafen gefordert. Das Bündnis sende falsche Signale und begünstige indirekt Schlepperbanden, sagte Fraktionschef Thorsten Köster. Aktuelle Frontex-Berichte zeigten, dass Teile der privaten Seenotrettung nicht mehr als unkritisch gelten könnten. Mit Blick auf sinkende Asylantragszahlen sprach Köster von einem Erfolg der Migrationswende. Der Rat hatte Ende 2018 einer Resolution zugestimmt, Braunschweig zum sicheren Hafen zu erklären. Damit geht die Verpflichtung einher, sich für sichere Fluchtwege und ein Ende der Abschottungspolitik in der EU einzusetzen. Die Organisation Seebrücke hatte der Verwaltung erst vor wenigen Tagen vorgeworfen, die Anforderungen weitgehend nicht zu erfüllen. Die Zahl der Arbeitslosen zwischen Harz und Heide ist im Juli angestiegen. Die Arbeitsagentur Braunschweig-Goslar meldet ein Plus von 5,2 Punkten. Im Bereich der Nachbaragentur Helmstedt mit Wolfsburg und Gifhorn waren 2,6% mehr Menschen ohne sozialversicherungspflichtigen Job als im Vormonat. Sprecher beider Agenturen nannten saisontypische Ursachen für diese Entwicklung. Zum einen mache sich die Urlaubs- und Ferienzeit bemerkbar. Zum anderen hätten sich viele junge Leute nach dem Schul- oder Ausbildungsabschluss zunächst arbeitslos gemeldet. Und auch angehende Studierende seien vor dem Semesterstart noch auf der Suche nach einem Job, erklärte die Leiterin der Arbeitsagentur Braunschweig-Goslar, Kerstin Küchler-Kakoschke. Darüber hinaus sei der aktuelle Anstieg auch eine Folge von Transformationsprozessen und wirtschaftlichen Herausforderungen. Im Rahmen ihrer Sommertour hat Bundeswirtschaftsministerin Katharina Reiche heute die Salzgitter AG besucht. Wie der Stahlkonzern mitteilte, informierte sich die CDU-Politikerin unter anderem über die Fortschritte des Transformationsprojekts Salkos. Bei der Führung durch das Werksgelände wurde sie unter anderem von Konzernchef Gunnar Gröbler und Niedersachsens Wirtschaftsstaatssekretär Matthias Wunderling-Weilbier begleitet. Reiche äußerte sich den Angaben zufolge beeindruckt von der Vorreiterrolle des Unternehmens beim aktuellen Transformationsprozess. Das Programm Salkos zielt darauf ab, die Stahlproduktion mit Hilfe von grünem Wasserstoff langfristig weitgehend CO2-neutral zu gestalten. Es wird von Bund und Land mit insgesamt 1,3 Milliarden Euro gefördert. Eine Woche vor dem Punktspielauftakt in Magdeburg lädt Fußball-Zweitligist Eintracht Braunschweig seine Fans morgen zur offiziellen Saisoneröffnung ein. Im Stadion an der Hamburger Straße absolviert das Team von Chefcoach Lars Kornitka einen letzten Test gegen den belgischen Erstligisten RAAL La Louvière. Anpfiff zur Generalprobe ist um 13 Uhr. Tickets gibt's online sowie im Stadion-Fanshop und im Eintracht-Eck. Bereits ab 11 Uhr bietet der Traditionsclub ein buntes Familienprogramm auf dem Stadionvorplatz. Soweit die Nachrichten aus der Region. 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
5: Hallo, Ladies and Gentlemen. Es ist wieder Freitag, Slip into the Weekend, und heute wird richtig schön viel Musik rausgehauen. Guter, feiner Punkrock. Hier ist Voice of CPs. Herzlich willkommen, Slip into the Weekend.

Green Day, wonderful, wunderbar. Hier kommt das Telefongirl bei Voice of the Peace von Abby and the Hot Rods. Oh, live.

Und hier ist der Meister himself. Ozzy Osbourne. Ai, ai. Geil, ey. Yes. Crazy Train.

Nun, bereits vor einem Jahr und einer Woche ist Ozzy Osbourne von uns gegangen und wir vergessen ihn nicht. Hier kommen die Cockney Rejects mit dem Batman. Was kann besser helfen als Punk?

Das musste unbedingt noch sein, Bad Religion mit Bungrock-Song. Das war wunderschön. Das war's auch schon wieder. Die Stunde ist vorbei. Voice of CP. Ich hoffe, es hat euch gefallen. Eine ganze Stunde voller guter Punk- und Metal-Musik. Ein bisschen, oder was ist denn Ozzy Osbourne eigentlich? Also Punk, würde ich mal mindestens sagen. Also das war die Stunde Voice of CP. Heute am Freitag, am Montagabend, 20 Uhr, hören wir uns schon wieder. Und ich wünsche euch ein wunderschönes Wochenende. Kommt gut in den August. Und passt auf euch, eure Familie, eure Freunde, eure Lieben auf. Und wenn ihr draußen seid, bitte hebt Plastik auf, denn das gehört da einfach nicht hin. Und hier kommt noch der Boulevard of Broken Dreams von Green Day. Und damit ciao. Geht gut durchs Wochenende. Bis dann. Ciao.

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1: Hello, liebe Leute. Here is the voice of C-Peace, live auf Radio Okawelle 104.6. Neues und Altes from here and now. Viel Spaß und einen schönen Abend wünscht euch in nah und fern C-Peace.

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1: Um 22 Uhr mit Klaas Christoffersen. In der spanischen Exklave Ceuta hat sich die Lage deutlich entspannt. Bei dem Versuch, dorthin zu gelangen, waren den Behörden zufolge fast 60 Migranten ums Leben gekommen. Aus der Nachrichtenredaktion Amir Brecht.
2: Das spanische Innenministerium bezifferte die Zahl der Migranten, die über die Grenze gelangt waren, auf etwa 50.000. Davon seien bis zum Abend die meisten freiwillig wieder nach Marokko zurückgekehrt. Ein Grund offenbar, es gab keine Unterkünfte und keine Verpflegung. Der massenhafte Ansturm an der nordafrikanischen Küste sorgt aber weiter für Aufruhr in der EU. Die Ereignisse haben eine neue Debatte über den Schutz der Außengrenzen und eine konsequentere Rückführung von Migranten ausgelöst. Mehrere Regierungen fordern ein härteres Vorgehen.
1: Italien setzt wegen des Zustroms von Migranten aus Marokko in die spanische Exklave Ceuta das Schengen-Abkommen mit Spanien für einen Monat aus. Da beide Länder keine gemeinsame Landgrenze haben, betrifft die Maßnahme Passagiere, die per Flugzeug oder Schiff unterwegs sind. Sie müssen bei der Einreise einen Pass vorzeigen. Die italienische Opposition warf der Regierung Populismus vor. Madrid bewältige die Krise in Ceuta entschlossen und habe bereits zehntausende Menschen zurückgewiesen. In Griechenland kämpfen die Feuerwehren gegen mehrere Großfeuer. Auch in einem Vorort Athens ist ein Waldbrand ausgebrochen. Aus Athen Moritz Pompel.
3: Die Anwohner wurden aufgefordert, ihre Häuser Richtung der zentraleren Gebiete Athens zu verlassen. Ein Feuer ist auch nördlich von Korinth ausgebrochen. Dort mussten laut örtlicher Medien hunderte Personen mit Booten in Sicherheit gebracht werden. Auch auf der Peloponneshalbinsel in der Nähe der Ausgrabungsstätte Mykene brennt es. Und das Feuer, das am Mittwoch auf Kreta ausgebrochen war und zwei Feuerwehrleuten das Leben gekostet hat, hat sich zwar beruhigt, doch die Feuerwehr ist dort weiter im Einsatz. Gestern musste der berühmte Palmenstrand Preveli auf Kreta geräumt werden. Auch hier wurden die Besucher in Booten in Sicherheit gebracht.
1: Der Widerstand gegen die Investorenpläne von FIFA-Chef Infantino wird immer größer. Jetzt hat sich der asiatische Fußballdachverband mit der UEFA und dem nord- und mittelamerikanischen Verband CONCACAF solidarisiert. Damit stellen sich mehr als die Hälfte der 211 FIFA-Mitgliedstaaten gegen Infantino. Auch einer seiner engsten Berater trat aus Protest gegen das Vorhaben zurück. Der FIFA-Chef hatte angekündigt, WM-Anteile an private Geldgeber zu verkaufen, um so Milliarden einzunehmen. Das waren die Nachrichten. Das Wetter in Deutschland. In der Nacht im Süden und Osten Schauer und Gewitter, sonst meist trocken. Tiefstwerte 21 bis 9 Grad. Morgen im Süden und Osten bewölkt und einzelne Gewitter. Sonst überwiegend heiter, 20 bis 31 Grad. Am Sonntag oft sonnig, im Süden einzelne Schauer, 21 bis 35 Grad. Und am Montag mal Sonne, mal Wolken, örtlich Schauer, 22 bis 37 Grad. Es ist 22.03 Uhr.
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4: Indirekte Begünstigung von Schlepperbanden. CDU Braunschweig fordert Ausstieg aus Bündnis Sicherer Hafen. Regionaler Arbeitsmarkt im Juli. Agenturen melden saisontypischen Anstieg der Arbeitslosenzahlen. Und Saisoneröffnung an der Hamburger Straße. Eintracht absolviert letzten Test gegen belgischen Erstligisten. Im Studio Peter Michael Möckel. Die Meldungen im Einzelnen. Die CDU im Braunschweiger Rat hat den sofortigen Ausstieg der Stadt aus dem Bündnis Sicherer Hafen gefordert. Das Bündnis sende falsche Signale und begünstige indirekt Schlepperbanden, sagte Fraktionschef Thorsten Köster. Aktuelle Frontex-Berichte zeigten, dass Teile der privaten Seenotrettung nicht mehr als unkritisch gelten könnten. Mit Blick auf sinkende Asylantragszahlen sprach Köster von einem Erfolg der Migrationswende. Der Rat hatte Ende 2018 einer Resolution zugestimmt, Braunschweig zum sicheren Hafen zu erklären. Damit geht die Verpflichtung einher, sich für sichere Fluchtwege und ein Ende der Abschottungspolitik in der EU einzusetzen. Die Organisation Seebrücke hatte der Verwaltung erst vor wenigen Tagen vorgeworfen, die Anforderungen weitgehend nicht zu erfüllen. Die Zahl der Arbeitslosen zwischen Harz und Heide ist im Juli angestiegen. Die Arbeitsagentur Braunschweig-Goslar meldet ein Plus von 5,2 Punkten. Im Bereich der Nachbaragentur Helmstedt mit Wolfsburg und Gifhorn waren 2,6% mehr Menschen ohne sozialversicherungspflichtigen Job als im Vormonat. Sprecher beider Agenturen nannten saisontypische Ursachen für diese Entwicklung. Zum einen mache sich die Urlaubs- und Ferienzeit bemerkbar. Zum anderen hätten sich viele junge Leute nach dem Schul- oder Ausbildungsabschluss zunächst arbeitslos arbeitslos gemeldet. Und auch angehende Studierende seien vor dem Semesterstart noch auf der Suche nach einem Job, erklärte die Leiterin der Arbeitsagentur Braunschweig-Goslar, Kerstin Küchler-Kakoschke. Darüber hinaus sei der aktuelle Anstieg auch eine Folge von Transformationsprozessen und wirtschaftlichen Herausforderungen. Im Rahmen ihrer Sommertour hat Bundeswirtschaftsministerin Katharina Reiche heute die Salzgitter AG besucht. Wie der Stahlkonzern mitteilte, informierte sich die CDU-Politikerin unter anderem über die Fortschritte des Transformationsprojekts Salkos. Bei der Führung durch das Werksgelände wurde sie unter anderem von Konzernchef Gunnar Gröbler und Niedersachsens Wirtschaftsstaatssekretär Matthias Wunderling-Walbier begleitet. Reiche äußerte sich den Angaben zufolge beeindruckt von der Vorreiterrolle des Unternehmens beim aktuellen Transformationsprozess. Das Programm Salkos zielt darauf ab, die Stahlproduktion mit Hilfe von grünem Wasserstoff langfristig weitgehend CO2-neutral zu gestalten. Es wird von Bund und Land mit insgesamt 1,3 Milliarden Euro gefördert. Eine Woche vor dem Punktspielauftakt in Magdeburg lädt Fußball-Zweitligist Eintracht Braunschweig seine Fans morgen zur offiziellen Saisoneröffnung ein. Im Stadion an der Hamburger Straße absolviert das Team von Chefcoach Lars Kornitka einen letzten Test gegen den belgischen Erstligisten RAAL Lanouvière. Anpfiff zur Generalprobe ist um 13 Uhr. Tickets gibt's online sowie im Stadion-Fanshop und im Eintracht-Eck. Bereits ab 11 Uhr bietet der Traditionsclub ein buntes Familienprogramm auf dem Stadionvorplatz. Soweit die Nachrichten aus der Region. 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
1: Um 23 Uhr mit Klaas Christoffersen. In der spanischen Exklave Ceuta hat sich die Lage deutlich entspannt. Bei dem Versuch, dorthin zu gelangen, waren den Behörden zufolge fast 60 Migranten ums Leben gekommen. Aus der Nachrichtenredaktion Amir Brecht.
2: Das spanische Innenministerium bezifferte die Zahl der Migranten, die über die Grenze gelangt waren, auf etwa 50.000. Davon seien bis zum Abend die meisten freiwillig wieder nach Marokko zurückgekehrt. Ein Grund offenbar, es gab keine Unterkünfte und keine Verpflegung. Der massenhafte Ansturm an der nordafrikanischen Küste sorgt aber weiter für Aufruhr in der EU. Die Ereignisse haben eine neue Debatte über den Schutz der Außengrenzen und eine konsequentere Rückführung von Migranten ausgelöst. Mehrere Regierungen fordern ein härteres Vorgehen.
1: Italien setzt wegen des Zustroms von Migranten aus Marokko in die spanische Exklave Ceuta das Schengen-Abkommen mit Spanien für einen Monat aus. Da beide Länder keine gemeinsame Landgrenze haben, betrifft die Maßnahme Passagiere, die per Flugzeug oder Schiff unterwegs sind. Sie müssen bei der Einreise einen Pass vorzeigen. Die italienische Opposition warf der Regierung Populismus vor. Madrid bewältige die Krise in Ceuta entschlossen und habe bereits zehntausende Menschen zurückgewiesen. Ein schweres Erdbeben hat am Abend die Region der Phlegräischen Felder nahe Neapel erschüttert. Mit einer Stärke von 4,7 war es das heftigste Beben in dem Vulkangebiet seit 40 Jahren. Aus Rom, Anna Giordano.
3: Nach ersten Angaben des italienischen Katastrophenschutzes wurden mindestens 8 Menschen leicht verletzt. In der Küstenstadt Pozzuoli wurden Häuser und Kirchen beschädigt, ein Hochspannungsmast stürzte ein. Aus Angst vor Nachbeben verbringen viele Anwohner die Nacht im Freien. Der Zugverkehr im Raum Neapel wurde für Sicherheitsüberprüfungen vorübergehend eingestellt. Die Phlegräischen Felder werden auch als Supervulkan bezeichnet, weil sich unterirdisch Magma und Gase stauen, hebt und senkt sich der Erdboden dort seit Jahren, immer wieder begleitet von teils schweren Erdbeben.
1: Der Widerstand gegen die Investorenpläne von FIFA-Chef Infantino wird immer größer. Jetzt hat sich der asiatische Fußballdachverband mit der UEFA und dem nord- und mittelamerikanischen Verband CONCACAF solidarisiert. Damit stellen sich mehr als die Hälfte der 211 FIFA-Mitgliedstaaten gegen Infantino. Auch einer seiner engsten Berater trat aus Protest gegen das Vorhaben zurück. Der FIFA-Chef hatte angekündigt, WM-Anteile an private Geldgeber zu verkaufen, um so Milliarden einzunehmen. Das waren die Nachrichten. Das Wetter in Deutschland. In der Nacht im Süden und Osten Schauer und Gewitter, sonst meist trocken, 21 bis 9 Grad. Morgen im Süden und Osten bewölkt und einzelne Gewitter, sonst heiter, 20 bis 31 Grad. Und am Sonntag oft sonnig, im Süden fallen einzelne Schauer, 21 bis 35 Grad. Es ist 23.03 Uhr.
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4: Indirekte Begünstigung von Schlepperbanden. CDU Braunschweig fordert Ausstieg aus Bündnis Sicherer Hafen. Regionaler Arbeitsmarkt im Juli. Agenturen melden saisontypischen Anstieg der Arbeitslosenzahlen. Und Saisoneröffnung an der Hamburger Straße. Eintracht absolviert letzten Test gegen belgischen Erstligisten. Im Studio Peter Michael Möckel. Die Meldungen im Einzelnen. Die CDU im Braunschweiger Rat hat den sofortigen Ausstieg der Stadt aus dem Bündnis Sicherer Hafen gefordert. Das Bündnis sende falsche Signale und begünstige indirekt Schlepperbanden, sagte Fraktionschef Thorsten Köster. Aktuelle Frontex-Berichte zeigten, dass Teile der privaten Seenotrettung nicht mehr als unkritisch gelten könnten. Mit Blick auf sinkende Asylantragszahlen sprach Köster von einem Erfolg der Migrationswende. Der Rat hatte Ende 2018 einer Resolution zugestimmt, Braunschweig zum sicheren Hafen zu erklären. Damit geht die Verpflichtung einher, sich für sichere Fluchtwege und ein Ende der Abschottungspolitik in der EU einzusetzen. Die Organisation Seebrücke hatte der Verwaltung erst vor wenigen Tagen vorgeworfen, die Anforderungen weitgehend nicht zu erfüllen. Die Zahl der Arbeitslosen zwischen Harz und Heide ist im Juli angestiegen. Die Arbeitsagentur Braunschweig-Goslar meldet ein Plus von 5,2 Punkten. Im Bereich der Nachbaragentur Helmstedt mit Wolfsburg und Gifhorn waren 2,6% mehr Menschen ohne sozialversicherungspflichtigen Job als im Vormonat. Sprecher beider Agenturen nannten saisontypische Ursachen für diese Entwicklung. Zum einen mache sich die Urlaubs- und Ferienzeit bemerkbar. Zum anderen hätten sich viele junge Leute nach dem Schul- oder Ausbildungsabschluss zunächst arbeitslos arbeitslos gemeldet. Und auch angehende Studierende seien vor dem Semesterstart noch auf der Suche nach einem Job, erklärte die Leiterin der Arbeitsagentur Braunschweig-Goslar, Kerstin Küchler-Kakoschke. Darüber hinaus sei der aktuelle Anstieg auch eine Folge von Transformationsprozessen und wirtschaftlichen Herausforderungen. Im Rahmen ihrer Sommertour hat Bundeswirtschaftsministerin Katharina Reiche heute die Salzgitter AG besucht. Wie der Stahlkonzern mitteilte, informierte sich die CDU-Politikerin unter anderem über die Fortschritte des Transformationsprojekts Salkos. Bei der Führung durch das Werksgelände wurde sie unter anderem von Konzernchef Gunnar Gröbler und Niedersachsens Wirtschaftsstaatssekretär Matthias Wunderling-Weilbier begleitet. Reiche äußerte sich den Angaben zufolge beeindruckt von der Vorreiterrolle des Unternehmens beim aktuellen Transformationsprozess. Das Programm Salkos zielt darauf ab, die Stahlproduktion mit Hilfe von grünem Wasserstoff langfristig weitgehend CO2-neutral zu gestalten. Es wird von Bund und Land mit insgesamt 1,3 Milliarden Euro gefördert. Eine Woche vor dem Punktspielauftakt in Magdeburg lädt Fußball-Zweitligist Eintracht Braunschweig seine Fans morgen zur offiziellen Saisoneröffnung ein. Im Stadion an der Hamburger Straße absolviert das Team von Chefcoach Lars Kornitka einen letzten Test gegen den belgischen Erstligisten RAAL La Louvière. Anpfiff zur Generalprobe ist um 13 Uhr. Tickets gibt's online sowie im Stadion-Fanshop und im Eintracht-Eck. Bereits ab 11 Uhr bietet der Traditionsclub ein buntes Familienprogramm auf dem Stadionvorplatz. Soweit die Nachrichten aus der Region. 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

0: Guten Abend und ein gruseliges Hallo zur späten Stunde. Mein Name ist Kurt Volland und ich lade Sie ein zu Fantastisches vor Mitternacht auf Radio Okerwelle. Und da nehme ich Sie mit auf eine Urlaubsreise im Weltall. Kurz zur Vorgeschichte. 2385, die Erde ist tot, die Reste der Menschheit sind in der ganzen Galaxis verstreut. Zusammen mit seinen Freunden reist Rick Future durch das All, ein heimatloser Sternentrotter auf der Suche nach Wundern und Abenteuern. Nach einer Reihe von lebensgefährlichen Jobs freuen sich Rick und seine Freunde Efi und Hubert auf den wohlverdienten Urlaub. Doch das Universum hat andere Pläne. Ihr Schiff wird auf der Oberfläche einer Sonne gefangen. So, mehr verraten wir natürlich nicht, denn alles andere werden Sie jetzt gleich hören. Noch der Hinweis, seit 2007 begeistert die Hörspielserie Rick Future von Dane Rahlmeier ihre Fans mit liebenswerten Charakteren in einem fantastischen Universum und jeder Menge Aktion. Das Ganze ist hier in 10 Kurzgeschichten zusammengefasst unter dem Titel Reisen im Sternenlicht. Und das ist auch sehr attraktiv für Neueinsteiger, die Rick Future noch nicht kennen. Verantwortlich für die Geschichten sind einmal Dane Rahlmeier als Autor und dann der Produzent Tim Gößler. Und gelesen werden sie von Sven Mathiasson. Nun wünsche ich viel Spaß mit der Geschichte Inferno.
1: Der Weltraum ist mein Zuhause. Ein Ort voller Wunder und Abenteuer. Mit meinen Freunden Hubert und Efi reise ich durch das All. Mein Name ist Rick Future. Und dies sind unsere Reisen im Sternenlicht.

0: Inferno. Laserschüsse zuckten durch den stillgelegten Wartungskorridor. Hubert und ich hatten uns hinter einem Lastroboter verschanzt und erwiderten das Feuer des Dutzends Kleinkrimineller, das uns hier eingekesselt hatte. Verdammt! Knurrte Hubert mit gebleckten Zähnen und schoss in die eine Richtung, während ich in die andere feuerte. Kann man nicht einmal in Ruhe einkaufen gehen? Ist das zu viel verlangt? Er traf einen der Dealer, einen fetten Bakanier an der verhornten Schulter. Der lachsfarbene Koloss stürzte nach hinten und riss einen seiner Mitgangster um. Mann, wie viele von diesen Schießbudenfiguren laufen hier noch rum? Und wo bleibt Püppi? Gute Frage, dachte ich. Laserfeuer zischte an meinem linken Ohr vorbei. Ich revanchierte mich mit einem Schuss, verfehlte mein Ziel aber knapp. Keine 2 Stunden waren vergangen, seit wir auf der Transferstation im Kobamir-System angedockt hatten, als uns alte Bekannte ihre Aufwartung machten. Eine Multispezies-Gang von Frikanda-Dealern. Vor einigen Wochen waren wir mit dem Jungs auf Devulur 6 aneinander geraten. Damals wie heute waren sie nicht sonderlich gut auf uns zu sprechen. Was nicht groß verwunderlich war, immerhin hatten wir ihnen damals gründlich die Tour vermasselt und einen Großteil ihrer Truppe von Huggins Leuten einkassieren lassen. Eigentlich hatten wir uns darauf eingestellt, in Ruhe auf der Station Ersatzteile und Vorräte aufzustocken und unseren Urlaub zu planen. Aber wie es aussah, hatte sich Efis Prophezeiung bewahrheitet. Der Sturm war mal wieder eher früher als später über uns hereingebrochen.
1: Rick, so langsam geht meiner Wumme der Saft aus, brummte Hubert.
0: Geht mir nicht anders, sagte ich, während die Dealer im Schutz von Frachtboxen und Verladefahrzeugen langsam, aber

0: Eine Salve schlug direkt neben mir in die Wand ein. Ich roch verbranntes Metall und Ozon. Die hin- und her zuckenden Strahlen ließen die Luft im Korridor flimmern. »Evi, wo bleibst du?« murmelte ich. Wir hatten uns vorhin im Einkaufsdistrikt der Station aufgeteilt. Evi wusste, dass wir in der Klemme saßen. Das Letzte, das wir von ihr gehört hatten, war, dass sie auf dem Weg zu uns sei. Seitdem herrschte Funkstille. »Elvis und Christoph, lass sie bald hier sein«, dachte ich. »Bitte lass sie...«
1: »Zum letzten Mal«, brüllte der Oberdealer, ein lachhaft hässlicher Squillop mit albino-weißer Haut und nervös zuckenden Tentakeln. »Schmeißt eure Waffen weg und wir killen euch schnell. So oder so, ihr seid tot.«
0: Ich sah zu dem Aushilfsoktopus im Kreise seiner Schergen, keine 5 Meter mehr von uns entfernt, dann zu der anderen Hälfte der Gangsterschar, die vom anderen Ende des Korridors anrückte. Hinter ihren Köpfen und Schultern funkelte eine silberne Gestalt im Zwielicht, während sie sich mit anmutigen Bewegungen anschlich.
2: »Hubert«, raunte ich, »konzentrier das Feuer auf die Kerle auf meiner Seite.«
1: »Wieso?«
2: »Tu's einfach«, gab ich zurück und rief, »und zwar jetzt!«
0: Es geschah fast gleichzeitig. Während die eine Hälfte der Gangster von hinten getroffen wurde, nutzten Hubert und ich die Verwirrung der anderen aus. Wir verließen unsere Deckung und verteilten 2, 3, 4 gezielte Schüsse. Die Gangster fielen wie Dominosteine. Zufrieden ließ ich den Laser um den Zeigefinger wirbeln, bevor ich ihn ins Holster steckte. Hubert drehte sich zu unserer Retterin um.
1: »Pöppi«, brummte er, »warst du noch Maschinenöl shoppen oder warum hat das so lange gedauert?«
0: Evis Blick glühte noch einen winzigen Moment rubinrot, ein Zeichen ihres erlöschenden Augenlasers, weniger ihres Ärgers über einen gewissen Golvonen.
2: »Ich musste erst eure Peilung kriegen«, sagte sie, »gar nicht so leicht bei den ganzen offenen Leitungen hier. Seid ihr okay?«
0: »Ziemlich«, sagte ich, »aber ich würde sagen, wir machen uns aus dem Staub. Und das so bald wie möglich, bevor wir noch mehr alten Bekannten über den Weg laufen.« Gesagt, getan. Keine Viertelstunde später hatten wir von der Station abgelegt, wobei wir dem Dockmeister eine nicht unbeträchtliche Summe zustecken mussten, um den Vorgang erheblich zu beschleunigen. Erst als die Eric in den Hyperraum gesprungen war und die Station hinter uns lag, wagte ich es aufzuatmen.
2: »Ich hab's versucht«, sagte ich mit hilflosem Achselzucken zu Evi. »Ganz ehrlich, ich hab's versucht, das mit dem Abschalten und Ruhe genießen.«
0: Sie nahm es erheitert auf.
2: »Irgendwo in dieser Galaxis muss es einen Ort geben, an dem man uns nicht ans Leder will. Es besteht also noch Hoffnung.«
0: Hubert checkte den Navi-Computer.
1: »Die nächste bewohnte Welt ist Maritan, eine syndolonische Kolonie. Da müssten wir uns mit allem eindecken können, was wir brauchen. Der Flug dauert einen halben Tag.«
0: Ich nickte. »Sehr gut. Dann setz Kurs auf Maritan. Und wenn keiner von euch was dagegen hat, geht's danach weiter nach Oskama 4. Schauen wir mal, ob die Welt hält, was Huggins versprochen hat.«
2: »Gute Idee«, sagte Evi.
1: »Wenn's sein muss«, knurrte Hubert.
0: Die Beine auf der Konsole und die Hände hinter dem Kopf verschränkt, lehnte ich mich zufrieden im Pilotensitz zurück. Im Astranet hatte ich Holos von Oskama gesehen. Endlose Sandstrände, so weiß wie Babypuder. Türkisblaues Meer und strahlend blauer Himmel. Der Aufenthalt würde nicht billig werden. Die Fordianer, denen die Welt gehörte, wussten schon, wie sie den Touristen das Geld aus der Tasche ziehen konnten. Aber ich hatte Sehnsucht nach dem Meer. Egal welchem Meer. Bald lagen das Kobamir-System und sämtliche Dealer, die dort noch einen Groll auf uns hegen mochten, einige Dutzend Parsec hinter uns, während sich vor uns die fraktalen Wirbel des Hypertunnels gen Maritan ins Unendliche erstreckten. Mit einiger Verblüffung bemerkte ich, als wie wohltuend ich die plötzliche Stille empfand. Seit Evi mir eröffnet hatte, dass ich selbst es war, der seinem inneren Frieden im Wege stand, fiel es mir etwas leichter, mich zu entspannen. »Ein kleines bisschen Ruhe und Frieden«, murmelte ich. »Ganz ehrlich, Leute,

0: So langsam könnte ich mich echt dran gewöhnen. Ich brach ab, als draußen in dem fiebrigen Wirrwarr grelle Blitze aufzuckten. Habt ihr das auch gesehen?
1: Was gesehen? Fragte Hubert.
0: Wieder ein Blitz, der durch das Chaos des Hyperraums jagte. Das wollte ich gerade sagen, als sämtliche Sirenen an Bord losschrillten. Wie von der Tarantel gestochen, sprangen Hubert und ich zeitgleich auf. Efi, was ist los? Rief ich über den Lärm hinweg. Oh nein, flüsterte sie, die Augen auf die Displays gerichtet. Der Tunnel, er kollabiert.
1: Was?
0: Ich stürzte an die Konsole. Verdammt, sie hatte recht. Die Tunnel, die sich durch den Hyperraum verzweigten, waren allesamt nur flüchtige Gebilde, in astronomischen Maßstäben betrachtet. Aber die meisten hielten wenigstens ein paar Jahrzehnte, wenn nicht sogar Jahrhunderte. Nur hatte dieser hier sein Verfallsdatum lange überschritten, wie es schien.
1: Scheiße, zischte ich. Das kann nicht wahr sein. Wieso hat uns der Navi-Computer nicht gewarnt?
0: Er warnt uns jetzt, sagte Efi. Wir müssen in den Normalraum springen, sofort.
1: Wir könnten sonst wo landen, rief Hubert alarmiert.
0: Seine Ohren zuckten im kreischenden Rhythmus der Sirenen. Er brachte sie mit einem Fausthieb auf die Kontrollen zum Schweigen. Stille. Dann wieder ein Blitz. Und noch einer. Und wieder einer. Ein konstantes Lichtgewitter entbrannte im Hyperraum. Schilde hoch, befahl ich dem Schiff, und dann sprung in den Normalraum ein Bang. Es gab einen gewaltigen Knall, begleitet von einem weißen, alles verzehrenden Licht. Die Schilde hatten sich noch nicht ganz aufgebaut, als 100 Treffer gleichzeitig auf dem Schiff einzuschlagen schienen. Der zerfallende Hypertunnel entlud seine Energie und ließ sie auf uns hinabregnen wie Blitze auf einen Fahnenmast. Ich hörte Hubert stöhnen, als er von den Beinen gerissen wurde. Ich selbst konnte mich mit knapper Not am Pilotensitz festhalten. Efi hielt sich mit der einen Hand an der Konsole fest, während sie mit der anderen auf die Kontrollen tippte und versuchte, mit Hilfe der Raumfeldgeneratoren unseren Absturz aus dem Hyperraum so sanft wie möglich zu machen. Vergeblich. Das ganze Schiff wurde durchgeschüttelt wie ein Grashalm in einem Orkan. Mit aufgerissenen Augen starrte ich auf die Anzeigen. Wir stürzten haltlos durch den Hexenkessel des Hyperraums. Und wo wir landen würden, war ungewiss. Dann folgte ein letzter Lichtblitz, als wir zurück in den Normalraum gespuckt wurden. Doch damit war es nicht vorbei, wie es schien. Grelles Licht, wie von einer Trillion Flammen, loderte vor uns, zu beiden Seiten, überall. Die Eric steckte mitten in einem Meer aus Feuer. Von einer Sekunde zur anderen war meine Kehle ausgedörrt. Eine Sonne. Wir befanden uns mitten in einer Sonne. Und die verheerende Hitze ihres Plasmafeuers brandete gegen die Eric, während ihre Masse das Schiff gnadenlos anzog wie der größte Magnet aller Zeiten.
1: Schubumkehr, brüllte ich.
0: Ich hörte die Antriebe aufheulen, während sie sich gegen den Sog des Himmelskörpers wehrten, gepaart mit dem Rauschen der Hitzetauscher, die fast Amok liefen. Der Schiffskomputer zeigte Temperaturen von über 5000 Grad Celsius, der Hochofen der Hölle, und wir steckten mittendrin. Der einzige Grund, warum das Feuer da draußen uns noch nicht blind gemacht hatte, waren die automatischen Filter der Außenfenster.
1: »Wir kommen kaum vom Fleck«, rief Efi verzweifelt. »Die Antriebe laufen nur mit 43% Leistung.«
0: »Können wir nicht zurück in den Hyperraum fliehen?«, fragte ich. »Aber nein, nicht mit dieser mageren Antriebsleistung.«
1: »Dreck!«
0: Hubert checkte sämtliche Systeme. Ich hörte ihn kaum über die neu erwachende Kakophonie der Sirenen und Warnungen des Schiffskomputers hinweg. Dann stieß er sich von der Konsole ab und rannte von der Brücke.
1: »Efi«, rief ich, »sende ein SOS und behalte die Systeme im Auge.«
0: Sie nickte hastig, während ich Hubert hinterherlief.
1: »Und stell die verfluchten Sirenen aus!«
0: Die Alarme verstummten, trotzdem erbebte das Schiff, bombardiert von den Feuersbrünsten jenseits seiner Schilde. Ich hatte die Scanner-Displays noch deutlich vor Augen. Wir befanden uns in den äußeren Schichten der Photosphäre einer gelben Sonne. Die Eric war zäh. Ihre Ultrakabin-Titan-Chromhülle und die internen Felder würden den gewaltigen Schwerkräften dort draußen einige Zeit standhalten. Aber nicht ewig. Die Antriebe feuerten mit voller Leistung. Aber das reichte nur aus, damit wir nicht tiefer in Richtung Sonnenkern gezogen wurden. Wenn sie nur für ein paar Sekunden ausfielen, würde uns das Schwerkraftfeld der Sonne ziemlich bald zerdrücken wie eine Getränkedose. Vorausgesetzt, die Hitzetauscher fielen nicht vorher aus und ließen das Schiff in den thermonuklearen Hochofen schmelzen. Der Schweiß lief mir in Strömen herab, während ich Hubert zum Maschinenraum nachsetzte. Es wurde heißer und heißer an Bord. Die Klimaanlage arbeitete auf Hochtouren, aber ohne nennenswertes Ergebnis. »Hubert«, rief ich, als wir den Maschinenraum erreichten, »rede mit mir!« »Vier Plasmaleitungen der Vetroporen haben was abgekriegt«, gab er über das Beben des Schiffes zurück. »Wir haben nicht genug Saft, um den Schwerkraftfeld zu entkommen.« Er schnappte sich ein Analysehandgerät von einem Regal. Dann öffnete er einen Wartungsschacht im Boden und kletterte hinab. Ich hörte, wie er in den Eingeweiden der Eric werkelte. Ich wischte mir den Schweiß von der Stirn und lauschte dem Ächzen und Stöhnen des Schiffes. Gefangen in einer Sonne. So etwas hatten wir der Eric noch nie angetan. »Halt aus«, bat ich sie stumm. »Halt aus. Nur noch ein bisschen. Wir kriegen das hin.« Mein Herz wummerte in meiner Brust. Ich hatte Durst, entsetzlichen Durst. »Und?«, rief ich in den Schacht hinab. »Sag mir, dass du es wieder hinkriegst.« Huberts Kopf erschien im Boden des Maschinenraums. Er sah nicht glücklich aus. »Scheiße«, sagte er. »Was?« »Einer der Energieverteiler ist überladen und durchgeschmort. Kriegst du ihn wieder hin?« Efi meldete sich über die Comms. »Jungs, die Hitzetauscher halten keine 20 Minuten mehr durch. Was immer ihr macht, macht es schnell.« »Hubert«, drängte ich. »Das Teil ist im Eimer«, gab er zurück, zu gleichen Teilen gehetzt wie angepisst. »Und wir haben keinen Ersatz an Bord.« »Was? Wieso nicht?« Ein Schweißtropfen lief mir ins Auge und ich blinzelte ihn weg. »Weil ich genau so ein Teil vorhin einkaufen wollte. Na!« Seine pelzige Faust schlug auf den Boden. Das Metall schepperte. »Au!« stieß Hubert aus, diesmal allerdings vor Schmerz. »Heiß!« »Kannst du nicht irgendwas basteln, irgendwas improvisieren? Verflucht Hubert, denk nach!« »Das tu ich ja!« brüllte er. Ich sah ihn schwer nach Luft schnappen. Ich wagte es nicht, mir vorzustellen, wie er in seinem Pelz kochen musste. Er hiefte sich aus dem Schacht und befreite sich von seiner Jacke. »Hubert, wenn du das Schiff nicht wieder hinkriegst, dann niemand!« Ich sah, wie er sich das Hirn zermarterte, gefoltert von der Hitze. »Das Shuttle!« rief er plötzlich. Ehe ich mich versah, rannte er an mir vorbei. Ich versuchte, mit ihm Schritt zu halten. »Es gibt einen Energieverteiler im Antrieb vom Shuttle«, erklärte er hechelnd, während wir zur Andockschleuse des Shuttles liefen. Die Luft im Korridor schien zu wabern. Ich zog mein Shirt aus und warf es fort. Klatschnass wie es war, klebte es für einen Moment an der Wand. »Wird der ausreichen?« »Zumindest kriegen wir etwas mehr Saft.« »Besser als nichts«, sagte ich. Die Antriebe waren sehr wahrscheinlich unsere einzige Chance, von hier zu entkommen. Gemeinsam stürzten wir in die Enge des Shuttles. Es war, als würden wir einen Backofen betreten. Hubert öffnete die Abschirmung des Antriebs, zückte seinen guten alten Incortex-Schrauber und löste ein Kabel nach dem anderen vom Energieverteiler, der an ein mechanisches Herz erinnerte, von dem ein Dutzend ebenso mechanischer Adern ausging. Ich sah, wie er die Kiefer aufeinanderpresste, das Gesicht von Zorn und Konzentration gezeichnet. »Komm schon«, knurrte er, während er schraubte und schraubte. »Na los!« Immer wieder zuckten seine Finger zurück, als sie mit heißem Metall in Kontakt kamen. Ich suchte nach einem Paar Handschuhe und reichte es ihm. Er ignorierte es, nur auf seine Arbeit konzentriert. Ich hob das Komm. »Efi, hat uns schon irgendwer gehört?« »Ich weiß es nicht«, gab sie zurück. »Wir sind irgendwo in einem weitgehend unkartografierten Sektor. Selbst wenn das SOS durch das Magnetfeld der Sonne nicht völlig zerstückelt wurde...« ist es unwahrscheinlich, dass jemand schnell genug hier ist, vollendete ich und schloss die Augen. Verdammt, sagte ich, und wieder, verdammt! Ich trat erst gegen den einen Shuttlesitz, dann gegen den nächsten. Wieder spürte ich einen unendlichen Druck auf mir lasten, als würde die gottgleiche Gewalt der Sonne versuchen, mich niederzubringen. Wir waren schon vorher in scheinbar ausweglosen Situationen gewesen und hatten es immer, immer, irgendwie, mit mehr oder weniger heiler Haut herausgeschafft. Die Islaks hatten mich nicht klein gekriegt, ebenso wenig Wuli Khan oder all die anderen, die es versucht hatten. Aber vielleicht war das nur eine lang anhaltende Glückssträhne gewesen, eine statistische Anomalie. Denn jetzt steckten wir in einer Sonne fest. Und die vorherrschende Frage im Augenblick war, was zuerst den Geist aufgeben würde. Die Schilde, die Hitzetauscher oder die Antriebe. »Steh da nicht rum«, herrschte Hubert mich an. Ich wirbelte herum. Er hatte den Verteiler ausgebaut und trug ihn unter dem Arm wie einen erbeuteten Schatz. »Los!« Wir hetzten zurück in den Maschinenraum. Hubert kletterte wieder in den Wartungsschacht. Ich hörte ihn knurren und brummen, während er sich bemühte, den Energieverteiler anzuschließen. »Efi«, rief ich ins Komm, »wie lange machen die Hitzetauscher noch mit?« »Nur noch 10 Minuten. Bitte, Jungs, beeilt euch!« Irgendwo im Korridor jenseits des Maschinenraums schmorte ein Aggregat durch. Es gab einen Knall. Und plötzlich, ohne dass ich wusste, wo es herkam, drang ein leises, heiseres Lachen aus meiner Kehle. »Mein halbes Leben lang wollte ich zu den Sternen«, sagte ich. »Jetzt ist ein Stern dabei, uns umzubringen. Sau komisch, was?« Hubert gab keine Antwort aus dem Schacht. Und plötzlich überkam mich ein Gefühl erdrückender Einsamkeit, dicht gefolgt von einem Moment der Unwirklichkeit. Als würde mein Verstand kurz aus der Realität heraustreten, fort von dem zitternden Schiff und der gottverdammt hundserbärmlichen Hitze an einen ruhigeren Ort. Bilder tauchten vor meinem inneren Auge auf. Ich stellte mir vor, wie die Eric und alles, was sich auf ihr befand, vom Inferno dort draußen verschlungen wurde. Wie wir zu Asche verbrannten und Teil des Fusionsfeuers der Sonne wurden. Ich stellte mir vor, wie Milliarden Jahre später, wenn die Sonne sich aufblähte und schließlich zur Nova wurde, unsere Partikel hinaus in die Weiten des Alls geschleudert würden, um dort vielleicht ein Teil einer neuen Welt zu werden. Unsere Atome wiedergeboren in neuen Lebensformen. Der Gedanke brachte keinen Trost. Und wenn das wirklich das Ende ist, dachte ich, was, wenn wir hier, mitten im Herz der Hölle, unser Ende fanden, ohne dass irgendjemand davon erfuhr, wenn dieser Stern unser Grab würde? Ich sah ihn vor mir. Den kleinen Jungen auf der Erde, der davon träumte, Seite an Seite mit seinem Vater durch die Milchstraße zu reisen. Auf der Suche nach Planeten, deren Namen vorher niemand gehört hatte. Und den fremden Völkern, die dort lebten. Derselbe kleine Junge, der kurz darauf auf einer roten Welt gestrandet war. Getrennt von seinem Vater. Von allen, die er kannte. Ich ertrank fast in einem Strudel aus Flashbacks. Meine Jahre auf dem Mars, die Menschen, die ich dort getroffen und verloren hatte. Meine Zeit als einsamer Wolf zwischen den Sternen, nachdem der Untergang des Da Silva-Regimes mir endlich meine lang ersehnte Freiheit gewährt hatte. Dann die Monate auf Replika, wieder eingesperrt. Meine erste Begegnung mit Hubert, wie wir die Eric fanden. Und Efi. Die Suche nach meinem Vater, die ich bis heute nicht aufgegeben hatte, trotz aller Enttäuschungen. Ich dachte an all die Fehler, die ich gemacht hatte. Chancen, die ich weggeworfen hatte. Möglichkeiten, glücklich zu sein, die mir entgangen waren. War es ein gutes Leben gewesen? Hatte ich die viel zu kurze Zeit, die mir in diesem Universum geschenkt worden war, gut genutzt? Ich wusste es nicht. Verdammt, ich wusste es nicht. »Jawohl«, ertönte es plötzlich aus dem Wartungsschacht.
1: Hubert kletterte wieder zu mir hoch.
0: »Hörst du das?« fragte er und legte eine Hand ans Ohr.
1: »Ja.« Das Brummen der Vetroporen hatte sich verstärkt. Das Schiff bekam deutlich mehr Saft.
0: »Püppi, was haben die Antriebe?«
1: Huberts Grinsen verging sehr schnell, als er Efis betrübte Antwort vernahm.
2: »Wir haben 23% mehr Leistung, aber...«
1: Wir hörten sie schwer seufzen.
2: »Aber es reicht nicht aus. Wir steuern immer noch auf den Sonnenkern zu. Es tut mir leid.«
1: Huberts Fluch übertönte sogar das Beben des Schiffes. Ich hatte fast Angst vor ihm. Dann verließ ihn jede Kraft. Er schien um 20 Zentimeter zu schrumpfen.
0: »Es tut mir leid, Rick«, sagte er so leise, dass ich ihn fast nicht hörte. »Aber ich weiß nicht, was wir noch machen können.«
1: »Ist schon gut«, sagte ich. Er hämmerte sich gegen die Stirn.
0: »Ich bin völlig blockiert. Mein Hirn ist wie leergefegt.«
1: »Hubert«, sagte ich, von einer seltsamen, fast unheimlichen Ruhe erfüllt. »Du hast getan, was du konntest. Es ist nicht deine Schuld.«
0: »Aber...«
1: Er konnte nicht weitersprechen. Ich legte ihm eine Hand auf die Schulter. Jetzt endlich kannte ich die Antwort auf die Frage, die mich eben noch gequält hatte. »Hauptsache, wir sind zusammen.« Hubert sah mich an, die Ohren angelegt wie ein getretener Hund.
0: »Ich will nicht«,
1: wehrte er sich schwach.
0: »Ich meine, nicht hier. Nicht so.«
1: »Ich weiß«, sagte ich. »Glaub mir, ich weiß.«
2: »Jungs«, ertönte Efis Stimme aus den Komms. »Gibt es irgendeine Antwort?« fragte ich. Mein Herz donnerte mir gegen die Rippen.
3: »Nein«, sagte Efi, »aber irgendwas braut sich in der Sonne zusammen.«
0: »Eine Protuberanz?« fragte Hubert.
3: »Ich weiß es nicht.«
1: Efi klang so verwirrt, so verzweifelt, dass es mir den Hals zuschnürte.
2: »Wir sind unterwegs«, sagte ich.
1: Wir eilten auf die Brücke. Die Klimaanlage konnte die brüllend heiße Luft kaum noch umwälzen. Die Konsole zeigte viel zu viel Rot. Jedes zweite System an Bord meldete einen drohenden Kollaps oder den kompletten Exitus. Und die Schildenergie näherte sich mit großen Schritten dem einstelligen Bereich. »Es stirbt«, dachte ich, von einer unsagbaren Traurigkeit erfüllt. »Mein großartiges, unermüdliches, tapferes Schiff stirbt.«
2: »Seht!«
1: Efis silberner Finger deutete auf das Scanner-Display. Zuerst dachte ich, meine Augen spielten mir einen Streich oder dass die Hitze mein Gehirn endgültig gar gekocht hätte. Eine verwirrende Anzahl von Objekten war in diesem Bereich der Photosphäre erschienen. Ihre Form, zumindest jene, die der Scanner für uns darstellte, erinnerte fast an Vögel, die mit weit ausgebreiteten Schwingen durch die Feuersbrunst glitten. Sie kamen auf die Eric zu, von allen Seiten, selbst aus den Untiefen der Sonne. Vögel aus ultrahoch erhitztem Gas, gehalten von elektromagnetischen Feldern. Was diese Felder erzeugte, darauf gab es keinen Hinweis, ebenso wenig darauf, ob sie künstlicher Natur waren oder irgendein solares Phänomen. Fest stand nur, es waren viele. Und es wurden immer mehr. Man konnte sie inzwischen deutlich durch die abgedunkelten Brückenfenster sehen. Grellweiße Flecken, die durch das Flammenmeer auf uns zuzischten, als könnten sie uns sehen. Vielleicht waren es die letzten Reste unserer Kraftfelder, die sie anzogen. Auf jeden Fall kollidierten sie in Scharen mit unseren Schilden.
2: »Ein Angriff«, stieß Hubert aus.
1: Ein neuer Schwarm der seltsamen Objekte stieß gegen die Schilde. Nur um sich im nächsten Moment neu zu formieren und die Eric zu umschweren, als lauerten sie auf eine Schwachstelle. Oder war es etwas anderes? Mit angehaltenem Atem, die Todeswehen des Schiffes in unseren Ohren dröhnend, beobachteten wir das Scanner-Display
0: und sahen zu, wie die Gebilde aus Plasma- und EM-Feldern sich vorsichtig näherten. Vielleicht war es die Art, wie sie durch das Inferno tanzten, ihre prüfenden Schleifen um unser Schiff herum, vielleicht ihre vertraute, geflügelte Form.
3: »Es sind Lebewesen«, sagte ich. »Sie untersuchen uns, fragen sich, was wir hier machen.«
0: »Lebewesen?« Efis Gesicht zeigte blankes Staunen. »Aber...« Wir hatten zusammen die legendären Sonnenwanderer gesehen und andere unglaubliche Kreaturen. Aber diese Geschöpfe waren etwas völlig anderes, etwas völlig Neues. Von einem plötzlichen Impuls getrieben, packte ich das Omnimikro.
3: »Helft uns«, sagte ich. »Bitte, wenn ihr mich irgendwie versteht, wir brauchen eure...«
0: Ein neuer Alarm schnitt mir das Wort ab, so tief und durchdringend, dass er selbst Tote geweckt hätte.
1: »Warnung«, meldete das Schiff. »Ausfall der Hitzetauscher in 3 Minuten. Warnung, Ausfall der Hitzetauscher.«
0: »Es tut mir leid, Leute.« Ich atmete tief durch und sah meine Freunde an. Es war mir eine Ehre. Wirklich. Hubert senkte den Blick. Efi schloss die Augen. Ich öffnete die staubtrockenen Lippen. Es gab noch so vieles, das ich ihnen sagen wollte. Doch dafür würde keine Zeit mehr sein. Ich war drauf und dran, die beiden ein letztes Mal in die Arme zu schließen. Doch ich bekam keine Gelegenheit dazu. Ich hörte mich selbst aufschreien, als ein erneutes Beben das Schiff erschütterte, so heftig wie keines zuvor. Ich verlor den Halt und knallte mit dem Kopf gegen die Armlehne eines Pilotensitzes. Auch Hubert und Efi hatte es von den Beinen gerissen. Zu dritt kauerten wir auf dem heißen Boden, auf allen Vieren, während die Eric unaufhörlich erbebte. Der Schmerz in meinen verbrannten Handflächen erreichte kaum mein Bewusstsein.
3: »Jungs«, rief Efi aus und blickte verdattert auf das Scanner-Display.
0: Hunderte von Plasmavögeln hatten sich um die Eric versammelt. Tausende. Und sie zogen das Schiff aus dem Inferno. Trugen es mit sich, eingehüllt von ihren Kraftfeldern.
3: »Sie bilden eine Art Schutzfeld um uns«, meldete Efi fassungslos mit einem Blick auf den Scanner. »Sie schirmen uns irgendwie vor der Hitze ab?«
0: Unfähig, irgendetwas zu sagen oder auch nur zu blinzeln, verfolgte ich über die Anzeigen, wie die Eric sich Stück für Stück aus der Photosphäre löste, angeschoben von ihren Antrieben und den Schwärmen der Plasmavögel.
4: »Ich glaub das nicht«, raunte Hubert.
0: »Dann sind wir schon zu zweit«, sagte ich. Sie konnten meinen Hilferuf unmöglich verstanden haben. Ich war bereit, an vieles zu glauben, aber nicht daran. Nein, sie hatten mich nicht verstanden, zumindest nicht meine Worte. Aber vielleicht hatten sie begriffen, dass es Lebewesen an Bord unseres Schiffes gab, dass wir Fremdkörper auf ihrer Sonne, ihrer Heimat waren und dass wir sehr wahrscheinlich nicht lange bleiben wollten. Vielleicht empfanden sie uns auch einfach nur als störend. Egal, was es war, der Abstand zur Photosphäre wuchs und wuchs, Klick für Klick. Langsam, aber sicher, verstummte ein Alarm nach dem anderen. Getragen und behütet von den glühenden Schwärmen der Plasmavögel, glitten wir bald durch die Chromosphäre, dann durch die Corona, bis die Eric wieder durch das Vakuum trieb. Mit einem kindlichen Grinsen auf dem Gesicht sah ich zu, wie die gleißenden Wesen schließlich von uns abließen und zurück in den Ozean aus Feuer tauchten, aus dem sie gekommen waren.
4: »Danke«, flüsterte ich, vielleicht ein 50 Mal, wohl wissend, dass sie mich weder hören noch verstehen konnten. »Danke. Ihr habt was gut bei uns.«
0: Das Schiff hatte schwer was abbekommen. Soweit keine Überraschung. Der gewaltsame Austritt aus dem Hyperraum hatte die Hülle an einigen Stellen überstrapaziert. Aber die Eric hatte die schlimmsten Frakturen selbst versorgt und mit Dichtungsschaum versiegelt. Es würde genügen, bis wir die nächste Raumwerft erreichten. Hubert und ich hatten unsere verbrannten Hände mit Heilgel versorgt. Die Wände waren auch nach Stunden immer noch merklich warm. Überall an Bord roch es nach versenktem Kunststoff und Metall. Die Hitze hatte einige interne Systeme durchschmoren lassen. Leitungen der Luft- und Wasserversorgung, Beleuchtung, Energiekabel. Aber nichts, das unwiederbringlich war. Nichts, das uns aus unserem Freudentaumel riss, entgegen aller Wahrscheinlichkeit überlebt zu haben.
3: Ist euch klar, dass wir eben wahrscheinlich Erstkontakt mit einer völlig unbekannten Form von Leben hatten? Fragte Efi, während wir am Hauptkorridor kitteten, was es zu kitten gab. Plasmische Lebewesen. Ob sie sich in der Sonne entwickelt haben? Oder wurden sie vielleicht künstlich erschaffen? Sie müssen ihre Umwelt durch EM-Felder wahrnehmen. Oder vielleicht haben sie Sinnesorgane, die wir uns gar nicht vorstellen können.
0: Ich lächelte über Efis Begeisterung. Ich konnte sie sehr gut nachfühlen. Mehr Glück als Verstand, dachte ich. Mal wieder. Aber eines Tages wirst du nicht so viel Glück haben.
3: Plasmische Lebewesen, wiederholte Efi verzückt. Unglaublich.
0: Also, brummte Hubert, als wir uns kurz darauf auf der Brücke einfanden. Es gibt eine gute Nachricht und eine schlechte. Die gute zuerst. Das Schiff ist weitgehend flugtauglich. Die Metroporen haben immer noch keine volle Leistung. Es wird also eine Weile dauern, bis wir im nächsten System ankommen. Aber wir leben. Das ist das Wichtigste.
4: Ich verschränkte die Arme, an die Konsole gelehnt, die wie eine Heizung unter meinem Hintern glühte.
0: Und die Schlechte? Hubert verzog grimmig den Mund. Wir werden einen Großteil unserer Kohle hergeben müssen, um das Schiff wieder komplett flott zu kriegen. Soll heißen, Urlaub auf irgendwelchen Wasserplaneten ist damit erstmal gestrichen.
4: Ich nickte. Der geringste Preis für unser Überleben.
0: Naja, Hubert befummelte seinen Ohrring. Wenigstens wissen wir jetzt, wie viel Hitze das Schiff aushalten kann. Ich meine, falls es mal wieder hart auf hart kommt. Das ist doch auch nicht schlecht.
3: Auch wenn es bis zum nächsten Mal ruhig noch etwas dauern kann, sagte Efi.
0: Meine Rede, sagte Hubert.
3: Die Sache hat noch etwas Gutes, sagte ich. Vorhin, als ich dachte, es wäre vorbei, da habe ich mein Leben noch mal vor mir vorbeiziehen sehen. Klischeehaft, aber wahr. Ich habe meine ganzen Dummheiten gesehen, all die Sackgassen, in die ich mich wieder besseres Wissen gesteuert habe. Aber dann, ich sah meine Freunde an. Aber dann ist mir klar geworden, dass ich es wieder so machen würde. Alles von vorn, 100% genauso.
4: Hubert sah mich verwirrt an.
0: Ach ja? Warum? Fragte Efi.
4: Weil mir das, was ich habe, mehr wert ist als das, was ich haben könnte. Und das heißt vor allem eins. Euch.
5: Also Urlaub im All ist wirklich nicht zu empfehlen, auch wenn die Weltraumreise mit Rick Future und seinen Freunden doch noch gut ausgegangen ist. Weitere Geschichten werden noch von uns präsentiert, mit Dank an Dane Rallmayr als Autor, Tim Gößler, der Produzent und dem Leser Sven Matthias. Bei der nächsten Ausgabe von Fantastisches vor Mitternacht nehmen wir Sie noch einmal mit, wie versprochen, nach Seaport, um die unheimliche Geschichte Die Träne der Tiefe mit den beiden jungen Detektiven Jack und Cliff zu klären. Und damit, liebe Hörerinnen und Hörer, ruhen Sie wohl und träumen Sie von Ausflügen in herrliche Gefilde. Ein ruhiges, schönes Wochenende und tschüss. Ihr Kurt Volland.

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1: Um 0 Uhr mit Ronald Lessig. In der spanischen Exklave Ceuta hat sich die Lage deutlich entspannt. Bei dem Versuch, dorthin zu gelangen, waren den Behörden zufolge fast 60 Migranten ums Leben gekommen. Aus der Nachrichtenredaktion Amir Brecht.
2: Das spanische Innenministerium bezifferte die Zahl der Migranten, die über die Grenze gelangt waren, auf etwa 50.000. Davon seien bis zum Abend die meisten freiwillig wieder nach Marokko zurückgekehrt. Ein Grund offenbar, es gab keine Unterkünfte und keine Verpflegung. Der massenhafte Ansturm an der nordafrikanischen Küste sorgt aber weiter für Aufruhr in der EU. Die Ereignisse haben eine neue Debatte über den Schutz der Außengrenzen und eine konsequentere Rückführung von Migranten ausgelöst. Mehrere Regierungen fordern ein härteres Vorgehen.
1: Ein schweres Erdbeben hat am Abend die Region der Phlegräischen Felder nahe Neapel erschüttert. Mit einer Stärke von 4,7 war es das heftigste Beben in dem Vulkangebiet seit 40 Jahren. Aus Rom, Anna Giordano.
3: Nach ersten Angaben des italienischen Katastrophenschutzes wurden mindestens 8 Menschen leicht verletzt. In der Küstenstadt Pozzuoli wurden Häuser und Kirchen beschädigt, ein Hochspannungsmast stürzte ein. Aus Angst vor Nachbeben verbringen viele Anwohner die Nacht im Freien. Der Zugverkehr im Raum Neapel wurde für Sicherheitsüberprüfungen vorübergehend eingestellt. Die Phlegräischen Felder werden auch als Supervulkan bezeichnet, weil sich unterirdisch Magma und Gase stauen, hebt und senkt sich der Erdboden dort seit Jahren, immer wieder begleitet von teils schweren Erdbeben.
1: Bei einem schweren Unwetter in der sächsischen Schweiz ist nach Polizeiangaben ein Mensch ums Leben gekommen. Mehrere weitere wurden verletzt. Passiert ist das Unglück im Kurort Rathen. Ein massiver Windbruch habe dafür gesorgt, dass Bäume umstürzten. Auch über Hamburg ist am Abend ein schweres Gewitter gezogen. Die Feuerwehr in der Hansestadt musste fast 100 Mal ausrücken. In Stuttgart sind infolge eines Gewitters mehrere Bäume auf Stromleitungen und Straßen gestürzt. Die neue Sternbrücke in Hamburg ist fast eingehoben. Spezialisten prüfen jetzt noch die Punkte, an denen die 3.700 Tonnen schwere Brücke aufliegt. Dann folgt der Einbau der Gleise und der Oberleitungen. Ende August soll die neue Sternbrücke freigegeben werden. Dann werden täglich fast 1.000 Züge über die wichtige Hamburger Verbindung rollen. Das waren die Nachrichten. Das Wetter in Deutschland. In der Nacht im Süden und Osten Schauer oder Gewitter, sonst trocken bei 21 bis 9 Grad. Am Tage im Süden und Osten bewölkt und einzelne Gewitter, sonst überwiegend heiter, 20 bis 31 Grad. Am Sonntag oft sonnig, im Süden einzelne Schauer. Die Höchstwerte liegen zwischen 21 und 35 Grad. Und am Montag mal Sonne, mal Wolken, örtlich gibt es Schauer bei 22 bis 37 Grad. Es ist 0:03.
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4: Indirekte Begünstigung von Schlepperbanden. CDU Braunschweig fordert Ausstieg aus Bündnis Sicherer Hafen. Regionaler Arbeitsmarkt im Juli. Agenturen melden saisontypischen Anstieg der Arbeitslosenzahlen. Und Saisoneröffnung an der Hamburger Straße. Eintracht absolviert letzten Test gegen belgischen Erstligisten. Im Studio Peter Michael Möckel. Die Meldungen im Einzelnen. Die CDU im Braunschweiger Rat hat den sofortigen Ausstieg der Stadt aus dem Bündnis Sicherer Hafen gefordert. Das Bündnis sende falsche Signale und begünstige indirekt Schlepperbanden, sagte Fraktionschef Thorsten Köster. Aktuelle Frontex-Berichte zeigten, dass Teile der privaten Seenotrettung nicht mehr als unkritisch gelten könnten. Mit Blick auf sinkende Asylantragszahlen sprach Köster von einem Erfolg der Migrationswende. Der Rat hatte Ende 2018 einer Resolution zugestimmt, Braunschweig zum sicheren Hafen zu erklären. Damit geht die Verpflichtung einher, sich für sichere Fluchtwege und ein Ende der Abschottungspolitik in der EU einzusetzen. Die Organisation Seebrücke hatte der Verwaltung erst vor wenigen Tagen vorgeworfen, die Anforderungen weitgehend nicht zu erfüllen. Die Zahl der Arbeitslosen zwischen Harz und Heide ist im Juli angestiegen. Die Arbeitsagentur Braunschweig-Goslar meldet ein Plus von 5,2 Punkten. Im Bereich der Nachbaragentur Helmstedt mit Wolfsburg und Gifhorn waren 2,6% mehr Menschen ohne sozialversicherungspflichtigen Job als im Vormonat. Sprecher beider Agenturen nannten saisontypische Ursachen für diese Entwicklung. Zum einen mache sich die Urlaubs- und Ferienzeit bemerkbar. Zum anderen hätten sich viele junge Leute nach dem Schul- oder Ausbildungsabschluss zunächst arbeitslos gemeldet. Und auch angehende Studierende seien vor dem Semesterstart noch auf der Suche nach einem Job, erklärte die Leiterin der Arbeitsagentur Braunschweig-Goslar, Kerstin Küchler-Kakoschke. Darüber hinaus sei der aktuelle Anstieg auch eine Folge von Transformationsprozessen und wirtschaftlichen Herausforderungen. Im Rahmen ihrer Sommertour hat Bundeswirtschaftsministerin Katharina Reiche heute die Salzgitter AG besucht. Wie der Stahlkonzern mitteilte, informierte sich die CDU-Politikerin unter anderem über die Fortschritte des Transformationsprojekts Salkos. Bei der Führung durch das Werksgelände wurde sie unter anderem von Konzernchef Gunnar Gröbler und Niedersachsens Wirtschaftsstaatssekretär Matthias Wunderling-Weilbier begleitet. Reiche äußerte sich den Angaben zufolge beeindruckt von der Vorreiterrolle des Unternehmens beim aktuellen Transformationsprozess. Das Programm Salkos zielt darauf ab, die Stahlproduktion mit Hilfe von grünem Wasserstoff langfristig weitgehend CO2-neutral zu gestalten. Es wird von Bund und Land mit insgesamt 1,3 Milliarden Euro gefördert. Eine Woche vor dem Punktspielauftakt in Magdeburg lädt Fußball-Zweitligist Eintracht Braunschweig seine Fans morgen zur offiziellen Saisoneröffnung ein. Im Stadion an der Hamburger Straße absolviert das Team von Chefcoach Lars Kornitka einen letzten Test gegen den belgischen Erstligisten RAAL La Louvière. Anpfiff zur Generalprobe ist um 13 Uhr. Tickets gibt's online sowie im Stadion-Fanshop und im Eintracht-Eck. Bereits ab 11 Uhr bietet der Traditionsclub ein buntes Familienprogramm auf dem Stadionvorplatz. Soweit die Nachrichten aus der Region. 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
1: Um 1 Uhr mit Ronald Lessig. Ein schweres Erdbeben hat am Abend die Region nahe der Stadt Neapel erschüttert. Mit einer Stärke von 4,7 war es das heftigste Beben in dem Vulkangebiet seit 40 Jahren. Aus Rom Anna Giordano.
2: Nach ersten Angaben des italienischen Katastrophenschutzes wurden mindestens 8 Menschen leicht verletzt. In der Küstenstadt Pozzuoli wurden Häuser und Kirchen beschädigt, ein Hochspannungsmast stürzte ein. Aus Angst vor Nachbeben verbringen viele Anwohner die Nacht im Freien. Der Zugverkehr im Raum Neapel wurde für Sicherheitsüberprüfungen vorübergehend eingestellt. Die Phlegräischen Felder werden auch als Supervulkan bezeichnet, weil sich unterirdisch Magma und Gase stauen, hebt und senkt sich der Erdboden dort seit Jahren, immer wieder begleitet von teils schweren Erdbeben.
1: In der spanischen Exklave Ceuta hat sich die Lage deutlich entspannt. Bei dem Versuch, dorthin zu gelangen, waren den Behörden zufolge fast 60 Migranten ums Leben gekommen. Aus der Nachrichtenredaktion Amir Brecht.
3: Das spanische Innenministerium bezifferte die Zahl der Migranten, die über die Grenze gelangt waren, auf etwa 50.000. Davon seien bis zum Abend die meisten freiwillig wieder nach Marokko zurückgekehrt. Ein Grund offenbar, es gab keine Unterkünfte und keine Verpflegung. Der massenhafte Ansturm an der nordafrikanischen Küste sorgt aber weiter für Aufruhr in der EU. Die Ereignisse haben eine neue Debatte über den Schutz der Außengrenzen und eine konsequentere Rückführung von Migranten ausgelöst. Mehrere Regierungen fordern ein härteres Vorgehen.
1: Bei einem schweren Unwetter in der sächsischen Schweiz ist nach Polizeiangaben ein Mensch ums Leben gekommen. Mehrere weitere wurden verletzt. Passiert ist das Unglück im Kurort Rathen. Ein massiver Windbruch habe dafür gesorgt, dass Bäume umstürzten. Auch über Hamburg ist am Abend ein schweres Gewitter gezogen. In Stuttgart sind die Folgen eines Gewitters. Mehrere Bäume sind auf Stromleitungen und Straßen gestürzt. Bei der Parade zum CSD in Hamburg werden heute rund 250.000 Menschen erwartet. Nach dem Anschlag auf den Berliner CSD am vergangenen Wochenende kündigte die Hamburger Polizei an, die Demonstration mit doppelt so vielen Beamten wie im Vorjahr zu schützen. Auch in anderen deutschen Städten finden heute CSD-Veranstaltungen statt, zum Beispiel in Bonn in Nordrhein-Westfalen und im bayerischen Amberg. Das waren die Nachrichten. Das Wetter in Deutschland. In der Nacht im Süden und Osten Schauer oder Gewitter, sonst trocken bei 21 bis 9 Grad. Am Tage im Süden und Osten bewölkt und einzelne Gewitter, sonst heiter, 20 bis 31 Grad. Am Sonntag oft sonnig, im Süden einzelne Schauer, bei Höchstwerten zwischen 21 und 35 Grad. Und am Montag mal Sonne, mal Wolken, örtlich Schauer, die Höchstwerte dann 22 bis 37 Grad. Es ist 1.03 Uhr.
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4: Indirekte Begünstigung von Schlepperbanden. CDU Braunschweig fordert Ausstieg aus Bündnis sicherer Hafen. Regionaler Arbeitsmarkt im Juli. Agenturen melden saisontypischen Anstieg der Arbeitslosenzahlen. Und Saisoneröffnung an der Hamburger Straße. Eintracht absolviert letzten Test gegen belgischen Erstligisten. Im Studio Peter-Michael Möckel. Die Meldungen im Einzelnen. Die CDU im Braunschweiger Rat hat den sofortigen Ausstieg der Stadt aus dem Bündnis sicherer Hafen gefordert. Das Bündnis sende falsche Signale und begünstige indirekt Schlepperbanden, sagte Fraktionschef Thorsten Köster. Aktuelle Frontex-Berichte zeigten, dass Teile der privaten Seenotrettung nicht mehr als unkritisch gelten könnten. Mit Blick auf sinkende Asylantragszahlen sprach Köster von einem Erfolg der Migrationswende. Der Rat hatte Ende 2018 einer Resolution zugestimmt, Braunschweig zum sicheren Hafen zu erklären. Damit geht die Verpflichtung einher, sich für sichere Fluchtwege und ein Ende der Abschottungspolitik in der EU einzusetzen. Die Organisation Seebrücke hatte der Verwaltung erst vor wenigen Tagen vorgeworfen, die Anforderungen weitgehend nicht zu erfüllen. Die Zahl der Arbeitslosen zwischen Harz und Heide ist im Juli angestiegen. Die Arbeitsagentur Braunschweig-Goslar meldet ein Plus von 5,2 Punkten. Im Bereich der Nachbaragentur Helmstedt mit Wolfsburg und Gifhorn waren 2,6% mehr Menschen ohne sozialversicherungspflichtigen Job als im Vormonat. Sprecher beider Agenturen nannten saisontypische Ursachen für diese Entwicklung. Zum einen mache sich die Urlaubs- und Ferienzeit bemerkbar. Zum anderen hätten sich viele junge Leute nach dem Schul- oder Ausbildungsabschluss zunächst arbeitslos gemeldet. Und auch angehende Studierende seien vor dem Semesterstart noch auf der Suche nach einem Job, erklärte die Leiterin der Arbeitsagentur Braunschweig-Goslar, Kerstin Küchler-Kakoschke. Darüber hinaus sei der aktuelle Anstieg auch eine Folge von Transformationsprozessen und wirtschaftlichen Herausforderungen. Im Rahmen ihrer Sommertour hat Bundeswirtschaftsministerin Katharina Reiche heute die Salzgitter AG besucht. Wie der Stahlkonzern mitteilte, informierte sich die CDU-Politikerin unter anderem über die Fortschritte des Transformationsprojekts Salkos. Bei der Führung durch das Werksgelände wurde sie unter anderem von Konzernchef Gunnar Gröbler und Niedersachsens Wirtschaftsstaatssekretär Matthias Wunderling-Weilbier begleitet. Reiche äußerte sich den Angaben zufolge beeindruckt von der Vorreiterrolle des Unternehmens beim aktuellen Transformationsprozess. Das Programm Salkos zielt darauf ab, die Stahlproduktion mit Hilfe von grünem Wasserstoff langfristig weitgehend CO2-neutral zu gestalten. Es wird von Bund und Land mit insgesamt 1,3 Milliarden Euro gefördert. Eine Woche vor dem Punktspielauftakt in Magdeburg lädt Fußball-Zweitligist Eintracht Braunschweig seine Fans morgen zur offiziellen Saisoneröffnung ein. Im Stadion an der Hamburger Straße absolviert das Team von Chefcoach Lars Kornitka einen letzten Test gegen den belgischen Erstligisten RAAL La Louvière. Anpfiff zur Generalprobe ist um 13 Uhr. Tickets gibt's online sowie im Stadion-Fanshop und im Eintracht-Eck. Bereits ab 11 Uhr bietet der Traditionsclub ein buntes Familienprogramm auf dem Stadionvorplatz. Soweit die Nachrichten aus der Region. 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
1: Um 2 Uhr mit Ronald Lessig. Ein schweres Erdbeben hat am Abend die Region der Phlegräischen Felder nahe Neapel erschüttert. Mit einer Stärke von 4,7 war es das heftigste Beben in dem Vulkangebiet seit 40 Jahren. Aus Rom, Anna Giordano.
2: Nach ersten Angaben des italienischen Katastrophenschutzes wurden mindestens 8 Menschen leicht verletzt. In der Küstenstadt Pozzuoli wurden Häuser und Kirchen beschädigt, ein Hochspannungsmast stürzte ein. Aus Angst vor Nachbeben verbringen viele Anwohner die Nacht im Freien. Der Zugverkehr im Raum Neapel wurde für Sicherheitsüberprüfungen vorübergehend eingestellt. Die Phlegräischen Felder werden auch als Supervulkan bezeichnet, weil sich unterirdisch Magma und Gase stauen, hebt und senkt sich der Erdboden dort seit Jahren, immer wieder begleitet von teils schweren Erdbeben.
1: Russland hat die ukrainische Hauptstadt Kiew in der Nacht mit ballistischen Raketen angegriffen. Das erklärte Bürgermeister Klitschko. In der Stadt waren mehrere Explosionen zu hören. Die Bevölkerung wurde aufgerufen, in Schutzräumen zu bleiben. Berichte über Schäden oder Verletzte liegen noch nicht vor. In der spanischen Exklave Ceuta entspannt sich die Lage nach Angaben der Regierung in Madrid zunehmend. Demnach sind von etwa 50.000 Migranten fast alle wieder freiwillig nach Marokko zurückgekehrt. Nur einige hundert Migranten befänden sich noch in Ceuta, hieß es. Viele seien noch auf dem Rückweg. Angesichts des Chaos in der Exklave hätten sich die meisten zur Rückkehr nach Marokko entschlossen. Nach der Kritik mehrerer CDU-Ministerpräsidenten aus Ostdeutschland an den Rentenplänen der Koalition hat auch der Sozialverband VdK Korrekturen gefordert. Präsidentin Bentele sagte der Rheinischen Post, das Kabinett müsse das Reformpaket noch deutlich verbessern, damit niemand unter die Räder kommt. Aus der Nachrichtenredaktion Martin Seiler.
3: Die Pläne für die Abschaffung der abschlagsfreien Rente nach 45 Jahren stießen Menschen vor den Kopf, die lange gearbeitet und lange eingezahlt hätten. Das Ende für diese Möglichkeit und die geplanten höheren Abschläge für vorgezogene Altersrenten zeigten nicht nur einen Mangel an Verständnis für die Lebensplanung vieler Menschen, so Bentele. Wer 45 Jahre eingezahlt habe, habe sich seinen Ruhestand redlich verdient. Dann sei der Akku bei vielen einfach leer. Zuvor hatten die CDU-Ministerpräsidenten Sachsens, Sachsen-Anhalts und Thüringens gefordert, auf das Ende der abschlagsfreien Rente nach 45 Beitragsjahren zu verzichten.
1: Das waren die Nachrichten. Das Wetter in Deutschland. In der Nacht im Süden und Osten Schauer oder Gewitter, sonst trocken bei 21 bis 9 Grad. Am Tage im Süden und Osten bewölkt und einzelne Gewitter, sonst heiter 20 bis 31 Grad. Am Sonntag oft sonnig, im Süden einzelne Schauer bis 35 Grad. Am Montag mal Sonne, mal Wolken, örtlich Schauer bis 37 Grad. Es ist 2.03 Uhr.
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4: Indirekte Begünstigung von Schlepperbanden. CDU Braunschweig fordert Ausstieg aus Bündnis Sicherer Hafen. Regionaler Arbeitsmarkt im Juli. Agenturen melden saisontypischen Anstieg der Arbeitslosenzahlen. Und Saisoneröffnung an der Hamburger Straße. Eintracht absolviert letzten Test gegen belgischen Erstligisten. Im Studio Peter Michael Möckel. Die Meldungen im Einzelnen. Die CDU im Braunschweiger Rat hat den sofortigen Ausstieg der Stadt aus dem Bündnis Sicherer Hafen gefordert. Das Bündnis sende falsche Signale und begünstige indirekt Schlepperbanden, sagte Fraktionschef Thorsten Köster. Aktuelle Frontex-Berichte zeigten, dass Teile der privaten Seenotrettung nicht mehr als unkritisch gelten könnten. Mit Blick auf sinkende Asylantragszahlen sprach Köster von einem Erfolg der Migrationswende. Der Rat hatte Ende 2018 einer Resolution zugestimmt, Braunschweig zum sicheren Hafen zu erklären. Damit geht die Verpflichtung einher, sich für sichere Fluchtwege und ein Ende der Abschottungspolitik in der EU einzusetzen. Die Organisation Seebrücke hatte der Verwaltung erst vor wenigen Tagen vorgeworfen, die Anforderungen weitgehend nicht zu erfüllen. Die Zahl der Arbeitslosen zwischen Harz und Heide ist im Juli angestiegen. Die Arbeitsagentur Braunschweig-Goslar meldet ein Plus von 5,2 Punkten. Im Bereich der Nachbaragentur Helmstedt mit Wolfsburg und Gifhorn waren 2,6% mehr Menschen